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1: Na, habt ihr noch ein bisschen Luft für ein bisschen Pokal-Action an diesem Sonntag? Ich hätte vor allen Dingen noch Kapazität für Pokalüberraschungen. Das war ja bislang eher mau, ne? Nur der Dorfclub Sonnenhof Groß Asbach hat sich gegen den eine Liga höher spielenden Gegner Bielefeld im Elfmeterschießen durchgesetzt. Also wird Zeit und wir liefern zumindest heute Begegnungen mit Pokal-Überraschungspotenzial. Ja, da wäre zum Beispiel Jedelo 2 gegen Heidenheim, macht Regionalliga gegen Zweite Liga. Pokalüberraschung wäre das definitiv. Ob das kleine Dorf eine Chance hat, das besprechen wir gleich mit unserem Reporter. Und ja, die andere Partie könnte irgendwie auch der dritte Spieltag in der zweiten Liga sein. Denn Greuther Fürth trifft auf den VfL Bochum. Wer setzt sich in diesem einen Spiel durch? Die Antworten, die gibt es nämlich jetzt hier bei uns bei Sportschau Live. Jedelo 2, ja, das ist ein kleines Dorf mit circa ja, so 1500 Einwohnern, ist in Jedelo 1 und 2 unterteilt. Ist also jetzt nicht die zweite Mannschaft. Jedelo 2 spielt in der Regionalliga und ist für diese Partie heute gegen Heidenheim ins Maschwegstadion nach Oldenburg umgezogen. Und da ist natürlich die große Frage, Moritz Knorr, wie sehr zieht denn der Gegner Heidenheim? Haben sie das Stadion denn überhaupt voll bekommen?
2: Nee, die einfache Antwort, Lisa, lautet nein. Also klar, natürlich sind einige Fans da, aber das war natürlich schon direkt nach der Auslosung klar. Also die SSV Jedelo 2, sie hat zwei Stadien angegeben vor der Auslosung. Einmal das Bremer Weserstadion und dann das Marschwegstadion in Oldenburg. Und als dann der Name 1. FC Heidenheim aus dem Topf gezogen worden ist, da war dann klar, okay, ins Weserstadion geht es schon mal nicht. Und auch die 15.000, die hier ins Marschwegstadion kommen können, die werden definitiv mal nicht erreicht heute.
1: Ja, ich war ja bei der Auslosung dabei, hautnah, und habe mit den Verantwortlichen ja gesprochen von Jedelo 2. Und die haben ja schon mal gegen Heidenheim gespielt. Dementsprechend waren sie auch sehr selbstbewusst und haben gesagt, na gut, dann gewinnen wir jetzt eben. Wie soll das denn diesmal klappen, Moritz?
2: Ja, also ich glaube, dass sie so ein bisschen auf den Überraschungsmoment hoffen. Wir haben bei Heidenheim ordentlich Rotation dabei, da darf die zweite Garde dran. Und auf der anderen Seite fehlt natürlich auch Trainer Frank Schmidt. Der hat letztes Jahr einen Platzverweis gesehen beim Ausscheiden in der zweiten Runde gegen den HSV, ist aber in Oldenburg vor Ort und sitzt auf der Tribüne. Also bei Heidenheim, da könnten so die Abläufe ein bisschen ungewohnt sein. Und dann hofft Jedelo, na klar, auf diesen großen Überraschungsmoment. Der Saisonstart, der war alles andere als einfach, so ehrlich müssen wir sein. 3 Niederlagen in 4 Regionalligaspielen. Aber der Trainer Christian Arambasic, das ist einer, der kennt sich richtig, richtig gut aus im DFB-Pokal. Der ist jetzt schon zum 5. Mal mit einem Amateurverein dabei.
1: Jetzt ist die Bilanz von ihm allerdings nicht ganz so gut. Hat keinmal gewonnen. 1 zu 27.

0: 20 Tore, eieiei. Was will er denn heute anders machen? Hat er das schon angekündigt?
1: Tatsächlich gar nichts. Also überhaupt, was das Spielerische und was den Ansatz angeht, überhaupt nicht. Ich habe mit ihm telefoniert gestern noch und der hat gesagt, also wir wollen total in unserem Rhythmus drin bleiben. Wir machen das genau gleich wie bei einem Regionalligaspiel. Jetzt nichts mit irgendwie gemeinsamem Frühstück oder mit einer Busanreise. Nee, die haben sich schön ganz amateurisch 90 Minuten vor Anpfiff direkt in Oldenburg am Stadion getroffen und man möchte einfach dafür sorgen, dass das Ganze, klar, wenn es ein spezieller Rahmen ist, aber für die Spieler dann doch auch irgendwo ein normales Fußballspiel bleibt und dass es dann nicht zu viel Brimborium drumherum gibt.
0: Ja, jetzt kann man ja so ein bisschen philosophieren. Ist das jetzt heute ein guter oder schlechter Zeitpunkt, dass man auf Heidenheim trifft? Denn die haben ja mit Hertha in der Liga so einen Aussetzer gehabt und auch sehr, sehr, ich sag mal, deutliche Worte und warnende Worte dann auch vom Trainer Frank Schmidt kassiert. War das jetzt rechtzeitig, also aus Heidenheimer Sicht genau richtig? Oder ist das sogar eine Chance für jede der zwei? Wie schätzt du die ganze Lage ein bei den Heidenheimern?
1: Also ich glaube, dass Heidenheim einfach noch überhaupt nicht sagen kann, wo sie denn stehen. Es gab diesen Sieg zum Auftakt zu Hause, 4:3 gegen den VfL Osnabrück. Ja, das waren 3 Punkte, aber trotzdem, das war auch ein Aufsteiger. Also Osnabrück, und das haben wir auch im zweiten Spiel gesehen, die müssen sich noch ordentlich steigern, wenn sie in der zweiten Liga mithalten wollen. Also da gab es einen Sieg, aber dann, Frank Schmidt hat es ja den Schuss vor den Bug im richtigen Moment genannt. Diese krachende 1:4 Niederlage bei der Hertha am letzten Wochenende. Also ich glaube, es geht einfach darum, für Heidenheim sich selbst Vertrauen zu holen und einfach jetzt gegen diesen schwächeren Gegner ja dann auch wieder zum Rhythmus zu finden, sich einzuspielen. Man muss in der zweiten Liga deutlich mehr mit dem Ball machen, als das noch in der Vorsaison und in den letzten 2 Jahren in der Bundesliga der Fall war. Also ich glaube, da tut man sich noch so ein bisschen schwer mit dem Spielstil der zweiten Liga. Und ich glaube, wenn man das üben kann, dann gegen den Regionalligisten.
0: Vielen Dank dir, Moritz, für die Eindrücke vom Spiel Jedelow 2 gegen Heidenheim. Und jetzt haben wir zweite Liga gegen zweite Liga. Wir haben Greuther Fürth gegen den VfL Bochum. Ja, es könnte ein ganz normales Ligaspiel sein, ist es aber nicht, Dirk Feustel. Wie viel Pokalfeeling spürt man denn bei dir in Fürth? Oder fühlt es sich doch eher an wie ein Ligaspiel?
2: Ich bin noch unentschieden. Wenn die 90 Minuten vorbei sind und es gibt Verlängerung, dann weiß ich ganz sicher, es ist Pokal. Nein, ich weiß es auch, das ist an diesem Wochenende genauso der Fall. Ich bin voll drin, ich bin heiß, was mich ein bisschen wundert, dass hier das Stadion nicht voll ist, weil es sind eben 2 Zweitligateams und 2 Traditionsteams. Die Kleeblätter, die sind der ewige Tabellenführer in der zweiten Liga, und die Bochumer, da brauche ich jetzt auch nicht viel dazu sagen, das atmet auch, und das Stadion, das ist so zu 2/3 voll. Das finde ich ein bisschen schade, weil ansonsten hier allerbeste Spätsommerbedingungen sind hier im Stadion und zumindest ich voll Bock habe, und die beiden Fanblöcke, die auf jeden Fall auch, das kann man sehen, die Fahnen wehen, das reimt sich.
0: Ja, und auf dem Papier ist es ja auch die engste und auch ausgeglichenste Partie. Was glaubst du, wie eng wird das Spiel heute wirklich? Was ist dein Gefühl?
2: Also ich komme da gerne nochmal auf die Liga zurück, in der ich mir überhaupt nicht einzuschätzen traue, wer vielleicht aufsteigen kann oder wird, wer vielleicht absteigen kann oder wird. Das ist alles so eng in dieser Wundertüte zweite Liga, und so ähnlich ist es heute auch. Ich traue es beiden zu. Die Vierter waren im Derby gut, auch wenn sie in der zweiten Halbzeit das Ding aus der Hand gegeben haben gegen den Club. Die Braunschweiger, die Bochumer haben gegen Braunschweig gewonnen. Also die kommen eigentlich beide mit ganz guten Spielen hier in diese Begegnung rein. 50-50 würde ich sagen.
0: Und wie sieht's aus? Gehen beide Mannschaften noch mit der möglicherweise besten Elf dann an den Start heute?
2: Also bei Fürth hat sich gar nichts verändert im Vergleich zum Derby. Bei den Bochumern im Vergleich zum Sieg gegen Braunschweig muss Holtmann raus. Der hat Rückenprobleme, strahlt auf den Muskel ab. Für ihn Rasmussen drin, ansonsten auch dieselbe Aufstellung wie beim 1:0 Sieg letzte Woche in Braunschweig.
0: Die wollen also beide einfach weitermachen und sich vor allen Dingen auch einspielen. Jeweils dann auch verschieden jetzt in diese Partie reingekommen. Die einen eben mit der Derby-Niederlage, Greuther Fürth, Bochum dagegen mit einem Sieg dann auch gegen Braunschweig. Also das ist die Ausgangslage vor diesem Zweitliga-Duell zwischen Greuther Fürth und dem VfL Bochum und Jedelow 2 gegen Heidenheim. Das ist unser Line-Up für diese frühen DFB-Pokalspiele. 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Ich bin Lisa Tellers, wünsche euch jetzt viel Spaß mit dem ersten Durchgang und wir hören uns dann gleich in der Halbzeitpause wieder. Und damit viel Spaß mit dem ersten Durchgang.
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1: Hallo und recht herzlich willkommen aus Oldenburg. 15 Minuten mit dem Auto sind es aus Jeddelo 2 bis hier ins Marschwegstadion. Also das ist eine sehr, sehr kurze Distanz, die der Außenseiter, der Regionalliga-Verein SSV Jeddelo 2 abspulen musste, um in das Stadion hier zu kommen, in dem dieses erste Rundenspiel gegen den ersten FC Heidenheim stattfindet. Es ist das Rematch vom ersten DFB-Pokalauftritt in der Vereinsgeschichte des Teams aus der Regionalliga 2018. Da gab es dieses Duell bereits schon einmal. 5:2 gewann Heidenheim. Das Lustige, jeweils ein Spieler auf jeder Seite war mit dabei. Vor dann ja 8 Jahren auf Seite von Jeddelo 2 ist das Niklas von Aschwege und auf Seiten von Heidenheim Patrick Meinka. Beide heute auch in der Startformation. Trainer damals bei Heidenheim natürlich Frank Schmidt. Wir haben im Vorgespräch schon drüber gesprochen. Der sitzt heute nur auf der Tribüne, muss eine Sperre aus der letzten Pokalsaison noch absitzen, wird heute vertreten von seinem Co-Trainer von Bernhard Raab, der da Platz genommen hat auf der Ersatzbank und schauen wird, wie seine Mannschaft das heute machen wird.
2: Kräuter Fürth gegen den VfL Bochum. Noch ist hier nicht freigegeben von Schiedsrichter Florian Lechner, der nochmal schaut, ob hier alles vollzählig ist und abzählt. Und einmal nach links gedreht, einmal nach rechts gedreht, die Pfeife in den Mund. Und dann müsste es auch hier nach dem zu Beginn von beiden Fanlagern ganz ruhig einige Sekunden gegen den VAR protestiert wurde, auch losgehen. Gehen wir kurz die Lineups durch beim Gast aus Bochum, Timo Horn im Tor. Dann Mats Çokay Rasmussen für den verletzten Holtmann. Tass, Olesen, Steinwender, Miyoshi, Panevich, Wittek und Hofmann. Das den Nummern aufsteigend. Und jetzt die erste Angriffsaktion. Der Vierte nach dem Anstoß. Aber der Ball geht über die Torlinie drüber. Felix Klaus kommt da nicht an und genau auf sein Team. Schauen wir auch jetzt aufsteigend von den Nummern im Tor. Heschern, dann haben wir Bosse, Jbeni, Appekamp, Pohlmann, Will, Heuer, dem Itter, Kerestes und den angesprochenen Felix Klaus. Schiedsrichter, habe ich gesagt, wir gehen rein, Spiel läuft, Ball ist in der Hälfte der Vierter, in der Kette hinten drin und jetzt bei Teuter Florian Heschern, der Leihgabe aus Stuttgart mitspielender Torhüter, über ihn läuft viel oder soll viel laufen, das hat Bochums Trainer Uwe Rösler nicht nur bemerkt, sondern auch lobend erwähnt. Er sagt, das haben wir mitgeschnitten, dass bei denen sehr viel über den Torhüter geht. Wir werden es heute beobachten. Im Moment ist der Ball genau beim anderen Torhüter, bei Timo Horn. Der spielt ihn nach vorne in die zentrale Position. Von dort aus geht es auf links zu Maximilian Wittek, ehemaliger Vierter. Sein Ball auf Christian Rasmussen, der für den verletzten Holtmann im Team ist, kommt aber nicht an und Konterchance fürs Kleeblatt über die rechte Seite. Appekamp bringt er den Ball rein, müssen wir noch ein bisschen warten.
1: Die erste Ballbesitzphase, also für den Regionalligisten, aber da ist die Pille dann sofort wieder weg. Heidenheim kommt allerdings auch nicht rein in die Angriffssituation. Der Versuch, schnell umzuschalten beim Außenseiter, aber dieser lange Ball, er fliegt irgendwo ins Nirvana, so zwischen Seitenauslinie und Strafraum. Und Frank Feller, der Heidenheimer Schlussmann, der kommt da heraus aus seinem 16er, nimmt den Ball an sich und baut das Ganze auf für die Gäste durchs Mittelfeld. Julian Nihus, dann Patrick Meinka, der Kapitän, wie gesagt, beim ersten Duell dieser beiden Mannschaften im Jahr 2018 schon mit dabei gewesen in der Startformation. Mittlerweile Heidenheimer Kapitän, gibt den Ball ab zu seinem Innenverteidigerkollegen, zu Adam Kölle, der heute sein Profidebüt feiert, da in der Innenverteidigung der Mannschaft von Bernhard Raab. Dann geht es auf die linke Seite, Einwurf gibt es jetzt für die Heidenheimer, so Mitte der Hälfte von Jeddelo zurückgegeben. Erst einmal wieder Meinka, baut das Ganze auf, zusammen mit Jan Schöppner durchs Mittelfeld. Da sind aber vier in Weiß. Und in Weiß, das bedeutet Spieler des SSV Jeddelo 2. Da geht's zurück. Wieder Meinka, flach durchs Zentrum. So ein bisschen Tempo kommt jetzt mal rein. Hui, und dann möchte Heidenheim einen Freistoß. Den gibt's nicht. Deswegen die Kontergelegenheit für den Außenseiter. 3-3 auf die rechte Seite gegeben. Das ist Pascal Steinwender. Der war schon fast an der rechten Strafraumkante. Aber dann ist Heidenheim dazwischen in Person von Adam Kölle, dem jungen Innenverteidiger. Einwurf gibt's für den Regionalligisten von der rechten Seite. So, auf Höhe der Strafraumkante. Pascal Steinwender macht das wieder lang und weit in den 16er hinein. Und dann, ja, gibt's tatsächlich die erste Ecke dieses Spiels. Und zwar für Jeddelo. Wenn ich mich nicht täusche. Doch, ich täusche mich. Ich täusche mich tatsächlich. Sah aus, als wäre da ein Heidenheimer zuletzt dran gewesen. War nicht der Fall und deswegen Abstoß und keine Standardsituation, die da mal irgendwie der Dosenöffner sein könnte. Weiter 0-0 hier in Oldenburg.
2: Jetzt erstmal Einwurf in der vierten Minute für den VfL Bochum. Nahe der eigenen Eckfahne, so 10, 15 Meter weg. Die Zeitregel, die ist jetzt streng ab dieser Saison. Da wird runtergezählt. Die Spiele sollen schneller fortgeführt werden nach Unterbrechung. Dazu gehören Einwürfe, natürlich auch Freistöße, Ecken. Und die Zeiten, die sind knapp, wenige Sekunden. Schiedsrichter sind da nicht nur angehalten, sondern sie sollen ganz klar runterzählen und gegebenenfalls dann auch sanktionieren. Würde beim Einwurf bedeuten, dass der Ballbesitz eben wechselt und das andere Team den Einwurf kriegt. Aber Bochum hat das rechtzeitig hinbekommen, allerdings dann den Ball verloren. Die Vierter können in den Angriff umschalten, sind auf der halblinken Position über Ole Pohlmann, einer der vielen Neuen beim Kleeblatt. Er muss aber erstmal wieder zurückspielen in die eigene Hälfte zu Jannes Heuer. Der ist noch bekannt in Fürth, spielt zurück auf Feldstern. Dann geht es in die zentrale Position. Macht sich da vielleicht doch sowas wie ein Mittelblock bereit. Wieder auf Pohlmann, der auf Heuer, der geht über die Mittellinie drüber. Das Ganze halbrechte Position, nimmt Appelkamp mit, dann geht's raus auf Yannick Dehm. Ich wollte schon fast sagen Felix Klaus, weil der steht da normalerweise, ist aber in dem Fall nicht. Die Vierter spielt zurück in die eigene Hälfte. Jetzt der lange Ball, die Linie lang auf links, den kann aber da vorne Luca Itter nicht bekommen. Und deswegen geht der Ball über die Torauslinie drüber. Es gibt Abstoß für den VfL Bochum. Es steht 0-0 im Rohnhof in Fürth. Ich habe es gesagt, leider nicht ganz voll. Ich würde mal sagen, so zu zwei Dritteln, 16.000 knapp gehen hier rein. 12 könnten sein. Bin ich persönlich ein bisschen enttäuscht tatsächlich, weil es ist allerbestes Wetter. Zwei absolute Traditionsteams. Verspricht ein enges und möglicherweise auch gutes Spiel zu werden. Der VfL Bochum über die linke Seite. Rasmussen Richtung Borg, spielt in die Mitte. Direktabnahmeversuch über den Schlappen gerutscht beim Bochumer. Und das war Philipp Hofmann. Der hat getroffen gegen Braunschweig, hat das Tor gemacht. Und im letzten Spiel gegen Fürth hat er zweimal getroffen in der letzten Saison. Also auf den müssen sie aufpassen. Jetzt allerdings hat er über den Ball geschlagen aus 19 Metern und die Vierter konnten in den Gegenangriff gehen, aber da war kein Höchsttempo dabei, das ging über die linke Seite. Immerhin holen sie einen Eckstoß raus da draußen, den macht dann Felix Klaus, ist mal von der rechten darüber auf die linke Seite, die rechte ist eigentlich seine Position, aber möglicherweise ist das jetzt auch in dieser Saison ein bisschen anders interpretiert und er hat da noch mehr Bewegungsfreiheiten sozusagen als offensiver Freigeist, Freidenker. Jetzt geht er allerdings dann doch wieder in den Strafraum Richtung 5-Meter-Kante und ich meine, Itter ist es, der von der linken Seite diese Ecke treten wird. In der siebten Minute alles konzentriert sich rund um den 11-Meter-Punkt. Jetzt kommt die Flanke rein. Kopfball! Der rutscht aber ein bisschen über den Scheitel drüber des Vierters Heuer. Und ich glaube, da war auch noch ein bisschen drückend Einsatz da. Deshalb gibt es den Freistoß für Bochum. 0-0.
1: Die große Gelegenheit für Jeddelo 2. Der Vortrag über die linke Seite. Flanke Tom Karnowski. Und dann im Zentrum am Fünfer völlig freistehend die Möglichkeit. Und der Kopfball an den Pfosten gesetzt. Da wäre sie beinahe gewesen. die Führung für den großen Außenseiter, für den SSV Jeddelo 2. Glück für Heidenheim. Frank Feller, der wäre da zu spät gekommen. Vom Pfosten prallt der Ball zurück und kann dann in Seiten ausgeklärt werden. Deswegen gibt es die Ecke für den Regionalligisten. Auch die ist gut getreten an den Fünfer. Da kommt dann allerdings Philipp Kramberg, der Innenverteidiger, nicht mehr entscheidend zum Kopfball. Trotzdem, puh, einmal durchatmen. Heidenheim, seid ihr da? Seid ihr wach? Das war mal dieser berüchtigte Hallo-Wach-Moment für den Zweitligisten. Hauchzart vor dem Rückstand gestanden. Bisher war es in diesen ersten 6 Minuten ein Spiel fast gänzlich ohne Tempo vom Zweitligisten, offensiv ohne wirkliche Kreativmomente. Das war ein Ball hin und her Geschiebe. Und ja, plötzlich gab es dann die Möglichkeit für Jeddelo. Also Heidenheim sollte jetzt gewarnt sein. Jeddelo kann ebenfalls Fußball spielen, kann hier ebenfalls kontern, vor allen Dingen über die blitzschnellen Steinwender und auch Tim Janssen. So, jetzt gibt es den Einwurf auf der linken Seite für den Regionalligisten. Das Ganze noch drin in der eigenen Hälfte. Philipp Kramberg, der lässt sich da jetzt auch ordentlich Zeit. Der Mann, der da eben mit vorgerutscht war, bei dem Eckball lang und weit links die Linie runter. Nächster Einwurf allerdings nicht für Weiß, sondern für Rot. Und das heißt Ballbesitz für Heidenheim. In der eigenen Hälfte dieser Einwurf da jetzt. Da geht es erst einmal zurück. Patrick Meinke, der Innenverteidiger, zusammen mit Adam Kölle auf die linke Seite gegeben. Da steht dann Walid Mamdi und versucht das Ganze ja wieder mal ein bisschen weiter in Richtung Jeddeloher Strafraum zu bringen. Aber auch da muss er sich dann eingestehen, es gibt einfach keine Optionen da im Zentrum, sobald es in Richtung letztes Drittel geht, in Richtung gefährliche Zone, in Richtung Strafraum von Jeddelo, dann wird es verdammt eng. Also dieser Abwehrverbund beim Regionalligisten, er steht bisher sehr, sehr gut. Keinen einzigen Abschluss gab es bisher vom Bundesliga-Absteiger, aber der versucht es natürlich weiter. Patrick Meinke, Spielanteile klar auf Seiten von Heidenheim. Das war auch zu erwarten. Auf der rechten Seite dann aber das nächste ungenaue Zuspiel und deswegen geht der Ball wieder über die Seitenauslinie. Einwurf für Jeddelo. Weiter beim Spielstand von 0 zu 0.
2: Keine Gefahr für das vierte Tor in der 10. Minute. War ein Angriff über die linke Seite. Flanke kam rein von Rasmussen, aber Hoffmann konnte nicht kontrolliert abschließen. Hat den Ball selber an Knie oder Hüfte gekriegt. Von dort geht er über die Torlinie drüber zum Abstoß. Für Fürth steht 0 zu 0. Und genau wie ich es gesagt habe, Heuer musste nach der oder durch die Behandlung auch vom Feld runter. Dann ist diese Minute Pause für ihn angesagt. Das ist eben die neue Regel. Und dann spielt Fürth im Moment mal in Unterzahl. Und jetzt wedelt er mit den Händen. Er sieht wohl die Minute vorbei. Und das ist sie dann jetzt noch offiziell. Also Heuer wieder drauf. Und dann kam es beim Rückspiel zum Torhüter bei den Fürthern zu einem Fehlpass von Heldstern. Der spielt den Ball über die Seitenauslinie zum Einwurf für die Bochumer. Der ist erfolgt mittlerweile, der Ball auf der Gegenseite, auf der rechten Seite angekommen. Von dort aus wieder in die zentrale Position zurück zu Steinwender. Einer der vielen Neuzugänge. Von dort aus geht es in die zentrale Position. Und dann raus auf links und dann Fehlpass bei den Bochumern von Karol Metz von St. Pauli gekommen. Aber da war noch ein Vierter dran. Deshalb Einwurf für Bochum. Der ist erfolgt, geht Richtung Box, aber da kommt kein Blauer ran. Die Bochumer spielen ganz in Blau. Fürth, traditionell weiße Trikots, grüne Hosen und das Kleeblatt, das so glücklich in dieser Liga geblieben ist. Ich war hier da beim Relegationsrückspiel gegen Rot-Weiß Essen. Bei heißen über 30 Grad da nach der Saison, sozusagen in der Nachsitzzeit. Da haben sie es gerade so geschafft, die Vierter, die ja, denen dann ein Riesenstein vom Herz gefallen ist, dass sie in dieser Liga bleiben konnten. Sie hatten den Angriff versucht, der ist allerdings verpufft. Und die Bochumer, sie konnten ihrerseits in die Offensive umschalten, wurden aber jetzt oder werden gefoult auf der rechten Seite, Halbposition. Gibt einen Freistoß in der 12. Minute für Berkan Tas, der hat den schnell ausgeführt auf die rechte Seite.
1: Na, und da zeigt sich dann die Qualität eines Zweitligisten, da zeigt sich dann der Klassenunterschied, das 1 zu 0 für Heidenheim erzielt nach einem Angriff über die linke Seite. Marvin Pieringer auf Höhe der Grundlinie, viel zu einfach vorbei an seinem Gegenspieler und dann legt er den Ball flach so auf 6-7 Meter und in zentraler Position steht da Yannick Wagner, auch der heute mit seinem Profidebüt, und schiebt den Ball flach in die Maschen vorbei an Moritz Onken. Ja, und das ist dann die erste richtige Gelegenheit für Heidenheim in dieser Partie. Und schon klingelt's, schon steht's 1-0. Und der Favorit liegt vorne, verdient. Ja, weiß ich jetzt nicht unbedingt. Also Jedelo super drin in diesem Spiel, vor allen Dingen kämpferisch. Die hauen sich rein in die Dinger. Aber ich habe es dann eben schon gesagt, Zweitligisten bestrafen so gut wie jeden Fehler. Das war Christian Arambasic bewusst, das hat er auch vorm Spiel gesagt. Jetzt gilt es, den Kopf oben zu behalten. Es gibt den Einwurf für Jedelo von der rechten Seite. Lang reingebracht in den Strafraum, da geht's da hin und her. Abschlussschuss, Tor, Tor, 1-1. Jedelo gleicht aus. Das ist ja Wahnsinn. Nur 90 Sekunden nach dem Rückstand steht es 1-1. Aus dem Tumult heraus. Ich habe es gar nicht richtig sehen können, wer es denn war. Aber aus halblinker Position, so 15 Meter, zieht da einfach mal einer ab. Und der Ball, er fällt genau hinten rechts ins Eck. Keine Chance für Frank Feller. Das ist der zweite, dritte Ball, der da hin und her geflippert wird. Und dann landet die Kugel vor den Füßen von, ja, wer war es denn jetzt genau? Ich glaube, es war Kamar Krasniqi, der da einfach mal abzieht, so halb aus der Drehung und den Ball reinlegt ins Netz. 1-1. Hui. Und bei Frank Schmidt draußen, der ist not amused auf der Tribüne, wo er sitzt, der Heidenheimer Trainer. Der hat natürlich sich erhofft, dass es durch diesen Führungstreffer etwas Ruhe gibt. Nix da. 1-1. Und der Torschütze, jetzt haben wir es nochmal gesehen, heißt tatsächlich Kamar Krasniqi.
2: Fast genau eine Viertelstunde vorbei. Es steht 0-0 in Fürth. Noch keine wirkliche Torchance. Eine so Halbchance war vor 2-3 Minuten dafür Appekamp, der überraschend nochmal an den Ball kam. Und weil er nicht damit gerechnet hat, hat er die ein bisschen verstolpert. Das war so das Einzige, was man als Chance wirklich bezeichnen könnte. Ansonsten spielt sich das ganze Spielgeschehen zwischen den Boxen ab. Jetzt vielleicht mal für zentrale Position Appekamp. Der ist auffällig. Spiel weiter auf Felix Klaus. Der an der Box spielt nochmal raus. Hinter Flanke. Kopfballabwehr. Der Bochumer vom Elfmeterpunkt von Pannewich, Mats Pannewich. Aber die nächste Welle, der Vierter rollt schon. Die sind jetzt wirklich das auffälligere Team. Ich habe es nach 6-7 Minuten schon mal gesagt, dass sie aktiver sind. Jetzt hat sich das bestätigt. Mittlerweile der Ball auf die rechte Seite raus. Gewandert zu Schöbeni, eigentlich schon so gut wie weg. Aber zum Beispiel Felix Klaus war einer derjenigen, die gesagt haben, nee, den können wir gut gebrauchen. Der soll mal da bleiben. Und jetzt hat er einen Stammplatz, der erfahrene Mann, der einst aus Paderborn hier in Franken kam, lange Zeit. Auch ein bisschen glücklos, aber der hat schon was auf dem Kasten. Jetzt zu Beginn dieser Saison hat er sich den Stammplatz erarbeitet und überzeugt vielleicht, in seiner müsste die dritte Saison dann sein in Fürth. Das Kleeblatt hat den Ball nach Einwurf, jetzt der lange Ball, aber in den luftleeren Raum vorne rein. Da hat Paul Will einen der Offensivspieler gesucht, allerdings ohne Erfolg. Ball geht über die Torlinie drüber. Zum Abstoß für den VfL Bochum. Kurz ausgeführt. Fürth läuft vorne an. Das ist genau dieser Jebene. Dann geht der Ball auf die linke Seite raus. Die Bochumer versuchen spielerisch über Karol Metz geht's. Der dann mit dem diagonalen Seitenwechsel auf die rechte Seite. Der Platz komplett sonnen. Durchflutet und überflutet nur vor den Bänken bzw. vor dem Einlauftunnel an der Mittellinie ist ein bisschen Schatten und vor der vierten Bank die Bochumer Bank. Uwe Rösler, der hat hoffentlich sein Haupt mit Sonnencreme eingecremt. Der kriegt richtig viel Sonne ab vor seiner eigenen Bank.
1: Und jetzt gibt es den Freistoß für Heidenheim, da in vielversprechender Position, halblinke Seite. Da wurde nämlich Walid Mamdi zu Fall gebracht. Es sind so gut 22 Meter Torentfernung. Der Ball, er liegt so ungefähr in Verlängerung der Strafraumkante auf der linken Seite. Und Mamdi, der hat sich den Ball dann auch schon geschnappt. Yannick Wagner steht da auch bereit. Also einer von den beiden wird die Pille dann gleich wohl reinbringen. In Richtung Strafraum, in Richtung gefährliche Zone. Christian Arambasic, der Trainer von Jeddelo, hat gesagt, vor allen Dingen bei Standards müssen wir wach sein. Die haben so viel Wucht, diese Profis. Die kommen damit so viel Tempo angerauscht. Das ist häufig ein Dosenöffner. Und wenn wir die alle wegverteidigt bekommen, dann haben wir den Grundstein für ein gutes Ergebnis schon mal gelegt. Jetzt müssen sich seine Jungs beweisen. Freistoß wird getreten von Wagner und da kommt dann auch einer in Rot zum Abschluss. Vorher allerdings abgepfiffen das Ganze, weil es nämlich eine gelbe Karte gibt für Mamdi, für Wagner. Ich habe nicht ganz mitbekommen, was da jetzt der Grund dafür ist. Auf jeden Fall geht es weiter mit Abstoß vom Kasten von Moritz Onken. Nee, es gibt eine Wiederholung, trotzdem gelb. Boah, etwas undurchsichtig, diese ganze Situation hier gerade, dieser Freistoß. Er wird auf jeden Fall wiederholt. Wieder Mamdi und Wagner, die da bereitstehen. Und dann kann es jetzt losgehen. 16 Minuten sind gespielt. Heidenheim mit der ersten vielversprechenden Standardsituation. Wagner oder Mamdi, wer macht's? Wagner mit links, ja genau, Wagner mit links auf den Elfmeterpunkt gebracht. Und der kann dann auch verlängert werden, der Ball. Von Maximilian Bräunig mit seinen 1,95 muss er da nicht mehr hochsteigen, hält da einfach nur die Rübe rein, lässt den Ball da über die Stirn wischen. Aber da ist dann niemand am zweiten Pfosten, um diese Verlängerung zu verwerten. Abstoß gibt es also vom Kasten von Moritz Onken. Und auch das wird ein Stilmittel sein des Außenseiters in diesem Spiel. Mal ruhig ein bisschen Zeit lassen. Die Sekundenbeschränkung, die man ja mittlerweile hat bei der Ausführung von Standardsituationen, ruhig ausreizen. Das ist alles Zeit, das sind alles Sekunden. Sind dann gut genutzt mit einer Pause, um mal den Körper runterzubringen, um den Puls runterzubringen und nicht immer nur verteidigen zu müssen. Heidenheim jetzt über die rechte Seite, das ist Marcel Kostli, aber auch da läuft sich der Zweitligist fest. Da stolpert dann auch noch einer und das passt irgendwie ins Bild dieser ersten 17 Minuten. Heidenheim mit Problemen, auch wenn es diesen sehr einfachen Treffer gab durch Yannick Wagner, aber trotzdem, es ist so gut. 22, 23 Meter vor dem Tor von Jeddelo Schluss. Danach klappt gar nichts mehr. Deswegen steht es hier auch 1:1 unentschieden.
2: 20. Minute 0:0 führt das gefälligere Team, das offensivere Team, das aktivere Team, die Bochumer, abwartend. Aber letztendlich beide Mannschaften noch ohne Torchance. Jetzt vielleicht die Vierter mit dem nächsten Versuch, aber der Schlag vorne rein von Itter findet keinen Adressaten. War auch ein bisschen über den Schlappen gerutscht, wenn ich es richtig gesehen habe. Den wollte eigentlich eher so vorne reinschlänzen in den Lauf und dann ist er eben über den Schuh gerutscht und er geht direkt zu Torhüter Timo Horn in einem Violett-Rosa. Interessante Farbe, aber da geht es ja darum, dass das irgendwie auch den Ball anziehen soll und die andere Signalfarbe da drüben auf der anderen Seite, direkt vom eigenen Fanblock. Florian Hellstein, der vierte Torhüter, der jetzt aufpassen muss, den Bochum, kommt über die linke Seite. Über Rasmussen, der ist an der Box, bringt den Ball flach rein, aber dann geblockt von seinem Gegenspieler, von Yannick Dehm, gibt einen Einwurf auf der linken Seite. Möglicherweise jetzt mal die Bochumer druckvoll. Jetzt mit dem Lob Richtung Box, aber die Vierter passen auf. Felix Klaus da im Sandwich, der Bochumer, der Kapitän. Der Vierter holt da den Freistoß raus, zurecht. Da haben sie sich zu intensiv eingesetzt, die beiden Bochumer. Und es gibt den Freistoß, kurz ausgeführt, zu Paul Will von Jannis Heuer. Dann geht es zurück zu Hellstern. Viele Ballkontakte. Er spielt flach, eröffnet das Spiel. Also Uwe Rösler beobachtet es richtig und sieht Sebeni ganz viel Raum. Der geht Richtung Box, macht einige Schritte da, findet dann aber Pohlmann, Ole Pohlmann nicht. Fehlpass der Vierter, Konterchance für Bochum. Sie suchen dann auch schnell wieder Philipp Hoffmann. Der VfL ist aber noch nicht genau genug da. Sind die Zuspiele da vorne in der Spitze rein noch nicht passend. Stattdessen die Vierter über die linke Seite mit Itter und Pohlmann. Und der kriegt keinen Freistoß. Jetzt vielleicht die Konterchance. Aber da muss er wieder abdrehen. Philipp Hofmann kriegt dann auch den Ball abgelupft, weil Fürth stark presst. Das ist ein gutes Spiel des Kleeblatts. Jetzt der Lob rein in die Box über die rechte Seite. Und dann kriegt er den Ball doch nicht reingezogen. Yannick Dehm war schwer zu kontrollieren, da legt ihn sich nochmal vor und es war aber ja nicht ganz einfach, den dann noch irgendwie reinzubringen kurz vor der Linie. Er kommt noch ran, aber schafft es nicht mehr, den rein Richtung 5 Meter Raum zu loppen oder flach zu spielen.
1: Heidenheim beißt sich also weiter die Zähne aus in diesem Spiel im Marschwegstadion in Oldenburg. 20 Minuten sind durch, 1:1 steht's und ich schaue auf meinen Chancenzettel und ich sehe da in der Spalte des ersten FC Heidenheim weiter nur diese eine Chance, die dann auch zum Tor führte. 12. Minute durch Yannick Wagner, jetzt aber der Bundesliga-Absteiger mal durchs Zentrum, Chip in Richtung Strafraum. Aber auch das ist ohne den nötigen Esprit, ohne wirklich die wirkliche Durchschlagskraft, die fehlt komplett beim ersten FC Heidenheim. Nächster Anlauf, wieder knapp drin in der Hälfte von Jeddelo. Also vieles spielt sich da im und um den Mittelkreis ab. Ganz viele Ballkontakte für Patrick Meinker und auch für Adam Kölle. Jetzt geht's mal über rechts, Marlon Busch. Das ist ein super Zuspiel in den Strafraum. Abschlussmöglichkeit, Marvin Pieringer so vom rechten Fünfereck. Aber der Ball, er klatscht da gegen das Außennetz. Das zappelt auch. Deswegen sind, glaube ich, auf der Tribüne die mitgereisten Heidenheim-Fans mal so ein bisschen, ja, lauter geworden, so hörte sich das zumindest an. Die sind ganz drüben auf der anderen Seite des Stadions. Der Ball aber, wie gesagt, nicht im Tor, sondern nur an das Tor. Weiter geht's mit Abstoß vom Kasten von Moritz Onken. Auch das, was jetzt folgt, ist keine Überraschung. Es wird in diesem Spiel mutmaßlich wenig Versuche von flachem Aufbauspiel geben vom SSV Jeddelo. Dieser lange Ball, er wird wegverteidigt von Heidenheim. Frank Feller, Chipball auf die linke Seite, aber auch der ist irgendwo im Nirgendwo. Auch der ist nur bei einem Weißen, bei einem, der das Trikot von Jeddelo trägt. Nächster Chipball, Hüseni, den macht er jetzt mal gut fest. Das ist Steinwender an der Strafraumkante, halbrechte Position, 16 Meter. Wird allerdings erst einmal abgelaufen und deshalb ein Hauch von Umschaltmöglichkeit für Heidenheim. Aber Jeddelo sofort wieder konzentriert gegen den Ball. Trotzdem die Flanke von der rechten Seite, das ist Wagner. Der kommt nicht dran, bleibt trotzdem im zweiten Anlauf an der Kugel, dann wird's wegverteidigt.
2: Tor in der 25. Minute und plötzlich ging's ganz schnell. Die Bochumer können das. Ballverlust von den Fürtern und dann ging's über die linke Seite mit einem Ball. Da in die Mitte rein zu Christian Rasmussen, meine ich. Und der nimmt den Ball dann einfach mit dem rechten Fuß, schlänzt ihn auf die rechte Torecke zu. Von dort geht er an den Pfosten ins Tor. Und es war nicht der rechte Fuß, sondern es war der linke, kleine Korrektur. So schnell machen die das. Das gibt's ja gar nicht. Zwei Ballkontakte nach dem Verlust der Kugel von den Viertern und plötzlich steht's hier 0:1 für den VfL. Also, ja, da kann man auch mal die Sekunden zählen. Nicht nur beim Einwurf, dass es schnell weitergeht, sondern nach Ballverlust und dann plötzlich Tor. Chapeau VfL Bochum. Wieder Anstoß, es erfolgt und es geht direkt wieder über die linke Seite beim VfL, beim Traditionsteam aus dem Pott von der Castroper Straße. Und die Führung, sie ist schon, ich will jetzt nicht sagen glücklich, aber sie ist auf jeden Fall unerwartet. Und jetzt gab es einen Foul an den VfL, halblinke Position nahe der Mittellinie von den Fürtern. Das Foul ging an Tass und der Freistoß war zu rechts. Hat da ordentlich zugelangt. Also, es geht weiter mit Freistoß und mit 1:0 für den VfL Bochum in Fürth.
1: Und dann ist diese Verletzungsunterbrechung jetzt auch überstanden. Der Ball errollt wieder. Heidenheim im Ballbesitz in der eigenen Hälfte. Und Marvin Pieringer, der wird gleich auch wieder auf das Feld kommen, nachdem er ja zu Boden gegangen war, weil ein Abwehrspieler in ihn hereingerauscht war, auf ihn draufgefallen war. Pieringer steht da jetzt schon wieder an der Seitenlinie und kommt dann. Aber Pieringer sieht auch erst einmal, dass Jeddelo immer wieder versucht, da gefährlich in diese Umschaltsituation zu kommen. Steinwender jetzt mit der Balleroberung links rausgegeben und da kommt dann auch Tim Janssen mit, der schnellste Spieler im Kader, mit großen Schritten rein in den Strafraum. Dann gibt es eine Grätsche eines Heidenheimers. Jeddelo bleibt an der Kugel weiterhin. Janssen, super gespielt. Jetzt auf Höhe der Grundlinie. Flachpass in den Fünfer. Tor! Tor! Das ist das 2:1 für Jeddelo. Das ist ja Wahnsinn. Die drehen das Spiel nach Rückstand. Keita Taguchi Der 28-jährige Japaner, war er es, der den Ball über die Torlinie stochert oder war es ein Eigentor? Es ist völlig egal aus Sicht des Regionalligisten. Der führt mit 2:1 im Marschwegstadion. 26. Spielminute, der Ballgewinn im Mittelfeld von Steinwender und Hüseni. Und dann geht's ganz schnell von rechts einmal nach links. Tim Jansen mit 7 Meilenstiefeln in Richtung Heidenheimer Strafraum. Die bekommen es nicht wegverteidigt, hatten 2-3 Mal die Gelegenheit, den Ball da irgendwie zu klären, wegzuschlagen. Es ist keine Abseitsposition. Krasniki bringt den Ball dann flach vom linken Fünfereck vors Tor. Und dann ist es tatsächlich ein Eigentor. Es ist nicht Taguchi, der den Ball über die Linie drückt, sondern Jan Schöppner, der Heidenheimer Mittelfeldspieler. Er bringt seine Mannschaft nicht in Führung. Nee, nicht so, wie es alle erwartet haben. Er bringt seine Mannschaft mit dem Eigentor in Rückstand. Wahnsinn. 2:1 für Jeddelo und Heidenheim. Die müssen sich steigern. Keine Frage. Die haben jetzt hier noch so 20 Minuten Zeit, in Durchgang 1 dieses Ergebnis wieder auszugleichen. Ein erster Versuch über die linke Seite misslingt. Da lag nämlich eine Abseitsposition vor. Und deswegen wieder Ballbesitz für Jeddelo 2. Einwurf gibt es jetzt von der rechten Seite, genau vor den Augen von Christian Arambasic. Das wird er sich einrahmen, diese Anzeigetafel, die es da jetzt gerade zu sehen gibt. Da gibt es nichts Digitales. Nee, 2:1 irgendwie daran gehangen. Die Führung für den Regionalligisten gegen den Zweitligisten.
2: 28. Minute, 0:1 steht nach dem Tor von Rasmussen, aber die Vierter, die hatten jetzt vor 1,5 Minuten eine Riesenchance durch Klaus in der Box, Schlenzer aufs lange Eck, Horn konnte halten.
1: So ist es richtig, der nächste Treffer für Jeddelo, 3:1, der Doppelschlag, 27 Minuten gespielt und der Torschütze, er heißt Haris Hüseni, ich hab's gesagt, der hat den integrierten Torriecher, der Neuzugang von Drochtersen-Asseln, wird freigespielt über die rechte Seite, da ist Tim Jansen im Strafraum drin, auf Höhe der Grundlinie und der legt den Ball dann zurück auf Hüseni und der fackelt nicht lange mit dem rechten Fuß von der Strafraumkante, legt er den genau oben links ins Eck, der passt genau in den Giebel, da passt kein Blatt Papier mehr dazwischen. Frank Feller kann gar nichts machen. 3:1 für das Team aus der Regionalliga. Ich werd verrückt. Also ich habe ja heute mit vielem gerechnet, aber nicht damit, dass Heidenheim nach den 3 Gegentreffern gegen Osnabrück, nach den 4 Gegentreffern gegen die Hertha, jetzt auch gegen den Regionalligisten 3 Dinger kassiert. Das ist ja Wahnsinn. Und ich weiß, wir haben hier noch mehr als eine Stunde zu spielen. Aber das, was Jeddelo hier zeigt, das ist nicht nur auf Augenhöhe mit dem Favoriten. Das ist ein deutlich besserer Auftritt. Und Heidenheim jetzt mal komplett mit dem Rücken zur Wand. So ein Torrückstand, okay, das kann vielleicht mal passieren. Aber sich hier so zu präsentieren, das ist Wahnsinn. Also das ist alles andere als zufriedenstellend. Das ist ja desolat, sprechen wir es bisher aus. Aber der Bundesliga-Absteiger, er versucht es natürlich weiterhin. Flanke von der rechten Seite, dann im Fünfer die Chance für Schöppner, wird erstmal abgeblockt. Zweite Welle, nochmal Nachschussmöglichkeit für Wagner und dann hört ihr es, das Stadion ist da bei jedem Block. Na klar, die haben ein bisschen gebraucht, um auf Betriebstemperatur zu kommen. Jetzt feuern sie ihre Mannschaft mal sowas von an und auch diese Flanke von Heidenheim, sie landet in den Armen von Moritz Onken. Wir sind hier dran an der Überraschung. Heidenheim liegt 3:1 zurück.
2: Es ist die zweite Ecke in der 31. Minute für das Kleeblatt. Es steht 0:1. Die Bochumer führen also, das Tor hat Rasmussen gemacht nach einem Schnitzer, nach einem Fehlpass. Der führt dann der eigenen Hälfte. Jetzt die Hereingabe. Bochum kann erstmal per Kopfball abwehren. Ball immer noch in der Luft. Konterversuch. Nee, führt's gut mit der Restverteidigung. Eigentlich machen sie es gut in der Defensive. Viel, viel besser als in der letzten Saison, in der die so viele Gegentore gekriegt haben. Ich meine, am Ende waren sie das schlechteste Defensivteam der Liga. Und heute stehen sie da eigentlich gut, bis auf diesen einen Fehlpass. Jetzt Offensivaktion Kleeblatt. Aber die Bochumer können in der Zentralen zumachen durch Oliver Olsen. Geht zum Einwurf raus bei den Fürthern. Also bis auf diesen einen Fehlpass von Fürth in der Vorwärtsbewegung. Das ist natürlich Gift. Haben sie es gut gemacht und Rasmussen ist dann so kalt und verwertet den von der Box, nachdem er da das Zuspiel dann danach gekriegt hat nach dem Fehler der Vierter und jetzt möglicherweise die nächste Chance der Bochumer. Aber da sind dann zwei, drei gegen einen Bochumer gegen Berkan Tass. Aber der schafft es, den Ball im Spiel zu halten, gibt auf die linke Seite raus zu dem ehemaligen Vierter Maximilian Wittek. Dem springt dann aber die Kugel über den Fuß und es gibt den Einwurf für Fürth. Ball wieder im Spiel. Also man sieht das auf jeden Fall, dass bei den Einwürfen das Spiel schneller fortgesetzt wird, als, also ich meine das so zu erkennen, als in der letzten Saison. Spieler sind auf jeden Fall bemüht, müssen sie auch, ist ja auch die Regel, aber das macht sich direkt auch bemerkbar, dass da nicht der Ball so zwei, dreimal nochmal gerollt wird in der Hand und zurückgeführt hinter den Kopf und Wurf angetäuscht und wieder zurück und dann noch der Mitspieler kriegt. Nein, das geht deutlich schneller, mir gefällt das und jetzt gibt es eine Unterbrechung, weil da am eigenen Bochumer Strafraum ein blauer Boden sitzt, Oliver Olsen. Ich habe jetzt nicht sehen können, was ihm da passiert ist. Muss auf jeden Fall wieder die Betreuung der Bochumer auf das Feld und das bedeutet dann auch wieder, dass er runter muss dann und eine Minute vom Platz. Und wenn es so ist, wie ich gerade das Handzeichen gesehen habe, dann könnte es auch sein, dass er gewechselt werden muss. Also schaut nicht gut aus für Oliver Olsen. Wir warten, was gleich passiert.
1: Gleiches Bild in Oldenburg, trotzdem weiterhin. Heidenheim tut sich schwer. Jeddeloh wartet und hofft auf Umschaltmöglichkeiten. Die gibt es in regelmäßigen Abständen, weil Heidenheim auch einfach viele einfache Ballverluste drin hat. Jetzt ist es Schöppner, der den Ball aus dem Zentrum auf die rechte Seite gibt, so Mitte der gegnerischen Hälfte. Dann geht es erst einmal zurück über Niehüß und über Pieringer, der sich immer wieder auch tief fallen lässt jetzt, der sich die Bälle abholt. Ungenaues Zuspiel auf die linke Seite. Adam Kölle rettet den aber noch gerade so vor der Seitenauslinie. Auch das passt ins Bild von Heidenheim in diesem Spiel. Unkonzentriert, so würde ich es mal beschreiben. Die nehmen Jeddeloh diese Aufgabe hier gegen den Regionalligisten nicht wirklich ernst. Bisher, und das zeigt sich auf der Anzeigetafel, die 3:1 Führung für Jeddeloh. Sie ist weiterhin verdient nach mittlerweile mehr als 30 Minuten. 33 sind gleich gespielt. Einwurf gibt es jetzt für Jeddeloh. Von der linken Seite die Linie runter gepfeffert erst einmal. Dann ist Heidenheim dazwischen, aber auch sofort Jeddeloh, was nachsetzt, was den Ball zumindest mal kurz erobert. Aber das sind diese kleinen Momente, die natürlich auch für Euphorie und für Selbstvertrauen sorgen. Jeder gewonnene Zweikampf, jeder Block, jede abgewehrte Flanke sorgt dann dafür, dass die Brust immer etwas breiter wird und dass die Sachen und die Zweikämpfe und die Dinge, was auch immer, dass die sich so ein bisschen von allein erledigen. Jetzt kommt Heidenheim über rechts, Mann und Busch, der immer wieder mit anschiebt aus seiner Rechtsverteidigerposition an den Elfmeterpunkt gegeben. Pieringer verpasst Nachschussmöglichkeit. Für noch einmal Pieringer aus halbrechter Position. Aber dieser Abschluss, dieser Aufsetzer, er ist dann genau in die Arme von Moritz Onken getreten. Das ist der Schlussmann von Jeddeloh und der hat keinerlei Probleme, diesen Ball hier aufzunehmen. Und er sieht jetzt, dass Jeddeloh schon wieder kommt in Richtung von Heidenheims Strafraum. Chipball rein in Richtung von Steinwender. Unsicherheit zwischen Kölle und Feller. Das geht gerade noch mal gut. Da waren wir beinahe schon beim vierten Treffer von Jeddeloh drauf und dabei. Also die nähern sich weiter an, die verstecken sich hier nicht, die ruhen sich hier nicht aus auf dieser Führung. Komfortabel ist sie ja schon so ein bisschen. Und Krasniki jetzt zusammen mit Janssen über die linke Seite. Noch einmal Krasniki, der da in den Strafraum startet, wird erst einmal abgewehrt und verteidigt von den Heidenheimern. Nächster Anlauf für Jeddeloh. Es ist fast schon die längste Ballbesitzphase in dieser ersten Halbzeit für den Regionalligisten. Moritz Onken entscheidet sich jetzt aber dafür, den Ball nicht mehr flach hintenrum durch die Dreierkette laufen zu lassen, nee, sondern für die diagonale Verlagerung auf die rechte Seite. Die wird allerdings einfach abgelaufen von Mamdi. Dann geht der Ball über die Seiten aus der Linie. Einwurf und Ballbesitz also für Heidenheim, die aber weiter dem Rückstand hinterherlaufen.
2: Und diese Ecke kommt rein von den Bochumern. Chance aufs 2:0. Verpufft in der 37. Und den zweiten Ball da, den Nachschuss aus 25 Metern halbrechte Position, den bekommt Koji Miyoshi. Der nagelt einfach mal drauf, weil einfach keiner mehr hinten war. Das ist dann in meinen Augen immer das Richtige, das mal Volley zu versuchen. Weil wenn du da den Ball verloren hast, wenn, oder verlierst, wenn alle vorne sind, Das kann mächtig ins Auge gehen. Er macht aus meiner Sicht das Richtige, zieht da drauf. Wenn er den gut trifft, kann er auch gefährlich werden. Aber wie schnell war das denn wieder? Bochum mit zwei schnellen Bällen auf der linken Seite. Dann geht es von links von Rasmussen da zum Elfmeterpunkt. Und fast wäre es da gewesen, das 2:0. Jetzt die Vierte in der 38. über die rechte Seite. Sie sind nach wie vor das aktivere Team. Felix Klaus mit dem Ball am Fuß spielt ihn links raus an die Seitenlinie zu Itta, der dann zurück in die neue Innenverteidigung. Die ist aber schon weit reingegangen in die Hälfte der Bochumer. Dann sollten ihnen aber keine Fehler unterlaufen, wie hier dem Jannis Heuer, der einen Fehlpass spielt. Er hat ein bisschen Glück, dass da kein Bochumer in der Nähe ist, der den Ball schnell machen kann per Einwurf. So kann sich Fürth sortieren und nach dem langsameren Einwurf der Bochumer den Ball dann sogar gewinnen und einen Freistoß rausholen. Appekamp wird da gefoult vor der Bank der Bochumer. Der frühere Düsseldorfer, daher ist er gekommen vom Absteiger Fortuna. Hat den Ball auf die linke Seite gegeben. Dann geht schnell nach vorne zu Pullmann, der rein in die Box spielt. Dann nochmal raus auf Itta. Flanke kommt, landet bei Posé. Schuss, aber über den Schlappen gerutscht. Geht 6, 7, 8 Meter am rechten Pfosten des Bochumer Torhüters Horn vorbei. Zum Abstoß für den VfL. Immerhin jetzt, da wird er sich freuen. Der Timo Horn, der steht jetzt im Schatten komplett. Die Schattenlinie verläuft genau auf der 5-Meter-Linie. Ganz genau ein kerzengerader Strich, der da vom Dach der Tribüne kommt, unter der oder auf der die Bochumer stehen. Jetzt aber Fehlpass, Appekam über die rechte Seite in der Box, flach nach hinten und dann geklärt. Nochmal und dann Horn, Ball weg.
1: Ja, und das Bild, es ist dann wieder mal ähnlich wie in den letzten Minuten, wie eigentlich durchgeht nach diesem dritten Treffer von Jennelo. Ballbesitz, Heidenheim, ja, aber es springt nichts, wirklich gar nichts dabei heraus. Kaum gefährliche Abschlussmöglichkeiten, diesen Versuch von Pieringer, den hatten wir eben, ja, aber das war dann auch schon die größte Möglichkeit seit dem zwischenzeitlichen 1:0, bevor es dann den Bach runterging für Heidenheim. Schöppner mit Manon Busch, wieder ohne Tempo, aus dem Zentrum auf die rechte Seite gegeben, also das stellt Jeddelo vor gar keine Probleme, die können einfach hin und her verschieben und Heidenheim tut sich so unfassbar schwer, also da läuft noch wenig, ganz, ganz wenig zusammen und jetzt gibt es den nächsten Ballverlust und die nächste Kontermöglichkeit, 3 gegen 3, auf der linken Seite kommt mal wieder Janssen angeflogen, jetzt schon an der Strafraumkante, das ist Janssen, macht selbst aus spitzem Winkel und dann zischt der Ball da einmal durch den Fünfer und fliegt auf der rechten Seite ins Tor aus. Aber das passt so, so gut bisher zu diesem Auftritt von Jeddelo. So mutig, so spielfreudig auch in diesen Umschaltsituationen. Die trauen sich hier richtig was zu. Und Heidenheim muss aufpassen, dass das nicht noch böser endet hier vor der Halbzeit. Ja, Ballbesitz, aber einfach so ideenlos, so kreativlos. Es fehlt an jeglichen Überraschungsmomenten im und um den Strafraum des Regionalligisten. Das ist sehr, sehr erschreckend bisher. Vielleicht ja jetzt mal. Der Ball ist so gut 25 Meter vor dem Tor von Moritz Onken. Dann geht es auf der rechten Seite mit dem Versuch in Richtung Strafraum zu kommen. Aber da ist dann Taguchi dazwischen, der zentrale Mittelfeldspieler von Jeddelo. Der läuft und läuft und läuft, der Japaner. Sein Ex-Trainer, er hat ihn die Duracell-Batterie genannt, weil der einfach so viel Kilometer abspult. Und jetzt ist er wieder dran und wieder bekommt es Jeddelo wegverteidigt, weggeblockt. Dieser Abschlussversuch aus der zweiten Reihe da von Schöppner. Trotzdem wieder Ballbesitz Heidenheim. Aber es ist schon ein Verzweiflungsversuch von Adam Köhler aus 30 Metern einfach mal abgezogen. Aber der Ball, er fliegt da, ja, nicht ein Rang drüber, eher zwei Ränge drüber. Und so bleibt es hier dabei, dass Jeddelo völlig verdient mit 3:1 führt gegen Heidenheim.
2: Es sind in Fürth noch 3 Minuten und 20 Sekunden offiziell. Wenn wir die Nachspielzeit noch exkludieren bis zur Pause, wird es aber ein bisschen was on top geben. Gab Verletzungsunterbrechungen, gab ein Tor, gab einen Wechsel. Also ich schätze mal, so mit 3 Minuten können wir hier schon rechnen. Das wären dann also ab jetzt noch 6 für das Kleeblatt, um den Ausgleich noch in der ersten Hälfte zu erzielen. Denn Bochum führt durch das Tor von Rasmussen. Und die Bochumer, sie sind jetzt in der Vorwärtsbewegung. Jetzt ist mal Platz für Pannewig. Der Schlags geht da mit großen Schritten in die Hälfte der Vierter. Dann geht es auf die rechte Seite raus zu Rasmussen, dem Torschützen. Der am 1 gegen 1 setzt sich aber nicht durch, kann sich nicht durchsetzen, weil Itter da aufgepasst hat. Gut verteidigt, wie mir die Vierter Verteidigung bis auf diesen einen Schnitzer da an der Deckung vor dem Tor gut gefällt. Eine ganz andere Geschichte als in der letzten Saison, in der das Kleeblatt die absolute Schießbude der Liga war. So krass und ehrlich gesagt auch ein bisschen peinliche Fehler gemacht hat. Die Verteidigung eigentlich nicht zweitligareif war und fast wäre das Kleeblatt auch abgestiegen, hat sich nur in der Relegation halten können. Heute ist das viel besser. Jetzt der weite Ball, Appelkamp kommt da ran oder Horn. Horn kommt ran, allerdings seine Klärung landet in den Füßen der Vierter. Bei dem halbrechte Position, der nimmt Bonsé mit. Dann geht es aber erstmal zurück auf Jannis Heuer, der zu Paul Will, wieder zurück auf Heuer an der Mittellinie. Linke Seite oder halblinke Seite auf Itter, diagonaler Wechsel rechts raus auf Felix Klaus, der kontrolliert den Ball im 1 gegen 1 gegen die Verteidigung, gibt zurück, Flanke kommt nach innen, die Flanke kam von dem, der hat den Ball von Klaus gekriegt, der zweite Ball landet bei den Viertern, deren Lob in die Box dann aber bei Timo Horn angekommen ist, final 1,5 Minuten vor dem offiziellen Ende der ersten Hälfte. Timo mit dem Ball in der Hand müsste jetzt dann auch mal abschlagen. Schiedsrichter zeigt an, zählt, hebt die Hand. 5 und 4 waren zu sehen und Timo Horn schlägt ihn raus. Also das funktioniert gut. Alle Beteiligten kriegen Lob von mir. Schiedsrichter, der das ganz klar auch sichtbar macht, machen muss, wenn da die Sekunden ticken und die Spieler, die sich daran halten. Wunderbar, so soll das sein. Schnell fortgeführt. Und jetzt der lange Ball nach vorne. Da ist es. Pohlmann, Drehung, Elfmeter. Nein.
1: 180 Sekunden plus Nachspielzeit also noch für den Regionalligisten, bis es dann in die Kabine geht, bis man Luft holen kann und durchschnaufen kann. Aber ich muss auch ehrlich sagen, so viel durchschnaufen dürfte das gar nicht sein, weil Heidenheim hier nicht dafür sorgt, dass die Jungs in Weiß ins Schwitzen kommen. Auch das passt ins Bild. Nächster schlampiger Kontakt an der Strafraumkante von Maximilian Bräunig. Auch so kommt dann wieder ein Jedeloa rein in die Partie, kann diese Möglichkeit zunichte machen. Einwurf gibt es für Heidenheim von der rechten Seite. Marcel Kostli, das Ganze so 5 Meter von der Grundlinie entfernt. Jetzt geht es rein in den Strafraum. Und dann war bei dieser Verlängerung ein Heidenheimer zuletzt dran. Und somit gibt es den Abstoß. Moritz Onken, der Schlussmann von Jedelo. Er war machtlos beim Gegentreffer. Ansonsten einmal gefordert. Auch das war keine große Prüfung für den 23-Jährigen. Und deswegen hat er jetzt auch alle Zeit der Welt, um den Ball lang und weit nach vorne zu schlagen. 3 Minuten Nachspielzeit werden angezeigt. Also dann passt die synchronisierte Uhr, die wir hier haben, nicht wirklich rein zum Bild. Es bleiben also jetzt noch 180 Sekunden, die Heidenheim hat, um hier doch noch zum zweiten Treffer des Nachmittags, des Mittags zu kommen. Aber das klappt alles nicht, wenn du dich auf die Defensive konzentrieren musst. Ein Foulspiel gab es da im Mittelfeld. Freistoß für Jedelo jetzt so gut 35 Meter vom Heidenheimer Kasten entfernt. Der Ball fast ganz rechts draußen an der Seitenauslinie. Möglichkeit für den Mann mit der Rücknummer 16, das Spielgerät jetzt gefährlich reinzubringen. Nick Rolikowski, der spielt ihn kurz mit Steinbender. Flanke von der rechten Seite landet hinter dem Kasten von Frank Feller. Nächster Abstoß also für die Heidenheimer, die sich hier, und das zeigen auch die Blicke auf die Statistik, so schwer tun. 2 Torschüsse, ja, 9 Abschlüsse. Ich weiß nicht so richtig, wo die herkommen sollen, die da in der Statistik auftauchen. Das sind vielleicht geblockte Versuche, ja, aber offensiv wenig. Jetzt geht es mal über die linke Seite, über Yannick Wagner. Auch da ist die Fahne oben. Also das Timing, es stimmt noch überhaupt nicht beim Zweitligisten. Yannick Wagner, der Torschütze, ja, aber auch von ihm kommt wenig. Aber so ehrlich müssen wir sein, das war gerade fein gespielt, aber eben dann auch wirklich schlechtes Timing. 2 Meter abseits von Wagner, da musste der Assistent gar nicht lange überlegen. Also Nachspielzeit läuft, Heidenheim liegt 3-1 zurück.
4: Jetzt hau dein
2: Wir sind in der zweiten Minute der Nachspielzeit. 60 Sekunden laufen wir noch bis zur Pause. Es steht seit der 25. 1:0 für den VfL Bochum-Rasmussen. War der Torschütze nach einem Fehlpass der Vierter und macht ihn dann mit links rein aus 18 Metern zentrale Position. Und seitdem steht so und die Vierter eine Chance hatten sie durch Abbekannt, der da durch einen Bochumer Fehler an den Ball kam, unverhofft vor 3-4 Minuten. Aber Horn konnte klären. Ich weiß nicht, ob die Führung verdient ist für Bochum. Die Vierter sind das aktivere Team, aber Bochum hat das so schnell gemacht nach dem Fehler. Das Gegentor dann erzielt und das ist auch eine Qualität. Und dann sagen wir es doch einfach so, wer führt, tut das verdient. Machen wir es einfach mal so. Und jetzt müssen sie aber nochmal aufpassen, die Bochumer, ob es dann einen Konter gibt. Schiedsrichter Florian Lechner hat dem aber einen Strich durch die Rechnung gemacht. Pfeift nochmal Foul und Freistoß für Fürth. Jetzt 3 Minuten vorbei in der Nachspielzeit. Den Konter lässt er aber noch laufen, beziehungsweise die Aktion nach dem Freistoß geht.

0: nach 45 Minuten für Jeddelo. Und das verdient. Super. Also ein Auftritt, der den Regionalligisten hier frohen Mutes in die Kabine gehen lässt. Frank Schmidt auf der Tribüne. Na, der guckt so ein bisschen resigniert. Das ist alles andere als stark. Es ist sehr schlecht, so deutlich müssen wir es sagen, von Heidenheim. So viel also zur ersten Halbzeit hier aus dem Marschwegstadion. Und wir machen jetzt dann gleich weiter mit der Halbzeitanalyse.
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2: Willkommen zurück und ich habe hier eine Ansage kassiert. Im Sportschau-Studio hat meine Kollegin Anne Hild mir eine Nachricht überlassen, wo drauf steht: Bitte sorgt dafür, dass heute ein paar Überraschungen mehr passieren. Und ich würde mal sagen, ich habe mich bislang ganz gut dran gehalten. Zumindest rieche ich da eine Überraschung. Und zwar in Oldenburg. Jeddelo 2 führt mit 3:1 gegen Heidenheim. Das ist mal ein Ausrufezeichen. Und dann haben wir ja noch unser Zweitliga-Duell. Greuther Fürth gegen den VfL Bochum. Der VfL liegt da mit 1:0 in Führung. Darüber werden wir jetzt sprechen. Und wir starten dort, wo sich zumindest eine Pokalüberraschung anbahnt. Jeddelo 2 führt mit 3:1 gegen Heidenheim. Und ich habe mehrere Fragen an dieser Stelle, Moritz Knorr. Erste Frage: Wie geil war bitte der dritte Treffer von Jeddelo 2?
0: Also es ist Wahnsinn, dieser Haris Hüseyin, ich habe es in der Repo schon gesagt, er ist seit Donnerstag beim Team. Das heißt, er hat zweimal trainiert mit dieser Mannschaft. Das ist ein echter Routinier in dieser Regionalliga Nord. Und das hat man gesehen, also mit was für einer Souveränität und Selbstverständlichkeit der diesen Ball da aus 15 Metern genau oben links unter die Latte knallt. Das ist Wahnsinn, ein absolutes Traumtor. Und das passt komplett zu dieser ersten Halbzeit von Jeddelo. Da funktioniert einfach alles. Jeder Konter sorgt da irgendwie zumindest mal im Ansatz für Gefahr. Ich habe ja mit vielem gerechnet, Lisa, aber nicht, dass diese Halbzeit so überlegen fast schon gestaltet wird vom Regionalligisten.
2: Ja, und Sie haben ja direkt mal in den Anfangsminuten auch den Ton gesetzt. Und da fragt man sich natürlich, hat sich Frank Schmidt vielleicht doch ein bisschen verzockt, indem er dann doch eher auch seine, ich sag mal, zweite Elf oder auch die Reservisten aufs Feld geschickt hat heute?
0: Also ich glaube, dass das von der Qualität jetzt nicht unbedingt das Problem ist. Also du musst auch von Zweitliga-Bankspielern erwarten, dass sie einen Regionalligisten irgendwie auch an die Wand spielen und dominieren. Aber klar, das ist natürlich dann ein Faktor, vor allen Dingen, was die Eingespieltheit angeht. Da passen die Abläufe nicht, da ist wenig Tempo, da weiß der eine nicht, wo der andere hinläuft. Und ich glaube schon, dass das ein Problem sein kann. Wohl dem, der einen Budu Zivzivace auf der Bank hat, sage ich da mal. Der wird mit Sicherheit gleich kommen. Ich könnte mir sehr gut vorstellen, sogar direkt zum Wiederanpfiff.
2: Ja, und es kristallisiert sich ja auch ein Stück weit heraus, dass Heidenheim auf jeden Fall noch ein Problem mit der Defensive hat. Alleine 3 Treffer heute gegen Jeddelo. Und es war ja auch in der Liga immer ein Problem. Also da stimmt es dann offenbar an den Abständen oder auch an der Abstimmung noch nicht.
0: Ja, es sind einfache Ballverluste, also vor allen Dingen dann die Restverteidigung. Es waren ja immer wieder Konter, die Jeddelo setzen konnte und dann die zum Erfolg geführt haben. Das ist das Problem, also diese Abstimmung, diese einfachen Ballverluste und wie dann zurückgearbeitet wird, das hat sich in den ersten Ligaspielen schon gezeigt. Wir hatten vorm Spiel drüber gesprochen, dass man sich gegen den Viertligisten hier irgendwie Selbstvertrauen erarbeiten möchte, auch defensiv. Also die Mission, die geht mal kläglich schief bisher.
2: Ja, und Bochum ist auch auf einer Mission, nämlich zweite Runde im DFB-Pokal heute zu Gast in Fürth. Und Rasmussen macht das 1:0 für die Bochumer, wobei eigentlich die Fürther dieses Spiel dominieren, bislang ohne Erfolg, Dirk Fäusten. Und ja, es zeigt sich so ein Stück weit, die Bochumer fühlen sich in dieser Saison irgendwie ganz wohl damit, gut zu verteidigen und dann schnell umzuschalten. Das hat auch heute wieder geklappt.
3: Ja, absolut. Und wie schnell das ging, also ich habe es geschildert in der Reportage. Ich habe kurz auf mein Blatt geguckt, auf die Aufstellung und zack, sind die an der Box und machen das Tor da nach dem Fehler. Also da musst du aufpassen, wenn die den Ball kriegen, kann das wirklich ganz schnell gehen. Quod erat demonstrandum, und den hat er schön reingezirkelt, der Rasmussen. Du hast vielleicht ein bisschen besser gesehen als ich. Ging der jetzt noch an den Pfosten? Ich bin mir gerade nicht sicher. Und von dort ins Tor, das Leser kannst du mir noch sagen. Genau, also, aber er hat schon gut den an Heldstein, der hat keine Chance gehabt, aus meiner Sicht, den zu halten. Also das machen die wirklich gut. Ansonsten hast du recht, führt hier das, ja, das auffälligere, das bemühte, das aktive Team. Aber denen fehlt so, ich weiß nicht, wie es du siehst, denen fehlt so noch der Schlüssel. Die haben noch nicht die richtig zündende Idee. Aber verglichen mit der letzten Saison, das ist ja bald.

0: Na, Weltklasse, was für heute spielt. Ja.
1: Ja, absolut, absolut. Vor allen Dingen auch defensiv hast du es angesprochen, stehen sie deutlich besser als in den vergangenen Jahr, wo sie ja wirklich auch die Schießbude der Liga waren. Ja. Bin gespannt, ob sie diese Defensive der Bochumer noch knacken können, denn die steht auch bislang in dieser Saison wirklich richtig, richtig gut. Dirk, wird, glaube ich, noch ein heißes Tänzchen bei dir, freue ich mich drauf. Vielen Dank für deine Halbzeitanalyse. Und ich habe es gerade angesprochen und angedeutet, die erste Überraschung, die erste größere, könnte tatsächlich heute an diesem Sonntag fallen. Jederloh 2 führt mit 3:1 gegen Heidenheim. Dafür ist der Pokal ja eigentlich auch bekannt. Hat sich in den letzten Jahren irgendwie so ein Stück weit auch verändert und geändert. An diesem Wochenende mussten wir ja auch ziemlich lange drauf warten. Die Bundesligisten haben ihre Aufgaben größtenteils sehr souverän gelöst. Frankfurt gewinnt gleich mal mit 11:0, Leipzig mit 6:0, Stuttgart und Leverkusen jeweils mit 4:0 gewonnen. Auch Bremen, Hoffenheim oder Augsburg sind sicher weiter. Eine Pokalgeschichte gab es dann doch noch. Die SG Sonnenhof Groß Asbach hat Arminia Bielefeld rausgeworfen nach einem echten wirklich Pokalfight. Da musste die Entscheidung im Elfmeterschießen her und da behielt der Drittligist mal sowas von die Nerven, auch weil Bielefeld gleich mal 3 Elfmeter vergibt.
2: Bauer läuft an und gehalten von Reule. Bauer verschießt den ersten Elfmeter. Handwerker auf Seiten von Bielefeld. Handwerker, auch der verschießt. Reule ist wieder da. Ulrikes läuft an. Ulrikes übers Tor. Es ist vorbei. Es ist vorbei. Ulrikes verschießt auch den dritten Elfmeter von Bielefeld.
1: Tja, und die Bielefelder, die in der vergangenen Saison ja noch sensationell bis ins Pokalfinale gekommen waren, sind diesmal schon in Runde 1 raus. Und entsprechend groß war natürlich der Jubel in Groß Asbach. Sportschau-Reporter Martin Maybücher hatte nämlich den Trainer Pascal Reinhardt am Mikrofon für uns.
3: Pascal Reinhardt, der Trainer der SG Sonnenhof Groß Asbach, ist bei mir. Wie ist gerade Ihre Gefühlswelt nach diesem wahnsinnigen Pokalabend?
4: Ich versuche irgendwie seit Abpfiff die Emotionen irgendwie zu regulieren, irgendwie zu kontrollieren, aber es ist unfassbar. Ich habe schon während des Spiels öfter in Gänsehaut gehabt. Ich habe es zum vierten Offiziellen irgendwann gesagt, was passiert hier, was passiert hier? Dann auch nur schmunzeln müssen, aber unglaublicher Stolz, unglaubliche Freude. Wir haben es vor dem Spiel gesagt, wir wollen nicht nur träumen, wir wollen Erinnerungen schaffen und das haben die Jungs heute einzigartig gemacht.
3: Sie haben nicht nur eine Erinnerung geschaffen, sondern auch Historisches geschafft. Zum ersten Mal der Zweitrundeneinzug im DFB-Pokal für Groß Asbach. Was bedeutet Ihnen, was bedeutet das dem Verein?
4: Unfassbar viel. Also was jetzt hier die letzten Wochen auch geleistet wurde, alle Mitarbeiter, alle Ehrenamtlichen, auch heute was auf die Beine gestellt wurde, ist alles andere als selbstverständlich. Und deswegen heute extrem stolz. Ich gefühlt komme ich aus dem Feiern gar nicht mehr raus. Das haben die Jungs hier aber auch verdient. Wirklich, also kaum in Worte zu fassen, was hier heute abgerissen wurde. Ich denke auch, verdient oder nein, es war verdient. Also in Summe, natürlich im Elfmeterschießen immer ein Stück weit glücklich, aber unfassbarer Stolz und auch nach dem Spiel das Lachen zu sehen, die Freude zu sehen bei jedem Einzelnen hier im Stadion von unserer Seite, das ist einfach Wahnsinn. Also kaum in Worte zu fassen.
3: Elfmeterschießen zu null, haben Sie sowas schon mal persönlich erlebt?
4: Boah, tatsächlich, ich habe heute Morgen zu meinen Eltern gesagt, ich hätte irgendwie Bock auf Elfmeterschießen. Die so, wenn du verlierst, ich so, ja, natürlich scheiße, aber ich hätte einfach Bock auf Elfmeterschießen, weil ich einfach das mal erleben mochte, wie fühlt sich's an? Und ich hab draußen meine Co-Trainer gesagt, ja, bleib ruhig, so, ich kann nicht ruhig bleiben. Und wir wussten vor dem Spiel, wir haben einen super Keeper, den wir heute brauchen. Max hat es überragend gemacht und dann auch die Schützen. Ist auch nicht selbstverständlich, dahin zu laufen, ja, auf die Bielefeld-Kurve zu, aber sicherer geht es ja kaum, wie wir schießen. Und das hat einfach mit Mut zu tun, mit Selbstverständnis, mit Glaube an die eigene Stärke und das zeichnet uns aus.
3: Wie haben Sie den Moment erlebt, als der letzte Elfer drüber geht und die ganze Mannschaft über den gesamten Platz Richtung Fans läuft? Was haben Sie da gefühlt?
4: Ich kann schon gar nicht mehr sagen, was ich eigentlich gemacht habe. Ich wusste, irgendwann habe ich einen Julian Schieber im Arm gehabt und wir haben uns irgendwas ins Ohr geschrien, wie unglaublich stolz wir sind, was wir hier geleistet haben, jeder Einzelne. Deswegen, ich kann es gar nicht mehr in Worte fassen, was ich gefühlt habe, aber es ist einfach, es ist Wahnsinn.
3: Wen werden Sie denn heute Abend noch im Arm haben?
4: Boah, ich hoffe, den einen oder anderen aus meiner Mannschaft.
3: So war es auch gemeint.
4: Aus meiner Mannschaft. Nein, die Jungs, mein Trainerteam, wir gehen jetzt gleich kurz zur PK, dann in die Kabine. Dann haben wir ein Lied, das wir singen, die Jungs dürfen scheppern lassen. Wir können auch darüber diskutieren, ob der Montag auch noch frei ist. Deswegen, also heute gibt es kein Halten.
1: Ja, und
3: dann
1: vielleicht,
3: viel Spaß dabei. Dankeschön.
1: Hat er ja auch Andrea Berg im Arm gehabt. Ihr wisst ja vielleicht, die ist ja Edelfan von Sonnenhof Groß Asbach. Hat ja extra einen Song für diesen Dorfclub geschrieben. Saß auf der Tribüne und wer weiß, vielleicht schreibt sie jetzt für jede weitere Runde auch noch einen Track. Freuen wir uns auf jeden Fall drauf, auf diese musikalische Begleitung und der ersten Pokalüberraschung. Sonnenhof Groß Asbach ist also in der zweiten Runde, kickt Arminia Bielefeld raus. Und alles wie immer war eigentlich gestern Abend angesagt vor der neuen Bundesliga-Saison. Die Bayern holen den ersten Titel der neuen Saison und setzen direkt mal den Maßstab. Bayern München gewinnt nämlich mit 2:1 in Dortmund und war vor allen Dingen in der ersten Hälfte mega dominant. Neuzugang Nathaniel Brown spielt mal ebenso auf der 10, macht dann auch noch den 1:0-Führungstreffer. Michael Olise auch direkt wieder in Topform, macht eigentlich die schwerste Chance dann zum 2:0. Und dann im zweiten Durchgang, ja, haben die Bayern eigentlich ganz gut verteidigt. Der BVB hat sich echt schwer getan, hat sich ein bisschen abgemüht. Die Chance von Silva nutzen die Dortmunder dann, verkürzen auf 1:2. Und dann in der Nachspielzeit hat Bayer den Ausgleich auf dem Fuß und vergibt kläglich. Und so gewinnen die Bayern den Supercup. Sportreporter Daniela Müllenborn war für uns auch auf Stimmenfang.
5: Die Vincent Company aus München ist nach 3 Monaten Pause wieder da, als wäre sie nie weg gewesen. Bayern-Boss Max Eberl jedenfalls verteilt schon mal ziemlich gute Noten für sein Team.
6: Die Jungs wirken fit, sie wirken hungrig, sie haben Lust und das hat man gemerkt.
5: Und Dortmund bekommt es zu spüren. Vor allem in der ersten Halbzeit dominiert der FC Bayern mit viel Star-Power und geht mit einer 2:0-Führung in die Pause. Durch Treffer von Neuzugang Nathaniel Brown und Michael Olise. Erst als die Mannschaft von Trainer Vincent Kompany in der zweiten Halbzeit etwas nachlässt, kommt Dortmund besser ins Spiel. BVB-Sportdirektor Ole Boog sieht den Anschlusstreffer von Fabio Silva und in einer wilden Schlussphase fast noch den Ausgleich. Der erste Titel der neuen Saison geht aber mal wieder an den großen Rivalen.
7: Insgesamt gratulieren wir den Bayern natürlich zu einem nicht unverdienten Sieg, aber ich fand auch, dass wir in der zweiten Halbzeit schon deutlich dran geschnuppert haben.
5: Was den Dortmundern zumindest mal ein dickes Kompliment des Bayern-Trainers einbringt.
8: Ja, wenn man schaut, wie diese Mannschaft von Dortmund sich jetzt entwickelt, dann wusste ich schon, dass es ein schwieriges Spiel wird und deswegen sind wir sehr, sehr froh, dass wir heute einen Titel holen gegen eine sehr starke Mannschaft, die, glaube ich, ja, nächste Saison viel Punkte machen wird und deswegen war es für uns ein wichtiges Spiel, wichtiger Sieg.
5: Und der erste Titel, den es in der neuen Saison zu holen gab. Und während die Mannschaft mit der besonderen Vincent Company DNA in der Sommerpause nichts verlernt hat, hält beim großen Rivalen aus Dortmund Trainer Niko Kovac ernüchternd fest.
9: Man muss auch anerkennen, dass der FC Bayern München nicht irgendeine Mannschaft ist. Es ist der Doublesieger und von daher Gratulation. Und wir arbeiten weiter.
1: Ja, und das hoffen wir, dass die Dortmunder vielleicht nochmal irgendwann angreifen können. Und es auch wieder eine Mannschaft gibt, die den Bayern das Wasser reichen kann. Denn danach sah es zumindest gestern Abend dann überwiegend nicht aus. Kommen wir zu einem Thema, was uns auch direkt mal zu Beginn in diesem DFB-Pokal-Wettbewerb verfolgt hat. Nämlich der Spielabbruch. Hätten wir fast nämlich gesehen zwischen Mannheim und Kaiserslautern. Gewalt ist aber auch immer mehr im Amateurfußball an der Tagesordnung. Schläge, Tritte, Beleidigungen. Ja, beim Amateurfußball passiert sowas viel zu oft. Ausgerechnet beim Lieblingssport von uns allen, von uns Deutschen. Ne? Statt schön gesellig mit Bier und Bratwurst enden hunderte Spiele jedes Jahr mit Blut und vor allen Dingen auch mit Blaulicht. Was geht ab im deutschen Amateurfußball? Auf der Suche nach Antworten sprechen Hubertus Koch und Yusuf Mirsad mit einem Mehrfachtäter und einem Schiedsrichter, der Opfer von Gewalt wurde. Sie wühlen sich durch die Statistiken von Spielabbrüchen, reden mit Experten und schauen sich Spieler an der Basis in der Kreisliga an. Und sie konfrontieren Verantwortliche und auch den DFB. Und sie wagen sich auch an die großen Fragen und diskutieren über die Rolle von Rassismus, Migration und Männlichkeitsbildern.
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1: Und könnt ihr in ARD Sounds natürlich hören. Genauso wie unser Produkt Sportschau Live hier beim DFB-Pokal in der ersten Runde. Jedelot 2 führt mit 3:1 gegen Heidenheim. Und der VfL Bochum liegt mit 1:0 vorne gegen Greuther Fürth. Und damit geht's rein in die zweite Hälfte. Ich bin Lisa Tellers und wünsche uns allen viel Spaß und vielleicht ja auch eine Pokalüberraschung.
12: 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Und jetzt die zweite Halbzeit.
13: Und damit zurück in Oldenburg, die zweite Halbzeit. Sie läuft seit 5 Sekunden schon wieder. Und es gab, wie schon vermutet, den Dreifachwechsel bei Heidenheim. Bodo Zivzivace, Mittelstürmer, neu gekommen. Paul Henrich, rechts außen neu gekommen. Und auch Matthias Honsack, links außen neu gekommen. Also die Marschroute ist völlig klar. Offensive beim Team von Bernhard Raab, um irgendwie diesen Rückstand wieder aufzuholen. Flanke von Kostli von der rechten Seite geht direkt mal in Richtung von Marvin Pieringer, kann aber wegverteidigt werden von Jedelo. Und die Hausherrin jetzt, na klar, mal wieder mit einer Umschaltmöglichkeit. Pascal Steinwender auf der rechten Seite nimmt dann aber erst einmal wieder Tempo raus und deswegen geht's da zurück. Der lange Ball findet sein Ziel nicht, landet in den Armen von Frank Feller. Ballbesitz also für die Heidenheimer in der eigenen Hälfte. Dann geht es jetzt über die Mittellinie drüber. Nihüs auf die linke Seite gegeben. Das ist der neue Mann, das ist Matthias Honsack. Gibt ihn zurück auf Patrick Meinka. Nihüs wieder Honsack, die drei da im Zusammenspiel. Honsack, jetzt tastet er sich mal so langsam vor in Richtung Strafraum. Hereingabe ist super, aber dann verpasst Jan Schöppner im Zentrum und Gramberg kann den Ball über die Torauslinie klären. Da war die erste Annäherung für Heidenheim in dieser zweiten Halbzeit.
0: Und dann rutscht der Ball doch in die Box rein bei den Fürthern zu Abbekamp über Umwege. Ich dachte, erstmal bleiben sie hängen und dann passt aber der Bochum nicht auf, sondern lässt den Ball da durchrutschen und Abbekamp kann sogar abschließen, holt eine Ecke raus, die er gleich selber ausführt von der linken Seite und dann an den kurzen Pfosten hingeschlagen, halb hoch und den können die Vierter relativ problemlos da rausverteidigen und dann relativ riskant durch zwei Vierter hindurch zurückspielen zum eigenen Torhüter Timo Horn. Das war nicht unriskant, aber hat geklappt. Bochum im Vorwärtsgang. Über die linke Seite geht es dann Seitenwechsel flach auf die rechte Seite raus zum eingewechselten Bomb. Und dann versuchen sie da direkt reinzuspielen in den 16er. Der Vierter war aber abseits angezeigt. Deshalb gibt es den. Nee, doch Abstoß. Doch Abstoß vom Tor. Der Vierter, weil der Ball eben über die Torlinie ging. Ich meinte eine Abseitsfahne erkannt zu haben vom Schiedsrichterassistenten. Aber er hat auf Abstoß angezeigt. So war das. So kann einer der Augenwinkel täuschen. Der vierte Torhüter hat noch immer den Ball, allerdings mittlerweile außerhalb, weit außerhalb des eigenen Strafraums, steht da drauf. Ist 30, 35, 40 Meter vom eigenen Tor. Das ist möglicherweise das auch, was Uwe Rösler gemeint hat. Er ist da wie so ein Spieler, ist er da, tritt da immer mal wieder auf den Ball, macht so die ein oder andere leichte Hüfttäuschung und dann kommt der Ball zu einem Mitspieler. Also er übernimmt da ganz klare Aufbaufunktionen und jetzt geht der Ball weit nach vorne bei Fürth, wird aber verteidigt. Bochum kann erstmal klären.
13: Und sie wollen die Blamage verhindern, indem sie jetzt immer wieder das Ganze versuchen, über Honsack kreativ zu gestalten. Der neue Mann auf der linken Seite, jetzt mit der zweiten oder dritten Flankenmöglichkeit bereits seit wieder am Pfiff, gibt den Einwurf für Heidenheim. Fast schon auf Höhe der Eckfahne auf der linken Seite. Einwurf lässt noch einen kleinen Augenblick auf sich warten. Da hat sich Mamdi das Spielgerät geschnappt, nimmt jetzt viele Schritte Anlauf, deutet da mal an, das Ding lang rein zu pfeffern. Dann geht es kurz auf Meinka, Doppelpass, dann gibt es doch noch die Flanke. Und dann ist da ein Jedeloa dazwischen. Der Ball, er rollt auf der anderen Seite über die Seitenauslinie und deswegen gibt es den nächsten Einwurf. Kostli, der hat es jetzt schon etwas eiliger in Richtung 5-Meter-Raum, in Richtung von Meinker, der damit aufgerutscht war. Aber da sind die Jeddeloa mal wieder konsequent dazwischen. Nächster Anlauf, Manon Busch, Halbfeldflanke. Die waren in der ersten Halbzeit alles andere als vielversprechend. Und auch in diesem Fall geht die Fahne hoch, nächste Abseitsposition. Und dann kann ich euch noch mal mitteilen, wer denn den Platz verlassen hat für Henrich, für Honsack und für Zivzivaze. In der Kabine geblieben sind Maximilian Bräunig, Mittelstürmer, ist Adam Kölle, Innenverteidiger, und auch Yannick Wagner, der Torschütze. Die beiden Flügel jetzt also dann besetzt mit Honsack und Henrich. Kostli rechts hinten für Busch, der in die Innenverteidigung gerutscht ist, und Zivzivaze positionsgetreu für Bräunig. Das Spiel, es ruht jetzt für den Moment, gab da ein kleines Techtelmechtel im Mittelfeld zwischen Hüseni und Patrick Meinker. Deswegen musste der Freistoß nach dieser Abseitsposition eben noch einmal wiederholt werden. Moritz Onken, jetzt hat er sich den Ball genau auf die Strafraumkante gelegt und katapultiert dieses Spielgerät lang und weit in die Hälfte von Heidenheim. Der kommt prompt zurück und dann spielt Jeddeloa den Ball ins Seiten aus. Einwurf gibt es also für den Bundesliga-Absteiger, der hier über 70% Ballbesitz hatte in der ersten Halbzeit. Aber gefährlich wurde es nur äußerst selten. Zwei Abschlüsse aufs Tor, das ist zu wenig.
0: Und dann ist das Zuspiel in der 50. Minute von Felix Klaus nicht erfolgreich. Der läuft da diagonal zur 16er Linie Richtung Box, Richtung Elfmeterpunkt. Wollte er spielen, aber das ging dann schief, blieb in der Bochumer Deckung hängen. Allerdings die Vierter wieder am Ball, an der Mittellinie. Versuchen neu aufzubauen. Appelkamp, er gefällt mir gut, ist aktiv. Aber ich wiederhole mich, die richtig zwingende Aktion hat er auch noch nicht heraufbeschwören können. Ball geht erstmal wieder zurück bei den Viertern zu Teuter Hellstein, der das macht, was er vorhin schon gemacht hat. Das erinnert mich so ein bisschen an den Naue Noll, der vorletzte Saison hier war. Der hat das auch gemacht. Der ist aus dem 16er raus mit Ball, zwei, drei Schritte, hat lange gewartet. Jetzt schauen wir uns erstmal den angefahren Cebeni. Ah, da wird ein Foul gepfiffen an einen Bochumer Spieler, also ein Offensivfoul. Das muss wieder so eine Art Block gewesen sein. Cebeni war es nicht, der hatte den Ball. Der wollte eigentlich nach rechts draußen spielen. Bei Bochum liegt einer am Boden. Ich sage euch gleich, wer es ist. Also, das war ohne Einwirkung des Gegners. Das war ohne Einwirkung des Gegners. Maximilian Wittek liegt da am Boden. Ich habe da nichts gesehen. Wenige Meter, zwei, drei Meter von ihm entfernt. Da war Paul Wiedl in dem Zweikampf. Da dachte ich erst, war wieder so eine Blockstellaktion. Aber das war nicht das, weswegen Wittek am Boden liegt. Ich habe da keine Aktion gesehen. Und draußen macht sich schon jemand warm. Leon Savas. Müssen die Bochumer da wieder auswechseln. Zum zweiten Mal dann verletzungsbedingt. Das wäre natürlich für Uwe Rösler sehr, sehr, sehr ärgerlich.
13: 3-1. Ja, und dann ist der Schuh auch wieder gebunden beim Kapitän, bei Gazizialla. Und die Jeddeloa führen diesen Freistoß aus der eigenen Hälfte aus. Hüseni bekommt das Spielgerät dann nicht festgemacht. Heidenheim ist erst einmal dazwischen und dann geht es aus dem Zentrum auf die linke Seite lang und weit. Da kleiner Stockfehler da von Tom Kanowski. Deswegen weiter Ballbesitz für Heidenheim. Einwurf auf der linken Seite. Honsack zusammen mit Mamdi. Dann geht es durch die Abwehrkette. Manon Busch, aber dieser Abwehrriegel, dieses Bollwerk bei Jeddeloa, es hält Stand, aber es wird auch noch nicht wirklich auf eine Probe gestellt. Nächster hoher Ball ins Zentrum. Auch da ist Siala wieder da, ist mit dem Kopf dazwischen. Also ich bin noch nicht dabei, dass die Heidenheimer nervös werden müssten. Die haben noch genug Zeit und die haben mit Zivzivaze und Koda vor allen Dingen auch genug Qualität, um hier ganz schnell zwei Tore aufzuholen und das Ding hier auszugleichen. Aber, na klar, die Zeit, sie wird ein Faktor werden. 10 Minuten gleich schon fast gespielt in Halbzeit 2 und die ganz große Gelegenheit, sie war noch nicht dabei auf der Seite des Zweitligisten. Manon Busch jetzt noch einmal, der die Mittellinie überquert. Meinker, dann geht's auf die linke Seite. Mamdi im Zentrum, immer wieder auch Schöppner und Niehüß. Dann gibt es die nächste hohe Variante in Richtung Grundlinie, in Richtung Strafraum. Aber Pieringer, der wird da abgelaufen von seinen Gegenspielern. Zwei in Weiß sind da zur Stelle und dann kullert der Ball über die Torauslinie und es gibt den Abstoß vom Kasten von Moritz Onk und Christian Arambasic. Draußen der Trainer von Jeddelo, der macht sich so langsam Gedanken, okay, wie könnte auch ich mal frische Beine reinbringen. Weiter. 3-1.
0: 54. Einwurf für Bochum, Fasser an der vierten Eckfahne. Ball kommt durch und dann in der Drehung nochmal der Schuss, glaube ich, von Philipp Hoffmann. Aber Florian Hellstern hat aufgepasst mit dem weiten Abschlag direkt. Also, ja, Halbschuss, sagen wir es mal so, nach dem Einwurf der Bochumer. Die führen seit der 25. durch das Tor von Rasmussen und die im Moment in Unterzahl spielen, weil einer verletzt behandelt wurde auf dem Platz und dann runter musste Maximilian Wittek. Aber jetzt ist er, glaube ich, wieder drauf. Das heißt auch, er kann weiterspielen. Beobachten wir den mal ein bisschen genauer die nächsten Minuten, ob sich da noch was tut oder ob das sozusagen mit rauslaufen, das ist immer so der gern gebrauchte Begriff, dann sich erledigt hat nach einigen Sekunden oder einigen Minuten. Er ist auf jeden Fall jetzt erstmal wieder auf dem Feld, nachdem er da eine Minute nach Behandlung draußen bleiben musste. Ball auf der linken Seite beim Torschützen der Bochumer bei Wittek, der lässt ihn nach draußen prellen. Fehler, kann den Ball nicht kontrollieren, schnell eingeworfen von Fürth, Flanke Felix Klaus, der holt da die Ecke raus auf der rechten Seite. 5:1 ist die Führung des Kleeblatts. Fünfte Ecke also jetzt für die Franken, für den ewigen Tabellenführer, für den Tabellenführer der ewigen zweiten Liga-Tabelle. Aber heute ist DFB-Pokal. Do or die, wer gewinnt, kommt weiter, wer verliert, ist raus. Ecke kommt.
13: Zivzi Warze, der da reingeht in den Strafraum und dann vom Kapitän zu Fall gebracht wird. Ja, da bleibt dem Schiedsrichter keine andere Option, als auf den Punkt zu zeigen. Gazi Ziala ist da ganz einfach zu spät gegen den Georgier, gegen Budo Zivzi Warze, der Joker. Zur zweiten Halbzeit gekommen. Jetzt hat er sich den Ball zurechtgelegt gegen Moritz Onken. Ausgewiesener Elfmeterkiller. Der Gefaulte macht selber. Zivzi Warze schnappt noch einmal durch mit dem linken Fuß. Drei Schritte Anlauf. Zivzi Warze verschießt. Er verschießt. Und Moritz Onken, er macht genau das Gleiche wie in der letzten Landespokalsaison gegen Osnabrück und Havelse. Er hält die Elfmeter zuverlässig. Er hält auch diesen Strafstoß von Budo Zivzi Warze. Und so bleibt es hier weiter beim 3-1. Aber wieder Heidenheim mit Hendrich drin im Strafraum. Dreht sich jetzt, bringt den Ball auf den Elfmeterpunkt. Wieder Zivzi Warze, wieder wegverteidigt. Wow, Jedelo ist wieder einen Schritt näher dran an der Riesensensation. Na, wenn selbst sowas nicht klappt bei Heidenheim, dann mache ich mir jetzt langsam doch berechtigte Sorgen. Aber der war auch ganz, ganz schlecht geschossen von Budo Zivzi Warze mit dem linken Fuß. Flach geschossen, ohne das große Tempo, halb rechts. Und da musste Onken einfach nur abtauchen, hielt diesen Ball sogar fest. Also das ist die Höchststrafe aus Sicht des Schützen, wenn sowas passiert. Heidenheim jetzt also weiterhin zwei Tore im Rückstand und mit dem nächsten Anlauf Kostli. Auch diese Flanke landet im Nichts und Moritz Onken, der hat jetzt richtig Selbstvertrauen. Der nimmt diesen Chipball in den Fünfer mit der Brust an. Das ist ja Wahnsinn. Dieser Onken, dieser Elfmeterkiller, auch in der Vorbereitung hat er einen überragend gegen Atlas Delmenhorst gehalten. Auch hier ist er zur Stelle verhindert. Gegentreffer Nummer 2, Jedelo weiter mit zwei Buden vorne.
0: 58. 0:1. Das Spiel in der zweiten Hälfte, es sucht noch nach Tempo, es sucht nach Qualität, es sucht nach Chancen. Ich würde sie gern sehen, die Fans würden sie gern sehen. Vielleicht jetzt Appekamp, zentrale Position beim Kleeblatt, spielt raus auf die linke Seite. Itzer hat ein bisschen Platz, Flanke, Kopfball nicht, sondern Abwehr und Nachschuss. Die Bochumer wehren erstmal ab, da kommt im Zentrum Schibini nicht dran, aber den zweiten Ball, den kriegt Bonse auf 15 Meter, zentrale Position, nimmt den direkt. Wäre ein bisschen mehr drin gewesen, läuft da gut durch vom Halbfeld rein, Sascha Bonse. Und ja, kriegt dann nicht so recht die Schusskontrolle und hat Rücklage bei neben das Tor, aber das war jetzt endlich mal eine gute Offensivaktion. In dem Fall kam sie von den Fürthern. Torhüter, der Bochumer muss allerdings nicht eingreifen, Timo Horn. Jetzt der VfL in der Vorwärtsbewegung, aber ganz vorne, linke Seite, kommt der Torschütze, kommt Rasmussen nicht dran. Oh, gefährlich hinten ins 1 gegen 1 zu gehen. Da als Letzter und ist auch noch mit Gabe gerechnet, aber spricht auch für Selbstvertrauen. Er eröffnet das Spiel dann doch noch erfolgreich auf der rechten Seite. Appekamp, der im 1 gegen 1 spielt, noch mal auf die rechte Seite raus. Flanke von Klaus oder dem, die sind auf 80 Meter. Nicht ganz einfach auseinanderzuhalten von der Vorderseite, das muss ich ganz ehrlich zugeben. Aber dadurch, dass der Klaus, der von der Position her flexibel ist und jetzt Richtung Mitte sich orientiert, kann ich sagen, dass dem die Flanke gebracht hat von der rechten Seite. Und die Vierter, die Flanke hat nichts eingebracht, sie kriegen aber wieder den Ball, bauen neu auf. Eben über diesen dem auf der rechten Seite, spielt nochmal raus, Appekamp. Der muss aber abdrehen, spielt zurück zu Bosse, der dann in den Mittelkreis, Heuer auf die linke Seite zu Kerestes. Und dann versuchen sie durchzustecken auf Paul Will, der dann mal den Lauf macht und dann schubst da Itter den Bochumer weg. Achtung, alles ruhig, Leute. Macht keinen Stress. Ist überhaupt kein Grund da für höhere Emotionen, aber hey, was sage ich hier von der Tribüne, die haben da unten Adrenalin, es geht ums Weiterkommen, ich habe es gesagt, du oder ich, es geht auch um Kohle, Fürth liegt zurück, die wollen das hier natürlich drehen und sind sicher auch irgendwie angefressen, dass sie nicht den Schlüssel finden, bisher zumindest, um die Verteidigung der Bochum auseinanderzuhebeln und dann hat es einen Freistoßpfiff gegeben und der Bochumer, der wollte einfach nicht schnell genug vom Ball weg. Bom, und dann gibt es geschubst und gerangelt. Beide kriegen jetzt die gelbe Karte. Bom und Paul Will. Gut gelöst. Gleich geht's weiter.
13: Flanke segelt rein in den Strafraum. Aber auch da ist wieder Moritz Onken zur Stelle. Der Elfmeter hält. Weiter 3:1 der Spielstand. Etwas mehr als eine Stunde ist gespielt im Marschwegstadion in Oldenburg. Und der SSV Jeddelo 2, er ist eine halbe Stunde entfernt vom Einzug in die zweite Runde des DFB-Pokals. Auch wenn das offensiv jetzt dann doch deutlich weniger ist als noch in Halbzeit 1 vom Regionalligisten. Sie halten die Lücken in der Defensive weiter eng. Auch das muss erwähnt werden, so nach etwas mehr als 16 gespielten Minuten in Halbzeit 2. Heidenheim über Kostli und über Meinker. Das Ganze noch in der ungefährlichen Region des Spielfelds. Jetzt nähern sie sich so langsam dem Strafraum an. Kostli, jetzt geht es in Richtung Grundlinie. Flanke mit dem rechten Fuß auf den 5-Meter-Raum. Kopfballmöglichkeit. Aber das ist dann auch eher ein Kopfbällchen da von den Heidenheimern. Moritz Onken lässt sich die Zeit, wartet ab, bis er angelaufen wird. Erst dann nimmt er den Ball auf, schlägt den Ball jetzt in Richtung von Haris Hüseni, dem Torschützen des bis jetzt letzten Treffers. Sehenswert, das 3:1 erzielt. Der 33-Jährige hat schon fast 50 Drittligaspieler auf dem Konto. Bekannter Name in der Regionalliga Nord, das haben wir schon häufig genannt. In der zweiten Halbzeit so ein bisschen in der Luft. Und wenn er die Bälle bekommt, dann haben wir gesehen, wie gefährlich das werden kann. Bis jetzt nach Wiederanpfiff hauptsächlich mit Defensivarbeit beschäftigt. Heidenheim kommt jetzt über die linke Seite. Das ist Honsack, der neue Mann. Kaufmann lässt ihn durch am Fünfer. Auch erst neu gekommen. Mikkel Kaufmann war angeschlagen. Halbe Stunde hat er also mal mindestens im Tank. Vielleicht sogar eine mögliche Verlängerung. Wer weiß das schon. Jetzt nächste Halbfeldflanke von Heidenheim auf den Elfmeterpunkt. Ja, der rutscht dann durch den Strafraum. Und dann gibt es die Ecke für die Heidenheimer. Ja, von der rechten Seite. Kostli überlässt den Ball jetzt erst einmal. Also das Spiel, es ruht hier in Oldenburg.
0: So, zweimal Wechselplatz gegeben bei Bochum. Tass raus, Rasmussen raus, Hanslik und Grimaldi sind neu auf dem Spielfeld in der 63. genau jetzt. Und es steht nach wie vor 1:0 für die Bochumer. Der Rasmussen, der rausging, der hat das Tor gemacht in der ersten Hälfte in der 25. Minute. Und Jetzt kann es dann auch weitergehen mit Einwurf für die Bochumer. Fast an der Eckfahne des Kleeblatts. Kurz ausgeführt, Pannewig lässt den Ball wieder rausklatschen an die Linie. Hereingabe, Schuss direkt auf Mann. Tor, Tor, Tor für den VfL. Und es ist wieder ein Beleg für diese unfassbare Handlungsschnelligkeit der Bochumer, wie bei der Führung auch. Der Ball ist an der Seite nach einem Einwurf zu Pannewig, der lässt wieder rausklatschen. Dann die Hereingabe, Philipp Hofmann. Der trifft so gerne gegen Fürth. Er hatte im letzten Spiel gegen das Kleeblatt in der letzten Saison doppelt getroffen. Heute trifft er wieder mit einer Direktabnahme. Die geht da ins lange Eck rein, ins Tor. Muss ich dann auch nochmal drauf schauen, ob da was zu halten war. Aufsetzer noch meine. Ich glaube, da hat er keine Chance. Der Hellstern, der streckt sich und reckt sich und der geht irgendwie hoch in die Luft und direkt hinter ihm wieder runter ins lange Eck und ins Tor. Das war ja stark und vor allem wieder schnell gemacht von den Bochumern, die jetzt 2:0 führen. Was ist das denn für ein Team? Die stehen hier irgendwie mit Catenaccio italienisch in der Defensive, machen das gut, lassen Fürth kaum durchkommen. Wenn, dann resultieren vierte Halbchancen aus Fehlern des VfL sowie Unaufmerksamkeiten oder ein Fehlpass. Und wenn die aber da vorne sind, dann machen die eine 2-Sekunden-Aktion, Zuspielschuss, Tor. Erste Hälfte Rasmussen 25, jetzt Pannewig reingespielt auf Philipp Hofmann und er macht das 2:0. Wahnsinn! Das ist eine Qualität und damit ist die Führung verdient, auch wenn Fürth das aktivere Spiel ist, aber nimmt 2:0, 25 Minuten vor Schluss hinterher zu laufen und sich zusammen zu raufen. Das müssen die jetzt erstmal schaffen, bin ich skeptisch, aber fürs Spiel wünsche ich mir natürlich nochmal Spannung.
13: Und deswegen bleibt es ja auch unverändert beim Spielstand von 3:1 für den SSV Jeddelo 2. Und die Uhr, sie tickt. Und die Uhr, sie tickt für den Regionalligisten. Heidenheim tut sich schwer, der verschossene Elfmeter. Sonst geht aus dem Spiel tatsächlich weiterhin wenig. Egal, wie viel Offensivpersonal da mittlerweile auf dem Rasen steht. Auch Jeddelo hat ein erstes Mal gewechselt, hat Krolikowski runtergenommen. Und dafür Moritz Brinkmann gebracht. Der versucht es jetzt auch direkt mal mit einem langen Ball in Richtung von Pascal Steinwender. Aber der zeigt an, ja, schick ihn ruhig oder schick mich ruhig, aber dann bitte hoch und nicht so flach die Linie runter. Freistoß gibt es jetzt für Heidenheim nach einem Foulspiel von Tom Kanowski an Matthias Honsack. Das Ganze ja so gut 3-4 Meter vom Strafraum entfernt auf der linken Seite. Also durchaus mal eine Position, aus der es gefährlich werden kann aus Sicht von Heidenheim. Die haben ja auch in Berlin letzte Woche nach einer Standardsituation getroffen. Und jetzt ist es Paul Henrich, der sich den Ball zurechtgelegt hat mit dem linken Fuß, hebt jetzt den rechten Arm, bringt den Ball flach an den 5-Meter-Raum. Viel zu flach, der kann ganz einfach wegverteidigt werden von den Jeddeloern. Und jetzt läuft der Konter, weil Henrich sich mal kurz gedacht hat, nee, den spiele ich einfach mal meinem Gegenspieler in den Fuß. Aber auch Jeddelo kann daraus kein Kapital schlagen. Nächster Anlauf, Welle um Welle, rollt jetzt zu auf den Kasten von Moritz Onken. Wobei, wir müssen auch sagen, es gibt da so eine magische, unsichtbare Grenze und die lautet Strafraumkante, weil wirklich gefährlich rein in die gefährliche Zone kommt Heidenheim nicht, überhaupt nicht, äußerst selten. Und Jeddelo, ja, konzentriert sich und fokussiert sich da jetzt tatsächlich fast ausschließlich auf dieses Defensivspiel. Nächstes ungenaues Zuspiel in Richtung von Matthias Honsack. Der schüttelt auch nur mit dem Kopf. Es ist erschreckend schlecht von Heidenheim bisher, auch offensiv.
0: In der 67. Minute wechselt das Kleeblatt. Ich wiederhole das gerne nochmal. Lukas Reich kommt rein und den Aaron Keller habe ich gesehen. Und Yannick Dehm geht raus und Pohlmann. Ja, waren aktiv beide, aber wie bei vielen anderen Fürthern auch Offensivspielern, die zündende Aktion, die Idee hat gefehlt und jetzt dann vielleicht dann auch irgendwie die Kraft bei einem Platz, der im strahlenden Sonnenlicht liegt und auf dem sicher 25 Grad sind. Das zieht einem dann schon irgendwann mal so in der 68., 70. auch die Kraft aus den Muskeln.
13: der nächste Elfmeter und dieses Mal für das Heimteam, für den Regionalligisten. Ein einfacher Ballverlust von Heidenheim und dann geht's blitzschnell über drei Stationen und Tim Janssen, der Linksverteidiger, ist es dann im Strafraum halblinker Position, der vorbeigeht an Frank Feller und der junge Schlussmann der Heidenheimer, der schmeißt sich rein. Das ist auch ein bisschen unnötig, weil Janssen eigentlich fast schon vom Tor weggeht. Der fällt Janssen und deswegen bleibt dem Schiedsrichter nichts anderes übrig, als auf Elfmeter zu entscheiden. Und die Chance, ja, ihr hört richtig, auf sage und schreibe 4:1 für den Außenseiter. Haris Hüseni, der Routinier mit dem rechten Fuß, steht da jetzt, die Hände in den Hüften, läuft an, schnauft durch mit dem rechten Fuß. Hüseni macht ihn! 4:1, Jedelo! Unten rechts reingeschoben, ganz locker, ganz cool, Doppelpack des Neuzugangs. Und die haushohe, die riesengroße Überraschung, sie liegt nicht mehr nur in der Luft, sie ist jetzt zum Greifen nahe. Es ist so etwas wie die Vorentscheidung in diesem Fußballspiel, weil ja, Qualität, individuelle Klasse bei Heidenheim natürlich deutlich größer mit diesem ganzen Personal, was da jetzt auch auf dem Rasen ist. Zivzi Warze, Pieringer, Honsack und so weiter und so fort, Mikkel Kaufmann nicht zu vergessen. Aber mir fehlt gerade, um ehrlich zu sein, ganz einfach der Glaube daran, dass diese Heidenheimer Mannschaft hier noch einmal zurückkommen könnte, dass denen hier irgendwie 4 Tore gelingen könnten. Also, Jedelo schraubt an der Sensation, schraubt an der großen Überraschung und steht kurz vor dem Einzug in die zweite Pokalrunde. Pieringer jetzt gegangen bei Heidenheim. Dafür ist Kerber neu drin.
0: Ich freue mich, dass das Spiel in den letzten Minuten auf oder an Fahrt deutlich aufgenommen hat. Seit oder mit dem Tor von Hoffmann in der 64. Minute, das 2:0, das ging auch wieder so schnell. Da war ein Einwurf, Pannewich gibt den Ball rein, Direktabnahme. Und schon ist der Ball im Netz, keine Abwehrchance für Keeper Helstein. Jetzt müssen wir rein, Fürth mit der Chance auf der anderen Seite. So schnell kann das gehen und in den letzten 6 Minuten, jetzt hat endlich mal auch ein druckvolles Kleeblatt, das gerade so eine 3-4-fach-Chance hatte, jetzt wieder am Drücker mit einer Flanke rein an die 5-Meter-Linie, Nachschuss und dann aber geblockt und der Ball ist weg.
13: Das ist der 5. Treffer für den SSV Jedelo 2. Die schrauben Heidenheim hier komplett auseinander. Es ist der nächste Konter, es ist die nächste Umschaltsituation und es ist Tim Janssen eben den Elfmeter rausgeholt. Jetzt ganz lässig, ganz cool. Der zieht erst einen 50-Meter-Sprint an und dann, als wäre es das Normalste der Welt, schiebt er den Ball durch die Hosenträger von Frank Feller. 5:1. Das Marschwegstadion, es dreht hier völlig durch. Also wir haben vor dem Spiel über die Pokalbilanz von Christian Arambesic gesprochen. 4 Niederlagen, 1:27 Tore. Aber dieser Mann, er kann Pokal. Das hat er hier und heute unter Beweis gestellt. Der Trainer von Jedelo. 5:1, Wahnsinn. Und ich habe eben von Vorentscheidung gesprochen. Ich lege mich fest, Freunde, hier passiert nichts mehr. Der SSV Jedelo 2, der Regionalligist, er wird einziehen in die nächste, in die zweite Pokalrunde. Es ist eine riesengroße Überraschung.
0: 72. im Rohnhof, 2:0 führt der VfL und sie haben die Hand am Weiterkommen, aber es sind noch 18 Minuten plus Nachspielzeit. Das Kleeblatt ist seit dem zweiten Treffer deutlich druckvoller, versucht alles, aber nach wie vor der richtige Schlüssel, der ist da noch irgendwo in der Hosentasche oder im Rucksack oder die haben ihn im Auto vergessen oder sonst was. Sie finden ihn auf jeden Fall nicht, um Timo Horn und die Bochumer Abwehr wirklich in Bedrängnis oder gar zum Kollabieren zu bringen. Jetzt haben sie wieder den Ball. 9.000, auweia, da habe ich mich ja krass verschätzt. Ich dachte, da sind über 10.000 hier im Stadion. 9.286, die offizielle Zuschauerzahl. Und ich habe schon vor dem Spiel gesagt, ich finde eh schade, dass nicht so viele da sind. Jetzt Achtung, Offensivaktion. Bochum geblockt, rausgegeben zum Einwurf. Aber dass das unter 10.000 sind und dass etwa 2 davon aus Bochum sind, das ehrt den VfL. Aber für das Kleeblatt muss ich sagen, da hätte ich mir schon mehr Leute hier im Stadion erhofft. Es geht um Ruhm und Ehre, ums Weiterkommen und auch um Geld für das Kleeblatt. Das kann auch jeden Euro gebrauchen. Da hätten die ein paar Kehlen mehr, die hier nach vorne peitschen. Gut, gebrauchen können. So müssen sie es irgendwie dann doch intrinsisch schaffen, die Fürther. Denn das akustische Übergewicht, das ist hier, meine ich schon, beim VfL. Die führen ja auch mit 2:0. Also irgendwie auch logisch. Das Kleeblatt hat den Ball beim eigenen Torhüter, bei Florian Hellstern. Der spielt nochmal raus auf die Seite, nicht unriskant. Zwei Bochumer pressen, aber dann erstmal gut weitergebracht zu Heuer, der dann wieder raus auf die Seite hätte eigentlich die Seite verlagern müssen, aber immerhin. Das Kleeblatt holt noch den Einwurf raus und jetzt gibt es den nächsten Doppelwechsel beim VfL da draußen. Aufs Feld kommen werden mit der 34 Tom Meyer und Leon Savas, den habe ich vorhin schon warm machen sehen, als Wittek da verletzt war. Aber jetzt kommt er erst drauf und Fürth wechselt auch. Jetzt geht der Wittek auch raus. Und der Savas kommt für ihn. Schieben wir die Vierte ein. 5:29, das heißt, Kerestes geht raus, hat auch Gelb schon gehabt und Saal kommt rein. So, und Pannewig ist raus und Tom Meyer rein. Ich finde das immer ganz schön herausfordernd, da nicht den Überblick zu verlieren, gerade wenn dann beide Mannschaften wechseln und mehrere Leute sind, aber wir haben alles gut durchgekriegt. Und jetzt rollt der Ball auch wieder weit vorne reingeschlagen von Hellstern an beiden Toren, beiden Gegentoren, keine Chance zum Halten. Die Flanke dann der Vierter nach dem weiten Schlag dann nach vorne von Hellstern. Von der rechten Seite von Appekamp wird zur Ecke abgeblockt für Fürth. Sechste oder siebte müsste das sein. Von der rechten Seite. Felix Klaus bringt die auf die 5-Meter-Kante. Bosse, Kopfball. Da muss er gegen. Die sind beide stämmig gegen Bomb arbeiten. Beide massige Spieler. Kräftige Spieler, Ball geht übers Tor, Abstoß für den VfL.
13: Einwurf gibt's für Heidenheim, Wechsel gab's bei Jeddelow. Unter anderem ist der Doppeltorschütze Hüseni gegangen, auch Tim Janssen, der linke Schienenspieler, ist jetzt auf der Bank. Also, Trainer Christian Arambasic möchte jetzt in den letzten 15 Minuten nichts mehr anbrennen lassen, hat mit Marcinek einen neuen Rechtsverteidiger gebracht, hat mit Iferdigo einen Mittelstürmer gebracht. Er möchte taktisch nichts verändern, das ist natürlich auch völlig klar, weil er auch weiß, okay, meine Mannschaft funktioniert hier so gut, hat so wenig zugelassen in diesem Spiel und hat sich vor allen Dingen offensiv auch belohnt. 5 Treffer erzielt. Mit 5:1 die Führung. Ja, vielleicht gibt es ja wirklich die Revanche für diese 2:5 Niederlage. Vor 8 Jahren, da gewannen die Heidenheimer ja mit diesem Ergebnis. Dafür bräuchte der Bundesliga-Absteiger aber noch einen Treffer. Aber davon ist die Mannschaft von Frank Schmidt, der auf der Tribüne sitzt, ja gesperrt. Weit entfernt zu diesem Zeitpunkt, weil vor allen Dingen nach diesem 5. Treffer Jeddelow die größeren Chancen hatte, immer wieder Kontermöglichkeiten. Und Heidenheim sich seinem Schicksal so ein bisschen hingibt. Das ist vor allen Dingen offensiv wieder mit wenig Zielstrebigkeit. Das ist mit wenig Durchschlagskraft. Weiter 5:1.
0: Der Anschlusstreffer im Rohnhof in der 77. Minute. Nach einer Ecke für die Vierter. Itter schlägt die rein und dann steht genau in der zentralen Position auf der 5-Meter-Linie der Vierter, der eingewechselt wurde eben. Maxim Dahl wuchtet den rein mit der Stirn. Da ist Timo Horn noch mit den Fingerspitzen dran, aber der Ball knallt dann unter die Latte. Da hat er enorm Wucht rangekriegt mit dem Kopf. Also muss die Ecke auch sehr scharf gewesen sein. Das war die erste wirkliche Top-Aktion offensiv von den Fürtern in der 77. Minute und die wird gleich ein Tor. Das sollte doch dem Kleeblatt Mut machen, hier nochmal die eh schon warme Luft ganz zum Brennen zu kriegen. 13 Minuten haben sie noch, 12 plus Nachspielzeit hier auf Unentschieden zu stellen und den Ausgleich noch hinzukriegen. Vor ein paar Minuten war ich hier deutlich defensiver in der Hoffnung, dass Fürth hier noch mal Tore schießt, weil die einfach keine klaren Chancen hatten. Bis hierher und jetzt ist es plötzlich drin und das Spiel fast wieder offen. Bochum führt noch, aber der Vorsprung ist eben geschmolzen auf nur noch einen Treffer. Jetzt riechen sie wieder Lunte, sind in der Offensive dran am Ball, pressen da vorne drauf Felix Klaus, aber dem springt dann der Ball zu weit vom Fuß weg bis hin zu Timo Horn. Schauen wir mal, ob der VfL hier noch mal nervös wird oder ob sie diese Coolness, die sie bisher hatten, einfach fortsetzen können und dieses Gegentor jetzt, das letztendlich dann auch überraschend ist, auch wenn Fürth hier viel Ballbesitz hat und aktiver ist, aber das Tor kommt auch ein bisschen aus dem Nichts, muss ich tatsächlich sagen. Ich bin gespannt, ob das die Bochumer nervös macht, die jetzt fast durch Zufall auch noch mal zu einer Chance kommen, weil Fürth schon den Ball im eigenen 16er sicher hat, aber auch noch mal unaufmerksam ist und dann rutscht der Ball dann noch mal Richtung 5-Meter-Raum. Hedstern passt aber auf vorm einschussbereiten Bochumer, geht da runter, fischt den Ball ab. Da gab es den ein oder anderen Pfiff und dann muss ich auch sagen, es wäre für das Kleeblatt Unterstützung nötig. Ich verstehe dann immer solche Pfiffe tatsächlich nicht, weil wenn ich Chancen dem Kleeblatt absprechen kann, was ich ihnen nicht absprechen kann, ist, dass die hier nicht alles geben würden. Die lassen ihr Herz hier auf den Platz, hauen alles rein. Felix Klaus jetzt mit dem 7., 8., 9. Lauf mit dem Ball, holt den Freistoß raus und eine gelbe Karte für die Verteidigung der Bochumer, weil am Trikot gehalten und zwar von Enes Çokay. Zu Recht die gelbe Karte. Also die Fürther, ich habe es gesagt, sie geben hier alles, sie bemühen sich, sie lassen ihr Herz auf dem Platz. Und das hat, auch wenn hier mal ein Fehler passiert, ja, vielleicht einer mehr als einer weniger. Aber ich finde Pfiffe nicht gut, wenn das eigene Team noch die Chance hat, hier auf Unentschieden zu stellen. 10 Minuten sind es auf jeden Fall noch knapp und dann kommt ja noch die Nachspielzeit on top. Jetzt gibt es erstmal gleich den Freistoß. Felix Klaus täuscht da an. Jetzt kurz ausgeführt, abgekappt. Lob in den Strafraum, aber in die Füße des Gegners. Bochum kann verteidigen. Der eben gelb bestrafte Enes Çokay schlägt den Ball erstmal raus. Der geht wieder in die Füße der Fürther, die neu aufbauen müssen. Kurz Zeit, wenigstens ein wenig durchzuatmen.
13: Und das geht mir aus Sicht von Heidenheim nicht schnell genug. Also klar, du musst hier doch wenigstens noch versuchen, das Ding hier irgendwie, auch wenn es 4 Tore Rückstand sind, noch auszugleichen. Jetzt gibt es die nächste Ecke und das ist schon fast die beste Möglichkeit seit ganz, ganz langer Zeit für Heidenheim. Mikkel Kaufmann am Fünfer, der da mit dem Kopf zum Abschluss kommt. Aber dieser Kopfball, er geht dann deutlich über den Kasten von Moritz Onken. Wir haben hier noch so gut 9 Minuten regulär auf der Uhr. Und Christian Arambasic, der hat auch noch einige Wechsel offen. Also der kann hier noch einmal ein paar Minuten von der Uhr nehmen. Es ist ein Aufopferungskampf von seiner Mannschaft. Also die hauen hier alles rein. Nächstes Foulspiel jetzt von Marcinek. Der sieht dafür auch berechtigterweise die gelbe Karte. Aber Jedelo hört hier ganz einfach nicht auf zu laufen. Und Christian Arambasic, der hat mir verraten, es gibt auch noch mal eine extra Motivation für seine Jungs, hier nicht nachzulassen und nicht aufzuhören zu laufen, wenn die Mannschaft nämlich 111 Kilometer Gesamtlaufleistung abspult. Dann macht das Trainerteam den Kühlschrank voll. Zitat Arambasic, aber so richtig voll. Also da gibt's Bier, da gibt's Softgetränke und so weiter und so fort. Und mit so einem Ergebnis von 5:1 im Rücken, da läuft es sich natürlich auch noch mal ein bisschen leichter. Und in diese Verletzungsunterbrechung gerade, in diese Freistoßsituation hinein, gibt es dann auch den nächsten Wechsel bei Jedelo. Tobias Bothe kommt für Pascal Steinwender, diesen flinken Umschaltspieler. Und Bothe, der soll jetzt dieses Ergebnis natürlich mit über die Zeit bringen. Erstmal gibt es den Freistoß von Henrich, getreten auf den Elfmeterpunkt. Nächste Kopfballgelegenheit. Aber der ditcht dann sogar noch einmal auf, bevor Moritz Onken hier den Ball in den Händen hat und festhalten kann. Kann man schon von Fehlstart sprechen bei Heidenheim? Ich finde, darüber müssen wir zumindest mal diskutieren. Knapper Sieg gegen den Aufsteiger Osnabrück. Desolates Ergebnis in Berlin, 1:4 die Niederlage. Und jetzt hier das Aus, wahrscheinlich im DFB-Pokal gegen den Regionalligisten. Also weit entfernt von einem Fehlstart sind wir da definitiv nicht.
0: 83. Minute, Spiel unterbrochen in Fürth beim Stande von nur noch 1:2. Es gab den Anschlusstreffer fürs Kleeblatt. Ekeita, wuchtiger Kopfball von Dahl und der Ball geht unter die Latte. Horn war zwar noch dran mit den Fingerspitzen, aber kann den Treffer nicht verhindern. Und im Moment geht der verletzte Bomb vom Platz. Fürth wechselt das, nutzt es zum Wechsel. Balju kommt rein und raus geht, glaube ich, Borsé, muss ich schauen, weil der an der Seite oder hinterm Tor raus ist. Ja, ist Borsé. So. Und die Bochumer, die sind jetzt dann eine Minute gleich oder ab jetzt in Unterzahl. Wir gehen weiter mit der Ecke. Gutes Spiel von Borsé, der hat mir ganz gut gefallen. Jetzt die Ecke reingeschlänzt, aber Kopfballabwehr von den Bochumern aus der Danger Zone, aus der Box raus. Bis an die Mittellinie, Neuaufbau vom Kleeblatt, das jetzt noch 6 Minuten plus Nachspielzeit Zeit hat. Ball auf die linke Seite, ich habe es gesagt, Bochum in Unterzahl, Bomb drauf, hinter, Flanke an die 5 Meter Kante, Horn. Und jetzt am langen Eck nochmal kommt ein Vierter ran, weil Horn da der Ball über die Hand rutscht, der kann den nicht wegfausten oder gar fangen. Und am langen Pfosten ist es abbekannt, der da hätte, wenn er das besser geahnt hätte, dass der Ball da vielleicht nochmal kommt, hätte da ein bisschen besser den Fuß halten können. So rutscht er ihn da über den Fuß und geht über die Torauslinie zum Abschluss für Bochum. Horn mit dem Ball weit raus an die Mittellinie. Die Bochumer verlängern ihn selber über die Seitenauslinie vor die eigene Trainerbank zum Einwurf für die Vierter. Ball wieder im Spiel. Ball bei Paul Will. Der raus auf die rechte Seite. Heuer mit langen Schritten über die Mittellinie drüber. Appelkamp, bei ihm der eingewechselte Balju, aber Appelkamp spielt zurück auf Heuer, der in die zentrale Position zu will, fast wieder an der Mittellinie. Heuer kriegt wieder den Ball, muss abdrehen, müsste jetzt nochmal Paul Will mitnehmen, der im Mittelkreis auf die linke Seite raus zum Torschützen. Dahl, der wieder zurück zu will, alles immer noch an der Mittellinie. Heuer, das ist jetzt wie im Handball um den Kreis herum gespielt, in dem Fall um den 16er. Jetzt der Ball die Linie lang, aber den kann der Felix Klaus nicht erreichen, der Richtung Box gestartet war. Und das war ein bisschen zu steil. Und jetzt gab es da wieder ein Gerangel oder wieder liegt ein Bomb an der Box. Das war abseits meines Blickfeldes. Es gibt Pfiffe von den Rängen. Was ist diesmal passiert mit einem Bomb, für den die Wartezeit draußen die Minute vorbei war, der wieder aufs Feld kam und vielleicht nochmal mit der Weekend-Stelle da am Knöchel umgeknickt ist. Ich habe jedenfalls keine Gegnereinwirkung gesehen.
13: Und Heidenheim versucht es, ja, aber da fehlt der Glaube, der Wille. Das haben alle hier eingesehen. Auch der Auswärtsblock ist mittlerweile verstummt. Heidenheim schiebt sich den Ball hin und her, versucht es dann auch mal wieder mit hohen Bällen in den Strafraum, aber ohne, dass da wirklich nachhaltig Gefahr entsteht. Honsack, derjenige, der immer mal wieder für so ein bisschen Tempo sorgt, aber mehr als ein bisschen Tempo und 2-3 Meter Antritt, sind es dann auch nicht. Die Flanken, die immer wieder durch den Strafraum fliegen, die Mikkel Kaufmann verpassen, die Voodoo Zivzivaze verpassen. Es wäre ja die Möglichkeit da gewesen, für die Gäste das Spiel hier nochmal spannend zu gestalten. Voodoo Zivzivaze, da erinnern wir uns dran. 11 Meter, ganz schwach verschossen. Das wäre das 2:3 aus Sicht von Heidenheim gewesen. Und dann wären sie nur noch ein Tor weg gewesen. Und danach gab es dann diesen Doppelschlag für Jedelow. Und der sorgt dann dafür, dass das hier in ganz ungefährlichen Sphären mittlerweile ist für den Regionalligisten. 5:1 der Spielstand. Wir sind in den allerletzten Minuten. Jetzt gibt es nochmal die Flanke von Busch für die Heidenheimer von der rechten Seite. Aber auch diese Flanke wird abgewehrt. Nochmal Ballbesitz. Weiterhin Ballbesitz aber für Heidenheim. Honsack auf der linken Seite dribbelt jetzt mal rein. Das ist Niehüß. Dann geht es nochmal in Richtung Grundlinie. Jo, und dann gibt es tatsächlich doch noch den, ich möchte fast schon sagen, Ehrentreffer. Das 2:5 aus Sicht von Heidenheim. Mikkel Kaufmann heißt der Torschütze, eingeleitet über die linke Seite Niehüß und dann von der Fünferkante zurückgespielt von Kerber in den Fuß von Mikkel Kaufmann. und der schiebt den Ball vorbei an Moritz Onken. 2:5 aus Sicht der Gäste. Es sind noch 1,5 Minuten regulär plus Nachspielzeit. Und Heidenheim macht jetzt auch nicht wirklich den Eindruck, als würde dieser Treffer etwas auslösen. Die wissen auch, dass es das wohl war, dass es in dieser Runde, in dieser Saison nicht über Runde 1 hinausgehen wird.
0: Eine Minute ist es noch offiziell. Ball kommt rein, Zubinik Kopfball kommt nicht zustande. Der Lob von Zubinik kommt nicht bei Felix Klausen. Aber immerhin gibt es den Eckball. Die Bochumer verteidigen wuchtig zur Ecke. Und das hat schon mal zu Tor geführt, zum Anschlusstreffer. Itter war da beim 1:2, der erfolgreiche Eckenschütze. Dahl hat ihn per Kopf rein. Jetzt wieder Etter an den 5-Meter-Raum. Die Bochumer können erstmal erfolgreich abwehren. Nachschuss aus dem Hinterhalt von den Fürtern, aber geblockt. Da liegt ein Bochumer am Boden. Der hat den Ball da an den Kopf gekriegt.

0: angezeigt hier als Nachspielzeit. Timo Horn jetzt im Gespräch mit Schiedsrichter Florian Lechner. Ich bin jetzt gespannt, ob der Spieler der Bochumer gleich wieder drauf kann, der Enes Çokay, oder ob er die Minute warten muss. Meines Erachtens müsste er die Minute warten, wenn die neue Regel zum Einsatz kommt und die Nachspielzeit läuft. 7 Minuten. Es steht 1:2. Torschütze für Bochum. Rasmus in der ersten Hälfte. Zweite Hälfte Hoffmann und Anschlusstreffer da für Fürth. Jetzt sind mal hier die Fakten auf dem Tisch und es geht in die absolute Crunchtime, in der Uwe Rösler gefühlt schon ewig drin ist. Der tänzelt da die ganze Zeit die Linie rauf und runter. Von Coaching Zone hat er nichts gehört, ist definitiv außerhalb. Aber das wird nicht moniert vom Schiedsrichterteam, interessanterweise. Jetzt geht er da mal 2 Schritte zurück, steht aber immer noch außerhalb der Coaching Zone. Und Heiko Vogel ähnlich, genau an der Linie. Die reizen das aus. Itter mit der Flanke, Kopfballabwehr, Bochum. Abbekamp ist da, nee, Aaron Keller ist da zu klein, um da zum Kopfball zu kommen. Unten durchgeflogen und Bochum wehrt ab, aus der Box raus zum Einwurf für das Kleeblatt. Noch 6 Minuten eingeworfen von Itter auf Paul Will. Dauerdruck jetzt vom Kleeblatt. Der eingewechselte, nee, Jannes Heuer, der war schon drauf. Der hat den Ball wieder zurück zu Will. Flanke, Itter von links, der hat den Ball gekriegt und dann fliegen da, rauschen da alle vorbei. Und der Ball geht auf der anderen Seite raus zum Einwurf für den, nee, fürs Kleeblatt. Irgendwo rum scheitern, muss da noch dran gewesen sein. Einwurf Fürth.
1: Es hat über Strecken auch was mit Angsthasenfußball zu tun bei den Heidenheimern. Und jetzt gibt es hier Standing Ovations von den Fans im Marschwegstadion. 1 Minute noch, die letzte Minute der Nachspielzeit ist angebrochen. 4 waren insgesamt angezeigt und dann wird Jeddelo 2 in die zweite Pokalrunde einziehen. Quasi Jeddelo, zweite Pokalrunde. Wir sind noch 60 Sekunden davon entfernt und die Flanke von Kostli, sie wird dann auch mal wieder einfach runtergepflückt von Moritz Onken. Und wir sehen da hier auch gerade Christian Arambasic eingeblendet. Der hat ein Lächeln auf den Lippen, der Trainer von Jeddelo 2. Er hat mir vor dem Spiel gesagt, wir müssen die Balance halten. Klar, wir haben am Mittwoch schon das nächste Spiel in der Regionalliga und die geht für uns eigentlich vor. Aber ich glaube, es wird heute eine kurze Nacht werden hier in Jeddelo. Da wird ordentlich gefeiert werden und Mittwoch ist dann erst wieder ab morgen im Kopf. Da wird es dann mit dem ein oder anderen Kaltgetränk noch im Kopf vielleicht in die Analyse gehen. Wir sind in den allerletzten Sekunden dieses Spiels. Heidenheim noch einmal mit der Ecke von der linken Seite. Das ist eine Aufgabe für Paul Henrich. Es wird die letzte Szene dieses Fußballspiels werden. Der Eckball, er wird geklärt. Zweite Welle noch einmal über die linke Seite. Henrich, und dann ist der Ball im Seitenaus und dann schaue ich auf den Schiedsrichter. Nee, der lässt diesen Einwurf noch einmal ausführen. Henrich von der linken Seite lang und weit in Richtung Fünfer auf den Kopf eines Jeddeloers. Moritz Brinkmann noch einmal raus und dann ist es perfekt. Die Pokalsensation ist perfekt. Der SSV Jeddelo 2 besiegt den ersten FC Heidenheim mit sage und schreibe 5:2. Es ist das Ergebnis exakt so wie vor 8 Jahren, als Heidenheim gewann mit 5:2 gegen Jeddelo. Die Revanche, sie ist also geglückt. Der SSV Jeddelo 2 als Regionalligist in Runde 2 des DFB-Pokals. Es ist nicht nur ein knapper Sieg, es ist war keine Ergebnisschmeichelei für den Viertligisten. Nee, es war ein echter Statement-Sieg. Es ist ein hochverdienter Triumph für die Mannschaft von Christian Arambasic. Die können sich feiern lassen. Die Jeddeloer auch in der Höhe völlig verdient und in Ordnung. Dieser Erfolg, die Spieler des Spiels, sie heißen Tim Janssen. Elfmeter rausgeholt, Tor gemacht. Haris Hüseni, der Neuzugang mit dem Doppelpack. Und auch Moritz Onken, der Schlussmann, der darf mir nicht zu kurz kommen. Er hat einen Elfmeter gehalten beim Stand von 3:1 und auf der Bank bei Heidenheim. Da sehen wir jetzt ganz, ganz viele bedrüppelte Minen. Die Sensation ist perfekt. Jeddelo 2 als Viertligist dabei im Lostopf, wenn es dann geht an die Auslosung für die zweite Runde im Pokal.
0: 1,5 Minuten noch knapp. Ball bei Fürth versucht ihn

0: flach oder halbhoch reinzubringen. Die Bochumer blocken das. Pannewig müsste es gewesen sein. Nee, Pannewig war es nicht, sondern Tom Meyer. Der Pannewig ist ja gar nicht mehr drauf. Aber da ist auch eine gewisse Ähnlichkeit da auf die Distanz. Und jetzt ist der Einwurf wieder im Spiel und der Ball dann aber rausgeschlagen von den Bochumern. 55 Sekunden vor dem Ende. Das Kleber hat wieder den Ball. Appelkamp diagonal rechts. Nee, links. Handspiel. Oh, wow, wow, wow, wow. Eieiei. Es gibt keinen VAR. Also Schebeni kriegt diese diagonal. Flanke köpft zurück. Mögliches Handspiel. Jetzt kommt der Ball nochmal in die Box und dann Itter mit der Rückgabe. Klaus, Schuss abgefälscht. Zweiter Schuss. Oh. Rutscht Keller wieder über den Schlappen, geht über die Torlinie zum Abschluss. Für Bochum war das ein Handspiel, aber wenn, dann war es auch nicht absichtlich. Der Spieler von Fürth köpft zurück, Sebeni war es, und er köpft da den Bochum an. Ob das Hand ist, also ich wage es zu bezweifeln. Jetzt der Ball weit rausgeschlagen, 5 Sekunden haben wir noch auf der Uhr. Ich gucke auf Schiedsrichter Florian Lechner, was macht er? Den Angriff wird er noch spielen lassen. Oh, ich habe mich vertan. 1 Minute ist es noch. Wir haben 6 Minuten vorbei in der Nachspielzeit. 7 waren angezeigt. Sorry dafür. Also 1 Minute, Fürth noch. Flanke. Kriegen sie noch einen Angriff? Ich wollte schon fast zumachen. Das Spiel aber, jetzt sind es noch 40 Sekunden. Sorry dafür. Timo Horn hat es jetzt nicht eilig. Er hat den Ball in der Hand. Schlägt nochmal weit raus. Kommt diese eine Chance noch für das Kleeblatt. Der weite Schlag raus, findet den vierten Torhüter Hechstein. Möglicherweise der letzte Angriff. 20 Sekunden noch. Felix Klaus flach angespielt. Zentrale Position im 1 gegen 1. Geht der weite Schritt in Richtung Box. Könnte schießen. Nee, steckt durch. Aber da sind so viele Bochumer da. Er hat durchgesteckt auf den Torschützen Dahl. Der bleibt hängen. Jetzt nochmal. Zweiter Ball. Appelkamp. Diagonaler Seitenwechsel. Letzte Aktion für Fürth. Itter reingebracht auf die zentrale Position. Zu Schebeni. Der muss jetzt schießen. Schuss. Abgeblockt. Schuss. Nochmal Schebeni. Schuss. Oh. Geht der knapp vorbei. Wahnsinn. Das war die letzte Chance. Das war die Möglichkeit zum Lucky Punch. Schebeni schlänzt den am langen Pfosten vorbei oder über die Latte drüber. Das war's hier im Pokalspiel. Fürth gegen Bochum. Die letzte Chance. Minimal vorbei. Schebeni hatte sie zum Ausgleich. Aber es bleibt beim Sieg für den VfL. 2:1. Hier erfolgreich in Franken die Vierter. Sie sinken zu Boden. Sie haben alles rausgehauen. Lange Zeit haben sie den Schlüssel nicht gefunden. Nach dem Anschlusstreffer, da waren sie drücken, da waren auch Chancen da. Aber es hat dann nicht mehr gereicht, den zweiten Treffer zu machen. Sie können mit erhobenem Haupt hier rausgehen, finde ich. War kein qualitativ hochwertiges Spiel, aber es war durchaus rassig, engagiert, mit viel Einsatz. Die Bochumer clever, kompakt und vor allem effektiv und schnell die beiden Tore. In Sekundenschnelle jeweils Zuspiel, mehr oder weniger Direktabnahme, vor allem von Hoffmann, und dann war der Ball drin. Wahnsinn, das ist eine Qualität. Insofern ist das Weiterkommen hier in Franken verdient. Glückwunsch dazu für den VfL. Die Kleeblätter, die sind in meinen Augen deutlich besser als in der letzten Saison. Die können da anknüpfen mit dieser Leistung wieder beim nächsten Ligaspiel. Das war's von mir aus Fürth. Danke fürs Dabeisein. Bis zum nächsten Mal. Schönen Sonntag und ciao.
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1: Leute, ich habe einen Auftrag bekommen. Meine Kollegin Anne Hild hat mir einen Zettel hier im Studio dagelassen und da drauf steht: Sorg mal für die ein oder andere Pokalüberraschung. Und ich würde sagen, ich habe schon mal vorgeliefert. Regionalligist Jedelo 2 wirft Heidenheim mit 5:1 aus dem Pokal. Check. Können wir schon mal einen Haken dran machen. Aber ich habe heute auch noch einige Spiele hier im Gepäck, wo sich vielleicht ja die ein oder andere Überraschung auch ergeben könnte. Ja, denn unter anderem der kleinste Ort der Pokalgeschichte, der VfB Krischow, ist mit am Start und spielt heute gegen Bundesligist Mainz 05. Außerdem Schott Mainz, Oberliga gegen Bundesliga, denn Schott Mainz spielt gegen Borussia Mönchengladbach. Dann zum ersten Mal mit dabei Westfalia Rhinern gegen Dynamo Dresden, das ist Regionalliga gegen Zweite Liga. Und dann haben wir auch den Balinger SC zu Hause gegen den SC Magdeburg. Außerdem haben wir Eintracht Braunschweig gegen Union Berlin und Jena gegen Darmstadt. 6 Partien und ich könnte mir vorstellen, dass wir vielleicht heute nochmal eine Überraschung obendrauf packen. Hätte ich auf jeden Fall Bock drauf und wir starten natürlich dort, wo es ganz klein und beschaulich ist, nämlich in Krischow. Es ist der kleinste Ort der Pokalgeschichte und die sind heute auf der großen Bühne zu Gast. 490 Einwohner hat das Dorf gerade mal und heute ist, glaube ich, jeder der 490 Einwohner auf dem Sportplatz, denn der VfB Krischow spielt gegen Mainz auf der eigenen Anlage. Jakob Rüger, wie müssen wir uns das vorstellen? Wie sieht's denn da bei dir aus?
2: Ja, eigentlich normalerweise ganz beschaulich hier, wirklich vor den Toren von dem Ortsteil Krischow. Viel Fläche haben wir hier, aber in den letzten Wochen hat man wirklich hart gearbeitet, hat 3 Strahlrohrtribünen hochgezogen. Und du hast wirklich recht, das ganze Dorf war unterwegs. Lange Schlangen auf dem Weg dann in Richtung Stadion. Wirklich in Ketten sind die Leute hier lang gelaufen und teilweise auch mit den Autos hierher gekommen, denn eine ÖPNV-Anbindung gibt es hier gar nicht in Krischow. Und jetzt sind sie wirklich alle da und können es kaum glauben, dass sie gegen den Bundesligisten Mainz 05 im DFB-Pokal spielen, zum ersten Mal in der Vereinsgeschichte.
1: Ja, das ist schon wirklich unglaublich. Ich bin gespannt, was sich da später auch für Szenen bei dir noch abspielen werden. Und sie hoffen heute in Krischow natürlich alle auf ihren Rekordtorschützen. 37 Jahre alt, Hebler heißt der und der hat gesagt, also wenn es einen Freistoß gibt, dann bin ich sehr optimistisch. Jetzt ist ja erstmal die Frage, Jakob, spielt der überhaupt heute?
2: Der spielt überhaupt, der 37-Jährige. Er sieht ja gar nicht aus wie ein Fußballer, sondern eher wirklich wie so ein Feierabendfußballer. Aber das sind sie ja von Krischow auch alle. Die haben alle irgendwie einen Job, die gehen alle arbeiten, die trainieren 3-mal die Woche am Abend. Und Andi Hebler ist ja auch einer, der ist dem Fastfood nicht abgeneigt. Der trinkt auch gerne mal vor dem Spiel ein Bierchen, wie er gesagt hat. Also das ist wirklich eine Kultfigur hier in Krischow. Aber der Mann hat einfach auch einen unglaublichen Torriecher und ist derjenige, der hier die Tore erzielt. Und klar, Standardsituation, wenn es einen Freistoß gibt, ist das eine Aufgabe für Andi Hebler. Und ich glaube, da sollten auch die Mainzer ein bisschen gewarnt sein heute.
1: Also, auf den müssen Sie achten, den sollten Sie auf dem Zettel haben. Und Sie haben ja auch schon angekündigt, Jakob, wenn Sie diese Sensation schaffen, dann geht es für 2 Tage ab nach Mallorca. Haben die das schon gebucht oder gibt es eine Storno-Option? Hast du da mal nachhören können?
2: Nee, gebucht haben sie definitiv noch nicht, weil sie natürlich auch sagen, also die Chance, dass hier für uns was geht, die liegt bei 1, maximal 2%. Sie können das sehr realistisch einschätzen und sie sagen natürlich am Ende auch, es geht darum, dass wir das hier genießen. Es ist ein Geschenk für den Ort Krischow, dass man dieses Spiel hier abhält, in diesem kleinen Sportpark, dass man den Aufwand betrieben hat, um hier zu spielen. Es gab mal die Option, nach Cottbus 13 Kilometer entfernt auszuweichen ins Stadion der Freundschaft. Aber da hat man gesagt, was sollen wir da mit 3000 Zuschauern und so, da kommt ja gar kein Heimspielgefühl auf. Sie wollten es unbedingt hier spielen, sie dürfen hier spielen, sie sind unglaublich stolz darauf und es geht darum, diesen Nachmittag zu genießen. Und ich glaube, so diese große Überraschungsgeschichte hat hier keiner so richtig im Kopf.
1: Ja, und das ist ja auch das Schöne und das Coole auch am DFB-Pokal, dass wir neue Plätze kennenlernen, neue Grounds, wie es mittlerweile so schön heißt. Also die Groundhopper freuen sich, da sind bestimmt heute auch einige von am Start. Und für die Mainzer, Jakob, ist es ja auch das erste Pflichtspiel. Sie haben einige Zugänge bekommen. Wer davon spielt oder wie gehen Sie auch dieses Spiel überhaupt an?
2: Ja, erstaunlich mit viel Erfahrung. Fast 30 Jahre das Durchschnittsalter der Mainzer Mannschaft, die genauso aufläuft wie beim letzten Test gegen Bournemouth, das man erfolgreich gestalten konnte. Nur Fabio Gruber, der Neuzugang aus Nürnberg, steht wirklich dann auch in der Startelf von den anderen Jungen, die man verpflichtet hat. Da müssen einige erstmal auf der Bank Platz nehmen. Aber Urs Fischer, den kennen wir ja, den Trainer der Mainzer, der nimmt das Ganze hier schon extrem ernst. Das zeigt eben auch die Erfahrung, die er heute hier auf dem Platz bringt.
1: Danke dir, Jakob, für die Eindrücke aus Krishow. Und auch bei dieser Partie, ja, sind die Vorzeichen eigentlich klar. Fünfte Liga gegen erste Liga, Schott Mainz gegen Borussia Mönchengladbach. Und es ist natürlich ein besonderer Tag, ein Feiertag für Schott Mainz. Und der wird im Bundesliga-Stadion von Mainz 05 gefeiert. Patrick Schmid, sind die Mainzer eigentlich akustisch heute in Unterzahl?
3: Ja, eindeutig. Gerade eben wurde die Vereinshymne der Gladbacher gespielt und ich habe mich wie im Borussia-Park gefühlt. Also die Gladbacher sind zahlreich vertreten. Hier gehen ja 33.000 rein. Ich schätze mal, es sind so circa 20.000 da. Offiziell hieß es 7.500 Gladbacher, aber das sind deutlich mehr. Also ich würde sagen, mehr als die Hälfte hier in Grün, in Weiß oder in Schwarz. Also die Gladbacher hier mit einem gefühlten Heimspiel.
1: Ja, und die Mainzer mussten ja am Dienstag auch noch im Landespokal in die Verlängerung. Ist das ein Nachteil für das Spiel heute?
3: Ja, so ein bisschen wurde tatsächlich auch rotiert im Vergleich zu diesem Pokalspiel. Das wurde so ein bisschen getrennt. Das ist jetzt ja für die nächste Saison, da will man wieder hier spielen im DFB-Pokal. Aber ich glaube, die sind schon fit und motiviert. Und das hat auch der Trainer, einer der beiden, die haben ja zwei Cheftrainer, das gibt es auch nicht so oft, Sascha Met, gesagt, wir werden hier alles reinschmeißen, wir sind topfit und wir werden auch versuchen, was sie ja normalerweise auch in der Liga tun, mutig zu spielen und wer weiß, vielleicht schießen sie ja ihr insgesamt zweites Tor in der DFB-Pokalhistorie. Eins haben sie schon gemacht gegen Borussia Dortmund, Nils Ganz vor 3 Jahren und der darf heute auch wieder mitspielen, der Innenverteidiger.
1: Ja, und die Mainzer haben ja sogar einen Nationalspieler in ihren Reihen, ne? Der spielt für die Dominikanische Republik. Wie wollen sie denn heute vielleicht ein Stück weit auch an dieser Überraschung schnuppern oder vielleicht sogar ähnlich wie Jedelo 2 für eine Überraschung sorgen?
3: Ja, der Nationalspieler, den du gerade angesprochen hast, der heißt Fabian Messi. Na, also fast ein Lionel Messi. Ja, vielleicht kann er uns heute hier mal ein paar Tricks auf dem Rasen zeigen. Also das ist auf jeden Fall einer, auf den die Borussia aufpassen muss. Also sie haben schon ihre Offensivleute, die Besten, auf den Platz gepackt und spielen ansonsten mit einer Fünferkette. Also werden sich logischerweise ein Stück weit hinten reinstellen müssen, auch gegen die Gladbacher. Aber vielleicht kommen sie ja zum einen oder anderen Konter. Es sind auf jeden Fall alle bereit, alle spielfähig bei den Mainzern. Nicht so wie im eben angesprochenen Pokalspiel am Dienstag. Da hat nämlich zum Beispiel eben Nils Ganz nicht spielen können, weil er arbeiten musste. Also das gibt es natürlich dann auch bei einem Fünftligisten, ne?
1: Ja, und du hast ja auch die Fanunterstützung auch der Gladbacher angesprochen. Da scheint so eine kleine Aufbruchsstimmung auch zu herrschen. Und die wurde so ein Stück weit auch, glaube ich, erstmal wieder gedämpft, weil Tim Kleindienst gar nicht mit im Kader ist. Ist da schon wieder was von einer Verletzung zu hören?
3: Also Ruven Schröder, der Manager, hat gemeint, es ist wirklich nur eine Vorsichtsmaßnahme. Schauen wir mal, ob das dann sich so bewahrheitet, wird man dann nächste Woche gegen Leipzig in der Bundesliga sehen. Angeblich soll er da dann wieder spielen, Tim Kleindienst, aber heute ist er eben nicht mit dabei im Kader. Finde ich auch schade, hatte mich auf Tim Kleindienst gefreut, der ja wirklich eine ganz gute Vorbereitung gespielt hat. Ziemlich genau ein ganzes Jahr mit Knieproblemen aller Art ausgefallen, Operationen und so weiter und so fort. Will ja auch nochmal einen Angriff auf die Nationalmannschaft starten. Also bisschen gedämpft ist das schon. Trotzdem, sie haben mit Lidberg einen Neuzugang aus Darmstadt, der vorne drin auch für Furore sorgen kann. Mit der coolen Rückennummer 3 als Mittenstürmer. Gibt es auch nicht so oft.
1: Statement auf jeden Fall. Fünfte Liga also gegen Bundesliga Schott Mainz gegen Borussia Mönchengladbach. Und für sie ist es das erste Mal DFB-Pokal überhaupt für Westfalia Rhinon. Und ausgerechnet heute findet in der Heimat auch noch die Konkurrenzveranstaltung Schützenfest statt. Wer hat das denn geplant, will man doch da fragen. Fritz Rasch, wie viele Fans sind denn dennoch ins benachbarte Preußenstadion gekommen?
4: Ja, 5000 Rhineraner haben sich dann doch für diese erste Runde im DFB-Pokal entschieden und füllen hier einen Block aber mal so richtig. Und auf der anderen Seite sind dann nochmal 1900 aus Dresden. Also gute Kulisse und gute Stimmung für so einen Dorfverein.
1: Ja, und Sie haben ja auch jetzt schon einen richtig guten Start in der Regionalliga hingelegt, noch ohne Niederlage. Kann das auch helfen heute, dieser Schwung?
4: Ja, absolut. Also als Aufsteiger da so reinzustarten mit 2 Siegen, einem Unentschieden, dann im Westfalenpokal auch noch eine Runde weiterzuziehen. Also mit diesem Schwung wollen sie natürlich irgendwie so an der Überraschung kratzen und Dresden hier heute raushauen. Also vollmundig waren sie vor dem Spiel und jetzt gerade, aber eher dann wieder ein bisschen zurückhaltend, haben die Gäste ganz höflich begrüßt mit einer Hymne von Dynamo und dann auch noch die eigenen Fans so als "Wo ist das Dorf?" begrüßt. Also hier ist ganz klar klein gegen groß.
1: Ja, und den Trainer, den könnte der ein oder andere dann ja auch vielleicht kennen. Markus Stiepermann hat selbst schon Bundesliga gespielt, unter anderem für Borussia Dortmund. Was hat er sich denn für heute überlegt, Fritz?
4: Er ist natürlich mit Abstand der bekannteste Mann hier bei Westfalia Rhinern. Für heute hat er sich überlegt, mit einer Fünferkette hinten erstmal dicht zu machen, um da die Dresdner so ein bisschen vom eigenen Tor wegzuhalten. Und dann haben sie vorne jemanden, der Tore schießen kann. 9 Jahre bei Arminia Bielefeld ausgebildet da vorne drin. Das ist Henrik Koch, der kann treffen. Auf der anderen Seite haben sie allerdings auch noch einen auf der Bank. Der ist zuletzt mit dem Doppelpack aufgetreten gegen Wattenscheid. Also da können sie auch noch ein bisschen was nachschieben, sage ich jetzt mal von hier oben. Also sie wollen nach vorne spielen, aber erstmal heißt es hinten dicht Fünferkette.
1: Ja, und auf der anderen Seite mit Dynamo Dresden natürlich ein Gegner, für den das heute eine Pflichtaufgabe ist. Wir haben es jetzt eben schon mitbekommen, Heidenheim hat mit dem einen oder anderen Reservisten dann auch gestartet, ist daneben gegangen. Wie sieht es denn heute bei Dynamo aus? Wie ernst nehmen Sie es?
4: Ja, komplett ernst. Also Trainer Thomas Stamm schickt hier seine Stammelf auf den Rasen. Der macht gar keine Experimente. Alles so wie beim letzten Spiel, beim 1-0 gegen Darmstadt 98 in der zweiten Liga auch. Die wissen noch gar nicht so richtig, wo sie sind formmäßig. Also 0-3 das erste Spiel verloren gegen Nürnberg. Dann 1-0 mit so einem wackeligen Sieg gegen Darmstadt weitergemacht und jetzt eben dieses Pokalspiel. Und bevor da irgendwas anbrennt und schief geht, schickt Thomas Stamm seine allerbeste Elf heute auf den Rasen, sodass das für Westfalia Rhinern vielleicht doch nochmal ein Tacken schwerer werden soll.
1: Das ist auf jeden Fall eine Ansage vom Trainer von Dynamo Dresden. Danke dir, Fritz. Und wir springen weiter, sind in der Oberliga angekommen. Da trifft nämlich heute Oberliga auf zweite Liga der Ballinger SC, empfängt den 1. FC Magdeburg im Kaiserstuhlstadion. Und alleine dieser Stadionname, der klingt doch schon sehr besonders. Daniel Günther, wie müssen wir uns das denn vorstellen?
5: Also es ist wunderschön idyllisch hier im Kaiserstuhl, zählt ja auch zu den wärmsten Gegenden überhaupt in unserem Land. 5000 Zuschauer passen in dieses Stadion hinein, aber wir sehen dann doch ein paar Lücken. Stadiongaststätte übrigens heißt Ponderosa. Ponderosa, die älteren Zuhörer werden sich erinnern, Bonanza, die Kultserie in den 60er und 70er Jahren. Auf der Ponderosa Ranch, da haben die Cartwrights gewohnt und hier holt man sich also dann spätestens wieder in der Halbzeit eine Stadionwurst. Wir sind sehr, sehr gespannt, wie Balingen sich hier verkauft gegen Magdeburg.
1: Es klingt perfekt für mich. Ich bin ein bisschen neidisch auf jeden Fall. Die könnte ich auch in der Halbzeit gebrauchen, Daniel. Jetzt ist Balingen ja schon im Spielbetrieb. 3 Remis gab's. Sie haben jetzt auch einen größeren Umbruch hinter sich. Ist jetzt nicht gerade der perfekte Zeitpunkt für so eine Pokalüberraschung, oder?
5: Na, wer weiß. Die Mannschaft hat natürlich überhaupt nichts zu verlieren. Du hast völlig recht, es gab so einen Umbruch, nachdem man aus der Regionalliga abgestiegen ist. Das war schon sehr schmerzvoll. Und man hat so diese Probleme schon ein bisschen in Kauf genommen, die es da gibt in der Liga. Aber heute eine ganz andere Voraussetzung. Man hat überhaupt nichts zu verlieren gegen den Zweitligisten, gegen den 1. FC Magdeburg.
1: Ja, und eine Menge zu verlieren hat heute Union Berlin, denn die haben direkt mal ein richtig schweres Spiel zum Auftakt, nämlich bei Eintracht Braunschweig. Hendrik Glückhoff ist für uns in Braunschweig. Hendrik, wie klingt denn Braunschweiger Pokalatmo? Frage schon beantwortet, ich höre es doch schon auf dem Ohr.
6: Wollte ich sagen, soll ich noch irgendwas sagen?
1: Nee, das reicht schon fast.
6: Es ist wunderbares Wetter in Braunschweig, strahlender Sonnenschein und das Eintrachtstadion ist fast bis auf den letzten Platz ausverkauft. 22.000 sind da, ja, und die hoffen auf, ja, was eigentlich? Also eine Sensation wäre es mal überhaupt nicht. Eine Überraschung vielleicht, ja, aber ich glaube, da können wir noch drüber sprechen. So ganz groß wäre diese Überraschung vielleicht gar nicht.
1: Ja, vor allen Dingen, weil Union ja eben noch kein Pflichtspiel hat, dann haben sie auch noch einen neuen Trainer. Das könnte schon ein Vorteil heute für die Eintracht sein, ne?
6: Definitiv. Die Stolpergefahr für Union Berlin ist richtig, richtig groß. Du hast es angesprochen, neuer Trainer Mauro Lustrinelli bei den Unionern, der sagt vor dem Spiel, wir sind in einem Prozess und das hier heute wird ein Reifetest. Dazu fallen noch 6 Spieler aus. Marvin Friedrich ist noch mit dazugekommen. Ja, und die Braunschweiger haben eben schon 2 Pflichtspiele absolviert. Und da sagt der Trainer, da sagt Lars Konetka, es ist keineswegs so, dass wir hier befreit aufspielen können. Es ist nicht so, dass wir nichts zu verlieren haben. Also, die wollen schon wirklich hier. Und das, ja, seit langer, langer Zeit mal wieder in die zweite Runde.
1: Ich bin sehr gespannt, wie hoch diese Stolpergefahr heute tatsächlich für Union Berlin ist. Wir werden sicherlich ein erstes Zwischenfazit auch schon in der Halbzeit dann ziehen können, Hendrik. Danke dir erstmal für die Eindrücke aus Braunschweig. Und eine Partie heute haben wir noch, nämlich Jena gegen Darmstadt. Und ja, sie haben ab und zu schon mal diese DFB-Pokalerfahrung in Jena gehabt und trotzdem bleibt das natürlich auch was ganz Besonderes. Heute kommt mit Darmstadt 98 ein Zweitligist, Thomas Kunze. Wie muss man sich Pokalatmosphäre in Jena vorstellen?
7: Ja, super. Ne? Sie haben ja Erfahrung mit diesen großen Spielen, auch in der Fußballregionalliga Nordost, mit dem Thüringen-Derby gegen Erfurt beispielsweise. Die Bude ist voll, fast um die 14.000 Zuschauer. Die sind auch da und jetzt kommen beide Mannschaften rein ins ehemalige Ernst-Abbe-Sportfeld, um den aktuellen Sponsor mal nicht zu nennen. Und sie haben sich wirklich heute dieses Spiel ausgesucht als Pokalüberraschungstermin, weil sie sich wirklich was ausrechnen gegen Darmstädter, die nicht ganz optimal in die zweite Liga gestartet sind. Der FCK Zeiss einigermaßen rund in Liga 4. Heute ist alles möglich, das ist mal so ein bisschen das Motto im Jenaer Paradies.
1: Vor allen Dingen, du hast es gerade schon angesprochen, weil der Gegner Darmstadt nicht nur schlecht gestartet ist, sondern auch seit März kein Spiel mehr gewonnen hat. Eigentlich ein ganz guter Zeitpunkt, gerade auf die zu treffen, ne?
7: Ist das nicht verrückt? Ja, ja. Lisa, ist wirklich crazy, oder? Die waren eigentlich so lange im Frühjahr mit dabei im Aufstiegsrennen in die erste Liga und seitdem ist es wie abgeschnitten. Florian Kohfeldt weiß es selber nicht so ganz genau. Wechselt übrigens auch zweimal. Zwei richtig junge Jungs bringe da rein mit Raul Petretta für Kleinhanse im Mittelfeld und Manolo Merks auf dem Flügel für Furukawa. Auch so eine kleine Überraschung. Bin mal gespannt, wie das heute auf dem super grünen Rasen im Ernst-Abbe-Sportfeld funktionieren wird. Vielleicht hat Flo Kohfeldt ja mal kurz in sein Trainerbuch geschaut, in die Historie. Ist jetzt so 6 Jahre her. Da hat er hier mit dem SV Werder in einem Erstrundenmatch mit 2-0 gewonnen. Damals noch mit Josh Sargent und Davy Selke im Sturm. So schnell geht's im Fußball. Jetzt ist er hier plötzlich zurück in Thüringen. Ja, witzig. Also vor 6 Jahren hat er hier mal gewonnen. 0 würde ihm heute, glaube ich, auch ganz gut schmecken.
1: Absolut. Er würde dann auch die Diskussionen rund um die Linien ein Stück weit auch beenden. Aber ich habe im Gefühl, dass wir heute vielleicht bei diesen 6 Partien noch mal so eine Überraschung dabei haben werden. Und die könnten sich wie folgt dann ereignen, nämlich der VfB Krischow spielt gegen Mainz 05. Außerdem Schott Mainz gegen Borussia Mönchengladbach, Westfalia Rhinon gegen Dynamo Dresden. Der Ballinger SC trifft auf den 1. FC Magdeburg. Außerdem Eintracht Braunschweig spielt gegen Union Berlin. Und gerade gehört, Carl Zeiss Jena empfängt heute Darmstadt 98. Damit geht's rein in die erste Hälfte. Ich bin Lisa Tellers und wünsche euch jetzt viel Spaß und uns vielleicht dann auch ja die ein oder andere Überraschung.
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2: Hallo und herzlich willkommen aus dem kleinsten Dorf der DFB-Pokalgeschichte. Knapp 500 Einwohner in Krischow und das Dorf hat sich herausgeputzt für den Bundesligisten Mainz 05. Und was waren sie glücklich und zufrieden. Zum ersten Mal im DFB-Pokal dabei und dann wurde direkt mal ein Bundesligist hergelost. Und dann haben sie alles versucht, damit dieses Spiel hier im kleinen, aber feinen Sportpark von Krischow stattfinden kann. Und nach mehreren Wochen Arbeit und ganz viel freiwilligen Helfern ist es geschafft. Und jetzt steht die Mannschaft vom VfB Krischow in den blauen Trikots da unten auf dem Platz, bildet nochmal einen Kreis, das Ganze vor etwas mehr als 3.500 Zuschauern. Und auch die Mainzer sind natürlich bereit. Pflichtspielstart für das Team von Trainer Urs Fischer hier im tiefsten Brandenburg, rund 13 Kilometer westlich von Cottbus. Beide Mannschaften sind bereit, Ball liegt auf dem Anstoßpunkt, kann hier also jeden Augenblick losgehen.
7: Die
3: Mannschaften haben sich auf dem Rasen versammelt. Gleich kann es hier in Mainz losgehen. Schott Mainz wird das Spiel eröffnen. Der Fünftligist, der sich hier mit einer guten Leistung und vielleicht auch mit dem ein oder anderen Treffer präsentieren will. Sofort aus dem Mittelkreis der lange Ball der Mainzer nach dem Anstoß ins Tor aus allerdings. Also vielleicht sollte das so eine PSG-Variante werden, aber ins Tor aus, das bringt dann nicht so viel. Aber egal, Ball erstmal weit weg vom eigenen Kasten und der Ball ist auf der Seite ins Tor ausgegangen. Hinter Moritz Nikolas, dem Gladbacher Schlussmann, und hinter ihm, da ist eine ganze Kurve nur mit Gladbachern. Und die machen richtig Stimmung, also es fühlt sich an wie im Borussia Park. Und die Gladbacher starten den ersten Angriff über Neuzugang Hashioka, rechter Verteidiger, von Slavia Prag gekommen, auf der rechten Seite, 20 Meter bis zur Eckfahne. Rückpass auf Dix, der ist schon ein Jahr hier bei der Borussia. Querpass auf Sander am Mittelkreis, der nimmt Ulrich mit, der linke Verteidiger, der sich reingespielt hat ins Team, nachdem er eine schwierige vergangene Saison hatte. Jetzt aber mit einer guten Vorbereitung, wie grundsätzlich die Gladbacher. Hier ist anderthalb Minuten rum, 0-0 Stefan.
4: Dorfklub gegen Dynamo Dresden, noch 0-0, zweite Spielminute. Und es haben sich gleich mal alle so formiert, wie man es hier erwarten konnte. Rinan ganz tief hinten drin vor dem eigenen 16er. Und Dresden spielt so drumherum. Aber jetzt mal der Ballgewinn, der Einwurf für Rinan, sofort beklatscht und bejubelt von den Rineranern, den Fans von Westfalia Rinan. Der Einwurf die Linie entlang, gleich mal ins Zentrum gespielt. Aber dann geht es hintenrum, der eigene Innenverteidiger dann mit dem Foul und deswegen Freistoß für Dresden. Hätte fast noch der Innenverteidiger der Rineraner an den Ball kommen können. Philipp Ratz, parallel noch angestellt bei der Deutschen Post. Also die sind gerade von der Oberliga aufgestiegen in die Regionalliga und das merkt man dann auch an solchen Details. Mal schauen, wie sie hier mithalten können gegen den Zweitligisten. Rinan hier mit dem Ballgewinn über die linke Seite. Berlin, Berlin, wir fahren nach Berlin. Vielleicht hört ihr es im Hintergrund. Die Rinaraner-Fans sind hier sehr zuversichtlich. Aber noch ist nicht viel passiert. 0-0 zwischen Westfalia Rinan und Dynamo Dresden im Preußenstadion von Münster.
5: Das ist ein sehr couragierter Beginn des Balinger SC hier gegen Magdeburg. Der Oberligist ohne Scheu, ohne Furcht. Eine klare Torchance haben wir allerdings noch nicht gesehen. In dieser Partie steht 0-0 nach knapp jetzt drei gespielten Minuten. Aber Magdeburg hat übrigens jetzt ein Foulspiel der Gäste. Hohes Bein da von Ioha, dem Neuzugang ja von Fortuna Düsseldorf. Und so also Freistoß für den Balinger SC aus der eigenen Hälfte heraus. Das macht Laurin. Tost hat den Ball da in den Strafraum der Magdeburger hineingechippt. Und Balingen ist weiterhin sehr mutig und setzt Magdeburg wohlgemerkt unter Druck. Jetzt versuchen sich die Gäste mal ein bisschen zu lösen, werden aber sofort gestört. Das ist auch ein mutiges, ein sehr engagiertes Pressing da. Der Gastgeber bislang in diesem Partie. Jetzt allerdings über die rechte Seite Nadjombe. Der hat den Ball jetzt dann wieder gespielt auf Ioha. Und der erste FC Magdeburg versucht das Spiel ein bisschen zu beruhigen, ein bisschen den Rhythmus zu finden. Man muss allerdings sagen, der Rasen auch nicht in einem optimalen Zustand. Hier steht es weiter nach 4 Minuten 0-0.
6: Das Spiel ruht gerade in Braunschweig, denn hier war ordentlich Rauch und Qualm auf dem Platz. Da mussten wir erstmal noch mal ein bisschen abwarten, bis sich der verzogen hat. Und deswegen kann es jetzt dann weitergehen mit Abstoß Eintracht Braunschweig. Noch nichts passiert, 0-0. Intensiv ging es los und Union Berlin hatte schon die ersten beiden ansatzweise guten Gelegenheiten. Einmal hat dort Khedira über den Ball gehauen an der 5-Meter-Linie. Ein bisschen verstolpert, hätte den richtig getroffen, hätte es richtig gefährlich werden können. Und dann direkt danach einmal Juranovic auf der rechten Seite im Strafraum drin. Aus 18, 19 Metern zieht er ab. Ball geht dann aber doch ein gutes Stück drüber. Also man merkt Union schon an, die Berliner wollen natürlich hier ja, am besten früh für klare Verhältnisse sorgen, auch wenn es dieses klare Verhältnis natürlich nicht gibt bei einem Zweitligisten gegen einen Erstligisten. Und Eintracht Braunschweig hier zu Hause eigentlich für jede Profimannschaft immer gefährlich in den vergangenen Jahren, hat es da doch das eine oder andere interessante Spiel gegeben.
5: Ja, das ist dann natürlich die Klasse eines Zweitligisten. Sie haben sich einmal gut nach vorne gespielt. Die Hereingabe von Hyrilainen, dem Finnen. Und im Zentrum steht dann Magdeburgs Mittelstürmer Zukowski. Und der Pole hat da aus 11 Metern überhaupt keine Probleme, den Ball im Tor unterzubringen. Und so steht es 1:0 für den Favoriten aus Magdeburg. Zukowski, Mutterseelen allein da. Mateusz Zukowski mit dem Treffer für Magdeburg. Und das ist natürlich genau das, was ein Favorit sich wünscht.
3: Die Gladbacher machen Druck, aber noch steht es 0:0. Linke Eckfahne. Flanke von Hack, aber direkt in die Hände des Torhüters. Das ist Jan Schulz, die eigentliche Nummer 1. Robin Walters, der sitzt nur auf der Bank. Also da gab es einen durchaus überraschenden Torwartwechsel bei den Gladbachern, wie gewohnt. Moritz Nikolas im Tor. Und jetzt muss Schulz vielleicht gleich zum ersten Mal ran. Ja, Gladbach spielt erst wieder hinten rum. Berg zurück auf Sander, halb links 30 Meter, nimmt links außen Ulrich mit Höhe Strafraum. Überlässt Stöger. Wieder Sander in der Mitte, winkt Dix, der hätte ganz viel Platz, 25 Meter zentral vor dem Tor, kriegt den Ball jetzt von Hack und schießt. Aber ungefährlich, linkes oberes Toreck anvisiert, haben aber locker 3-4 Meter gefehlt, zu hoch und auch zu weit daneben. Trotzdem immerhin erster Abschluss auf das gegnerische Tor. Also die Gladbacher lassen den Ball gut laufen, wirklich gefährlich sind sie aber noch nicht geworden. Schott Mainz verteidigt mit allem, was satt. 0-0 steht hier.
2: Noch keine Tore hier im Sportpark Krischow, aber die beste Chance hatte, man höre und staune, ja gerade der Oberligist, der VfB Krischow, Miguel Pereira Rodriguez, der Brasilianer, mit dem Schuss aus gut 20 Metern knapp am Mainzer Tor vorbei. Da ging ein Raunen hier durch diesen Sportpark, der gut gefüllt ist. Über 3.600 Zuschauer sind da, darunter auch 1.000 Mainzer. Und die sehen, wie ihr Team jetzt kommt. Amiri mit dem Chipball auf Cassie auf der rechten Seite, bringt ihn rein in den 5-Meter-Raum. Da können die Krischower erst einmal klären und bleiben dann entsprechend auch im Ballbesitz. Über zu Rawski. Schön auf den Flügel gespielt, will da Luis Bürger entsprechend einsetzen. Aber die Mainzer natürlich mit all der Erfahrung, die Urs Fischer hier aufgestellt hat, dann entsprechend dazwischen. Das Durchschnittsalter des Mainzer Teams liegt heute bei 30 Jahren. Langer Ball von den Mainzern, aber Philipp Tietz ein bisschen im Abseits gewesen. Geht die Fahne sofort oben nach oben an der Seitenlinie und entsprechend gibt es den Freistoß vom Oberligisten, der hier mit viel Elan zu Werke geht und sich hier bislang ziemlich gut verkauft beim Spielstand von 0:0.
4: 8. Minute und man hört die Gästefans zum ersten Mal jubeln. Tor für Dynamo Dresden ist das 1:0 in der 8. Spielminute für den Zweitligisten. Und so ist es gefallen. Ecke von der rechten Seite. Und dann ist das Kopfballtor aus dem Fünfer, aus dem Gefühl, ob da wirklich ein Dresdner zuletzt dran war. Ich weiß es nicht. Sterner wird mir hier eingeblendet als Torschütze. Ich konnte es nicht so richtig hundertprozentig erkennen. Wenn es Sterner war, dann hat er jetzt auch das zweite Tor in dieser laufenden Saison für Dynamo Dresden geschossen. Auf jeden Fall 1:0 für Dynamo Dresden in der 8. Minute. Und das wird jetzt mal richtig knifflig für Westfalia Rhinan. Die wollten hier natürlich so lange wie möglich das 0:0 halten, um dann irgendwie mal vorne reinzukommen. Aber jetzt liegen sie eben mit 0:1 hinten und schlagen den Ball vorne rein in die Dresdner Hälfte. Kommt sofort wieder zurück, mit dem Knie wieder geklärt von Ratz, dem Innenverteidiger. Der haut den wieder nach vorne. Kleines Hickhack. Und dann ist Rhinan tatsächlich mal mit Ball und ein bisschen Platz über die rechte Seite unterwegs. Spielt allerdings erstmal hinten rum. Vielleicht mal ein bisschen durchatmen. Vielleicht mal ein bisschen Ballbesitz haben für Westfalia Rhinan auf die linke Seite. Stadionsprecher ist auch schon heiser, ihr hört es im Hintergrund. Und Rhinan spielt den Ball erstmal hinten rum. Vincent Vermey läuft an und sagt erstmal ruhig. Und jetzt wurde es auch nochmal bestätigt. Also Sterner mit dem Tor für Dynamo Dresden, der Rechtsverteidiger. 1:0 für Dynamo.
7: Darmstadt 98 muss hier irgendwie mal den Fuß auf den Rasen im Paradies bringen. So heißt der Ortsteil, in dem das Stadion steht. Sonst wird es zur Pokalhölle für die Lilien. 4:0 Torschüsse für den Viertligisten. Wahnsinnige Ballverluste im Spielaufbau. Jeder macht es richtig clever, gut eingestellt über Coach Marco Grote. Und Darmstadt 98 weiterhin mit diesem ängstlichen Spielaufbau. Vukotic und Pfeiffer legen sich die Bälle quer hin und her, dann stimmen aber die Abstände nicht. Und wenn es über die Außen geht, ist Jena sofort zur Stelle, so wie jetzt schon wieder. Allerdings ist der erste vertikal gespielte Ball, den Weißhaupt gerade verloren hatte, von Jena dann in der Offensive nicht verwertbar. Jetzt kommt Schuhn mal mit raus und kommt zu Hilfe im Spielaufbau. So eine leichte Überzahl in der Defensive, im defensiven Ballbesitz zu schaffen. Dann lässt sich Sickinger wieder zwischen beide Sechser fallen. Aber Vukotic spielt den Ball wieder nach außen. Das ist jetzt mal gut kombiniert. Smith macht sich auf die Reihe. Smith mit dem Ball am Fuß. Zentrale Position. Smith mit dem Schuss und mit dem Tor. Das ist ja alles nicht zu glauben. 1:0 für Darmstadt. Milan Smith schnappt sich die Kugel. Drei Kontakte durchs Mittelfeld. Dann macht er einmal die Schulter auf. Hebt den Arm, täuscht den Schuss an, macht noch zwei Schritte und jagt das Ding mit Vollspann aus 17 Metern rein ins Tor. Und da kann Liesegang fliegen, wie er möchte. Ich weiß nur nicht so ganz, ob der nicht am Ende doch haltbar ist. Tor für Darmstadt.
6: Das Eintrachtstadion feiert die Führung für Braunschweig. 1:0. Und es ist gar nicht mal so unverdient in dieser 11. Minute. Denn Braunschweig hatte ja schon eine richtig dicke Chance. Und jetzt die zweite. Die haben sie genutzt. Nach einem Flankenball von der rechten Seite kriegen die Unioner es nicht gelöscht. Und im zweiten Versuch zieht Max Marie ab. Der hatte eben schon 5 Minuten vorher eine gute Gelegenheit. Zieht ab aus der Drehung, rechts unten rein. Matteo Raab im Tor der Unioner bleibt nur stehen, kann gar nichts machen. Und so steht es 1:0 für Eintracht Braunschweig. Tja, und jetzt führt der Kleine, der in Anführungszeichen Kleine, gegen den Großen. Hier, der Zweitligist führt gegen den Bundesligisten. Und wie gesagt, gar nicht so unverdient. 1:0 Braunschweig gegen Union.
5: Also der erste Hälfte in Magdeburg hat hier alles im Griff, ohne Wenn und Aber, führt verdient mit 1:0. Treffer in der 5. Minute durch Zukowski. Noch kein Abschluss des Balinger SC. Und Magdeburg sollte allerdings tatsächlich nicht den Fehler machen, sich auf diesem 1:0 nur auszuruhen. Sollte weiter aus Sicht der Gäste nach vorne gehen. Fehlpass von Ojombe. Stefutic, der Mittelstürmer der Balinger, sehr, sehr laufstark. Viel unterwegs. Und jetzt Ballgewinn. Bauer für Balingen. Stefutic wieder über die linke Seite. Steckt durch auf Bauer. Der ist schon im Strafraum. Aber dann gute Zweikampfführung von Müller da im Zentrum. Und der hat verhindert, dass der Balinger da zum Abschluss kommt. Aber das sah gar nicht mal so schlecht aus, was der Oberligist da gespielt hat. Und ratzfatz geht schon wieder Richtung Magdeburger Tor. Diesmal über die rechte Seite. Flanke im Strafraum, Kopfballabwehr wieder von Müller. Aber Balingen setzt jetzt nach. Wieder über die rechte Seite. Fabian Schmidt könnte flanken, zieht allerdings nach innen. Überlässt dann jetzt Wuttke. Und jetzt könnten sie den Ball so langsam mal flanken, aber sie versuchen das spielerisch zu lösen. Jetzt kommt die Flanke und der Befreiungsschlag des ersten FC Magdeburg. Und wir sind tatsächlich in der ersten wirklichen Drangphase des Oberligisten, des Balinger SC. Und wieder haben sie den Ball. Finn Lienert spielt quer auf die rechte Seite. Da ist Laurin Tost. Der hat den Ball gerade noch bekommen, bevor er über die Seitenauslinie ging. Aber das ist jetzt sehr, sehr ordentlich, was Balingen spielt bei einem 0:1 Rückstand hier vor eigenem Publikum.
6: Also beste Stimmung nach wie vor im Eintrachtstadion durch dieses 1:0. Den Führungstreffer der Braunschweiger Max Marie in der 11. Minute. Ja, wenn ich jetzt nochmal die Wiederholung hier auf meinem Monitor sehe, hätte man da eventuell über Abseits nachdenken können. Denn ein Braunschweiger Spieler stand da so ein bisschen im Sichtfeld von Matteo Raab, dem Unioner Torhüter. Aber jetzt erstmal Union im Vorwärtsgang mit der Schussgelegenheit. Bocu aus 20 Metern, halbrechte Position. zu ungefährlich für Ron Torben Hoffmann im Braunschweiger Kasten. Also man hätte über Abseits nachdenken können, denn ein Braunschweiger stand da im Sichtfeld, um das einmal abzuschließen. Aber es gibt ja keinen VAR in dieser ersten Pokalrunde. Das heißt, das Tor zählt und dabei bleibt es auch. Alle Entscheidungen werden hier vom Gespann auf dem Platz getroffen, vom Gespann um Sören Storks. Und das Ganze beim Spielstand von 1-0 für Braunschweig.
3: Also das hätte eben fast die erste Konterchance geben können für die Mainzer, wenn das vielleicht auch Torhüter Jan Schulz gesehen hätte, den Ball da schnell nach vorne geworfen hätte. Weil die Gladbacher, die waren da selber verwirrt und zeigten dann nach diesem abgewehrten Eckball plötzlich an, hey, hinten steht gar keiner, wo ist denn die Restverteidigung? Und dann haben sie doch die drei freien Spieler da nahe der Mittellinie schnell wieder eingeholt und der Ball war ohnehin immer noch im eigenen Strafraum und kam nicht nach vorne. Aber da hätte es plötzlich werden können. Also die Gladbacher müssen hier schon auch konzentriert verteidigen, damit da nichts anbrennt. Also ein bisschen kicken können die schon, die Mainzer. Und haben jetzt den Ball mit Mayrose, halb rechts, 25 Meter zum Tor. Jetzt die Abschlussmöglichkeit, 20 Meter vor dem Kasten für El Maui. Zentrale Position, gar nicht so schlecht. Also das hat Dix auf der anderen Seite vor ein paar Minuten auch nicht viel besser gemacht. Auch er zielt sie hier aufs linke obere Toreck. 2-3 Meter, sowas haben gefehlt. Aber erster Abschluss der Mainzer nach einer Viertelstunde durch Stürmer El Maui. Die Gladbacher, ja, wirken noch ein bisschen limitiert, vielleicht auch irritiert, dass ihr Topstürmer mal wieder nicht dabei ist. Tim Kleindienst, der hat ihn in der letzten Saison so gefehlt, jetzt hat er in der Vorbereitung angedeutet, jo, er kann wieder da sein, knipsen, aber heute fehlt er wieder, 0-0.
2: Erste Standardsituation also, die es für den VfB Krischow gilt, dann zu überstehen. Der Freistoß von der Halle.
4: 17. Minute, ist jetzt schon alles klar? Fragezeichen. Der Kapitän trifft für Dynamo Dresden, Niklas Hauptmann. Langer Schlag raus von Rinan, sofort abgefangen. Dann Tempoverschärfung von den Dresdnern im Zentrum mit Inanolo. Der passt mal ran an die 16er Kante. Hauptmann dreht gegen drei Rineraner auf und dann mit dem linken Fuß aus halblinker Position der 16er Kante unten rechts ran. Strammer Schuss zum 2-0 für die Sachsen, für Dynamo Dresden, die hier ein Pokalspiel nach Plan absolvieren. 2-0 führen sie, 18. Minute und für Rinan wird sie immer, immer schwerer. Hier im Preußenstadion 2-0 für Dynamo.
2: Weiterhin keine Tore in Krischow. 0-0 nach 18 Minuten. Das ist ein kleiner Teilerfolg für den Fünftligisten vom VfB Krischow, der mit dem Distanzschuss von Miguel Pereira Rodriguez aus gut 20 Metern die beste Chance hatte. Knapper Mainzer Tor vorbei. Aber auch die Gäste hatten eine Abschussaktion vor Nadim Amiri aus 16 Metern. Justin Fietz konnte den Ball, der nicht wirklich hart geschossen war, entsprechend parieren. Jetzt die Gastgeber mit dem Freistoß aus der eigenen Hälfte. Da suchen sie wieder den 30-jährigen Brasilianer Miguel Pereira Rodriguez im Zentrum. Aber der kann sich zwar so ein bisschen vom Verteidiger lösen, der Ball war aber ein bisschen zu weit. Ging dann genau auf Robin Zentner im Kasten der Mainzer. Und die ganzen rot gekleideten Gäste haben den Ball schon wieder in den eigenen Reihen. Dominik Kohr mit der Verlagerung machen sie häufiger mal von rechts nach links, immer wieder zu beobachten im Spiel. Jetzt da Costa, dann auf Sano gespielt, der raus auf Cassie. Schöner Doppelpass, dann wieder Sano auf der rechten Seite, geht jetzt runter an die Grundlinie, spielt den Ball rein. Das kann allerdings Krischow erst einmal wegverteidigen. Und dann der Versuch wieder mit dem langen Ball entsprechend auf Andy Hebler, ihn da in Szene zu setzen, dass er vielleicht so ein bisschen den Ball mal festmachen kann. Aber da steht dagegen gleich zwei Mainzer dann auf verlorenen Posten. Stattdessen schon wieder die Gäste über den Wede. Kopfballtor! Tor für die Mainzer! 1-0, es ist Philipp Tietz mit dem 1-0. Klasse Ball von der linken Seite von dem Vene. Butterweich auf den Kopf von Tietz und der köpft den Ball dann rechts unten ins Eck. Keine Chance für Justin Fietz. Und da haben wir das 1-0 für den Bundesligisten jetzt hier in der 19. Minute. Mainz führt mit 1-0. Sehr zur Freude der 1000 mitgereisten Mainzer Fans. Und das ist natürlich bitter für den Fünftligisten aus Krischow. Die kalte Dusche also mit dem 0-1 Rückstand.
7: Darmstadt, also mit der Führung 1-0. Das geht nicht in Ordnung, denn Jena war die ersten 10 Minuten die klar bessere Mannschaft. Aber die Lien brauchten eben nur diese eine Chance und diesen wunderbaren Fernschuss von Milan Schmidt. Jetzt gibt es aber den Freistoß für Jena. Munzer schaufelt das Ding auf den Elfmeterpunkt. Vukotic geht erstmal nicht mit hoch. Dann gibt es einen leichten Auffahrunfall im Strafraum. Darmstadt bekommt den Pfiff. Redemann hebt beide Arme. Jenas Innenverteidiger sagt,

0: hoch hinten hinaus, aber sie kontrollieren und behaupten trotzdem erstmal den Ball. Das ist auch das, was man Darmstadt an den ersten beiden Spieltagen in Liga 2 wirklich vorwerfen kann, dass sie in den Defensiv-Zweikämpfen häufig zu zaghaft unterwegs sind. Das war jetzt auch so. Deswegen behauptet der FCK Zeiss erstmal die Kugel.
1: 2:0 weiterhin für Dynamo Dresden im Preußenstadion gegen Westfalia Rhinan. Für den Zweitligisten aus Dresden läuft hier alles nach Plan, auch wenn Westfalia Rhinan hier bislang sehr, sehr gut dagegen hält, auch offensiv immer mal wieder aufgetreten ist, eben fast schon so eine Art Powerplay nach einem langen Einwurf immer wieder den Ball zurückerobert, aber einfach nicht vorne zum Abschluss gekommen. Aber so ist das gegen so eine dominante Mannschaft von Dynamo Dresden, die hier mit der Stammelf aufgetreten ist bislang. Auch sehr gut performt, nach vorne spielt, zwei Tore gemacht hat, Hauptmann und Sternhardt getroffen. Jetzt wieder drin im 16er, rechte Seite in Anolo Richtung Grundlinie, dreht erstmal ab, Torschütze und Rechtsverteidiger Sterner in den 16er wieder reingespielt zum Hauptmann, zum Kapitän. Aber der verliert den Ball, aber Dresden ist sofort wieder da. Alle Rhineraner ran an den eigenen 16er zurückgelaufen. Und Sterner, der Dresdner, spielt wieder vorne rein. Mit Wagner zurückgelegt in den Rückraum, auf die rechte Seite raus. Also viel zu steil gespielt. So schnell ist er nicht, der Kapitän, der Niklas Hauptmann. Und deswegen Abstoß für Rhinan. 2:0 für Dresden hier.
2: 22 Minuten hat es gedauert und jetzt ist der Ball im Mainzer Tor. 1:0 für Borussia Mönchengladbach, weil Bolin da völlig frei am Elfmeterpunkt gelassen wird und den Ball dann eiskalt rechts unten ins Tor schiebt. Noch ein Schritt mit dem Ball gelaufen ist und dann also das erste Saisontor für die Gladbacher erzielt. Philipp Sander hatte ihn da mustergültig in Szene gesetzt mit seinem Pass aus dem Mittelkreis heraus. Flach durchs Zentrum, klar, das darf natürlich nicht passieren. Aber Schott Mainz ist halt dann auch nur in An- und Abführung ein Eroberligist. Ansonsten haben sie hier durchaus auf sich aufmerksam machen können mit einer ganz guten defensiven Organisation. Hier haben sie aber mal einen der Gladbacher Topspieler zu frei gelassen und der lässt sich das dann nicht nehmen. 1:0 für Borussia Mönchengladbach.
3: Ist wirklich keine gute Phase in diesem Spiel. Das Beste aus Sicht des 1. FC Magdeburg ist, dass man 1:0 führt. Sie versuchen sich jetzt mal wieder spielerisch durchzuspielen. Das schaffen sie aber deshalb nicht, weil es ein Foulspiel gab da an Zukowski, dem Torschützen, dem bislang einzigen Torschützen in diesem Spiel. Traf ja völlig unbedrängt in der 5. Minute aus 11 Metern zum 1:0 für den 1. FC Magdeburg. Und jetzt gibt es also diesen Freistoß, der Ball aber gut 35 Meter vor dem Balinger Tor entfernt. Nichtsdestotrotz wird das natürlich eine Sache für Barış Atik. Daneben steht auch Toni Reitz, auch der bewirbt sich mal, aber Atik wird sich diesen Freistoß dann annehmen. Probiert er es vielleicht auch rotzfrech aus dieser Distanz direkt? Er schaut da zwar in den Strafraum, wen kann ich da anspielen, hebt den linken Arm. Ja, das wird eine Hereingabe, die jetzt kommt, aber der Ball zu lang an allen vorbei, geht die Kugel dann ins Tor aus. Und der Ball dann aufgenommen von Dennis Klose, das ist der Torwart des Balinger SC, bleibt also hier nach knapp 25 Minuten beim 1:0 für den Zweitligisten aus Magdeburg.
4: Union Berlin im Angriff, aber diese Flanke von Khedira landet nicht im Strafraum oder bei einem Mitspieler, aber er landet im Tor aus und da war ein Braunschweiger zuletzt dran. Deswegen gibt's Ecke für die Eintracht, die nach wie vor führt mit 1:0 nach jetzt genau 25 Minuten. Union Berlin musste sich nach dem Rückstand in der 11. Minute so ein bisschen schütteln in den vergangenen Minuten, so eine kleine Drangphase, ohne aber so richtig gefährlich zu werden. Also diese Führung für Braunschweig bisher absolut verdient. Und jetzt gibt's gleich die Ecke für Union.
2: Jetzt läuft's bei der Borussia 2:0 für die Gladbacher. Es fehlt eigentlich nur noch das Döp, Döp, Döp hier im Stadion. Das wird von den Fans nicht angestimmt. Tormusik läuft natürlich nicht für die Gäste, auch wenn es ein gefühltes

0: Heimspiel ist. Und Littberg ist es gewesen, der sein erstes Tor für die Gladbacher erzielt hat. Flanke von halb links rechts in den 16er auf Hagioka, der köpft ihn mittig an den Fünfer und da ist Littberg da, schubst ihn an den linken Pfosten rein.
1: Philipp Tietz jubelt für den FSV Mainz 05, das 2:0. Das ging alles viel zu schnell für den Oberligisten. Über die rechte Seite Cassie mit dem Flankenball und dann Tietz mit der Direktabnahme aus 9 Metern. Nimmt den Ball dann mit rechts direkt und dann ist Fietz, der Krieschower Torhüter, noch dran. Aber er kann den Einschlag eben nicht verhindern. Und dann steht es hier 2:0 für den FSV Mainz nach 27 Minuten. Und das ist dann bitter für den VfB Krieschow, der gerade in der ersten Viertelstunde ganz gut angefangen hat. Aber Tietz hat ja auch schon das 1:0 erzielt. Und jetzt steht es also 2:0, sehr zur Freude der 1000 mitgereisten Mainzer Fans. Andi Hebler steht am Anstoßkreis. Der Kapitän des VfB Krieschow bringt den Ball also zurück ins Spiel. Wieder der lange Versuch in Richtung Mainzer Strafraum. Da laufen dann gleich zwei Krieschower hinterher. Aber der Bundesligist kann das alles entsprechend auch klären und schlägt den Ball dann lang und weit in Richtung Mittelkreis. Auf den schnellen Geraldo Becker, abgelegt auf Philippen Wehne. Aber dann nehmen die Mainzer erst einmal das Tempo raus beim Spielstand hier von 2:0 für den Bundesligisten.
2: Bisschen Fußballpolitik übrigens auch im Stadion, ist ja klar. Die Jena Ultras senden das klare Signal zur Regionalliga-Reform fürs Kompassmodell. Meister müssen aufsteigen. Und die Darmstädter Ultras und der Block ist komplett voll, äußern sich hier heute nochmal beim Spielstand von 1:0 für die Wohltat. DFB-Pokal erste Runde, kein VAR, der doch bitte abzuschaffen sei. Also das will ich euch auch nicht vorenthalten. Das Spiel verflacht jetzt so ein bisschen. Jena hat nicht mehr so häufig die Chance, gegen den Ball was zu holen. Darmstadt kontert. Kommt jetzt wieder über Verstein. Der passt raus auf Manolo Merckx. Der legt sich den Ball auf den linken Fuß. Ins Zentrum gepackt. Und dann gibt es nochmal die Möglichkeit für Sickinger. Und den zweiten Nachschuss für Kleschwisch. Der eine Sechser geblockt. Der andere jagt die Kugel über den Querbalken. Aber das sind jetzt so die Situationen, die sich häufen werden. 28 Minuten sind gespielt. Jena macht es nach wie vor sehr, sehr mutig. Aber Darmstadt hat eben den Spielaufbau ein bisschen umgestellt. Versucht nicht mehr im Klein-Klein aus der eigenen Hälfte, rennt nicht mehr so häufig ins Pressingnetz der Jena rein, sondern spielt eben auch mal den langen Ball. Und dann gibt es Räume und die können sie nutzen gegen Jena und Jena dagegen im Spielaufbau selbst. Ist auch klar, als Viertligist einigermaßen limitiert.
3: Fast das 3:0 für Dynamo Dresden. Der Torschütze zum 1:0, Sterner, schießt die Ecke diesmal selbst. Und dann wieder Kopfball und dann so gerade eben per Rückzieher von Philipp Ratz von der Linie gekratzt und geklärt. Und deswegen nur in Anführungszeichen 2:0 für Dynamo Dresden hier im Preußenstadion gegen Westfalia Rhinan, den Regionalligisten, gegen den Zweitligisten. Und Dresden hat hier alles unter Kontrolle, spielt kontrolliert nach vorne und lässt Rhinan gerade nach dem 2:0 kaum noch Chancen vorne irgendwie aufzutreten. Wenn dann über weite Einwürfe vom Kapitän von der linken Seite. Aber jetzt erheben sich mal alle Dorfclub-Fans, so wie sie sich selber nennen, aus dem Süden Hams, aus Rhinan und beklatschen hier diese Teilnahme überhaupt am DFB-Pokal zum ersten Mal in der Vereinsgeschichte. Sehen Sie jetzt, dass die Dresdner über die linke Seite kommen mit Ben Bobzin drin im 16er. Flanke kommt in die Mitte, Vermey, Kopfball und Tor! Wenn ich das richtig gesehen habe, war es Vincent Vermey. Jawohl, der 1,96 Hühne geht da langsam zum Ball. Der Jubel ist so langsam, aber auch nicht mehr so richtig exorbitant. Deswegen musste ich kurz gucken, ob der tatsächlich im langen Eck untergekommen ist oder links vorbeigegangen ist. Also Vincent Vermey mit dem 3:0 für Dynamo Dresden nach einer halben Stunde. Hier ist alles klar im Preußenstadion. Dynamo Dresden führt 3:0 standesgemäß gegen Regionalligisten Westfalia Rhinan.
4: Souverän ist das nicht, was der erste FC Magdeburg hier spielt. Nach einer halben Stunde führt man mit 1:0. Aber nach dem frühen Tor, das sie geschossen haben, ist offensiv nichts mehr rausgesprungen. Vielleicht jetzt Parashartig über die linke Seite, spielt den Ball in die Mitte, ist nichts passiert.
5: Und plötzlich ist es ganz still geworden im Eintrachtstadion. Nur die rund 2500 Unioner feiern. Denn es ist der Ausgleich. Das 1:1. Nach der x-ten Ecke machen die Hauptstädter das 1:1. Und es war Zeno van den Bosch, der Neuzugang, der 22-jährige Innenverteidiger von Union Berlin. Die Ecke von der linken Seite. Juranovac bringt sie rein auf den zweiten Pfosten. Und da steigt van den Bosch am höchsten und köpft den Ball ins linke Eck. Flick kommt da nicht richtig hoch, kommt da nicht richtig rein in diesen Luftzweikampf. Und van den Bosch im ersten Pflichtspiel für Union macht er gleich sein erstes Tor zum 1:1.
4: Eines muss man dem FCM lassen. Sie sind super effektiv. Die Flanke von Barış Artık genau auf den Kopf da von Iowa. Und so steht es 2:0 für die... Nee, Michel war das mit dem Treffer. 2:0, Michel mit dem Kopf. Aber nichtsdestotrotz ein wunderschöner Kopfball. Nichts zu machen dafür, Dennis Klose. Und zweite Chance, zweites Tor für den FCM. Jo, das ist mal sehr effektiv und ziemlich eiskalt, was der Zweitligist hier auf den Rasen bringt. Das ist fußballerisch nicht immer gut, aber halt eben erfolgreich.
1: Philipp Tietz, wer sonst trifft zum 3:0 für den FSV Mainz 05. Ein lupenreiner Hattrick für den Stürmer des FSV Mainz 05. Und wieder war es ein Flankenball von den Mainzern. Diesmal von der linken Seite von Philipp Mwene. Butterweich an den 5-Meter-Raum. Und Tietz natürlich mit seiner Körperlichkeit, aber auch mit all seiner Erfahrung am 5-Meter-Raum, lehnt sich so leicht in den Ball rein, gibt ihm ein bisschen Druck mit, trifft ihn perfekt mit der Stirn und dann landet der Ball halb rechts ins Tor. Und der Stadionsprecher hier in Fischow fordert nochmal auf, jetzt nicht hängen lassen beim Spielstand von 0:3. Das geht an die Spieler, das geht aber sicherlich auch an das Publikum, das hier nochmal motivierend entsprechend applaudiert. Und nach 33 Minuten haben wir dann jetzt hier den Spielstand von 3:0 für den Bundesligisten, der gerade auch in den letzten Minuten entsprechend auch wirklich nochmal gedrückt hat. Die erste Viertelstunde, da hat Krischow gut mitgespielt, aber jetzt ist es dann doch eine deutliche Angelegenheit für den Bundesligisten, der natürlich seiner Favoritenrolle hier auch gerecht wird.
0: Weiterhin die Führung für die Borussia 2:0. Und die Mainzer jetzt im Ballbesitz.
3: Es könnte so langsam bitter werden für den SV Westfalia Rhinan, für den Regionalliga West Teilnehmer, so soll ich sagen. Hier gegen Dynamo Dresden, gegen den Zweitligisten. Ben Bobzin macht das 4:0 für die Sachsen. Über die linke Seite ging es und dann komplett durchgezogen, diesen schnellen Konter. Rangespielt an die 16er Kante, reingespielt in den 16er und dann im langen Eck vollendet von Ben Bobzin. 4:0 für Dynamo Dresden und so langsam wird's bitter für die Rhinaner hier im Preußenstadion.
0: Das war eben gar nicht so schlecht von den Mainzern. Itoi nahe des Elfmeterpunkts mit der Ablage und dann der Nationalspieler der Dominikanischen Republik, Fabian Messina. Halb rechts, 10, 12 Meter Torentfernung mit dem Schlenzer halb hoch Richtung linkes Eck. Haben aber dann doch 4, 5 Meter gefehlt. Trotzdem erster Abschluss im 16er für Schott Mainz. Und so kann es vielleicht was werden mit dem zweiten Tor der Pokalgeschichte der Mainzer, die jetzt aber wieder hinten gefordert sind. Stöger, halb rechts, 20 Meter zum Tor. Sehr viele Ballkontakte des Österreichers, der auch mal bei Mainz 05 gespielt hat. Überlässt Hashioka, den Vorlagengeber, zum 2:0. Und dann Stöger wieder ganz nach hinten zu seinem Torhüter, zu Moritz Nikolas. Der nimmt Sander mit, Spielgestalter, halb links an der Mittellinie. Moja kommt entgegen. Und dann Lischinski, halb rechts, Mitte der gegnerischen Hälfte. Neuer Mann aus Warschau gekommen. Ashioka, Rechtshöhe, 16er, Querpass auf Stöger, der schickt Hack rechts in den 16er, Flanke an den Elfmeterpunkt, Kopfball, Abwehr, Nachschusschance vielleicht für Stöger, 20 Meter zentral, passt ihn links in den 16er, Ulrich völlig frei, grenzt ihn aber ganz weit übers Tor, halb links, 14 Meter Torentfernung. Sollte rechts oben in den Knick gehen, aber da haben 7-8 Meter gefehlt. Bleibt beim 2-0 für Gladbach.
1: Sonne kommt raus hier in Krischow. Bestes Fußballwetter. 3-0 die Führung für den FSV Mainz durch 3 Treffer von Philipp Tietz. Dreimal gut vorbereitet über die Flügel. Dreimal war der Mittelstürmer der Mainzer entsprechend zur Stelle. Und man merkt jetzt schon, der VfB Krischow hat hier zu kämpfen, dass man da nicht so richtig abreißen lassen muss. Mainz sitzt sehr dominant in den letzten Minuten mit viel Ballbesitz. Und die Krischower haben große, große Probleme, natürlich auch aus der eigenen Hälfte rauszukommen. Der Oberligist, der sich gerade in der ersten Viertelstunde gut verkauft hat, mit Miguel Pereira Rodriguez eine ganz gute Schusschance hatte. Der Ball ging knapp am Tor vorbei. Stattdessen jetzt nochmal die Mainzer. Immer wieder Sano mit dem Versuch, die langen Bälle da in den Krischower Strafraum zu bringen. Sie suchen immer wieder den Dreifachtorschützen Philipp Tietz. Vorne in der Spitze Dominik Kohr treibt den Ball jetzt mal an. Gute 10 Meter jetzt drin in der Krischower Hälfte. Dann geht es über die halblinke Position. Jae-Sung Lee hat den Ball dann Sano 30 Meter vor dem Tor. Nochmal auf Gruber gespielt. Wieder auf die halblinke Seite. Jae-Sung Lee dann auf Geraldo Becker. An der 16-Meter-Kante gegen zwei Krischower Spieler. Was macht er? Versucht sich durchzusetzen, will Philipp Mbene dann mitnehmen, aber da sind die Krischower zumindest mal dazwischen und können einmal durchschnaufen, denn der Ball ist auf Höhe der Mittellinie und jetzt erhebt sich hier der ganze Sportpark und applaudiert nochmal motivierend für die Spieler. 38 Minuten vorbei, Mainz führt standesgemäß.
2: Einwurf, Garza ist Jena, 8 Minuten vor der Pause, Timon Burmeister auf Höhe der 16er Grenze. Beim Stand von 1-0 jetzt also. Kopfballverlängerung gelingt erstmal nicht. Und der Befreiungsschlag ist dann auch mehr als konsequent von Noah Weishaupt für Darmstadt 98. Die hier eigentlich 2-0 führen müssten. Aber Jena hat das da hinten wie im Flipperautomaten einfach zugebaut. Mit Keeper Marius Liesegang, mit Kapitän Nils Butz. Beste Möglichkeiten auf der Linie vereitelt. 2-3 Mal am Stück. Und deswegen ist die Partie ja auch noch komplett offen. Und Jena spielt mutig weiter. Der Versuch aus der Ferne, das Tor, das ist ja nicht zu fassen. Tor des Monats, Elias Löhner, der Mann mit dem Stirnband, sieht, dass Schuh zu weit vorne steht, dreht sich auf, nimmt das Teil aus der Drehung, Volley aus 23 Metern, rein in den linken Winkel. Der FCK Zeiss macht das Ding wieder scharf im Paradies. 1-1, weil Elias Löhner den lichten Moment hat und das Ding einfach reinklingt zum 1-1. Absolutes Traumtor für Jena gegen Darmstadt.
1: 4-0 für den FSV Mainz 05. Dann jetzt auch der Kapitän hat getroffen, Nadim Amiri. Und wieder war es so ein langer Ball. Rein in den 16er. Jae-Sung Lee am linken Pfosten nimmt ihn mit der Brust runter, lässt ihn so ein bisschen abtropfen und legt ihn dann an der 5-Meter-Kante ab auf Nadim Amiri. Und der hat überhaupt kein Problem, am rechten Pfosten den Ball zum 4-0 entsprechend einzuschieben. Großer Jubel bei den Mainzern, die hier alles unter Kontrolle haben.
3: So langsam hängen die Köpfe von den Spielern von Westfalia Rinan. 5-0 für Dynamo Dresden in Minute 39. Kaan Inanolu war's nach einer Flanke von der linken Seite. Haut er den Ball da Volley ins lange Eck, springt rein in diese Flanke und bringt den Ball in den Maschen unter. 5-0 für die Sachsen. Das ist für die Zweitligisten ein Erstrundenspiel nach Maß, nach Plan. Und für Westfalia Rinan wird es bei diesem erstmaligen Spiel im DFB-Pokal bleiben in der Vereinsgeschichte. Der SV Westfalia Rinan genießt hier noch quasi die letzten 5 Minuten in der ersten Halbzeit. 5-0 für Dresden.
4: Magdeburg kommt über den Torschützen zum 1-0. Mateusz Zukowski. 2-0 die stabile Führung für den FCM. Barisch Artig, der das 2-0 vorbereitet hat, bringt den Ball wieder in die Mitte. Aber Licht und Schatten da bei dem Kreativspieler der Gäste. Barisch Artig bleibt hier beim 2-0.
2: Da. Lenz Divestein schiebt die Kugel rein. Sofortige Antwort für Darmstadt 98. Tolle Kombination über drei Stationen. Hauptrelaischalter der Torschütze zum 1:0. Milan Smit, der querlegt auf seinen niederländischen Landsmann. Und Lenz Franziskus Divestein macht es dann clever mit Gefühl und der Innenseite unter Liesegang hindurch, durch die Beine zum 2:1 für Darmstadt 98. Was für eine Reaktion. Erst kassieren sie hier das Traumtor zum Ausgleich und das ganze Abbestorf-Sportfeld steht Kopf, weil Elias Löder den Ball wunderschön reingelödert hat aus mehr als 25 Metern in den Winkel. Und so reagiert Darmstadt und das nach der Startphase in diese Saison. Ist auch nicht schlecht und spricht für die Mentalität der Mannschaft von Florian Kohfeldt, die jetzt schon wieder den nächsten Angriff der Jena erwartet.
4: Also in Ansätzen zeigt Balingen immer wieder, dass sie richtig gut Fußball spielen können und jetzt gerade die Riesengelegenheit auf den Anschlusstreffer, aber im Tor. Der Magdeburger steht halt eben Dominik Reimann und er zählt zu den Besten in der Liga. Werle mit der Chance aus 2 Metern kam nicht vorbei an Magdeburgs Nummer 1. Tja, zwei richtig, richtig gute Chancen für den Balinger SC. Sie schossen kein Tor, nur 2 Chancen für den 1. FC Magdeburg. Und sie trafen dann auch 2-mal. So steht es hier 2:0. Das ist halt eben der Unterschied zwischen 2. Liga und Oberliga. Aber der Auftritt sehr couragiert, sehr ordentlich des Balinger SC. Hier vor dieser so idyllischen Kulisse. Und das Bild zeigt uns, dass ein Anwohner aus dem Dachgiebel seines Hauses freie Sicht hat auf dieses Stadion, auf den Platz. Er hat 2 Tore gesehen, 2 Tore für den 1. FC Magdeburg.
1: Jetzt heißt es 5:0 also für den FSV Mainz 05. Geraldo Becker, langer Ball und dann ist er gestartet. Der Mann, der für Suriname aufläuft, ist da unterwegs gewesen. Der 31-Jährige schüttelt dann seinen Verteidiger ab. Das ist natürlich dann auch die Erfahrung, ein bisschen Körperlichkeit von Becker, kein Foul vom Stürmer. Und dann macht das clever mit rechts, flach unten ins rechte Eck. Justin Fietz hat wieder keine Chance und dann steht es 5:0 für die Mainzer, die dann jetzt hier ordentlich vorgelegt haben in diesem ersten Durchgang. Und wer auch immer hier ein bisschen von der Sensation geträumt hat in Krischow, der weiß dann spätestens auch jetzt mit dem Halbzeitpfiff, das wird nichts werden mit der 2. DFB-Pokalrunde. Aber sie wollen es einfach natürlich auch genießen. Und das tun die Fans und die Spieler auch ein bisschen. Jae-Sung Lee für die Mainzer über die Zentrale. Auf Becker gespielt aus 16 Metern. Die Schusschance und Fietz mit der Riesenparade greift da über und lenkt den Ball gerade noch so über die Latte des eigenen Tores. Riesentat von Justin Fietz. Der 24-Jährige kann sich hier auszeichnen und verhindert Schlimmeres. 44 Minuten vorbei. 5:0 weiter hin für Mainz 05, die sich die nächste Ecke arbeitet.
4: Wunderschöner Treffer der Magdeburger. Sie bleiben so eiskalt vor dem gegnerischen Tor. 3. Tor für den Zweitliga-Verein aus Sachsen-Anhalt. Und Matteo Zukowski nimmt den Ball da an. 17 Meter vor dem Tor, dann ein Schritt in die Mitte und mit rechts jagt er den Ball in den Winkel. Wunderschöner Treffer, ein Traumtor und der 2. für den Mittelstürmer im Trikot des 1. FC Magdeburg. Also in dieser ersten Halbzeit macht der FCM hier wohl schon alles klar, führt mit 3:0.
5: Gut 10 Sekunden haben wir noch in dieser ersten Hälfte in Braunschweig. Weiter 1:1. Inzwischen würde ich sagen, ein gerechtes Zwischenergebnis. Braunschweig mit den besseren Gelegenheiten. Zwischendurch hatte ja noch mal Katterbach einen richtigen Strahl an die Latte, wo Raab gerade noch die Fingerspitzen ranbekommen hat. 2 Minuten kriegen wir oben drauf, aber Union hat insgesamt mehr vom Spiel. Wird nicht so richtig zwingend. Der Ausgleich, diese Kopfballgelegenheit, die dann Van den Bosch, der Innenverteidiger, auch genutzt hat. Eigentlich ja, die einzig ganz gefährliche Aktion für Union. Und jetzt die Hauptstädter auch mit einem Foul im Mittelkreis, gibt also den Freistoß für die Braunschweiger, die nach dem Ausgleich wieder aufgewacht sind. Davor 10, 15 Minuten, wirklich lange Druckphase von Union. Die Gäste belohnten sich dann eben mit dem Ausgleich. Aber seitdem ist Braunschweig wieder mehr im Spiel. So ein kleiner Wachmacher irgendwie für die Eintracht. Und das Stadion hier ist dann natürlich auch immer da. Katterbach jetzt den Freistoß ausgeführt, zurück in die eigene Hälfte. Eine Minute haben wir ungefähr hier noch in Braunschweig.
0: Erste gelbe Karte im Spiel in dieser ersten Minute der Nachspielzeit. Es war für einen Gladbacher, für Kevin Dix, der da seinen Gegenspieler hat auflaufen lassen im Mittelkreis in der gegnerischen Hälfte. Freistoß für Schott Mainz wird aber nicht mehr ausgeführt, denn jetzt ist Halbzeit. Borussia Mönchengladbach führt verdient mit 2:0 durch die Treffer von Bolin in der 22. und Lidberg in der 25. Minute. Es ist ein ordentlicher Auftritt der Gladbacher. Ein bisschen mehr Esprit in der Offensive würde aber nicht schaden. Trotzdem 2:0 natürlich total verdient. Pause in Mainz.
1: Gute 20 Sekunden haben wir noch der zweiminütigen Nachspielzeit. Noch einmal die Mainzer mit der Flanke von rechts. Noch einmal der Kopfballversuch von Becker. Und dann die Abschlusschance von Jae-Sung Lee aus dem Strafraum. Torentfernung, ja, gute 11 Meter, aber der Ball geht dann doch deutlich, deutlich am Krieschower Tor vorbei. Und jetzt ist die Nachspielzeit dann offiziell abgelaufen. Und Lennart Kernchen hat die Pfeife entsprechend schon im Mund und pfeift jetzt die erste Halbzeit hier im Sportpark Krieschower ab. Der Oberligist liegt zur Pause mit 0:5 zurück gegen den Bundesligisten. Die erste Viertelstunde gut von Krieschow, da haben sie ordentlich gespielt. Aber dann hat Mainz Fahrt aufgenommen, allein durch drei Treffer von Philipp Tietz, einmal Amiri. Und dann stand es am Ende 5:0 zur Pause hier für den FSV Mainz.
5: Pause in Braunschweig. Die Mannschaften sind auf dem Weg in die Kabinen und es steht 1:1 zwischen der Eintracht und Union Berlin. Union zunächst in Rückstand. 11. Minute war es Marie mit der Führung für Braunschweig und dann Van den Bosch mit dem Ausgleich in der 32. Ich würde sagen, ein gerechtes 1:1 Braunschweig mit den gefährlichen Aktionen, aber Union hatte insgesamt mehr vom Spiel. Von daher geht das soweit in Ordnung, dieses Halbzeitergebnis hier. Aber klar ist auch, Union, der Erstligist, wird sich steigern müssen, wenn es hier keine böse Überraschung zum Saisonbeginn im ersten Pflichtspiel für die Berliner geben soll. 1:1 zur Pause in Braunschweig.
2: Letzte Minute ist angebrochen, nee, ist abgelaufen im Ernst-Abbe-Sportfeld. Ey, das war eine richtig gute erste Hälfte im DFB-Pokal zwischen Jena und Darmstadt. Darmstadt führt's verdient, muss man sagen, mit 2:1. Drei richtig gute Tore mit dem Traumtor von Löder zum Ausgleich für Jena. Das hat Spaß gemacht. Hier ist noch jede Menge drin. Bald gibt's mehr aus Jena.
3: Halbzeit im Preußenstadion. 5:0 für Dynamo Dresden. Eine verdiente und hohe Führung für die Zweitligisten. Jetzt die Analyse in Halbzeit. Wir hören uns gleich wieder. Bis gleich. Ciao.
6: Was ist gerade zu Bitwarmo gewechselt?
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8: Da hat es doch ordentlich gerappelt in dieser ersten Runde des DFB-Pokals an diesem Sonntagnachmittag hier bei uns. 6 Spiele. Und ich versuche, den Überblick für euch zu behalten und fasse mal zusammen, was in dieser ersten Hälfte passiert ist. Unter anderem führt Mainz 05 mit 5:0. In Krieschow. Außerdem Borussia Mönchengladbach liegt mit 2:0 vorne gegen Schott Mainz. Dynamo Dresden führt mit 5:0 gegen Westfalia Rhinern. Außerdem Magdeburg liegt mit 3:0 vorne gegen Balingen. Und ein 1:1 gibt es im Moment zwischen Eintracht Braunschweig und Union Berlin. Und Darmstadt 98 führt mit 2:1 in Jena. So, darüber wollen wir reden und müssen wir natürlich reden. Starten erstmal ja bei den kleinsten Dorf im DFB-Pokal in Krieschow. 590 Einwohner, die sind heute mal mindestens alle da und noch ein paar mehr. Ist noch eine tolle Kulisse in Krieschow gegen den Bundesligisten Mainz. Sie haben gut angefangen, durften mal ganz kurz dran schnuppern, wie es ist, gegen einen Bundesligisten zu spielen. Und dann hat Mainz natürlich einen Gang mal hochgeschaltet. Ein Dreierpack von Tietz, Amiri und Becker erhöhen auf 5:0, Jakob Rüger. Hat man damit Krischo jetzt den Stecker gezogen oder ist das immer noch ein Feiertag?
1: Nee, es ist immer noch ein Feiertag und der Stadionsprecher tut natürlich auch sein Übriges, hat immer mal wieder die Fans aufgefordert, das Ganze nicht zu verbissen zu sehen und das Ganze hier wirklich auch zu genießen, die Mannschaft zu unterstützen und deswegen gab es immer wieder wirklich auch Applaus, motivierend und der ganze Sportpark hat sich zwischendurch auch mal erhoben. Also die feiern das natürlich schon und es ist jetzt auch keine Überraschung, dass der VfB Krischo hier zur Pause zurückliegt gegen den Bundesligisten, denn Mainz hat dann irgendwann einfach auch wirklich ernst gemacht und dann sieht man eben schon den Unterschied im Vergleich zum Oberligisten und trotzdem habe ich so das Gefühl, dass das alle genießen können und ich glaube, die Spieler auf dem Feld vielleicht nicht so ganz, aber das wird dann nach der Partie sicherlich auch kommen, dass die sagen, Mensch, das war doch irgendwie ein ganz toller Tag heute.
8: Ja, bin mal gespannt, ob ihnen vielleicht noch ein Tor gegen den Bundesligisten vergönnt ist oder auch nicht. Wir haben natürlich ein Auge drauf und springen weiter nach Mainz, diesmal zu Schott Mainz. Die spielen in der Oberliga und sind heute ins Bundesliga-Stadion von Mainz 05 gezogen. Denn Borussia Mönchengladbach ist zu Gast und die Gladbacher von Anfang an dominant, spielfreudig, führen mit 2:0. Patrick Schmid, gibt es denn aus Gladbacher Sicht überhaupt einen Grund zum Zweifeln?
0: Nee, zum Zweifel nicht. Also das spielen sie hier locker flockig runter. Ein bisschen mehr Spielfreude hätte ich schon erwartet und eine etwas höhere Führung. Also die Mainzer machen es vor, wie es gehen kann gegen einen unterklassigen Gegner. Aber vielleicht kommt das ja dann noch im Laufe der zweiten Hälfte. Kleindienst fehlt da vorne natürlich schon. Littberg, dem habe ich vorhin den Treffer geschenkt, aber der war gar nicht mehr dran bei dem 2:0, sondern Hashioka hat den Ball da tatsächlich von nahe des rechten 16er-Ecks dann ins Tor geköpft. Also wie viele Tore fallen denn von dieser Position? Aber in dem Fall Littberg am 5-Meter-Raum hat den Aufsetzer nicht mehr berührt, der dann an den linken Innenpfosten gegangen ist, von da dann rein ins Tor. Gab ja auch sogar eine gute Chance für Schott Mainz. Also die Mainzer werden daran arbeiten, dass sie noch einen Treffer machen in dieser zweiten Hälfte und die Gladbacher werden sicherlich versuchen, das zumindest so auf 5, 6, 7 irgendwie standesgemäß noch zu stellen.
8: Das heißt, ich höre heraus, du glaubst jetzt nicht mehr unbedingt daran, dass es vielleicht doch noch eine Überraschung gibt im zweiten Durchgang.
0: Nee, also da kann ich ehrlich gesagt wenig Hoffnung machen.
8: Danke, Patrick. Schnelle, knappe Antwort zum Spiel der Gladbacher in Mainz und damit rüber nach Münster. Denn im Preußenstadion, da spielt Westfalia Rhynon gegen Dynamo Dresden. Und die Dresdner, die nehmen das richtig ernst, sind in der besten Elf aufgelaufen und machen eben auch ernst. 5:0 zur Halbzeit, Fritz Rasch. Ist das jetzt ein Dämpfer da bei dir in Münster? Ist der Stecker da jetzt gezogen worden?
3: Ja, kann man schon so ein bisschen sagen. Auf der anderen Seite nehmen sie es einfach so als Feiertag in Feierlaune hin. Sind immer mal wieder alle aufgestanden, haben ihre Rhynaraner gefeiert, haben hier wirklich alles gegeben in der ersten Halbzeit. Selbst der Stadionsprecher ist heiser, der kann auch nicht mehr. Also die hauen hier alles rein, aber das reicht einfach nicht gegen, du hast es gesagt, eine Stammelf der Dresdner, die das hier komplett seriös durchzieht. Das merkt man in jedem Zweikampf, das merkst du in der Passschärfe. Die haben hier das richtig gut angenommen, die Dresdner, und ziehen das einfach ja, seriös durch.
8: Ja, professionell und souverän, also die Dresdner, nicht ganz so souverän, haben es die Magdeburger gemacht. Zumindest meinte Daniel Günther immer mal wieder, dass es eben nicht so souverän ist, aber vor allen Dingen effektiv, denn Magdeburg führt mit 3:0 gegen Balingen, Daniel.
4: Ja, du hast es absolut auf den Punkt gebracht. 4 Chancen für Magdeburg, 3 Tore, das sagt eigentlich schon alles. Der Zweitligist vor dem Tor einfach eiskalt. Und auf der anderen Seite hatte der Balinger SC 2, 3 richtig gute Gelegenheiten und hat halt eben nicht getroffen. Das ist der Unterschied zwischen Ober- und zweiter Liga. Das Highlight dieser ersten 45 Minuten war das Traumtor von Mateusz Zukowski. Ein satter Schuss da aus 17 Metern in den Winkel. Hat ja schon das 1:0 erzielt, der Pole. Also das ist bislang der Mann dieses Spiels.
8: Wenn sie es jetzt nicht ganz so souverän runterspielen, besteht denn da noch eine Chance, dass Balingen vielleicht dann noch das ein oder andere Türchen schießen kann? Oder ist das für dich erstmal ausgeschlossen?
4: Ja, das ein oder andere Türchen können sie durchaus schießen. Das würde man ihnen auch irgendwie gönnen. Aber es ist natürlich klar, irgendwann einmal verlassen sie auch die Kräfte. Die müssen hier schon verdammt viel laufen. Und Magdeburg auf der anderen Seite spielt es einfach cool. Ja, also die hatten so eine Phase nach dem 1:0. Da haben sie sich den Ball nur hin und her gespielt. Und da hatte auch Balingen die Gelegenheit auszugleichen. Das war die Phase, wo es überhaupt nicht gut war aus Sicht des ersten FC Magdeburg. Ja, ein Türchen, das kann Balingen durchaus schießen. Und ich glaube, das gönnen ihnen auch viele, aber dass Magdeburg hier noch in Straucheln kommt, ganz ehrlich, daran glaube ich nicht.
8: Ja, und das war das Spiel mit der größten Stolpergefahr, nämlich Eintracht Braunschweig gegen Union Berlin. Die Unioner lagen auch erstmal mit 0:1 hinten, haben es dann noch mit dem Ausgleich geschafft, also 1:1 zur Hälfte. Hendrik Glückhoff, wie groß siehst du nach dieser Halbzeit dennoch die Gefahr für Union Berlin?
9: Sehe ich eigentlich genauso wie vor dem Spiel. Groß, Stolpergefahr groß. Das ist hier ein Spiel absolut auf Augenhöhe. Also ein richtig unterhaltsames Pokalspiel, muss man sagen. Braunschweig sogar mit den besseren Chancen insgesamt nach dem 1:0 durch Max Marie in der 11. Minute hatten sie ja noch einen richtigen Lattenkracher durch Katterbach. Da war Raab gerade noch so mit den Fingerspitzen dran. Und der Ausgleich von Van den Bosch. Deswegen verdient, weil Union zwischendurch eine richtige Drangphase hatte, wo sie zwar nicht so richtig zu den ganz zwingenden Gelegenheiten gekommen sind, aber aufgrund ja, dieser Dominanz dann eben sich schon diesen Ausgleich auch erarbeitet haben. Aber sie müssen hier mehr tun, die Hauptstädter im zweiten Durchgang, wenn das hier nicht in die Hose gehen soll.
8: Danke dir, Henrik. Und ein richtig tolles Spiel hat auch Thomas Kunze gesehen, denn Darmstadt 98 führt mit 2:1 gegen Jena. Aber Thomas, ich glaube, wir beide sind uns erstmal einig. Also dieser 1:1-Treffer von Jena, der muss auf jeden Fall in die Auswahl-Tor des Monats, oder?
2: Ja, kommt ja auf jeden Fall. Da läuft man aber bei Elias Löder auch offene Türen ein. Der Typ hat dreimal schon bei unserem geneigten Kollegen Arndt Zeigler das Kacktor des Monats erzielt. Damit kennt er sich aus, aber auch, ja kein Spaß, aber auch mit Toren des Monats. 2021 hat er das schon mal geschafft, sowas Krasses. Damals richtig für Germania Halberstadt gegen die zweite von Hertha 2021 mit einem Seitfallzieher. Heute war es ein Ball aus 30 Metern Entfernung, den er runtersaugt, einmal aufkommen lässt und aus der Drehung in den linken Winkel schweißt, weil er gesehen hat, Marcel Schuhn steht zu weit vorm Kasten. Der Typ spielt vierte Liga, das ist schon ziemlich absurd, was er da gezeigt hat. Und trotzdem führt Darmstadt 98 mit 2:1, das wollen wir nicht vergessen.
8: Ja, und das ist ja auch was, was man mal auf jeden Fall hervorheben muss. Du hast es auch in deiner Reportage gesagt. Die sind ja schon so ein bisschen angenockt und zeigen heute echt gute Comeback- und auch Mentalitätsqualitäten.
2: Ja, muss man echt so sagen, obwohl ich trotzdem der Auffassung bin, dass sie so Fußball, wie sie ihn jetzt spielen, in Liga 2 sich nicht mehr leisten können. Also da muss trotzdem schnellstmöglichen Lerneffekt her. Die ersten 10 Minuten so viele Fehler im Spielaufbau. Pfeiffer und Vukotic sind da dauernd alleine gelassen worden. Sickinger oder Klefisch haben es niemals geschafft, den Ball zu behaupten nach dem ersten vertikalen Pass. Die haben ewig gebraucht, um das mal anzupassen, mal einen halbhohen Ball zu wählen oder Marcel Schuhn mitzunehmen. Das darf einer Zweitligamannschaft gegen eine Viertligatruppe nicht passieren. Jena hatte 4 Möglichkeiten, bevor Darmstadt in Führung gegangen ist. Das muss jetzt auf jeden Fall besser werden und deswegen sage ich, ist das Ding ja auch noch nicht durch. Aber Lisa, du hast natürlich vollkommen recht, wenn man hier schon so angeknackst herkommt und dann so ein Traumtor gegen sich bekommt und im direkten Gegenzug dann die erneute Führung erzielt, dann spricht das zumindest mal für ein gewisses Selbstverständnis. Lance Divestein, der Niederländer, mit einem schönen Tunnel gegen Liesegang. Das war ein richtig schöner Angriff und daran müssen sie sich hochziehen und festhalten.
8: Ich bin gespannt, was dieses Spiel uns noch liefern wird. Auf jeden Fall aufpassen, Darmstadt 98, Jena kann Traumtore. 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
8: 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Da findet ihr uns nämlich auch und die zweite Hälfte an diesem Sonntag im DFB-Pokal. Für euch an dieser Stelle nochmal der Überblick, der Service. 1:1 steht es zwischen Eintracht Braunschweig und Union Berlin. Außerdem Borussia Mönchengladbach führt mit 2:0 gegen Schott Mainz. Der FSV Mainz 05 macht ernst und führt mit 5:0 in Kriechow. Außerdem Darmstadt 98 liegt mit 2:1 vorne gegen Carl Zeiss Jena. Magdeburg führt mit 3:0 gegen Balingen. Und Dynamo Dresden macht auch ernst und führt mit 5:0 bei Westfalia Rhinon. Damit rein in die zweite Hälfte. Und mal schauen, was uns da noch erwartet. Ich bin Lisa Tellers und wünsche euch viel Spaß.
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1: So, von einer Überraschung können wir uns hier in Kriechow im kleinsten Dorf der DFB-Pokalgeschichte verabschieden. Mainz 05 führt mit 5:0 zur Pause gegen den VfB Kriechow. Aber so eine Überraschung hat es ja überhaupt erst einmal gegeben, nämlich 2001, als die Ulmer Spatzen damals gewonnen haben gegen Nürnberg. Beide Mannschaften sind zurück im Kriechower Sportpark. Und dann wird es jetzt logischerweise natürlich auch mal Zeit, dass die Spieler ein bisschen spielen dürfen, die zumindest zu Beginn auf der Bank saßen. Valentino Schubert ist so einer, ein ganz junger Mann vom VfB Kriechow. Der darf jetzt nochmal 45 Minuten Zweitligaluft schnuppern und kommt entsprechend hier gerade auf den Platz. Das ist der erste und bislang einzige Wechsel hier in dieser Partie. Es ist angerichtet für die zweite Hälfte. Spaß haben, das ist weiterhin das Motto für den VfB Kriechow. Und vielleicht Schlimmeres entsprechend auch verhindern beim Spielstand von 5:0. Mal gucken, was Kriechow da noch gelingt im zweiten Durchgang. Der lange Ball in Richtung Mainzer Strafraum ist erstmal von Robin Zentner entsprechend geklärt worden. Und dann versuchen die Mainzer sofort wieder Tempo aufzunehmen. Über Sano, dann Dominik Kohr in der zentralen Position. Die Verlagerung auf die rechte Seite zu Geraldo Becker, will ablegen auf Cassie, aber da gab es ein kleines Missverständnis mit seinem Mitspieler und dann gibt es den Abschluss vom Kasten des VfB Kriechow beim Spielstand von 5:0.
2: Anpfiff ist gerade eben verklungen im ausverkauften Erzabesportfeld vor 14.000. Geht es jetzt weiter? Erstmal der lange Ball von Darmstadt, statt flach hinten rauszuspielen, wie noch in der ersten Halbzeit, geht es an die Strafraumgrenze zu Milan Smith. Der köpft den Ball erstmal auf den rechten Flügel zurück auf Raul Petretta, aber der kann den Ball nicht kontrollieren. Trotzdem über Umwege bleibt die Kugel im Ballbesitz von Darmstadt. Sickinger dann mit einem Außenrisspass in den Jenaer Strafraum, ist aber keiner mitgegangen. Stattdessen der Spielaufbau des FC Carl Zeiss über Talabidi. Und dann ist es... unterbrochen die Situation vom Traumtorschützen Elias Löder. Der ist gefoult worden, gibt den Freistoß für den FC Carl Zeiss. Schnell ausgeführt, Munzer auf die rechte Außenbahn, auf Löder gegeben. Der gegen Vukotic rausgelockt. Jetzt gibt es die Flacke, das ist gar nicht schlecht. Die Schell kommt nicht ganz ran. Aber das war mal ganz gut gespielt vom FCK Zeiss, den rechten Flügel überladen und deswegen musste Vukotić da raus. Da war dann Platz in der Mitte, Eschel verpasst die Kugel knapp. Fast eine Chance für jeder in der Startphase dieser zweiten Halbzeit.
3: Gefeiert wurde hier gerade der erste Abschluss von Westfalia Rinan in dieser Partie. Zweite Minute der zweiten Halbzeit, der eingewechselte Akim Seber war es aus halbrechter Position. Volley mit dem linken Fuß, weit übers Dresdner Tor, aber immerhin mal was für die Statistik. Der erste Abschluss und ein Mutmacher für den Regionalligisten Akim Seber. Jetzt mit dem Ballverlust an der eigenen 16er Kante, Vermey mit dem Schuss. War abgeblockt von den Rinaranern, die den Ball jetzt auch sichern können. Mit Akim Seber geht ins Dribbling, etwas zu mutig und deswegen Dresden mit dem Ballbesitz, mit Wagner auf die rechte Seite gelegt, die Dresdner kommen mit Inanolo, rechte 16er Ecke, Dribbling ran an die 16er Kante, quer gespielt, Doppelpass im Rückraum, bisschen kombiniert mit Rapp und mit Wagner, der Doppelsechs der Dresdner auf die rechte Seite rausgespielt, aber die Rinaraner sind jetzt da und gehen erstmal dazwischen, es bleibt hier beim 5:0 für die Sachsen.
2: 3 Minuten nach Wiederanpfiff dürfte damit aber wohl so wirklich alles klar sein. 3:0 für Borussia Mönchengladbach. Bohlin zentral am Fünfer freigespielt worden, schießt den Ball mittig flach ins Tor. Zum 3:0 für Borussia Mönchengladbach.
1: Und jetzt heißt es 6:0 für Mainz 05. Und was für ein Tor von Nadim Amiri. Freistoß, 32 Meter Torentfernung, leicht nach halblinks versetzt. Amiri läuft an und löffelt den Ball, aber so wunderschön. Rechts oben in den Winkel. Fietz streckt sich, macht sich lang, aber er hat keine Chance ranzukommen an den Ball. Und Amiri, der dreht sich einfach nur um, läuft nochmal 3 Schritte, breitet die Arme aus, direkt vor der Mainzer Kurve und sagt, na, wie habe ich das gemacht? Und die Mainzer Fans sind begeistert. 6:0 durch ein absolutes Traumtor vom Mainzer Kapitän hier nach 49 Minuten. Heißt es jetzt also 6:0 für den FSV Mainz 05 durch das bislang schönste Tor des Tages von Nadim Amiri. Und die Mainzer kommen schon wieder, setzen immer wieder sofort nach über die rechte Seite. Da Costa unten an der Grundlinie kriegt den Ball nicht so richtig vor das Krischower Tor. Und dann können die Gastgeber erst einmal klären. Sato ist dann da dazwischen auf die Zentrale gespielt. Amiri aus 15 Meter Schusschance. Fietz ist da und pariert den Ball zur Seite weg. Gute Tat des Krischower Torhüters Amiri. Erst auf links, dann auf rechts gelegt auf seinen starken Fuß. Und dann zieht er ab aus 15 Metern. Aber Fietz war entsprechend zur Stelle und konnte den Ball dann klären für den VfB Krischow. Aber die Mainzer haben hier noch lange nicht genug. Die wollen hier noch mehr und bestimmen natürlich auch den Beginn dieser zweiten Hälfte.
9: 4 Minuten haben wir gespielt in dieser zweiten Hälfte in Braunschweig. Bisher noch nichts passiert. Mannschaften sortieren sich noch so ein bisschen. Jetzt aber mal Braunschweig mit so einer Kontergelegenheit. Da sind mal ein paar gelb-blaue vorne. Geht über die linke Seite dort mit Opoku. Der versucht es mit dem Ball auf Marie, aber der kommt nicht dran. Einmal weitergesteckt. Union rechtzeitig dazwischen. Aber der hätte schon wieder brenzlig werden können. Jetzt mal ein bisschen Platz für die Gäste. Aber Jong verspitzelt da den Ball und ja, da dachten einige, da war noch ein Braunschweiger dazwischen. War aber nicht der Fall. Den hat Jong einfach nicht gut getroffen. Hat er den Pass sehr unsauber gespielt und deswegen Einwurf Braunschweig. Mauro Lustrinelli, der Unioner Trainer, ist auch schon sehr aktiv an der Seitenauslinie in seinem dunkelblauen Anzug und dem weißen T-Shirt, was er da trägt, den weißen Sneakern auch. Also hat da seine Mannschaft gleich angekurbelt eben wieder. So ein Kurbelsymbol quasi in die Luft gezeichnet nach diesem Fehlpass von Jong. Also ich könnte mir vorstellen, dass er sich ein bisschen mehr erwartet von seinem Team im zweiten Durchgang. In jedem Fall ist das hier eine sehr, sehr unangenehme Aufgabe. Das hatte man sich vorher denken können. Aber genauso gestaltet es sich auf dem Rasen. Braunschweig im Vorwärtsgang. Linke Seite mit Opoku schon am 16-Meter-Raum gegen 2. Unioner bringt den Ball auf Katterbach. Oh, der versucht es dort so ein bisschen mit so einem Hackentrick, sich den Ball am Gegner vorbeizulegen. Das gelingt zwar nicht, aber er holt die Ecke raus für Braunschweig. Und da kommen natürlich sofort auch wieder die Eintracht-Fans, bevor es dann diese Ecke gleich geben wird, hier von der linken Seite beim Spielstand von 1:1.
2: Wird den Freistoß geben für die Gäste, die nach wie vor mit 2:1 führen. Klefisch im Mittelfeld, im Niemandsland, im Nirvana des Ernst-Abbe-Sportfelds gefoult. Den Freistoß deswegen auch nach hinten erstmal auf Vukotić gegeben.
13: Darmstadt hier mit viel Ruhe in diese zweite Hälfte gestartet. Noch ohne Offensivaktionen. Jena nach wie vor mit ganz viel Engagement und mit harten Zweikämpfen. Burg geht seinen Gegenspieler auf der Außenbahn. Petretta da sehr früh an. Ja, und es ist ein Foul. Erwischt nicht den Ball, erwischt nur die Beine des Italieners. Jean-Miguel Burg, der Deutsche mit Kameruner Wurzeln. Und da muss Petretta sogar den Stiefel neu schnüren. Deswegen wird es diesen Freistoß auch erst in wenigen Augenblicken geben. Muss die Botten erstmal wieder richtig anpassen, hat die da unten an der Ferse erwischt. Und deswegen gibt es dann gleich erst diesen Freistoß für Darmstädter, die das jetzt hier ein bisschen entspannter, gechillter gestalten können als noch in der ersten Halbzeit.
3: 5:0. Weiterhin der Stand für Dynamo Dresden im Preußenstadion gegen Westfalia Rhinan, wo die Rhinaraner hier tatsächlich in den ersten 7 Minuten zu ihren ersten 2 Abschlüssen gekommen sind. Beide am Tor vorbei, aber immerhin haben sie mal ein bisschen Offensive gezeigt und die Dresdner mal kurz in Schreckmomente versetzt. Allerdings beim 5:0 für Dynamo Dresden können sie sich das ein oder andere erlauben, aber damit machen sie überhaupt keinen Anschein. Die Dresdner ziehen das hier weiterhin durch. Ja, zweimal diesen kleinen Lapsus jetzt gehabt, aber seitdem ist alles wieder unter Kontrolle. Unter Ballbesitz über die rechte Seite mit Torschütze zum 1:0, mit Sterner, Doppelpass mit Vermey auf der rechten Seite, dann nochmal rechts rausgespielt. Das Inanolu, auch der hat schon getroffen, spielt nochmal hinten rum. Und Dresden kombiniert so rund um die Tannenbaum-Taktik der Rhinaraner vor dem eigenen 16er. Mit der Fünferkette, jetzt die Dresdner von der linken Seite rein, Bob ziehen, dann der Abschluss mit dem rechten Knie und Tor! Tor für Dynamo Dresden, 6:0 in Minute 54. Es war Wagner mit dem rechten Knie, der den Ball da nach der Flanke von der halblinken Position mit dem rechten Fuß mit Zug zum Tor reingeflankt und dann mit dem rechten Knie über die Linie gedrückt von Wagner, der da aus der sechster Position mal vorne reingerückt ist. Und diese Flanke von der halblinken Position von Ben Bobzin veredelt zum 6:0. Vermey hatte noch durchgelassen. Also es wird hier Richtung zweistellig so langsam in dieser Partie. 6:0 für Dresden.
4: Also viel ist noch nicht passiert in diesen zweiten 45 Minuten. Souverän weiterhin die Führung, die 3:0 Führung des ersten FC Magdeburg. Noch keine Wechsel, was mich ein bisschen wundert, auch bei diesen Temperaturen. Vor allen Dingen wundert mich, dass die Gäste, die Gastgeber auch noch nicht getauscht haben.
5: Der Zweitligist führt wieder in Braunschweig. Das 2:1 und wieder war es Max Marie, der Mann mit der Nummer 15, der schon für das 1:0 gesorgt hatte und jetzt auch den zweiten Treffer besorgt. Zu Beginn dieser zweiten Hälfte und das war wunderbar rausgespielt. Der Angriff durch die Zentrale. Erst bereitet Marie quasi den Ball selber vor, indem er den Ball 5 Meter vor dem 16er zugespielt bekommt. Er legt quer auf Entrup. Da dachte ich schon, warum schießt er nicht, der Stürmer? Der hat so viel Platz, aber er hat die noch bessere Idee. Er legt nochmal quer auf Marie. Halblinke Seite aus 16 Metern und ein ganz gezielter Schuss von Max Marie, rechts unten, da macht sich Matteo Raab im Tor der Unioner noch lang und länger. Aber so lang kann er sich gar nicht machen, denn der Ball war perfekt rechts unten reingesetzt zum 2:1 für Eintracht Braunschweig. Union Berlin, es droht das Aus in Braunschweig. Ja, es ist noch lang zu spielen, aber das wird hier ein Kraftakt für den Erstligisten in Braunschweig.
4: Aber Respekt schon mal vor dem Engagement und der Moral des Oberligisten. Der Balinger SC lässt sich hier nicht hängen und will zumindest das eine Tor dann doch noch erzielen. Ja, sie hatten eine Gelegenheit in den zweiten 45 Minuten und hätte da Müller im Abwehrzentrum der Magdeburger nicht so gut geklärt. Der Ball wäre womöglich im Kasten gelandet. So also weiter die souveräne 3:0-Führung für den Zweitligisten hier am Kaiserstuhl. Dominik Reimann, Magdeburgs Keeper, mit einem seiner herausragenden Diagonalbälle. Der allerdings kommt ausnahmsweise mal nicht an. 12 Minuten gespielt in der zweiten Halbzeit. Magdeburg deutlich mit 3:0 vorne.
1: 7:0 für Mainz 05. Das vierte Tor von Philipp Dietz, der per Kopf trifft nach einer Vorlage von Nadim Amiri. Die Flanke kam aus dem rechten Halbfeld und Dietz dann mit dem Kopfball, mit der Verlängerung ins linke Eck. Und dann hat er gejubelt direkt vor der Krischower Kurve und dann gab es nochmal 2-3 Worte und auch die entschuldigende Geste, falls das jemand provokant aufgenommen hat von den Krischower Fans in Richtung der blau-weißen Anhänger. Aber es ist hier grundsätzlich eine sehr friedliche, ruhige Atmosphäre, hat fast Testspielcharakter hier und das Ganze dann auch wirklich gut gelöst von Philipp Tietz, wie ich finde, der da nochmal 2-3 Worte gesagt hat und dann auch die entsprechende Geste gemacht hat, fand ich jetzt sehr fair vom Mainzer Stürmer, der hier 4-mal getroffen hat und auf 7:0 stellt für Mainz 05, jetzt wo wir hier 58 Minuten im Sportpark Krischow gespielt haben.
5: Braunschweig drückt auf das dritte Tor. Die kommen über rechts, die Braunschweiger, mit Junior See. Rechts am Strafraum dran. Abschluss abgeblockt und der Ball geht links zur Ecke. Und das Eintracht-Stadion ist on fire. Es brennt hier richtig die Luft. Mit dieser 2:1 Führung durch Max Marie. Und Braunschweig ist das bessere Team. Von Union kommt nichts. Eben gerade. Ein ganz gefährlicher Konter der Braunschweiger. Union völlig aufgerückt, komplett durcheinander. Und Glück, dass Kemlein gerade noch dran war mit dem Fuß und den Querpass in die Mitte verhindert. Sonst hätte es hier schon 3-1 stehen können. Jetzt gibt es die Ecke für Braunschweig. Links Opoku zieht ihn wieder auf den kurzen Pfosten. Diesmal rausgeköpft, Ball geht aber nochmal raus. Das ist Flick, der das Ding sichert, spielt wieder auf Opoku. Mit dem Flachpass auf Katterbach, kratzt ihn noch von der Linie in den Strafraum rein, von der Torauslinie, dann ist es Union aber dazwischen. Braunschweig darf natürlich jetzt auch nicht überdrehen und Union muss irgendwie in dieses Spiel zurückfinden. Das ist bislang ein schwacher Auftritt des Erstligisten. Braunschweig macht das Spiel, hat die Chancen, führt verdient. Und Union mal wieder über links mit Ansa. Wenig zu sehen von Ansa, aber auch vom neuen Stürmer, von Emmanuel Lattelat, der Laie aus Atlanta. Bisher wenig zu sehen. Jetzt vielleicht Rothe links am Strafraum dran, kommt in die Mitte rein und am zweiten Pfosten verpasst dort Lattelat. Das war die Chance zum Ausgleich.
0: Eine Stunde gleich rum in Mainz. 3:0 für Borussia Mönchengladbach. Natürlich verdient und selbstverständlich werden sie in die nächste Runde einziehen. Zum 13. Mal in Folge werden sie damit die erste Runde überstehen. Also da sind die Gladbacher historisch eher nicht vorbelastet. Das funktioniert meistens gut, auch heute. Gerade eben ist Publikumsliebling Ko Itakura zurückgekehrt, mit sehr viel Applaus empfangen worden in dieser Woche, ja, von Ajax Amsterdam. Nach Gladbach gewechselt, hatte schon 3 Jahre bei den Gladbachern gespielt. Sie jetzt am linken 16er Eck in Ballbesitz sind mit Ulrich, überlässt Dix, dann wieder links zwischen 16er und Außenlinie. Bolin, Doppelpack, Rückpass auf Itakura, der legt quer zu Sander. Halb rechts, 30 Meter bis zum Tor, und wieder Itakura mit. Flach, zentral an die Strafraumgrenze, Bolin, dann links im 16er Ulrich, Schuss mit links, rechts halb hoch ins Tor. Schönes Ding von Ulrich. 4:0 in der ersten Hälfte hat er noch eine gute Möglichkeit liegen gelassen, als er völlig frei links im 16er war. Diesmal aus circa 14 Metern halblinker Position schießt er ihn sehr schön rechts in den Kasten zum 4:0 für Borussia Mönchengladbach.
1: Die Partie plätschert gerade so ein bisschen so vor sich hin. Jetzt, wo wir 61 Minuten gespielt haben, 7:0 weiterhin der Spielstand für Mainz 05. Unter anderem durch 4 Treffer von Philipp Tietz. Dazu auch noch die Tore von Amiri und Becker. Und jetzt gibt es den Freistoß für den Bundesligisten. Amiri hat sich den Ball schon zurechtgelegt. Doppeltorschütze heute in dieser Partie. Wird den Ball jetzt von der linken Seite gleich reinbringen in den Krischower Strafraum. Ball ist unterwegs in Richtung zweiter Pfosten, lange unterwegs. Und der hat dann so viel Schnitt, dass er über die Grundlinie ins Tor ausgeht. Deswegen gibt es den Abstoß von den Gastgebern. Und jetzt haben wir hier auch die ersten Wechsel bei den Mainzern, die gleich dreimal auswechseln werden. Partie ist hier derzeit unterbrochen.
2: Im Abendsportfeld ist jetzt eine Stunde rum und die Partie hat sich noch nicht so ganz entschieden. Wo geht's denn eigentlich hin? Richtung Favoritensieg oder Richtung Underdog-Überraschung? 2:1 nach wie vor das Ergebnis für Darmstadt 98. Jena gerade mit dem guten Konter. Eschel auf Löder, der knapp verpasst hat. Darmstadt noch mit genau keinem echten Abschluss. Aber trotzdem mit viel Ballbesitz und Dominanz in dieser zweiten Halbzeit. Aber hier ist noch gar nichts überhaupt.

0: Keeper, der den Ball jetzt in die Jena Hälfte jagt, auf die linke Außenbahn. Aber Schuhn muss da, ist nicht sein erster Fehler heute, ein bisschen mehr an der Präzision arbeiten. Auch diese Kugel geht vom Keeper direkt in Seiten aus. Dritte, vierte Ball jetzt schon beim Darmstädter Torwart, der ja auf der Linie wirklich ein absoluter Riese ist. Aber so mit dem Ball am Fuß ab und zu mal seine Defizite hat. Das trifft nicht auf Lance Divestein zu, der hier den Freistoß holen möchte für Darmstadt. Pfiff bleibt allerdings aus. Erster Ballkontakt jetzt für den eingewechselten Tristan Täuber. Aber der Ball geht ins Seiten aus.
1: Wieder ein Standard und wieder ein Tor für Union Berlin. Der nächste Treffer nach einer Ecke. Und da ist der Ausgleich da. Leopold Querfeld ist es gewesen nach der Ecke von der rechten Seite. Am ersten Pfosten verlängert der gerade eingewechselte Lubicic an den zweiten Pfosten. Und dann schiebt Querfeld, der mitgelaufene Innenverteidiger. Na, es war Rothe. Es war nicht Querfeld, es war Rothe. Rothe macht den Ausgleich. Aber das Muster wiederholt sich. Union, wenn gefährlich, dann nach Standards. Und mit dem zweiten gefährlichen Standard macht Union hier das 2:2.
2: Sechs Tore weiterhin hier im Preußenstadion und zwar alle für Dynamo Dresden gegen den Regionalliga-Aufsteiger Westfalia. Rinan führt der Zweitligist hier standesgemäß mit 6:0. Kleine Wechselorgie jetzt bei Dynamo Dresden, deswegen der Stadionsprecher mittlerweile wieder so halb heiser im Hintergrund am Start. Abstoß gibt's für Westfalia Rinan. Ja, auch den unfallfrei formuliert. Und die Dresdner kommen mit Ballbesitz über die linke Seite mit Rossi Ball, der den Ball allerdings nur wieder zurückspielt. Also für Dresden ist das jetzt nur noch so ein Schaulaufen. Jetzt haben sie mal drei ausgewechselt. Ansonsten haben sie es hier bis Minute 65 mit der ersten Elf durchgezogen. Führen jetzt 6:0, 25 Minuten noch auf der Uhr. Und so langsam ist dann auch Thomas Stamm bereit, dem einen oder anderen Spieler von der Ersatzbank mal Minuten zu geben in der Formation der Dresdner, wo Rossi Pall jetzt über die linke Seite spielt, mal Vermey einsetzt, damit der Hacke nochmal zurücklegt. Aber dann wird Irina Rana gut formiert. 6:0 für Dresden in Münster.
3: Also das ist eine zweite Halbzeit ganz im Sinne des 1. FC Magdeburg. Man hat die Sache im Griff. Weiterhin mutig und tapfer der Oberligist hier vom Kaiserstuhl. Gab ein, zwei ordentliche Gelegenheiten für die Gastgeber, aber mehr auch nicht. Und so steht er halt eben weiter. Das deutliche 3:0 für den 1. FC Magdeburg.
4: Valmoja macht das fünfte Tor für die Borussia. Da standen die Mainzer sehr hoch, untypisch in diesem Spiel. Und werden ausgekontert von den Gladbachern. Von der Mittellinie aus der Pass auf Honorar. Der geht halb rechts rein in den 16er. In dem Moment, in dem er abspielen muss, als der Torwart ihn fast erreicht, legt er quer. Mittig an den Fünfer zu Moja, der schiebt ihn dann easy flach zentral rein. Fragezeichen, ob es vielleicht Abseits war oder nicht, aber es gibt ja in der ersten Pokalrunde keinen Videobeweis. Gladbach-Fans haben eben gesagt, Gladbach Videobeweis abschaffen, hier zählt's.
3: Immerhin also gerade eben die erste Torschuss in dieser zweiten Halbzeit für den 1. FC Magdeburg. Aber Mateusz Zukowski kann dann halt eben auch mal Gelegenheiten liegen lassen. Jetzt ist er wieder am Ball. Legt dann quer auf die rechte Seite, auf Bars. Was macht er? Versucht da 1 gegen 1 zu gehen. Ist in der Grundlinie, bringt den Ball in die Mitte. Ball fliegt über alle hinweg. Aber der Ball ist noch nicht im Aus. Und der Befreiungsschlag der Balinger klärt dann die ganze Geschichte. Eine super Vorarbeit von Alexander Neuenberger da gerade eben über die linke Seite. Dann brachte er den Ball in die Mitte. Der Ball dann allerdings nicht leicht zu nehmen aus 5-6 Metern für den Doppeltorschützen Zukowski. Und so ging der Ball über das Tor. Auch jetzt wieder ein Schuss über den Kasten von Mateusz Zukowski. Diesmal allerdings war noch ein Balinger dran. Und das heißt, wir hätten den ersten Eckball in dieser zweiten Halbzeit. Der gehört dem 1. FC Magdeburg. Und es ist keine Überraschung, wer diesen Eckball treten wird. Standards ja eine Sache für Barış Atik. Gerade jetzt, da Toni Reitz nicht mehr auf dem Platz ist.

0: Und dann nimmt er 2-3 Meter Anlauf. Und die Zielspieler mittlerweile angekommen im Strafraum der Balinger. Jetzt natürlich auch mit Roko Simic. Noch ein kopfballstarker zusätzlicher Stürmer auf dem Platz. Schauen wir mal, was da passiert. Dritte Ecke für Magdeburg. Und da kommt tatsächlich einer, nämlich Tobi Müller, an den Ball. Bekommt die Kugel allerdings nicht gedrückt. Und so geht der Ball über die Latte. Bleibt hier beim 3:0 für den FCM.
1: Dieser Ball von Opoku landet dann aber bei den Gegnern von Union Berlin. Ein weiterhin sehr unterhaltsames Pokalspiel hier in der ersten Runde in Braunschweig. 2:2. Braunschweig eigentlich die bessere Mannschaft, mit der besseren Spielanlage sogar als Union Berlin. Aber die Eisernen so stark nach Standards. 2 Ecken, 2 Tore. Und deswegen steht es hier 2:2 in der 69. Minute. Ja, jetzt wird es auf dem Platz so ein bisschen giftiger. 1-2 Zweikämpfe mehr, die da jetzt auch mal eingegangen werden. In dem Fall Ljubicic, der eingewechselt wurde, dort gegen Frenkert. Da gibt es dann noch ein kleines Gespräch zwischen den beiden. Auch der Schiedsrichter Sören Storks muss da noch mal ein bisschen vermittelnd eingreifen. Na klar, Union Berlin, das wäre natürlich ein herber Rückschlag hier. Sollte es zum Auftakt in die Saison gleich eine Niederlage und damit das Ausscheiden geben. Aber daran denken sie natürlich bei Union im Moment nicht so gerne. Es steht ja auch 2:2, also zweimal nach Rückstand zurückgekommen, Union. Das zeichnet natürlich auch eine Mannschaft aus, ja? So Comeback-Qualitäten, nie aufgeben. Und das ist halt ja natürlich auch Union, diese Intensität und diese Geschlossenheit. Jetzt vielleicht mal so ein Ballgewinn, 20 Meter vor dem gegnerischen Tor. Aber zunächst Braunschweig dazwischen, dann die Rückeroberung durch Van den Bosch, den Neuzugang, der den Ausgleich in der ersten Hälfte erzielte. Per Kopf nach der Ecke. Weiter Union mit dem eingewechselten Schäfer auf der linken Seite gegen 2 Braunschweiger. Die gewinnen dann den Ball. Junior See an der eigenen Eckfahne kloppt dann das Ding nur über die Seitenauslinie. Gibt den Einwurf und auch den wird Tom Rother ausführen. Der Mann, der eben gerade den Ausgleich erzielt hat. Nach der Ecke von rechts. Jetzt zählt der Schiedsrichter dort die Sekunden runter nach diesem Einwurf oder bei diesem Einwurf. Kommt rein in den 16er. Schäfer zieht ab und gehalten. Keine großen Probleme für Ron-Torben Hoffmann.
2: 7:0 weiterhin der Spielstand. 71 Minuten vorbei. Die Luft ist so ein bisschen raus aus dieser Partie. Habe ich gerade eben schon mal angesprochen. Der Oberligist kann nicht mehr so richtig und der Bundesligist, der geht auch nicht mehr mit ganz viel Zug und Tempo zu Werke. Deswegen plätschert die Partie hier so ein bisschen vor sich hin. Gibt jetzt den Einwurf für den VfB Krischow in der eigenen Hälfte. Schnell ausgeführt. Und dann lassen die Mainzer auch mal so ein bisschen Ballbesitz für den VfB Krischow zu. Da läuft der Ball mal so ein bisschen durch die eigenen Reihen. Aber dann gerade im letzten Drittel immer wieder auch ungenaue Pässe. Das ist eben dann genau das, was ich meinte. Da fehlt es dann an Kraft und Konzentration bei den Feierabendfußballern. Das ist allerdings überhaupt kein Vorwurf an den VfB Krischow, der das hier, glaube ich, immer noch genießt. Genau wie die 3.600 Zuschauer jetzt Ransdorf-Königsdörfer am Strand. Strafraum. Allerdings wird er da so ein bisschen aus dem Rhythmus gebracht, weil ein Krischower Verteidiger da einmal so ein bisschen Hand anlegt. Nichts, was faulwürdig ist, aber dadurch kommt Ransdorf-Königsdörfer aus dem Rhythmus und kommt nicht richtig hin an den Ball in zentraler Position am Krischower Strafraum. Stattdessen jetzt die Gastgeber nochmal über die zentrale Position zu Rawski, der die Kapitänsbinde jetzt trägt nach der Auswechslung von Andy Hebler. 20 Meter vor dem Tor, Flankenball kommt, Zentner ist draußen, der Kleber lang.
1: Und ganz plötzlich führen hier die Gäste. Und es ist ganz still, bis auf die 2500 Unioner. Ganz, ganz bitter aus Braunschweiger Sicht. Dieser Angriff, der war eigentlich schon durch bei Union. Ein langer Diagonalball auf Ansa, der im 1-1 am linken 16er Knick gegen Elas legt ihn sich vor und zieht ab und Hoffmann hält den ersten Ball, aber der springt direkt vor den Fuß von Ljubicic. Und Ljubicic kann gar nicht anders als diesen Ball ins Tor köpfen. Also ganz unglücklich. Der Ball von Ansa aufs Tor. Hoffmann hält und von seinem Fuß springt der Ball quasi an den Kopf von Ljubicic. Und so steht es 3:2 für Union Berlin. Und die Gäste führen. Und können hier vielleicht doch noch gewinnen.
2: Jetzt hat der FSV Mainz dann auf 8:0 gespielt. Ransdorf Königsdörfer, der Neuzugang vom Hamburger SV, war am Ende derjenige, der den Ball aus 4 Metern über die Torlinie drückt. Schön in Szene gesetzt vorher von Dominik Kohr, der auf der rechten Seite den Ball flach reingespielt hatte vors Tor. Mit viel Geduld haben die Mainzer das ausgespielt und der VfB Krischow ist gar nicht so richtig reingekommen entsprechend in die Zweikämpfe und deswegen steht es jetzt hier 8:0 für den Bundesliga. Im Sportpark Krischow.
3: Konter läuft für den Zweitligisten Noah Weißhaupt auf der linken Außenbahn, vertändelt da so ein bisschen den Ball, braucht ein bisschen, um die Kontrolle zu finden, kriegt die Kugel jetzt von Kleinhansi wieder auf den Fuß gelegt, aber Darmstadt passt erstmal zurück auf Vukotic, der da mit einem technischen Fehler irgendwie den Ball an jener Strafraumgrenze bringt, aber der kann leicht herausgeköpft werden. Es ist nicht vollends überzeugend, auch wenn Darmstadt hier mit 2:1 führt. Jena nach wie vor mit der Chance, hier alles auf den Kopf zu stellen. In einer sehr, sehr guten Pokalpartie. Fair geführt sowieso. Eine Gelbe gab es gegen die Bank des FCK Zeiss. Gegen die Bank von Darmstadt 98. Und eine Gelbe gab es gegen Kevin Lenkfort, den Jena Außenverteidiger. Und die Karte gegen die Bank von Darmstadt 98. Mal wieder gegen Flo Kofeld, der ja letztes Jahr gesagt hat, ich muss da ein bisschen auf mich aufpassen. Jetzt muss er aufpassen, was Verkooyenbrand bringt. Der flankt von der rechten Seite, der frisch eingewechselte Belgier für Darmstadt. Allerdings ist Jena dazwischen. Lenkfort versucht dann für Jena den Ball zu kontrollieren. Foult Kleefisch, der kann nicht glauben, dass der Pfiff ausbleibt. Aber den Pfiff gibt es gegen Darmstadt. Und Kleefisch muss darauf aufpassen, dass er sich nicht zu vehement beschwert. Handspiel gepfiffen, das geht klar gegen Lenz Divestein. Freistoß wird es geben für Jena, zuvor allerdings. Und da kann ich Kai Kleefisch schon ein bisschen verstehen. Das war für mich schon faul gehalten von hinten, von Fritz. Naja, sei es drum. Jena weiterhin im Ballbesitz und das machen sie gut. Es fehlt der klare Abschluss für den Viertligisten.
4: Das 6:0 für Dynamo Dresden bei Westfalia Rhinan hier im Preußenstadion hat weiterhin Bestand. 76. Minute. Dresden spielt das mittlerweile kombinationssicher. Einfach mal so runter. Kaum sage ich es, ist es Schreiber, der den Ball über die Seitenhauslinie klärt mit dem langen Schlag. Und das ist wieder eine Einwurfsituation für den Kapitän, für Michael Wiese. Der kann sehr, sehr weit werfen. Das waren im Prinzip die einzigen Offensivsituationen in der ersten Halbzeit für Westfalia Rhinan. Immer dann, wenn der Kapitän, eigentlich Innenverteidiger, nach rechts außen oder links außen rausgerückt ist und mal einen Einwurf in die Mitte geflankt hat im Prinzip. Dann hatten sie mal eine Chance, aber irgendwann hat Dresden das auch durchblickt, hat dann den 1,96 Hünen Vincent Vermey, dem Stürmer, in die eigene Verteidigung gestellt und die Bälle dann immer rausgeköpft. Jetzt aber mal über die rechte Seite Rhinan mit Waschewski, der kommt mal über rechts aus, muss dann erstmal abdrehen, Tempo wieder raus. Opoku könnte Tempo aufnehmen, gute Finte, lässt Vermey da ins Leere laufen, aber dann der Ball doch wieder hinten rum. Etwas ungenau gespielt. Im Anstoßkreis jetzt Philipp Ratz, schon 2 Tore gemacht, der Innenverteidiger, in der bisherigen Regionalliga-Saison in 3 Spielen. Kommen über die rechte Seite, die Rhinerana mit Akim Seba. Und der spielt auch erstmal wieder hinten rum. Also auch die Rhinerana sind jetzt erstmal wieder so ein bisschen im Genussmodus hier im Sonnenschein vom Münster.
0: Es steht 4:0 für Magdeburg. Es bleibt dabei. Sie haben nicht viele Chancen. Aber die meisten von ihnen nutzen sie. Und der Innenverteidiger Tobias Müller, der freut sich, der grinst und strahlt. Denn er hat den Ball über die Linie gedrückt zu diesen 4:0. Das Ganze nach einer Ecke, die eigentlich schon geklärt war aus Sicht der Balinger. Aber dann setzt Najombe nach. Und dann ist es Müller, der diesen Treffer dann irgendwie selber einleitet. Und dann schießt er aufs Tor und war er überhaupt der Torschütze? Nee, ich glaube, das war doch Zukowski, der zuletzt am Ball war. Das heißt, dritter Treffer für den Polen. Also 4:0, Vorarbeit, die von Tobias Müller, aber der Treffer dann doch von dem Mann, der ja bisher schon zweimal getroffen hat. Mateusz Zukowski, der schnürt also den Dreierpack. Und man muss kein Prophet sein, um davon auszugehen, dass hier alles in trockenen Tüchern liegt.
1: Jetzt gerade nicht mehr so viel Spielfluss drin hier in Braunschweig. Viele Wechsel in den letzten Minuten und weiterher die Führung für Union Berlin. 3:2. Dieses 3:2 durch Ljubicic unterm Strich ein bisschen glücklich, muss man sagen. Union lange Zeit kein gutes Spiel gemacht hier in Braunschweig. Hat es ja ganz, ganz schwer gehabt gegen diesen mutigen Zweitligisten, der eben auch schon im Rhythmus ist mit den zwei bisherigen Pflichtspielen. Aber die Unioner haben eben eiskalt zugeschlagen. Zweimal nach einem Standard und dann war Ljubicic eben zur Stelle. Jetzt ist auch unter anderem der etatmäßige Kapitän mit dabei, Trimmel. Und der wird die Ecke ausführen von der linken Seite für Union auf den 5-Meter-Raum. Rausgeköpft von Braunschweig, aber Union bleibt dran mit Ebischer. Auch der Neuzugang gerade eingewechselt mit keinem guten Pass dort auf die linke Seite auf Trimmel. Diese Geschwindigkeit hat der 39-Jährige nicht mehr. Vielleicht hat Ebischer das ein bisschen überschätzt. In jedem Fall führt Union mit 3:2 in dieser 79. Minute.
3: 10 Minuten noch zu spielen, 5:0 für Gladbach. Und Mainz wagt sich mal nach vorne über Silas Schwarz, der seit 6 Jahren hier ist bei Schott Mainz und der auch schon Drittliga-Erfahrung gesammelt hat beim Waldhof aus Mannheim, der allerdings hier den Ball dann schnell vertändelt, Mitte der gegnerischen Hälfte, und so die Gladbacher wieder zum Aufbau kommen, die das jetzt hier ganz entspannt, sanft und sicher runterspielen. Ihre Fans, die zahlreich mitgereist sind, 18.500 insgesamt da, feiern ihr Team, das jetzt nochmal nach vorne kommt über Moja, links an der Grundlinie, Hereingabe an den zweiten Pfosten. Honorar holt in sich den Ball an der rechten Außenlinie, nahe des Strafraums. Aber Mainz ist dazwischen und Mainz jetzt mit einer Umschaltmöglichkeit, 2 gegen 4. Aber das dauert lang und da muss der eingewechselte Jonas Stresser auch lange warten, bis da die Mitspieler mit aufgerückt sind. Also so wird es schwierig für die Mainzer, hier doch noch zum Ehrentreffer zu kommen. Das war das Ziel, dieses Tor zu machen. Daran arbeiten sie, aber in der zweiten Hälfte, muss man ganz ehrlich sagen, hatten sie gar keine Torchance mehr in der ersten Hälfte. Immerhin eine wirklich gute Möglichkeit durch Fabian Messina. Aber jetzt ist das Offensivspiel komplett zum Erliegen gekommen. Mittlerweile sogar 80% Ballbesitz für Borussia Mönchengladbach, das eben durch Liedberg noch eine gute Chance hatte, der aber Stand jetzt ohne Treffer bleibt hier beim ersten Pflichtspiel in dieser Saison. Einziger kleiner Wermutstropfen. Hochverdiente 5-0-Führung für Gladbach.
2: Partie plätschert im Sportpark Krischow so vor sich hin. 82 Minuten gespielt, 8:0 der Spielstand für den FSV Mainz 05, unter anderem durch 4 Treffer von Philipp Tietz und 2 Treffer von Nadim Amiri. Der schönste war ein Freistoß vom Nationalspieler aus gut und gerne 23, 24 Metern wunderschön ins Tor. Die Krischower versuchen noch mal so ein bisschen jetzt so mit dem Mute der Verzweiflung was zu initiieren, kommen jetzt über die rechte Seite. Pereira Rodriguez mit großen Schritten auf dem Weg, aber Unterzahl und dann die Schusschance, der war knapp vorbei. Aus der Drehung abgezogen von Aaron Stephan aus 15 Metern. Aber auch da trifft er den Ball eben nicht richtig optimal. Da hat er zentral mal so ein bisschen Platz. Na gut, es waren dann sogar eher nur 12 Meter Torentfernung, Aaron Stephan. Aber mit dem rechten Fuß trifft er den Ball nicht richtig und dann geht der Ball am Tor vorbei. Und jetzt gibt es nochmal einen Wechsel bei Krischow. Der ein oder andere hat dann jetzt auch eben Probleme. Gab auch schon den ersten Krampf hier auf dem Platz.
3: Das tut richtig weh bei Jenas Kevin Lenkforts. Aber wenn man mit so einem Bus wie mit Alexander Vukotic einmal einen Auffahrunfall erlebt hat, dann schmerzt das richtig. Eine saubere Grätsche vom Serben, dem 2-Meter-Mann. Und unten scheppert es dann richtig rein bei Lenkforts. Der wird erwischt am linken Bein, das auch gerade Bodenkontakt hatte. Das linke Knie. Standbein war, aber es war keine böse Absicht von Vukotic. Der steht da jetzt auch die ganze Zeit bei Lenkfort und entschuldigt sich nochmal und zeigt ihm, ey Digi, das war wirklich keine Absicht. Vukotic selbst hat sich da am Fuß wehgetan. Lenkfort kann gar nicht auftreten, aber ich würde mal sagen, das war so Knie an Schienbein. Das ist jetzt gar nicht was mega Dramatisches für Jena und Lenkfort, dass der hier wochenlang ausfällt, weil was kaputt gegangen ist. Ich glaube, der spürt sowas das erste Mal an der Außenseite des Schienbeins. Und das ist vielleicht auch alles nur geprellt, aber eben von Vukotic geprellt. Und das tut dann auch drei Tage richtig weh. Mal sehen, ob er gleich weitermachen kann. Jetzt wird er erstmal draußen behandelt. Einwurf gibt es auf jeden Fall für den FC Carl Zeiss Jena. Es sind noch 7 Minuten offiziell zu gehen in einem genialen Pokalspiel, das richtig Spaß macht. Jena gerade eben mit der Riesenchance durch Täuber zum Ausgleich. Und Darmstadt verpennt es hier irgendwie, trotz offensiver Wechsel mit Lee und Yurukawa, neue Chancen zu kreieren, auch überhaupt aufs Tor zu schießen. Und deswegen ist und bleibt diese Pokalpartie vor 14.000 beim Stand von 1:2 aus Jena Sicht eine offene Geschichte. Und das ist auch gut so im Pokal.
4: So langsam finden sie doch wieder richtig Spaß an dieser Partie. Die Rhinerana, es steht weiterhin 6:0 für Dynamo Dresden im Preußenstadion gegen Westfalia Rhinan. Aber Waschewski gerade mit dem Ballgewinn, der zentrale Mittelfeldmann von Rhinan, holt den Ball 10, 15 Meter in der eigenen Hälfte und schießt einfach mal drauf. Versucht da Tim Schreiber, den Dresdner Torhüter, zu überraschen, der da im Rückwärtslaufen weit vor dem eigenen Tor in den eigenen 16er zurücksprintet und den Ball dann abfangen kann. Aber das war mal eine mutige Situation. Danach noch der Zidane-Trick, also so 360 Grad auf den Ball gedreht mit zwei Kontakten. Also Waschewski hat hier richtig Bock bekommen nochmal auf diese Partie. Letzten 5 Minuten laufen im Preußenstadion. Wie gesagt, 6 Buden haben die Dresdner schon gemacht. Aber jetzt kommt Marinan. Kein Abseits. Linke Position, links Außenposition. Diskau ist das an der Grundlinie. Legt nochmal zurück auf Henrik Koch, der flankt in die Mitte, aber etwas zu mau und zu lasch gespielt. Und deswegen landet er nicht bei Akim Seba im Zentrum und Tim Schreiber kann ihn erstmal abfangen. Das hätte ja durchaus die größte Chance werden können für Westfalia Rhinan. Ansonsten spielt das Dresden hier weiter komplett solide runter, lässt den Ball laufen, vor allem durch die eigene Hälfte und dann, wenn sie mal wieder ein bisschen Freude dran haben, nach vorne zu spielen, spielen sie die Bälle vorne rein. Ansonsten viel, viel, viel Ballbesitz für Dresden und fast gar nicht mehr von Westfalia Rhinan. Jetzt aber wieder der Ballgewinn. Also kaum sage ich, sind sie da, aber der Ballverlust folgt auf den Fuß. Jetzt wieder Dynamo Dresden auf der rechten Seite mit Tempo drin. In dem 16er Flanke kommt nicht, weil Rhinan wieder mit der langen Grätsche dazwischen ist. Also man kann ihnen hier überhaupt nichts vorwerfen. Die hauen hier alles rein. Und trotzdem steht es eben 0:6 aus Sicht des Regionalliga-Aufsteigers. Westfalia Rhinan.
0: Also das Spiel ist jetzt in dieser Schlussphase, sage ich jetzt mal, ein Schaulaufen der Magdeburger. Sie versuchen jetzt den harten Zweikämpfen, das kann man ihnen noch nicht verübeln, aus dem Weg zu gehen. Da will sich jetzt auch keiner mehr verletzen bei diesem deutlichen 4:0 Vorsprung, den man hat. Der Balinger SC, und das wird dann sicherlich in der Analyse Thema sein, hatte seine Chancen, aber man hat sie halt einfach nicht genutzt. Ich denke da an die Riesengelegenheit von Alexander Echner beim Stand von 0:1 aus Sicht der Balinger. Da hat er den Ball freistehend über das Tor gejagt und das hätte hier sicherlich noch mal was ausgelöst, wenn die Balinger getroffen hätten zum 1:1. So aber alles in den Bahnen, die wir auch irgendwie erwartet haben. Der 1. FC Magdeburg wird souverän am Ende in die zweite Runde des DFB-Pokals einziehen und volle Konzentration dann auf die nächste Liga-Aufgabe. Und die ist ganz sicher deutlich schwerer. Im Heimspiel erwartet man Holstein Kiel. Aber schauen wir jetzt nochmal auf diesen Angriff der Magdeburger, der allerdings dann verpufft, weil Djokovic den Ball nicht festmachen kann. In der vergangenen Saison war es das Achtelfinale, das Aus dann bei RB Leipzig. Wenn die Reise noch einmal so weit gehen würde, hätte man natürlich nichts dagegen. Aus Sicht des FCM, jede Runde bringt natürlich auch ein paar Euro. Also hier in Balingen brennt nichts an.
2: Und jetzt jubeln die Mainzer zum 9. Mal hier in Krieschow. 9:0 in der 88. Minute. Der eingewechselte William Böving ist es gewesen. Justin Fietz, der Torhüter von Krieschow, mit dem Fehler im Spielaufbau am eigenen Strafraum. Die Mainzer waren dazwischen mit Ruopi abgelegt auf Böving. Und der hat dann aus 8 Metern mal so gar keine Probleme, den Ball ins leere Krieschower Tor unterzubringen zum 9:0. Die Mainzer Fans feiern, nehmen es gelassen zur Kenntnis hier. Die hüpfen die ganze Zeit auf und ab, haben hier richtig Spaß. Und ich hoffe sehr, dass die Krieschower das auf dem Platz trotz des 9:0 auch genießen können. Kommen jetzt nochmal mit dem Flankenball von der rechten Seite. Da segeln alle erst einmal vorbei. Noch einmal der Ball reingespielt von den Krieschowern von der rechten Seite. Aber die Mainzer können das Ganze klären. Und wenn Mainz jetzt hier nochmal so ein bisschen ernst macht und das Tempo anzieht, dann könnte es vielleicht nochmal klingeln. Denn bei Krieschow ist einfach nichts mehr drin im Tank. Die sind müde, die sind leer, die können nicht mehr. Aber zumindest verteidigen sie am eigenen 16er das Ganze nochmal entsprechend weg. Und deswegen kommen die Mainzer zumindest in dieser Angriffssequenz nicht entsprechend zum Torabschluss. Hier sind 89 Minuten gespielt.
1: Die Braunschweiger drücken jetzt nochmal auf den Ausgleich hier im Eintrachtstadion. 90 Sekunden sind ungefähr noch zu spielen. Und Union führt mit 3:2, lag zweimal zurück, aber kam zurück zweimal und hat dann auch noch das 3:2 erzielt. Braunschweig versucht alles, müht sich hier nach Kräften, kämpferisch top, spielerisch top. Aber auf der anderen Seite steht ein Erstligist, der wahnsinnig kaltschnäuzig ist. Aus wenig Chancen hat Union viel gemacht. Und Eintracht Braunschweig im Vorwärtsgang mit Max Marie, der beide Tore erzielt hat, mit dem eingewechselten Jan Sturm auf Strafraumhöhe auf der linken Seite, bringt die Flanke rein, auf den Elfmeterpunkt, rausgeköpft von Union. Nochmal mit so einem hohen Ball rein in den Strafraum, ist wieder Jan Sturm, der eingewechselte Außenbahnspieler, kann ihn nicht kontrollieren. Max Marie, 20 Meter vor dem Tor, der Ball wahnsinnig hoch, springt auf, er kann ihn nicht stoppen. Und dann die Befreiung von Union, landet aber bei Eintracht Braunschweig. So sieht das hier in den letzten Minuten aus. Und die Braunschweiger hatten ja auch eine gute Chance mit Aydin, der den Ball aber freistehend, halbrechte Position, komplett verzogen hat. Wieder Aydin, jetzt ist es da Sturm, 20 Meter vor dem Tor, zieht ab in die linke obere Ecke, aber Matteo Raab fliegt und lenkt das Ding drüber, über den Kasten. Jetzt geht die Anzeigetafel hoch, die Tafel des vierten Offiziellen. 3 Minuten Nachspielzeit wird es geben. Und diese Nachspielzeit beginnt mit einem Eckstoß für Eintracht Braunschweig. Die gibt es von der linken Seite. Und da ist natürlich Vollversammlung jetzt im Strafraum, im 5-Meter-Raum der Unioner. Aber erstmal gibt es nur einen Wechsel bei Braunschweig und da kommt Andy Hoti, der Innenverteidiger für Junior See. Und das ist natürlich klar, so ein großgewachsener Innenverteidiger, den jetzt nochmal vorne mit rein in den Strafraum. Lange, hohe Bälle. Jetzt kommt erstmal die Ecke von der linken Seite auf den 5-Meter-Raum. Eine Unioner ist dran und da kommt Sturm am zweiten Pfosten dran, zieht ab, abgeblockt. Vielleicht jetzt die Gelegenheit für Union mit dem Konter. Lubitschitz ist das da auf der linken Seite, wird gefoult an der Mittellinie. Nee, Schiedsrichter gibt sogar nur Einwurf. Aber Zeit natürlich für Union Berlin. Weiter die 3:2-Führung hier.
2: Und am Ende geht dann das größte Spiel der Krieschower Vereinsgeschichte mit 9:0 für den FSV Mainz 05 aus. Der Bundesligist wird seiner Favoritenrolle vollauf gerecht, gewinnt am Ende absolut verdient mit 9:0 durch die 4 Treffer von Philipp Tietz, 2 tolle Treffer von Nadim Amiri, darunter ein Freistoß direkt verwandelt. Und die Mainzer stehen jetzt da vor der Kurve, vor ihren 1000 mitgereisten Fans und lassen sich feiern. Und der ein oder andere Krieschower Spieler konnte sich zumindest auch ein Mainzer Trikot sichern als Erinnerung an diesen denkwürdigen Tag hier im Sportpark Krieschow.
4: Schluss aus und abgepfiffen zwischen Westfalia Rinan und Dynamo Dresden endet diese Pokalpartie in der ersten Runde mit 0:6. Zur Halbzeit stand es ja schon 0:5 aus Rinaraner Sicht. Also kann man sagen, die zweite Halbzeit ist ganz gut gelaufen, nur ein Gegentor bekommen. Und immerhin auch mal dreimal Richtung Dynamo Dresden-Tor geschossen, zweimal daneben, einmal sogar aufs Tor. Also gehen ja alle mit einem Grinsen nach Hause und verlieren mit 0:6.
3: Spiel ist rum in Mainz. Der Fünftligist hat sich durchaus teuer verkauft, defensiv ganz gut gestanden. Trotzdem ein verdienter 5:0-Sieg für Borussia Mönchengladbach. Littberg am Ende noch mit der Riesenchance und dem Pfostenschuss. Er hat nicht getroffen, aber sonst eigentlich alle offensiv. Verdienter 5:0-Erfolg für Gladbach.
1: Braunschweig vielleicht mit der allerletzten Gelegenheit. 20 Sekunden sind es noch. Die Eintracht liegt zurück mit 2:3 gegen Union Berlin. Und vielleicht noch eine Abschlussgelegenheit. Marie versucht es mit der Halbfeldflanke von links, kommt aber nicht rein. Trotzdem kommt ein Braunschweiger nochmal dran, legt ihn nochmal in den Strafraum rein. Kopfball quergelegt, kommt keiner dran von den Braunschweigern. Aber weiter die Hausherren im Ballbesitz. Jetzt der Fehlpass Mitte der gegnerischen Hälfte. Union mit der Gelegenheit, das Ding jetzt zu Ende zu spielen. Die 3 Minuten sind abgelaufen. Ansa in der gegnerischen Hälfte tankt sich dadurch alle durch. Und dann ist Ljubicic am Ball, alleine im Strafraum. Ljubicic und das Tor und die Entscheidung. 4:2 für Union Berlin. Das war's. Das ist das Aus für Eintracht Braunschweig. Und das Weiterkommen für Union Berlin. Und gleichzeitig auch der Abpfiff. Sören Storks beendet das hier mit der letzten Aktion im Spiel. Erzielt Ljubicic hier das 4:2. Am Ende muss man sagen, Union Berlin clever gemacht, lange Zeit kein gutes Spiel gezeigt. Braunschweig war lange, lange Zeit die bessere Mannschaft mit den besseren Gelegenheiten, hatte mehr vom Spiel, aber Union eiskalt. Am Ende 4:2 bei Eintracht Braunschweig.
3: Einwurf Jena, die letzten Sekunden laufen. Lenkfort rein in den 16er, alles rein. Kopfball von Pfeiffer, natürlich rausgeköpft. Der Heitauer bringt das Ding wieder auf den Flügel. Nächste Flanke von Lenkfort, rauscht er rein. Aber oben sind sie nicht zu bezwingen, diese Darmstädter. Und sie bringen es nach Hause. Das war's. Schluss aus. Darmstadt zittert sich rein in die zweite DFB-Pokal-Hauptrunde. Wahnsinn. Jena mit einer richtig guten Leistung und an den Chancen gemessen sogar die bessere Mannschaft in Halbzeit 2. Aber die hohen Bälle, die wurden dann zu leicht verteidigt. Von den beiden da hinten, den beiden Hightowern, von Pfeiffer und von Vukotic. Jena macht's tapfer, macht's gut, macht's stark, aber es reicht nicht für die Sensation. Darmstadt 98 gewinnt mit 2:1 und geht rein in die zweite Runde des DFB-Pokals. Das war's aus Jena. Bleibt oder werdet gesund. Tschüssi, ciao.
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1: Ich hatte einen Auftrag und den habe ich bedingt erfüllt, würde ich sagen. Ich sollte heute für mehr Pokalüberraschungen sorgen. Eine habe ich geliefert und die gab es schon am frühen Nachmittag. Jedelo 2 aus der Regionalliga fegt Heidenheim mit 5:2 weg. Ja, das kam überraschend. Ansonsten haben die Favoriten sich keine Blöße gegeben, teils sehr klar ihre Partien gewonnen. Die erste Runde ist irgendwie auch nicht mehr das, was sie mal war, oder? Liegt vielleicht auch daran, dass kein Favorit mehr den Fehler macht und den Gegner unterschätzt. Aber eine Pokalüberraschung habe ich für heute Abend noch im Blick. Und da schaue ich nach Essen. Rot-Weiß Essen gegen den FC St. Pauli. Die Hafenstraße, ja, kann immer was entfachen. Nur eine Liga Unterschied, da könnte ja vielleicht heute was gehen. Deutlich größer ist die Gap zwischen Phoenix Lübeck in der vierten Liga und dem Bundesliga-Aufsteiger SC Paderborn. Und dann haben wir ja auch noch Fortuna Düsseldorf gegen den SC Freiburg. Ja, und das war ja ein Ende mit Schrecken für die Fortuna. Im Sommer sind sie in die dritte Liga abgestiegen und der Negativtrend, der ging auch irgendwie in der neuen Liga weiter. 2 Spiele, 2 Niederlagen, Stefan Hensel. Kommt denn da heute in Düsseldorf überhaupt Pokalvorfreude auf?
2: Aber natürlich. Hallo erstmal aus Düsseldorf. Na klar ist hier Pokalvorfreude. Stadion ist leider so ein bisschen halbvoll, würde ich sagen. Aber irgendwie hoffen sie ja heute, du hast es ja eben angesprochen, du möchtest eine Überraschung haben. Ob es die hier gibt, ich weiß es nicht. Aber na klar, sie wollen irgendwie so ein kleines Träumchen sich vielleicht erfüllen. Der Trainer hat auf jeden Fall ganz schön umgebaut. Also es stehen 6 neue in der Startelf nach dieser peinlichen 0:2 Pleite. Da zuletzt in Hoffenheim und von daher, ich glaube, sie haben alle so diesen Gedanken und das hat man ja im Rheinland auch gerne mal. Es kann eigentlich nur noch besser werden.
1: Also geht es dann heute auch viel mehr um die Art und Weise und viel weniger ums Ergebnis?
2: Jein, würde ich jetzt an der Stelle mal sagen. Wäre natürlich saucool, wenn die heute gewinnen würden, aber ich glaube, das ist nicht unbedingt ein Muss. Es geht vor allem mal darum, dass man die Fans wieder irgendwie einsammeln kann, denn da gab es ja doch schon ganz schöne Zwischen- und Misstöne so mittendrin. Trainer stand angeblich zur Disposition, dann sind irgendwelche Interna nach draußen gelangt, dass er jetzt angeblich da gar nicht mehr mitmachen soll und so. Also alles ziemlich schwierig, die Gemengelage. Ich hoffe, sie behalten alle die Ruhe und sie konzentrieren sich auf 90/120 Minuten Fußball, gerne Elfmeterschießen und versuchen da irgendwie gemeinsam aus dieser Krise rauszukommen.
1: Also die Fortuna braucht einen Stimmungsaufheller, so ein Turnaround würde vielleicht ganz gut tun dann auch für die dritte Liga-Saison. Die Freiburger sind gerade so ein bisschen im Sandwich zwischen Conference League und eben diesem DFB-Pokal, kommen jetzt mit einem Sieg aus Schottland. Stefan, beflügelt das dann eher oder spürt man die müden Beine dann doch? Was glaubst du?
2: Ich glaube, die spüren gar keine müden Beine. Das kann ich mir überhaupt nicht vorstellen. Auch da kann man vielleicht zunächst mal sagen, 5 Neue auf dem Platz. Also da gibt es dann frische Beine, da hat der eine oder andere vielleicht noch eine müde Wade. Aber das spielt dann keine Rolle mehr. Ich glaube, die sind einfach eine ganz coole Truppe. Die wissen ganz genau, was die machen müssen. Und ich glaube, das ist auch genau das Problem für Fortuna Düsseldorf. Also den SC Freiburg hier irgendwie mal komplett aus der Reserve locken, scheint mir ein sehr großes Unterfangen zu sein. Die Freiburger wissen alle genau, was sie machen müssen. Du hast es gesagt, Motherwell haben sie mal eben 3-1 gespielt, obwohl sie da direkt nach einer Minute 1-0 hinten lagen. Hat sie überhaupt nicht gejuckt. Also die Fortuna muss schon sehr über sich hinauswachsen, damit sie Freiburg ärgern kann.
1: Wie viele neue Gesichter gibt es auf der Freiburger Seite jetzt auch ganz generell? Ist ja jetzt auch so ein bisschen der Auftakt in die ersten Pflichtspiele.
2: Also wir haben heute 5 neue. Man muss dazu sagen, 5 neue ist ja ein großes Wort beim SC Freiburg. Das ist eine ganz gestandene Mannschaft. Und die heute neu dabei sind, also im Gegensatz zu Motherwell, die sind gefühlt alle über 30, also bis auf Patrick Osterhage. Ansonsten also eine sehr, sehr routinierte Mannschaft. Sie spielen hinten in der Viererkette davor. 2 am Mittelfeld, 3 Offensive und vorne eine Spitze, das ist Lukas Hüller. Also irgendwie alles wie gehabt. Da ist gar nicht viel Neuland, das brauchen wir aber auch gar nicht.
1: Sie haben ja jetzt nur einen neuen Torhüter, die Freiburger, mit Mio Backhaus. Vor allen Dingen mit Noah Atubolo, jemanden, der immer noch so ein Stück weit in Freiburg festhängt, dessen Wechsel ja geplatzt ist. Wie gehen Sie eigentlich mit diesem Thema in Freiburg um?
2: Ich glaube, das ist gar kein großes Thema. Also Sie haben schon irgendwie gemerkt mit Noah Atubolo, ich glaube, ich sage es jetzt mal ganz platt, er ist die ärmste Sau, hat da, glaube ich, schlechte Berater gehabt. Der wollte unbedingt international spielen, hat jetzt alles nicht funktioniert. Und die Freiburger haben natürlich sofort alles klar gemacht mit Mio Backhaus, Riesentalent aus Bremen. Und jetzt steht der Noah halt so ein bisschen im Abseits. Aber ich glaube, sie lassen ihn da jetzt nicht völlig hängen und sie sind sicherlich auch bemüht, dass es da eine vernünftige Lösung gibt. Es gibt ja Gespräche mit Eintracht Frankfurt. Und wenn alles glatt läuft, und das hoffen wir ja alle, auch für den Jungen, der ja wirklich ein super Torwart ist, dann steht er da hoffentlich bald zwischen den Pfosten.
1: Und heute müssen die Freiburger also bei ihrem Pflichtspielauftakt sozusagen auch schon mal ein Zeichen setzen. Sie haben die Conference League im Rücken, sie haben jetzt den DFB-Pokal vor der Brust und dann nächste Woche startet die Bundesliga-Saison. Also ganz schön stressiges Programm schon für den SC Freiburg heute bei Fortuna Düsseldorf. Und ich glaube, es braucht nicht viel, um die Hafenstraße anzuzünden. Manchmal reicht auch einfach ein ganz gutes Los und aus der Hafenstraße wird ein Hexenkessel. Das hat zumindest der Essener Trainer Uwe Koschinat gefordert. Heute ist der FC St. Pauli zu Gast, Tim Wichmann. Wie viel Hexenkessel steckt denn schon in der Hafenstraße bis jetzt?
3: Ja, schon ein bisschen. Also, wenn man hierher kommt, Flutlicht, erste Runde, Pokal, ist das Ding natürlich...

0: Rot-Weiß Essen und du hast diese Relegation ja schon angesprochen. Die Essener haben auch so ein kleines, ich sag mal, Branimir-Hagotta-Trauma, ne? Also der hat ja mit Fürth dafür gesorgt, dass eben Greuther Fürth in der zweiten Liga bleibt. Die Essener haben den Aufstieg nicht gepackt und jetzt spielt ausgerechnet der beim Gegner St. Pauli und sie haben schon wieder mit ihm zu tun. Ist der heute besonders im Blick, der Rot-Weißen?
1: Ja, mit Sicherheit. Wurde Ufo Kuschin natürlich auch darauf angesprochen vorher und hat dann auch nochmal gesagt, ja, im Hinspiel haben wir es eben ganz gut hingekriegt in der Relegation, aber es reicht dann eben, dem, naja, diese eine Szene zu lassen und am Ende schießt er das entscheidende Tor in der Relegation. Ja, unter Sonderbewachung bestimmt, hat jetzt aber ja auch noch nicht so richtig gezaubert im neuen Trikot für St. Pauli eben. Das ist schon ziemlich holprig gewesen, aber das kann man über beide Mannschaften sagen. Deswegen vielleicht gar nicht viel ableiten aus den ersten Gehversuchen in dieser Saison und einfach gucken, was unter dieser ganz besonderen Stimmung hier an der Hafenstraße heute drin ist und wer sich mit der Atmosphäre besser anfreunden kann.
0: Ja, und Rot-Weiß Essen will es natürlich jetzt auch endlich mal schaffen, diese Runde weiterzukommen. Wie gehen Sie es denn an? Gibt es eine Überraschung für dich?
1: Nö, keine Überraschung. Also die Überraschung war unter der Woche, dass sie sich sehr schwer getan haben im Landespokal, da in die Verlängerung mussten. Das war so, ja, kann man schon sagen, der zweite Anzug. Deswegen, wenn wir mal vom ersten Pflichtspielsieg in der dritten Liga sprechen, 1-0 gegen Havelse letzte Woche, dann ist es nur eine Veränderung, ob es für Abiyama. Das ist jetzt keine Sensation. Ansonsten setzt Uwe Kuschinat da eben auch auf bewährtes 4-2-3-1. Besonderes Auge auf Semete Lalovic, der schon zweimal getroffen hat für Essen diese Saison, der letzte Saison auch schon so ein bisschen rangeführt wurde. Also auf den schaue ich hier und vor allem auch wieder auf Ben Hünning. Das ist für mich ja kein tragischer Held, sondern eigentlich einer, der in der Relegation richtig geglänzt hat. Am Ende eben nicht hochgegangen, deswegen gibt es keine ganz großen Helden auf Essener Seite. Aber der ist seit der Relegation wirklich 2 Meter gewachsen, der Innenverteidiger bei RWE. Und der wird es dann eben heute zu tun bekommen mit der Sturmprominenz, zumindest hier für Drittliga-Verhältnisse. Kars Arahegotta, also da kann er zeigen, aus welchem Holz er geschnitzt ist und da freue ich mich drauf.
0: Ja, und die Kiezkicker nehmen das heute also auch ziemlich ernst. An der Hafenstraße in Essen, bin gespannt, ob mein Gefühl vielleicht dann doch recht behält und wir eine kleine Überraschung heute noch an diesem Abend erleben werden, denn die Gap zwischen Phoenix Lübeck und Paderborn ist dann vielleicht doch ein bisschen zu groß, um von einer Überraschung träumen zu können, aber natürlich, ne, wenn man da schon mal ist in der ersten Runde, dann will man das natürlich auch schaffen und auch irgendwie dran glauben und Phoenix Lübeck spielt in der Regionalliga, trifft also heute auf den Bundesliga-Aufsteiger SC Paderborn. Und wir sind im Stadion Flugplatz. Patrick Seibel, korrigier mich. Es heißt so und ich habe mich gefragt, warum denn eigentlich? Düsen da ständig bei dir irgendwelche Flugzeuge vorbei oder warum hat das so einen schönen Namen?
2: Also die Wahrheit, die liegt so ein bisschen in der Mitte. Denn es ist tatsächlich so, das Heimstadion, das heißt tatsächlich Stadion am Flugplatz. Aber da spielen sie überhaupt nicht, die Jungs von Phoenix, denn der Platz, der wird gerade saniert und renoviert. Die sind beim Stadtrivalen im Stadion an der Lohmühle in Lübeck. Dort findet dieses Spiel statt. Äußerer Rahmen, ja, geschätzt so 3.500 Zuschauer, könnten ein paar mehr sein für meinen Geschmack. 10.000 gehen rein in die Lohmühle, aber das sind die äußeren Bedingungen, um deine Frage hier aufzuklären.
0: Sehr gut, dann wissen wir das also auch. Heute wird gespielt beim Stadtrivalen und sie wollen natürlich diese Überraschung schaffen. Wie haben Sie sich oder was haben Sie sich vor allen Dingen vorgenommen heute?
2: Wir konnten eben mal in die Ansprache reinhören von Ihrem Trainer. Und du hörst ja jetzt auch, jetzt wird es richtig laut im Hintergrund. Die Mannschaften, die kommen gerade auf den Platz. Und der Trainer des 1. FC Phoenix Lübeck, der Kevin Wölk, der hat seiner Mannschaft gesagt in der Kabine, was ihr macht, macht es mit Leidenschaft, macht es mit Mut und genießt es. Und er hat gesagt, wir wollen hier nicht nur gute Gastgeber sein, wir wollen heute alles reinhauen und vielleicht das Spiel sogar gewinnen. Also Phoenix Lübeck ist auf jeden Fall vorbereitet. Die sind auch schon richtig drin in der Saison, haben schon einige Spiele gemacht. In der Regionalliga Nord, stehen dort auf Tabellenplatz 5 und sie haben im letzten Spiel hier auf der Lohmühle 4-0 gewonnen gegen den Stadtrivalen, den VfB Lübeck. Also, die sind vorbereitet.

0: So, und auf der anderen Seite fragt man sich, wie vorbereitet ist der SC Paderborn auf diese neue Saison? Erstes Pflichtspiel als Bundesliga-Aufsteiger. Wie sind die zu erwarten? Wie lief auch die Vorbereitung?
1: Die Vorbereitung, die lief zunächst so, dass man merkte, man ist defensiv ein bisschen anfällig, man muss das korrigieren. Dann wurde man aber immer besser und die letzten beiden Vorbereitungsspiele gegen den 1. FC Köln, erst mit dem ersten, dann mit dem zweiten Anzug, die haben den Paderbornern das Gefühl gegeben, jawohl, wir können hier mithalten in der ersten Liga. Na klar, sind wir der Underdog, aber der Trainer, der hat das auch selber gesagt, ich bin lieber Underdog in der Bundesliga, sagt Ralf Kettemann, sogar sehr gern als Underdog in der Regionalliga. Er sagt zum Spiel heute, wir müssen liefern, denn wir wissen, dass Lübeck gefährlich sein kann. Aber so ein bisschen ist es natürlich eine kleine Wundertüte, weil es ist tatsächlich das erste Pflichtspiel für die Mannschaft von Ralf Kettemann, für Paderborn. Und natürlich wollen sie sich keinen Ausrutscher erlauben. Nächste Woche geht's los mit der Bundesliga, dann in Mainz beim ersten Auswärtsspiel. Deswegen wollen sie heute auf jeden Fall in dieser Generalprobe im ersten Pflichtspiel hier keine Überraschung zulassen. Das ist ganz klar.
0: Ja, und wir sind gespannt, ob es heute nochmal am späteren Abend eine Überraschung gibt im DFB-Pokal in dieser ersten Runde. Phoenix Lübeck trifft also heute auf den SC Paderborn. Außerdem Fortuna Düsseldorf spielt gegen den SC Freiburg und Rot-Weiß Essen empfängt den FC St. Pauli. Damit geht's rein in die erste Hälfte. Ich bin Lisa Tellers und wünsche euch und uns jetzt ganz viel Spaß.
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3: Also, die Toten Hosen hören mal gerade richtig los. Hier ist mal alles auf Dezibel eingestellt. Düsseldorf heißt das neue Lied. Der Ball liegt auf dem Mittelpunkt. Und die Mannschaft vom SC Freiburg steht bereit zum Anstoß, die natürlich haushoher Favorit ist hier gegen die Fortuna, den Drittligisten, der nach 17 Jahren wieder runter musste aus dem, in Anführungsstrichen, Profifußball. Der ist natürlich in der dritten Liga aufgegeben, aber eben nicht so ganz. Also sie mussten auf jeden Fall runter. Der Schiedsrichter heißt Robert Hartmann, hat heute sein 35. Pokalspiel. Also der weiß, was er da unten zu machen und zu tun hat. Es gibt ja heute keine Unterstützung, VAR-technisch, torlinientechnologisch. Also alles purer Fußball hier heute in dieser ersten Runde. Und vielleicht hört ihr schon, jetzt melden sich auch die Fortuna-Fans. Also das macht mal richtig Bock. Und jetzt ist auch angepfiffen worden. Der SC Freiburg hat den Ball zurückgespielt. Mio Backhaus hat sich gleich mal auf den Hintern gesetzt. Der Keeper ganz in Gelb, als er den Ball nach vorne spielen wollte. Und die Freiburger sind im Ballbesitz. Über die rechte Seite spielen sie das Ganze Niklas Beste. In der Mitte ist Lukas Höhler gewesen. Nochmal zurück zu Beste. Und dann fädelt aber ganz kurz ein bei Tim Oberdorf. Fortuna heute in so einem Rot-Wies, wie wir im Rheinland sagen. Also rot-weiß gestreift. Rote Hosen haben sie an. Und es gibt den ersten Freistoß für den SC Freiburg auf der rechten Seite.
4: Es kribbelt nicht, es kratzt und es brennt an der Hafenstraße, wo Rot-Weiß Essen den FC St. Pauli empfängt. Zum Duell dritte Liga gegen zweite Liga. Riesenchoreografie gerade eben über die gesamte Westtribüne und jetzt die ersten bengalischen Feuer. Genau da, wo die Ultras von RWE stehen und sich schon den ganzen Spätnachmittag Gesangsduelle liefern mit den Gästen aus dem Norden, vertreten durch 2500 ganz in Braun gekleidete auf der anderen Seite. Und die in Rot, die auf dem Rasen sind, die kommen jetzt zum ersten Mal über die rechte Seite. Oh, kleiner Ausrutscher da beim Pauli-Keeper, bei Ben Voll, der doch eigentlich so gut in die Saison gekommen ist, konnte das nochmal bereinigen, aber jetzt Schusschance für Essen von der Strafraumgrenze. Links vorbei. Erste Duftmarke, erster Abschluss des Spiels durch Noah Pesch. Das ist der Mann auf links außen, der gut in die Saison gekommen ist, der spät eingewechselt wurde unter der Woche. Da musste Rot-Weiß Essen nachsitzen. Hat schon Pokal gespielt diese Woche, Landespokal gegen den Fünftligisten. Viel RWE, viel der Mannschaft von Uwe Koschina deutlich schwerer als eigentlich veranschlagt. und Pesch am Ende dann unter den Torschützen hier mit dem ersten Abschluss links vorbei. Dauert ein bisschen länger, weil Ben Voll hat es die Schuhe ausgezogen. 2 Minuten gespielt, 0:0 in Essen.
1: 0:0 noch in Lübeck auf der Lohmühle. Der 1. FC Phoenix Lübeck, Regionalliga, Fünfter in der Tabelle gegen den Bundesliga-Aufsteiger SC Paderborn. Hauptsächlich Spiel im Mittelfeld haben wir bisher gesehen, vor vielleicht 3.500 bis 4.000 Besuchern. 1.000 sind mitgekommen aus Paderborn. Da sind sie stolz, die Paderborner, dass sie so viele Fans mobilisieren konnten auswärts. Sie versuchen gerade, ihren zweiten Angriff zu inszenieren mit einem Diagonalball über die linke Seite. Mattes Hansen, 22 Jahre jung, kriegt den Ball nicht unter Kontrolle, war ein bisschen zu scharf getreten, sein Trainer Ralf Kettemann schaut sich das an, Arme vor der Brust, Käppi auf dem Kopf, schaut hier konzentriert auf den Platz und sieht, wie die Lübecker zunächst in der Defensive hier sind, im eigenen Abwehrdrittel, versuchen die Räume da eng zu machen, aber Paderborn ganz in Rot gekleidet, hat den Ball jetzt über die linke Seite, Flankenmöglichkeit, der Ball fliegt auch rein in die Box und dann mit einer Kerze geklärt und das wird direkt prekär. Tim Kipps, der Keeper, muss den Ball dann wegklatschen, der flog nämlich wieder senkrecht runter, hätte ihn fast überlistet, aber kein Unfall in der Defensive in dieser frühen Spielphase bei den Lübeckern. Hier der Zwischenstand im DFB-Pokal, Erstrundenspiel gegen Paderborn, 0:0.
3: Ball ist bei Louis Lord gewesen, der heute Saisondebüt da hinten hat. Im Kasten, der Mann ganz in lila, langer Ball nach vorne. Ja, der war ordentlich. Fabian Schleusener braucht einen Tick zu lang, wollte ich sagen. Und dann wird er sogar gelegt, aber er ist eigentlich gefallen. Denn vorher hatte er Niklas Beste so ein bisschen geschoben. Dann lag der und dann eine Schleuse nach oben rüber, wie auch immer. Kein Freistoß für Fortuna Düsseldorf, sondern Ballbesitz SC Freiburg. Legen den Ball nochmal zurück zum Mio Backhaus. Düsseldorf versucht ganz früh zu attackieren. Na klar, die wollen ja heute ihr Publikum abholen, ihr Publikum mitnehmen. Damit lockt man natürlich den SC Freiburg zunächst nochmal nicht aus der Reserve. Der hat jetzt eine Seitenverlagerung gemacht. Beste rechte Seite Richtung Kübler. Kübler, Ballverlust. Fortuna da ziemlich energisch über der Mittellinie. Ball auf der linken Seite bei Jorrit Hendricks. Der darf ja heute mitmachen. In der Liga ist er 2 Spiele gesperrt. Nach einer Notbremse zuletzt. Und Fortuna hat sich einen Ball zurückerobert. Das war jetzt Höhe der Mittellinie. Da gab es so ein bisschen hin und her gerade erst. Also sie versuchen da in den Zweikämpfen schon komplett dagegen zu halten. Und das funktioniert bislang auch. Jetzt geht es erstmal hinten links rum. Sascha Riesch, heute Startelf-Debüt. Zurück zu Louis Lord. Der spielt raus auf die linke Seite. Schleusener direkt weiter zu Hoppmann. Das ist Höhe der Mittellinie alles. Hendricks Zusammenspiel mit Andreas Müller, auch der heute neu in der Startelf. Ich hab's ja gesagt, Alex Ende hat mal ordentlich durchgeschüttelt. Der wusste auch, das kann so nicht weitergehen nach diesem völlig vermurksten Drittligastart. Aber auch da muss man sagen, Verständnis. Fortuna Düsseldorf hat nicht eine neue Mannschaft, die haben komplett neuen Kader. 30 Abgänge, 27 neue und bislang halten sie sich hier wirklich gut gegen den SC Freiburg.
4: Und das war der erste Abschluss für St. Pauli an der Hafenstraße. 0:0 steht es noch, 6. Minute. Arkadiusz Pirka eben noch auf dem Rasen und jetzt im Strafraum. Also auf dem Rasen liegend und im Strafraum abschließend. Diese etwas verrutschte Flanke von der linken Seite relativ deutlich und auch nicht eben zügig und zackig links am Tor vorbeigeschossen. Also beide haben die erste Absichtserklärung abgegeben. Sportlicher Natur, beide zum ersten Mal abgeschlossen und beide die ganze Zeit schon lautstark unterstützt hier an der Hafenstraße. Es macht große Lust, hier Fußball zu schauen. Das war in der Relegation so, so eng, wo RWE ja Fürth geschlagen hat, dann im Rückspiel das Ganze nicht durchziehen konnte. Uwe Kuschinat steht da unten. In 6 Erstrundenspielen nur einmal weitergekommen, das war 2020 mit Sandhausen. gegen unterklassigen Gegner ein paar Mal an der Sensation geschnuppert. Letzte Saison hier ganz knapp 0-1 nur gegen den BVB verloren. Und jetzt sieht er seine Mannschaft im Vorwärtsgang. Das ist wieder Pesch auf der halblinken Seite, dessen Schuss abgeblockt wird. Bekommt die Kugel nochmal und flankt und Kopfball. Aber nichts dahinter. Genau in die Arme von Ben Voll geflogen, der schon wieder ausrutscht. Den Ball aber nach vorne bringt. Da kann Hara ihn dann berühren, aber nicht festmachen. Also das ist das Thema der ersten jetzt 7 Minuten. Ben Voll, der Torhüter des FC St. Pauli, schon zweimal ausgerutscht und schon einmal das Schuhwerk gewechselt. Aber das allein scheint nicht geholfen zu haben, denn gerade bei diesem Handabschlag ist er auch wieder auf die Nase gefallen. Mal schauen, wie sich das entwickelt und ob das nicht noch teuer wird. Erstmal kommt Essen mit Telalovic über die halbrechte Seite, dribbelt nach innen, ja, fällt dann zu leicht. Hatte relativ früh die Balance verloren und dann war es kein wirklicher Schubser, den er da bekommen hat. St. Pauli gibt die Kugel aber schnell wieder her. Verlagerung der Essener rechts an den Strafraum, rübergegeben auf Obus, der einzige Neue in der Startelf, holt die Ecke raus. Wenn ich sage der einzige Neue, dann ist das im Vergleich zum zweiten Spieltag in der dritten Liga. Als RWE den ersten Sieg einfahren konnte, 1-0 gegen Havelse, einziges Tor von Telalovic vom Punkt. Hier gibt es zumindest die erste Ecke, aber das dauert noch ein bisschen, 8 Minuten gespielt, 0-0 zwischen Essen und St. Pauli.
1: In Lübeck auf der Lohmühle hat dieses Pokalspiel zwischen dem 1. FC Phoenix Lübeck und dem SC Paderborn jetzt wirklich Betriebstemperatur erreicht. Beide Keeper mussten sich erstmals auszeichnen. Gerade eben Rahimic, der Lübecker, mit einem Schuss aus spitzem Winkel zwingt Markus Schubert zur Parade. Die Ecke, die fliegt gerade rein. Vors Tor der Gäste aus Paderborn, die das Spiel hier gemacht haben in diesen ersten Minuten. Aber jetzt gehört dieser Moment Lübeck. Diagonaler Ball in den 16er, könnte abgeschlossen werden, aber Antonide schießt zwar aufs Tor, aber ihr habt es vielleicht gehört, der Pfiff des Schiedsrichters war dazwischen. Felix Brigant, Abseitsstellung angezeigt von Antonide, deswegen Freistoß für Paderborn. Der SCP mit einer Riesengelegenheit hier in Führung zu gehen, vor vielleicht 2 Minuten Neuzugang. Gabriel Vidovic schließt wuchtig und direkt ab aus 9 Metern. Zentrale Position, Tim Kipps, der Keeper, der Gastgeber, pariert glänzend und so steht's hier noch 0-0. Tim Kipps, das ist ja der Mann mit der meisten Erfahrung bei Lübeck, hat sogar Champions League Qualifikation gespielt mit Düdelingen aus Luxemburg, gehört auch zur luxemburgischen Nationalmannschaft und jetzt sieht er sich einem Angriff der Paderborner gegenüber. Flanke aus spitzem Winkel auf den kurzen Pfosten von der rechten Seite des SCP. Aber bevor Vidovic sich da in Szene setzen kann, wird er entscheidend gestört von Philipp Markford. Und der spielt den Ball noch einmal an den Fuß von Vidovic. Von dort geht er ins Tor aus und es gibt den Abstoß vom Tor der Lübecker, die alle Füße voll zu tun haben, defensiv in dieser Anfangsphase. Den Paderborn gewinnt auch schon wieder jetzt diesen Ball. Sie lassen den Lübeckern eigentlich kaum Luft zum Atmen. Und die Chance, die ich euch vorhin geschildert habe, das war die einzige, die die Adler vom 1. FC Phoenix bisher verbuchen konnten. Es steht aber noch 0-0 auf der Lohmühle.
3: Ecke der Freiburger zunächst abgewehrt, aber der nächste Kopfball und dann ist es Louis Lord, der den Ball unter der Latte von der Linie kratzt. Kopfball Matthias Ginter, jetzt also auch die erste dicke Chance für den Bundesligisten durch Matthias Ginter. Nächste Ecke also, in der 8. Minute ja schon die Chance von Tim Oberdorf übers Tor, jetzt meldet sich auch der SC Freiburg. Niklas Beste von der rechten Seite, nächster Kopfballversuch. Erstmal noch nicht gefährlich Richtung Tor und dann erstmal bereinigt das Ganze von Tim Oberdorf. Der Mann mit den hellblauen Schuhen hat den Ball da einfach mal rausgedroschen. Und so kommen die Freiburger wieder in Ballbesitz. Aber tief in der eigenen Hälfte, Mio Backhaus hat den Ball da, wartet noch einen Moment, da bietet sich keiner so richtig an. Jetzt geht es erstmal so ein bisschen über die linke Seite, aber wieder hinten rum. Düsseldorf attackiert noch nicht so ganz früh jetzt. Geht da erst so Höhe Mittellinie drauf. Jetzt sind sie mal so ein bisschen nachgerückt. Freiburg spielt wieder hinten rum. Wieder der Ball also bei Backhaus. Der soll da so ein bisschen mitspielen. Macht da jetzt den langen Mann, also den langen Ball. Ball raus auf die rechte Seite. Kopfballabwehr der Fortuna-Abwehr. Und dann ist Ginter dazwischen. Aber dann geht der Ball ins Seitenaus. Direkt vor Alexander Ende, der da unten in seinen schwarzen Klamotten mit seinen weißen Sneakern sehr viel dirigiert. Und es gibt einen Einwurf und dann hat sich, glaube ich, einer so ganz leicht was getan. Matthias Zimmermann, es gab auf jeden Fall Diskussionen da mit seinem Coach. Und jetzt der Einwurf von Sascha Riesch. Letztes Jahr Dynamo Dresden, zweite Bundesliga gespielt. Einwurf, Kopfballverlängerung, Hottmann. Ball verteidigt von Schleusener und dann geht ein Fortuna zu Boden. Gibt einen Freistoß für den SC Freiburg. Keine gelbe Karte, Niklas Beste, würde ich sagen, war ziemlich kurz davor. Aber so jetzt eben der Freistoß für die Fortuna.
4: Pokalabend an der Hafenstraße, das macht schon jetzt richtig Spaß. 0:0, 13. Minute, aber RWE, der unterklassige Teilnehmer in diesem Vergleich hier heute gegen St. Pauli, hat den deutlich besseren Start erwischt, sich eine kleine Eckenserie erspielt, noch nicht wirklich hundertprozentig gefährlich geworden, aber viel Präsenzpunkte gesammelt im Hamburger Strafraum. St. Pauli hat so seine Mühe und fault jetzt den Top-Stürmer der Essener, das ist Marek Janssen. In seiner ersten Essener Saison letztes Jahr schon 14 Tore geschossen. Das war sogar noch eins mehr als vorher für Meppen in der Regionalliga Nord. Also der ist, was die Ligenzugehörigkeit angeht, durchaus niveauflexibel. Will heißen, der könnte auch heute für ein Tor gut sein. Der blondierte Mittelstürmer, der Essener, der jetzt natürlich zu den verdächtigsten Adressaten gehört. Bei diesem Halbfeldfreistoß für Essen von der linken Seite. Das macht wieder Pesch mit Efe Richtung Elfmeterpunkt, aber die St. Paulianer Luftabwehr steht bislang, aber Pesch, der hat die Übersteiger auch dabei und flankt jetzt wieder von der linken Seite, diesmal aus dem Spiel. Wieder mit Zug zum Tor hin, mit seinem starken Rechten. Wieder kann St. Pauli sich in erster Instanz befreien. In zweiter gibt es einen Distanzschuss von eben eingeführtem Marek Janssen, allerdings deutlich drüber Richtung Gästeblock. 2500 St. Paulianer haben den Weg mitgemacht, die Sonntagsfahrt in den Fußballwesten der Republik. Es steht noch 0:0, aber die Stimmung ist richtig, richtig toll. Uwe Koschinat steht unten relativ ruhig. Marcel Rapp muss viel coachen für St. Pauli, weil die Essener hier den besseren Start erwischt haben. Beim Spielstand von noch 0:0.
1: Viertelstunde vorbei auf der Lohmühle in Lübeck. Noch keine Tore, 0:0 der Zwischenstand. Aber die Gäste und die Favoriten aus Paderborn, die machen hier das Spiel. Die sind dominant. Lübeck fast nur mit Defensivaufgaben beschäftigt. Auch jetzt wieder. Paderborn kommt mit einem tiefen Ball auf die rechte Seite Richtung Eckfahne. Milgram versucht sich da durchzusetzen, aber wird gestört von Philipp Marquardt, dem Niederländer. 22 Jahre jung und der klärt den Ball ins Seitenhaus direkt neben der Eckfahne. Laurin Kurda, der die Kapitänsbinde trägt bei Paderborn. Wuchtiger, sehr physischer Spieler. Was für Oberarme, wo die Binde da dran ist und wie gut er werfen kann in den 16er rein. Aber dann ist Marquardt da und spitzelt den Ball raus, aber nicht weit genug. Aber jetzt haben sie Glück, die Lübecker, sonst wäre der Ball wieder weg gewesen. Es war aber ein Foulspiel an Kilian Skolik, ihre Mittelstürmer, neu gekommen aus Offenbach. Und deswegen Freistoß für Lübeck. Skolik, einer der Torschützen, letzte Woche beim 4:0 gegen den Lokalrivalen im Stadtderby gegen den VfB Lübeck. Aber heute natürlich einen schweren Stand gegen diese Bundesliga-Abwehr des SC Paderborn. Darf ich Bundesliga-Abwehr sagen? Sie haben ja noch keine Spiele absolviert. Singer ist der Aufsteiger. Nächste Woche greifen sie ein ins Geschehen, die Paderborner. Sie kommen heute mit einer Dreier-Abwehrkette hier. Die hat kaum was zu tun. Jetzt spielen sie wieder nach vorne. Vidovic, der neue Mann aus Zagreb, auf die linke Seite raus zu Obermeier. Obermeier mit dem Flankball auf den rechten Pfosten. Der ist ein Tick zu wenig gut getimt. Laurin Kurda stürmt heran von rechts. Der Daumen, der geht auch hoch, aber der Ball, der geht über die Grundlinie. Und es gibt Abstoß vom Tor der Lübecker, vom Tor von Tim Kipps. Die Lübecker, die sind dankbar über jede Verschnaufpause, die sie hier haben in diesem Spiel. Paderborn drückt die Gastgeber doch schon ganz ordentlich hier hinten rein. Aber nach einer guten Viertelstunde, die hier absolviert ist, steht die 0:0 zwischen Lübeck und den Gästen.
3: Ausgeglichenes Spiel nach wie vor. Düsseldorf hatte eben ja nochmal so eine Halbchance, würde ich sagen. Eine dicke Chance haben wir ja gesehen von Ginter, aber Spielstand eben 0:0. SC Freiburg gerade in Ballbesitz, über der Mittellinie im Zentrum. mit Matthias Ginter, Doppeltorschütze, Motherwell. Sein erstes Doppelpack in der Profikarriere, ja, auch mit 32 Jahren, hat man noch Debüts. Ball jetzt nochmal quergelegt zu Philipp Lienhardt, gibt den nochmal zu Ginter, Düsseldorf, steht da hinten mit einer Viererkette, eine Dreierkette davor und dann nochmal eine Dreierkette. Also sie versuchen das da Ziehharmonika-mäßig zuzustellen, während die Freiburger die Seite verlagert haben. Und jetzt mit einmal gibt es da Platz für Osterhage auf der linken Seite im Strafraum. Ball kommt nochmal rein und dann ist es das Tor, das 1:0. Ganz überraschend, Lukas Köhler war es. Der Höhler hat es gemacht. Er hat den Ball im Netz untergebracht. Osterhage war da an der Außenlinie schon. Und er hat da gerade noch mal mit seinem linken Fuß den Ball rumziehen können. Und so ist es am Ende dann der Mittelstürmer Lukas Höhler, der den Ball im Tor unterbringen kann. Da war ich selbst jetzt ein bisschen überrascht. Sah es so aus, als wenn der Ball hinter der Torauslinie gewesen wäre. Aber nee, der Osterhage, gutes Timing muss man sagen. Boah, aber wirklich zentimetergenau. Und dann steht Lukas Höhler da in der Mitte und verbringt den Ball dann im Netz unter. Der Bundesligist führt in Düsseldorf.
4: Die Riesenchance für den Bundesliga-Absteiger in Essen. St. Pauli muss in Führung gehen in dieser 18. Minute. Pirka holt den Ball auf der rechten Seite und legt ihn dann quer in den 5-Meter-Raum. Und was macht er denn dann da? Was macht denn Martin Kars? Der den Fuß hinhält, wegkippt und aus 2 Metern übers Tor schießt, sich anschließend im Fallen, er lag noch gar nicht, im Fallen noch beschwert, dass der Ball von Pirka schlecht kommt. Aber tut mir leid, da gibt es dann keine Ausreden. Für einen Stürmer der Klasse, die auch Martin Kars schon nachgewiesen hat, vor allem in Magdeburg in dieser tollen Saison, der muss rein. Das war aus dem Nichts die Riesenchance für St. Pauli, das so seine Probleme hatte hier in den ersten 18 Minuten. Essen latent besser, latent torgefährlicher. Und jetzt mit dem nächsten Freistoß aus dem rechten Halbfeld. Boah, also das war ein Ding. Ich lasse in meiner Kickrunde auch gerne mal so anliegen, aber ich verdiene eben auch kein Geld damit. So wie Martin Kars. Hat doch getroffen, eigentlich Form verbessert. Aber das war die Riesenchance, die er hier liegen lässt. Und jetzt die Chance auf der anderen Seite. Freistoß für RWE. Ihr hört die Sprechchöre. Es ist Pokalstimmung. Letztes Jahr hier gegen Dortmund erst in der Schlussphase das 0:1 kassiert. Dann war früh Feierabend. Und jetzt der Freistoß, aber wieder die Kopfballabwehr von Mattisen, dem neuen zentralen Mann der St. Paulianer Dreierkette. Die zweite Flanke von Rot-Weiß Essen ein bisschen zu lang für Marek Janssen, der dann Richtung linke Eckfahne sprintet, grätscht und so zumindest den Abstoß verhindert. So gibt es Einwurf für St. Pauli und der kann zugestellt werden von Rot-Weiß Essen. Da steht er, der Uwe Koschinat. Hände in die Hüften gestemmt und kann ganz zufrieden sein. Mit dieser Anfangsphase 20 Minuten durch, weiter torlos in Essen.
1: Ecke fliegt rein für die Gäste aus Paderborn auf der Lohmühle. Beim Stand von 0:0 noch einmal nachgeschlagen. Verwirrung ein bisschen im 16er, aber dann geht der Ball über die Grundlinie. Und es gibt Abstoß vom Tor von Tim Kipps. Paderborn deutlich mehr Spielanteile, schätze ich mal auf 75%. Und deutlich mehr ist der Ball im vorderen Drittel. Lübeck steht aber hinten zentral vor dem Tor. Solide, muss zwar den Paderbornern den Ballbesitz und die Spielkontrolle überlassen, aber außer einer richtig gefährlichen Aktion hat der SCP das Tor von Tim Kipps noch nicht gefährden können. Jetzt einmal Lübeck mit dem Versuch, sich durchzuspielen durchs Mittelfeld. Aber schon wieder ist der Ball weg. Vidovic hat er gut gemacht, arbeitet gut mit, der Angreifer der Paderborner. Über die linke Seite jetzt die Schussmöglichkeit und wieder gut gehalten von Kipps. Stefano Marino hat den Ball am Fuß ein bisschen links versetzt. Spitzer Winkel geht Richtung Tor und dann mit dem rechten Außenriss lässt den Ball Richtung rechte Ecke fliegen. Hätte er vielleicht noch ein bisschen gefährlicher abschließen können. Tim Kipps ist im bedrohten Eck. Schöne Parade mit der linken Hand oder mit dem Handgelenk, glaube ich, hat er den Ball geblockt und der fliegt über die Grundlinie. Eckball für die Gäste. Laurin Ulrich von der rechten Seite zentral vors Tor und jetzt ist er drin und Tor! und Tor für die Gäste. Jarno Terhorst, der Neuzugang aus Münster. Er trifft schon wieder, hat in Testspielen schon getroffen, gegen Southampton sogar den Doppelpack. Jetzt aber, wo es zählt, im ersten Pflichtspiel im DFB-Pokal, die Führung für die Gäste nach diesem Standard, den die Lübecker nicht wegbekommen hatten. Zunächst noch die Top-Parade von Tim Kipps, aber jetzt ist es passiert. Und das geht auch absolut in Ordnung. Paderborn führt 1-0 in Lübeck.
3: 23. Minute läuft, es gibt die erste gelbe Karte, und zwar für Yuito Suzuki vom SC Freiburg. Spielstand ja 1-0 für die Freiburger nach diesem etwas unverhofften Treffer da von Lukas Höhler. Vorarbeit Patrick Osterhage, die Fortuna bislang wirklich total ebenbürtig. Ist ja ganz überraschend, ich meine, die haben in der dritten Liga zuletzt gegen die zweite von Hoffenheim zu Hause hier 2-0 verloren. Aber hier gegen den Bundesligisten geht das viel smoother. Aber jetzt erstmal der Freistoß. Dominik Heinz, der geht leider genau zu den Schwarzen aus Sicht der rot-weiß gekleideten Düsseldorfern, also schwarz gekleideten Freiburger. Aber Düsseldorf holt sich den Ball zurück, versucht es über die rechte Seite jetzt. Makengo ist dazwischen, der Linksverteidiger des SC Freiburg, gibt also den Einwurf für die Fortuna aus Düsseldorf. Ja, die sollten einfach unbeirrt so weiterspielen. Denn sie haben hier eh nichts zu verlieren und ich finde, sie machen das sehr, sehr, sehr ordentlich. Einwurf ausgeführt, dann auf die, der Ball nochmal zurück zu Matthias Zimmermann. Ziemliches Gehake und Gewühle da an der 16-Meter-Kante. Und es gibt eine Ecke. Hauptmann hat da sein Gegenspieler Maxi Eggemann angeschossen, den Kapitän des SC Freiburg. Und jetzt gibt es dann wieder eine Ecke von der rechten Seite vom Linksfuß von Sascha Riesch. Und warum auch nicht den Kopf oben behalten. Das Publikum ist auf jeden Fall da. Die Stimmung ist toll hier in Düsseldorf. Ich habe es vorhin schon mal gesagt, Stadion hätte ich mir ein bisschen voller gewünscht. Aber ich denke mal, so gut 20.000 werden es sein. Vielleicht 3.000, 4.000, 5.000 mehr. So in etwa gegen Hoffenheim, gegen die zweite waren es so 20.500. Jetzt aber Riesch mit der kurzen, flachen Ecke kriegt den Ball dann nochmal zurück. Kommt dann scharf rein, aber das war jetzt für die Defensive des SC Freiburg kein Problem. Hübler hatte da den Kopf hingehalten. Es gibt einen Einwurf für Düsseldorf auf der rechten Seite zur Höhe des 16-Meter-Raums von Jorrit Hendricks.
4: 25 Minuten rum an der Hafenstraße. Immer noch 0-0 zwischen Essen und St. Pauli. Der Favorit aus der zweiten Liga, der Bundesliga-Absteiger, wurstelt sich so langsam rein und bekommt ein ums andere Mal Freistöße zugesprochen, so wie auch jetzt. Natürlich nicht eben zum Gefallen des Großteils der 19.000 hier. Tolle Stimmung, tolle Atmosphäre, aber das bricht dann den Flow so ein bisschen. Das war ein spektakulärer Zweikampf. Oppi lief auf Yannick Hoffmann. Das ist das Duell auf der linken St. Paulianer Seite. Und dann ist es der Salto mit Hilfestellung, so möchte ich es mal ausdrücken, von Oppi. Also eine ordentliche Rolle, die er da schlägt. Rappelt sich wieder auf. Er weiß besser als die allermeisten Anwesenden, wie Pokal geht. 2025 mit Arminia Bielefeld bis ins Finale vorgestoßen. Und jetzt gibt es den Halbfeldfreistoß für St. Pauli. 26. Minute. Boah, der ist schlecht. Der ist richtig schlecht. Der kommt auf Brusthöhe an die Strafraumgrenze. Geht dann rechts rüber, noch berührt von einem Essener. Da der nächste Einwurf. Also es sind so diese ganz kleinen Vorstöße, die St. Pauli sich hier traut oder die St. Pauli gelingen. Eben ist Nemeth ins Abseits gelaufen. Das sind dann ganz einfache Fehler. Und der offensichtlichste und auch brutalste Fehler, das ist immer noch die Riesenchance von Martin Kaas, der einfach freistehend 2 Meter vorm Tor den leeren Kasten verfehlte, drüber schoss. Das kann sich rächen an so einem Pokalabend, aber in den letzten Minuten St. Pauli mit mehr Spielanteilen. Und jetzt halb rechts an der Strafraumgrenze. Pirker wird geschickt und kommt fast dran. Kommt fast dran, da kommt Golz dazwischen, schnappt sich den Ball mit den Händen. Pirker zieht trotzdem durch. Ja, es war knapp. Da stürmen gleich 4 Essener auf ihn drauf, aber er wollte einfach nur zum Ball. Ich hoffe, dass sich Golz nicht wehgetan hat. Weiter 0-0 in Essen.
1: Prominenter Besuch in Lübeck hier auf der Lohmühle, konnte ich gerade sehen. Das hat die Fernsehkamera gezeigt. Der Ministerpräsident Daniel Günther, er ist ein Fußballfan. Das weiß man, sitzt normalerweise bei Holstein Kiel auf der Tribüne. Er sieht dieses Spiel da unten und er sieht einen Angriff des 1. FC Phoenix Lübeck, der allerdings am 16er der Gäste aus Paderborn, die hier 1:0 führen, zurückgepfiffen wird. Und Paderborn ganz in Rot mit einem Freistoß vom eigenen Strafraum weg. Das ist eine Szene mit Seltenheitswert, weil normalerweise Lübeck nicht so weit nach vorne kommt. Jetzt versucht Paderborn mal schnell umzuschalten. Auch das Seltenheitswert, weil sie halt meistens die Bälle gar nicht gewinnen, sondern weil sie den Ball haben, weil sie die Lübecker meistens pressen schon in deren eigenem Abwehrdrittel. Jetzt haben sie den Ball schon wieder im Mittelfeld. Und sie führen 1:0, könnte auch höher stehen. Sie hatten 3-4 gute Gelegenheiten, die Gäste. Die einzige, die sie verwertet haben, 22. Minute nach einer Ecke von der rechten Seite. Die wurde einmal verlängert von Kurda. Und am langen Pfosten lauerte Terhorst, Jano Terhorst, Neuzugang aus Münster. Und er traf zum 1:0. Vorher hielt Tim Kipps, der Keeper der Lübecker, zweimal stark. Aber er konnte dann auch nicht verhindern, dass dieses Tor für Paderborn fiel. Und es ist auch völlig verdient. Es geht auch völlig in Ordnung. Schon wieder der SCP über die rechte Seite am 16er dran. Ball fliegt auf links zu Obermeier. 20 Meter Torentfernung. Obermeier, Schussversuch. Der wird ein bisschen unorthodox geblockt per Kopf im Knien von Jannes Vollert. Aber die Aktion erfüllt ihren Zweck. Der Ball fliegt erstmal raus aus der Box von Phoenix Lübeck und der Ball ist jetzt auch im Seitenaus. Paderborn kontrolliert hier Spiel und Gegner, führt ungefährdet mit 1:0 nach 25 Minuten.
3: Ziemlich viel Druck da gerade vom SC Freiburg, aber Düsseldorf macht's cool. Kommt da erstmal raus, Ball jetzt auf der rechten Seite bei Schleusener. Der tanzt dann an Zweien oder Dreien vorbei, aber dadurch sind jetzt alle Freiburger wieder zurückgekommen. Eben ja Louis Lord mit dieser Riesentat, hätte durchaus das 2:0 sein können. Für die Freiburger jetzt nach einer knappen halben Stunde, aber so steht es eben weiter 1:0. Schussversuch kam von Suzuki. Jetzt sind die Freiburger mal ganz tief hinten drin. Fortuna gehört, wird angefeuert. Die Fans sind also hellauf begeistert. Trotz 0:1 sicherlich bislang das beste Saisonspiel. Jetzt mal relativ leichter Ballverlust da von Riesch. Über der Mittellinie konnte den Ball da nicht so richtig unter Kontrolle kriegen. Und dann spielt es Freiburg über die rechte Seite zu und genau, Ball im Seitenaus. Beste war gestartet, aber der Ball war dann eben jenseits der Außenlinie, der seitlichen. Und so gibt es den Einwurf von der linken Abwehrseite. Alexander Ende da unten, sehr energisch mit dem rechten Arm. Er dirigiert seine Jungs nach vorne. Also, na klar, er will Offensive sehen. Wollen wir auch nicht vergessen, zweite Runde Pokal, über 228.000 Euro. Die kann ein Verein wie Düsseldorf gut gebrauchen. Und das würde natürlich auch psychologisch eine Menge bewirken. Aber so weit sind wir natürlich noch lange nicht. Der SC Freiburg führt gerade so ein bisschen da Tänzchen hin und her und her und hin. Höhe der Mittellinie, sehr viel Gewusel. Jetzt ist der Ball hinten gelandet bei den Freiburgern. Die versuchen mal die linke Seite neu aufzubauen. Über Makengo, der ist schon über die Mittellinie rüber. Legt den Ball dann kurz zurück zu Grifo. Der spielt zu Lienhardt, also hinterste Abteilung. Kriegt den dann nochmal, ist dann wieder in der gegnerischen Hälfte und sucht nach einer Lücke. Aber die Lücke zu finden, ja, das ist immer das große Problem.
4: Also das habe ich in der Ausprägung zuletzt, glaube ich, beim FC Barcelona gesehen. Ich weiß, ist ein großer Schritt vom Camp Nou an die Hafenstraße hier in Essen, wo es immer noch 0:0 steht zwischen Rot-Weiß Essen und St. Pauli. Aber wie konsequent der Noah Pesch hier das Spiel breit macht. Jetzt aber Achtung, erstmal die Flankenmöglichkeit für St. Pauli. Kommt durch! Da braucht der Gold die Fäuste und Kaas! Schon wieder drüber! Die zweite dicke Chance für Martin Kaas vom FC St. Pauli. Und wieder haut er den auf die Westtribüne. Zugegeben, das war jetzt, naja, ein Prozent ausgedrückt. Vielleicht eine 95-prozentige. Die eben war eine 200-prozentige, als er im Fallen drüber schoss. Hier tropft ihm der Ball vor den linken Fuß. Das ist ein Schwächerer und trotzdem kann er den unbedrängt und auf den Ball zugehend besser drücken und zumindest aufs Tor bringen. Golz war nach vorne gehechtet, hatte den Ball in erster Instanz, aber in zweiter hätte er dann, glaube ich, nicht mehr viel machen können. Aber Martin Kaas, also ich habe mir aufgeschrieben, Form verbessert in den letzten Wochen, auch getroffen gegen Kiel beim 2:2, aber boah, hier lässt er zwei Dinger liegen, das kann sich typischerweise rächen, nicht nur in diesem Wettbewerb, aber natürlich auch. 32 Minuten gespielt, immer noch 0:0. Ich war beim FC Barcelona und Noah Pesch, also das ist der Linksaußen von Rot-Weiß Essen. Und die Essener machen es ganz, ganz, ganz breit. Also bei Ballbesitz auf der rechten Seite steht er trotzdem links ganz alleine, macht sich die Schuhe weiß. Jetzt die dicke Chance für Janssen für Rot-Weiß Essen. Ball gehalten von Ben Voll, dem besten St. Paulianer in dieser frühen Phase der Saison. Immer noch Ballbesitz für RWE, abgelegt nochmal an der Strafraumgrenze. Für Janssen abgefälscht, links vorbei. Der Drittligist muckt mal sowas von auf gegen den Bundesliga-Absteiger. Es steht noch 0:0. Es könnte auch schon 2:1 stehen. Und hier die erste Glanztat von Ben Voll im St. Pauli-Kasten. Weiter torlos.
1: Immer noch die knappe Führung auf der Lübecker Lohmühle für den Bundesligisten, für den SC Paderborn mit 1:0 seit der 22. Minute, dem Führungstreffer von Janno Terhorst für die Gäste. Aber seitdem konnte Lübeck das Ganze, ich will nicht sagen ausgeglichen gestalten, aber zumindest im eigenen 16er die gefährlichen Situationen ein bisschen reduzieren und sogar hin und wieder jetzt auch mal, wie jetzt gerade in dieser Situation, über die Mittellinie drüber kommen. Ein ganz gefälliger Angriff von der linken Seite vor 2-3 Minuten. Da flog der Ball gefährlich diagonal vors Tor von Markus Schubert, ging dann aber über die Grundlinie. Aber vielleicht ist es weniger die Tatsache, dass die Lübecker jetzt mutiger geworden sind, nachdem sie ja jetzt das Gegentor quasi schon bekommen haben. Jetzt kann also auch nicht mehr viel schief gehen. Aber ich denke, es liegt vielleicht auch daran, dass Paderborn, der Trainer Ralf Kettemann, gesagt hat, lass die Lübecker auch mal ein bisschen kommen, versucht mal ins Umschaltspiel zu gehen, denn das wird das sein, was wir in der ersten Liga, die ja am kommenden Wochenende startet, häufiger vor uns haben werden. Vielleicht sollten wir uns daran schon mal heute auch gewöhnen, dann mehr Räume zu bekommen. Denn zentral vom Tor, da steht auch Lübeck bisher ziemlich stabil. Jetzt aber mal ein schneller Gegenangriff der Paderborner über die rechte Seite. Sind schon auf Höhe 16, aber gut geklärt von Philipp Markfort. Nicht zum ersten Mal, da hat es schon 2-3 Mal sehr gute defensive Szenen gehabt. Der junge Niederländer, 22 Jahre jung, da der Mann linker Innenverteidiger bei den Lübeckern. Und jetzt können sie den Ball auch mal zurückspielen zu Tim Kips, ihrem einzigen Nationalspieler. Der gehört zum Kader der luxemburgischen Nationalmannschaft, war zuletzt im Spiel gegen Bulgarien auf der Bank. Auf der anderen Seite Paderborn, auch nur ein Nationalspieler mit Raphael Obermeier, führen 1:0.
5: Wir sind in der 35. Minute, Spielstand ja nach wie vor 1:0 für den SC Freiburg in einem sehr ausgeglichenen Spiel. Bisschen Pech für die Fortuna aus Düsseldorf, der Ball bei Mio Backhaus, spielt ihn raus auf die rechte Seite zu Matthias Ginter. Langer Ball nach vorne, aber da sind die Düsseldorfer wieder aufmerksam. Einmal waren sie es eben genau nicht und da hat Lukas Höhler getroffen. Aber nach wie vor haben sie da überhaupt keinen Respekt vor den Bundesligisten. Sie versuchen ihr Ding hier durchzuziehen, sie versuchen dagegen zu halten. Freiburg über die linke Seite mit Makengo jetzt, aber noch nicht raus aus der eigenen Hälfte, denn da sind jetzt 6-7 Düsseldorfer, die schon sehr früh pressen, wie das ja heutzutage immer so schön heißt. Und dann geht es auf die rechte Seite raus vom SC Freiburg. Haben sich jetzt gut gelöst. Suzuki, der ist im Mittelkreis, aber er kommt nicht vorbei. Und ihr hört bestimmt den Jubel. Na klar, hört ihr den. Da war Tim Oberdorf. Ganz cleverer Zweikampf von ihm. Der Ball bleibt zunächst mal bei den Düsseldorfern, aber eben auch nur kurz. Haben sie zu ungenau gespielt. Da wollten auf links außen spielen, aber der Ball kam genau an bei Matthias Ginter, aber Düsseldorf hat sich die Kugel zurückerobert. Hendricks, Höhe der Mittellinie, hat er ihn genommen.
4: 36. Minute, Überraschung, Teil 1. Rot-Weiß Essen geht in Führung gegen St. Pauli. Die Hafenstraße. Bude dreht auf und Marek Janssen bringt RWE mit 1:0 in Führung. Es war die beste von heute schon vielen geschlagenen Flanken. Obus von der rechten Seite weiß aber ganz genau, wo sein Top-Torjäger steht, wo Marek Janssen steht. Abseits verdächtig, aber wohl knapp nicht drin. Und dann ist Nemeth zu spät dran. Janssen duckt sich eigentlich nur in diesen Kopfball rein, den er dann formvollendet in die lange Ecke setzt. Aufsetzer, keine Chance mehr für den starken Ben Voll im St. Pauli-Kasten. Und es steht 1:0 für Rot-Weiß Essen. Die Fackeln brennen auf der Westtribüne. Und so klingt das, wenn an der Hafenstraße Pokalabend ist. Der Drittligist führt gegen den Zweitligisten, der allerdings sofort antworten will. Über die linke Seite kommt, aber nicht durchkommt. 37 Minuten rum, RWE führt mit 1:0 gegen St. Pauli.
1: Einwurf Lübeck und Verwirrung vor dem Tor von Paderborn. Und dann fällt der Ball vor den Fuß von Kilian Skolik. Und der trifft ihn nicht richtig. Sonst wäre hier aus dem Nichts das 1:1 möglich gewesen. Er schießt noch einen Paderborner Abwehrspieler an. Tjaak Scheller. Von dessen Fuß geht der Ball über die Grundlinie. Vorher war es ein Einwurf von Kretzer, den Paderborn nicht gut kontrollieren konnte. Jetzt die Ecke für Lübeck von der rechten Seite. Kopfballverlängerung auf den zweiten Pfosten, aber geklärt von Paderborn. Noch einmal reingeflankt ins Zentrum. Schubert mit Problemen beim Rauslaufen. Und da hat er ein bisschen Glück, dass nach diesem Zusammenprall mit Kilian Skolik, dem Mittelstürmer der Lübecker, er den Freistoß bekommt. Es bleibt also beim 1:0 vorerst für den SC Paderborn. Ganz ehrlich, ich konnte nicht sehen, was da für eine Regelwidrigkeit von Skolik vorgelegen haben sollte. Wie auch immer, Freistoß Paderborn und die knappe Führung 1:0, die hat Bestand. Und wie schnell es gehen kann, auch wenn du komplett überlegen bist in so einer ersten Halbzeit, die mittlerweile knapp 40 Minuten alt ist, wenn du dann nicht die Führung ausbaust, wenn du nicht nachlegst, das haben wir gesehen eben in zwei Situationen, wo Lübeck ohne Spielanteile nennenswerte zu haben, plötzlich zweimal dicht dran war am Ausgleich. So bleibt es beim 1:0.
5: Stadion ist angeheizt. Stadion kocht langsam. Eben ein, zwei schwierige Entscheidungen da von Schiri Robert Hartmann. Ja, das war schon Rückpass eben vom SC Freiburg zum Mio Backhaus. Und der hat den Ball in die Hand genommen. Und da ist das Stadion mal ganz kurz quasi an die Decke gegangen. Aber das tut ein Spiel ja manchmal ganz gut, wenn so die Emotionalität nochmal ein anderes Level erreicht. Jetzt Einwurf Fortuna. Riesch über die linke Seite. Schon gegnerische Hälfte. Aber Ballverlust von der Fortuna. Suzuki mit der Hacke gegen Riesch. Der spielt den Ball ins Seitenhaus. Einwurf auf der rechten Seite für die Freiburger. Suzuki macht selbst hintenrum zu Matthias Ginter. Ja, neben Lienhardt waren jetzt die beiden einzigen, die da hinten so drin stehen. Neben dem Torwart auch nochmal mit Mio Backhaus. Der ist da vor seinem 16er. Der Mann ganz in Gelb mit seinen roten Handschuhen und den weißen Schuhen. Geht wieder raus auf die rechte Seite zu Kübler. Fehlpass. Da waren sie sehr aufmerksam. Riesch dazwischen, aber wenn ich es richtig gesehen habe, ja, es gibt den Einwurf. Also war als letzter ein Düsseldorfer dran. Die Fortuna verkauft sich nach wie vor sehr teuer. Wir sind in der 41. Spielminute. Aber liegt eben 0:1 hinten. Durch das Tor von Lukas Höhler aus der 18. Minute. Und jetzt der Ball wieder beim Mio Backhaus vor seinem eigenen 16-Meter-Raum. Düsseldorf versucht alles zuzustellen. Ball raus auf links. Lienhardt mit ein bisschen Tempo, aber dann auch gleich wieder runter vom Gaspedal. Makengo hintenrum. Zurück zum Torwart. Also es passiert gerade nicht viel, aber die Fans sind alle laut. Und zwar beide Fanlager. Das ist ja auch schon mal ein richtig gutes Zeichen.
4: Also ins Sensationsregal kann ich hier heute, glaube ich, nicht greifen. Dafür liegen die einfach zu wenig auseinander. Aber Essen führt gegen St. Pauli 1:0.
1: Tor für Paderborn auf der Lohmühle in Lübeck. Es heißt jetzt 2:0 in diesem DFB-Pokal-Erstrundenspiel für Paderborn beim 1. FC Phönix Lübeck. Wieder eine Standardsituation. Ecke diesmal von der linken Seite. Im Fünfer steigt er hoch, der Santiago Castañeda, und trifft mit dem Kopf den Ball ins linke Eck und es heißt 2:0. Schade für Lübeck, gerade waren sie besser geworden, jetzt liegen sie 0:2 hinten.
4: Er weiß doch, wie es geht gegen Rot-Weiß Essen, der Branimir Gotta, der Relegationsschreck, jetzt in Diensten vom FC St. Pauli und hier mit einem entschlossenen Abschluss vor wenigen Sekunden. Unwahrscheinliche Position da von halb links, aber wenn man so einen starken Linken hat wie der 33-jährige Routinier mit der 10 bei St. Pauli, kann man es mal versuchen. Flachschuss, schnurgerade, knapp rechts am Tor vorbei. Ja, St. Pauli will antworten, sollte auch antworten, wenn es hier nicht die kleine negative Überraschung geben soll. An der Hafenstraße in Essen. Die Gäste an der Strafraumgrenze haben sich vorgespielt, aber dann fehlt meistens doch irgendwas. Rasmussen mal mit dem tiefen Lauf, der bedient wird von Pirka, aber dann keine Möglichkeit der Ballkontrolle für den neuen Mann im Mittelfeld im Januar aus Saint-Gilloise gekommen. Und tja, einiges durchgewürfelt, durcheinander gewürfelt bei den St. Paulianern. Die müssten sich finden unter dem neuen Trainer, unter Marcel Rapp, der sich innig berät da unten mit seinem Staff und jetzt wieder nach vorne gegangen ist, noch sehr entspannt aussieht. Aber seine Mannschaft ist, tja, die in Rückstand liegt. 43. Minute, baut jetzt auf die Mannschaft in Braun über die linke Seite. Das ist wieder Luis Oppi auf dem Flügel, spielt nach innen. Essen kann sich jetzt ein bisschen weniger Aktivität erlauben, sich das Ganze ein bisschen entspannter anschauen. Aber was heißt hier entspannt? Die laufen schon wieder vorne drauf. Aber St. Pauli kann die Kugel jetzt mal länger halten beim Spielstand von Essen 1, St. Pauli 0.
1: Und da ist das Tor für Lübeck! Moritz Kritzer nimmt Maß, zentrale Position und haut das Ding rein. Schubert machtlos. Moritz Kritzer trifft. Es heißt nur noch 1:2. Aber was für ein kapitaler Abwehrfehler von Paderborn ging diesem Tor voraus. Ja, so darfst du nicht auftreten in der ersten Liga. Sonst kriegst du hier ein paar Tore mehr eingeschenkt als hier auf der Lohmühle. Sie hatten den Ball geklärt zunächst, dachte man, und dann spielen sie ihn den Lübeckern in die Füße. Und zunächst versucht es Maiolo mit dem Abschluss. Das wird noch geklärt und dann kommt der Ball von Scheller geklärt, in Anführungsstrichen, in die Beine von Moritz Kretzer. Und der nimmt Maß aus 18 Metern links unten rein. Nur noch 1:2. Aussicht der Lübecker gegen den Favoriten Paderborn, der hier wie der absolute sichere Kontrolleur dieses Spiels aussah, vor allem nachdem sie die Führung auf 2:0 ausgebaut hatten. Aber jetzt ist es da, das Moment der Lübecker. Und das hat sich vorher ein bisschen angedeutet zumindest. Paderborn nicht in jeder Hinsicht defensiv so sicher, so sattelfest. Und dann dieser böse Abspielfehler, der die Situation erst einleitete, die dieses Anschlusstor hier für Lübeck brachte. Und ich hatte es auch vorher schon gesagt, Lübeck ist mutiger geworden, hat mehr Körpersprache, mehr Spielanteile. Und das sieht man auch jetzt wieder. Lübeck mit dem Konter, aber abgefangen im Mittelfeld. 2:1 für Paderborn.
5: So, die reguläre Spielzeit eben abgelaufen. Stadionsprecher hat es auch noch mal gesagt. 2 Minuten gibt es on top. Ergebnis ist nicht in Stein gemeißelt, aber es steht aktuell eben so 0:1. Der SC Freiburg führt. Lukas Hüller, der einzige Torschütze dieses Spiels, in dem Fortuna Düsseldorf wirklich sehr gut mithält. Hinten geht der Ball jetzt hin und her. Locken da die Freiburger so ein bisschen ran, aber sie lassen sie nicht an den Ball. Oberdorf, flacher Ball Richtung 16, Richtung Mittelkreis, so muss es heißen. Hottmann legt den Ball dann wieder zurück. Nochmal Oberdorf, Er schaut, wo kann ich ihn hinspielen? Gibt es noch mal eine Anspielstation nach vorne? Also möglicherweise noch mal eine Torchance in dieser ersten Hälfte. Das ist ja die große Frage. Louis Lord hat ihn jetzt. Freiburg wird das ganz gerne unterbinden. Die stellen da jetzt einfach alles zu. Und Düsseldorf versucht hinten rauszukommen. Das klappt jetzt auch tatsächlich mit Hottmann und mit Andreas Müller. Aber der spielt einen Fehlpass. Der geht aber direkt zu Hendricks. Müssen es aber wieder noch mal hinten rumspielen jetzt, die Düsseldorfer. Gehen da auch nicht zu sehr ins Risiko, sollten sie auch nicht. Tim Oberdorf, Zusammenspiel mit Heinz. Heinz schaut, wer ist da? Der Müller ist da, der bietet sich kurz an. Jetzt der Versuch über links. Schleusner war vorne gestartet, bekommt den Ball aber nicht. Sie trauen sich da nicht so richtig, jetzt den langen Ball zu spielen, habe ich das Gefühl. Nochmal Hendricks, Höhe der Mittellinie. Zurückgespielt zu Dominik Heinz. Der legt quer und dann müssen sie Louis Lord mitnehmen. Den Keeper, der lang nach vorne spielt. Aber da sind dann nur die Freiburger. Niklas Beste hat das cool gelöst. Vielleicht nochmal jetzt die Freiburger mit Höhler. Der hat den Ball im Zentrum, 25 Meter vom Tor. Legt ihn da nochmal quer. Gibt es da nochmal einen Abschluss? Nochmal quer gelegt. Osterhage in die Arme von Lords. Kann er sich nochmal auszeichnen. Der 22-jährige Keeper bei seinem Debüt für Fortuna Düsseldorf. Und jetzt ist es abgepfiffen worden hier in Düsseldorf. Der SC Freiburg führt mit 1:0. Muss nichts heißen. Fortuna Düsseldorf hält dagegen. Spielt mit Herz, mit Energie, mit Griffigkeit. Genau wie es der Trainer gefordert hat.
1: Gerade eben der Halbzeitpfiff von Schiedsrichter Felix Pregan auf der Lohmühle in Lübeck. Es steht 2:1 für die Gäste, für den Bundesligisten aus Paderborn. Der 2:0 vorne lag und dann kam Lübeck in der 43. Minute mit dem Anschlusstreffer. Also es bleibt spannend.
4: Es laufen die letzten Sekunden der dreiminütigen Nachspielzeit an der Hafenstraße, wo Rot-Weiß Essen mit 1:0 führt gegen den Bundesliga-Absteiger vom FC St. Pauli. Marek Janssen hat getroffen in der 36. Und das ist jetzt in diesem Moment eine Pausenführung wert. 1:0. Also von Sensation möchte ich hier nicht sprechen, aber eine kleine Überraschung bahnt sich an. Der Drittligist führt gegen den Bundesliga-Absteiger mit 1:0. Das und viel mehr wollen und werden wir besprechen in der Halbzeitshow mit Lisa Tellers.
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0: Willkommen zurück, Lisa Tellers hier. Und ich habe es euch ja versprochen, ich hatte da sowas im Gefühl. Es könnte noch eine Überraschung am Abend dabei sein. Und zumindest sagt Essen, ja, Lisa, das sehen wir auch so. Und wir wollen das auch. Und deswegen führen wir auch mit 1:0 gegen den FC St. Pauli. Rot-Weiß Essen liegt also vorne. Darüber reden wir natürlich gleich mit dem Reporter Tim Wichmann. Außerdem, die Freiburger führen mit 1:0 gegen Fortuna Düsseldorf und auch Phoenix Lübeck stellt sich gar nicht so schlecht an. Liegt mit 1:2 hinten gegen den Aufsteiger Paderborn. Also lasst uns drüber sprechen. Ich habe es schon angesprochen. Sie machen es nicht schlecht, die Lübecker. Wir müssen da nochmal festhalten. Vierte Liga gegen Bundesliga. Und das Ergebnis täuscht auch ein bisschen darüber hinweg, dass Phoenix Lübeck wirklich ein gutes Spiel macht und auch mithalten kann. Patrick Seibel, traust du es ihnen zu, die Paderborner auch noch im zweiten Durchgang zu ärgern?
1: Also hättest du mich das mal vor 10 Minuten gefragt oder vor einer Viertelstunde, hätte ich gesagt, nee, ehrlich gesagt nicht. Aber jetzt würde ich sagen, ja, zutrauen kann man es ihnen. Also Paderborn hat hier von Beginn an das Spiel diktiert, das muss man ganz klar sagen. Und 1:0 die Führung, die war folgerichtig nach einer Ecke von Janno Terhorst. Da haben sie den nicht im Blick gehabt. Und Lübeck hat das zwar mit Leidenschaft gemacht, aber hat es selten geschafft, den Ballbesitz länger als ein paar Sekunden zu halten. Deswegen dachte ich, oh oh, die werden hier chancenlos sein. Dann wurde Lübeck besser, so zuerst vorsichtig und dann konnte man es dann auch sehen, dass sie hin und wieder mal die Bälle auch nach vorne gebracht haben, dass Paderborn nicht mehr so gedrückt hat. Und gerade als ich dachte, vielleicht geht doch was für Lübeck, als sie auch die eine oder andere Halbzeit Chance hatten. Da das 2-0 für Paderborn. Wieder eine Ecke, wieder eine Standardsituation. Castaneda steigt hoch per Kopf. Auch den konnten sie nicht verteidigen. Trifft zum 2-0 und ich dachte, okay, das war's jetzt. Jetzt lässt Paderborn sich das nicht mehr nehmen. Aber plötzlich Paderborn defensiv fehleranfällig und dann ein Katastrophenball, der eigentlich dem Spielaufbau gewidmet sein sollte von Paderborn am eigenen 16er, der fliegt in die Reihen von Lübeck und die scheitern noch im ersten Versuch, aber dann fliegt der Ball bei der nächsten Abwehr der Paderborner vor die Füße von Moritz Kretzer, dem Kapitän, und der kriegt ihn in zentraler Position aus 19, 20 Metern auf den Schuh und macht das richtig klasse, versenkt ihn links ins Eck. Überhaupt keine Abwehrmöglichkeit für Markus Schubert. Es heißt nur noch 1-2 aus Lübecker Sicht. Und jetzt ist die Frage, wirkt dieser Treffer für Paderborn, dass sie nervös wird, die Mannschaft von Ralf Kettemann? Dann ist hier was drin für den 1. FC Phoenix Lübeck. Wenn sie sich aber wieder sortieren können in der Kabine, wenn sie so spielen wie über weite Phasen im ersten Abschnitt, dann denke ich, dann wird das nur ein Weckruf gewesen sein, ein Wachmacher. Aber wer kann das schon sagen? Wer kann es wissen? Fußball ist das Spiel, wo du nie weißt, wie es weitergeht, wo du nie weißt, wie es ausgeht. Ich freue mich auf

0: nach dem Jahr, diesen ganz schrecklichen Abstieg dieser Mannschaft. Und die sind ja alle ganz neu dabei und die haben wirklich heute, finde ich, ihr Herz in die Füße gelegt. Die haben ja alles gezeigt, was sie können, was sie drauf haben. Ich finde, sie sind sogar genauso gut wie der SC Freiburg. Man muss ja mal überlegen, das ist eine Drittligamannschaft gegen Bundesligisten. Na klar sind die Freiburger cooler und ja, die haben das toll gemacht mit dem Tor. Vielleicht auch ein bisschen glücklich, aber ich finde, Düsseldorf hat alles rausgepresst und mehr kann man, finde ich, von so einer Mannschaft nicht erwarten. Und spielerisch war das durchaus sehenswert.
1: Ja, und das ist ja erstmal auch die Prio 1, dass sie sich heute gut verkaufen und ein Stück weit auch wieder einen Stimmungsaufheller zaubern für die Fortuna-Fans, die es wirklich im Moment nicht so ganz leicht haben. Dagegen ist in Essen gerade Partystimmung angesagt. Und wenn Tim Wichmann Rot-Weiß Essen mit dem FC Barcelona vergleicht, dann erkennt man doch, da muss es gerade ganz gut laufen bei RWE. Sie machen ein gutes Spiel, führen mit 1-0, Tim. Und das ist auch kein Zufall, oder?
2: Ja, also vielleicht muss ich da ein, zwei Gänge runterschalten, was die Vergleiche angeht. Aber ja, also Essen, es bietet genau das, was wir uns versprochen haben von so einem Abend hier aus neutraler Sicht natürlich. Riesige Stimmung und die Mannschaft hat es von Anfang an eben auch in die richtigen Kanäle bekommen, hat den Zweitligisten hier wirklich von Anfang an reingepresst und ja, ist dann eben durch Jansen in Führung gegangen, 36. Minute. Keine Überraschung, muss man sagen. Das ist wirklich Hafenstraße at its best hier und St. Pauli, muss man allerdings auch sagen, steht sich zu großen Teilen auch selbst im Weg.
1: Ja, du hast es eben auch schon angesprochen, Matthias. Dein Cast heute mit zwei Riesenchancen, den du eigentlich auf dem Zettel vermerkt hattest mit, hat sich gemacht, ist es wieder ganz gut in Form.
2: Ja. Ja, also ich weiß nicht, ich habe schon diverse prominente Gesichter hier gesehen im Stadion. Ich weiß nicht, ob einer vielleicht ein Edding dabei hat, damit ich das auf meinem Zettel mal ganz dick und fett durchstreichen kann. Weil Form verbessert, das trifft auf Martin Kaas leider überhaupt nicht zu heute. Zwei Riesendinger, die er hat, wo er einfach freistehend übers leere Tor schießt. Und dann nochmal eine Chance, wo er dann kurz vor der Pause an einem starken Reflex des Essener Keepers scheitert. Aber das kann richtig wehtun. Das ist die Floskel, die man dann immer beschwört. Aber genau so ist es eben. Und Stand jetzt tut es schon richtig weh, weil die Essener ja weniger Top-Chancen hatten, aber eben eine reingemacht haben. Also das meine ich damit, wenn ich sage, St. Pauli steht sich selbst im Weg. Man scheitert hier heute nicht am überstarken Drittligisten bislang, sondern bislang tatsächlich am eigenen Unvermögen.
1: Ja, und ich glaube, das wird noch kribbelig an der Hafenstraße, weil es ist am Ende eben auch nur eine 1-0-Führung, noch alles drin in diesem Spiel. Und wir sprechen uns dann gleich nochmal, Tim, und gucken, welche Vergleiche dann vielleicht zu RWE ganz gut passen nach diesem zweiten Durchgang. Was auf jeden Fall feststeht, der DFB-Pokal in der ersten Runde ist irgendwie auch nicht mehr das, was er mal war, oder? Also der heutige Nachmittag hat wieder gezeigt, dass sich in den meisten Fällen die Erst- und Zweitligisten durchsetzen. Zum Teil ja auch sehr deutlich. Mainz zum Beispiel in Krischow mit 9-0 oder auch Dresden bei Westfalia Rhinon mit 6-0. Freitag gab es schon eine ziemlich ordentliche Packung für St. Tönis von Eintracht Frankfurt mit 11-0 haben die St. Tönis nach Hause geschickt. Dann Stuttgart danach auch mit einem sehr ordentlichen 4-0 gegen Rostock. Und so ging es dann eigentlich auch am Samstag weiter. Leverkusen, Werder, Bremen, Hoffenheim, Leipzig, alle souverän gewonnen und damit in der zweiten Runde. Ansonsten warten wir im DFB-Pokal ja auch immer so ein Stück weit auf die größeren Überraschungen. An diesem Wochenende gab es die erste dann gestern Abend. Für einen kleinen Rückblick ist jetzt Sportschau-Reporter Nick Eberhardt bei mir. Nick, hast du dran geglaubt an diese Überraschung?
3: Hi Lisa, also ehrlich gesagt nicht. Also die SG Sonnenhof Groß-Asbach hat Arminia Bielefeld rausgeworfen und ich dachte mir die ganze Zeit, ja komm, easy, die Arminia macht das schon. Aber es wurde mit der Zeit wirklich ein echter Pokalfight und da musste die Entscheidung im Elfmeterschießen getroffen werden. Und da behielt wirklich der Drittligist die Nerven, aber man muss sagen, auch weil Bielefeld gleich 3 Elfmeter vergibt.
4: Bauer läuft an und gehalten von Reule. Bauer verschießt den ersten Elfmeter. Handwerker auf Seiten von Bielefeld. Handwerker, auch der verschießt. Reule ist wieder da. Ulrikes läuft an. Ulrikes übers Tor. Es ist vorbei. Es ist vorbei. Ulrikes verschießt auch den dritten Elfmeter von Bielefeld.
1: Ach ja, ja, ja. Das tut weh beim Zuhören. Das habe ich eben gehört. 0-0 das Elfmeterschießen gewonnen.
3: Ja, also.
1: Das musst du auch erstmal schauen.

0: schaffen.
1: Brutal, wirklich. Beim Zuhören brutal. Und die Bielefelder, mal zurück erinnern, waren in den letzten Jahren ja wirklich immer eine sehr, sehr geile Pokaltruppe. Ja. Und in der vorletzten Saison sogar noch sensationell bis ins Pokalfinale gekommen. Und diesmal also schon in der ersten Runde Schluss. Aber dementsprechend groß war natürlich der Jubel auf der anderen Seite in Groß-Asbach. Und da Trainer Pascal Reinhardt am Mikrofon.
2: Ich versuche irgendwie seit Abpfiff die Emotionen irgendwie zu regulieren, irgendwie zu kontrollieren, aber es ist unfassbar. Ich habe schon während des Spiels öfter ein Gänsehaut gehabt. Ich habe es zum vierten Offiziellen irgendwann gesagt, was passiert hier, was passiert hier? Dann auch nur schmunzeln müssen, aber unglaublicher Stolz, unglaubliche Freude. Wir haben es vor dem Spiel gesagt, wir wollen nicht nur träumen, wir wollen Erinnerungen schaffen und das haben die Jungs heute einzigartig gemacht.
3: Ja, philosophisch ist er auch noch unterwegs, nicht nur träumen, sondern auch Erinnerungen schaffen. Die Erinnerungen haben sie auf jeden Fall, denn Sonnenhof Groß-Asbach ist als Überraschungsteam mit, wusstest du vielleicht, Star-Fan Andrea Berg auf der Tribüne weiter. Die hat einen Song für die geschrieben und war tatsächlich auf der Tribüne. Und ich bin mir sicher, die kommt jetzt wieder. Ne? Runde 2 ist eingebombt. Und dann haben wir noch einen zweiten Verein, der heute dazugekommen ist. Der SSV Jeddelo 2. Die haben den ersten FC Heidenheim und man muss wirklich sagen, vom Platz gefegt.
1: Ja, so ist es. Also wenn du das sagst, es klingt wirklich so, als hättest du die Teams vertauscht. Aber es stimmt wirklich, der Regionalligist hat gewonnen mit Traumtor, einem gehaltenen Elfmeter, sogar nach 0:1 Rückstand zurückgekommen und allem, was halt noch so dazugehört an so einem Tag. Und am Ende war es ein 5:2. Also das grenzt schon fast an Blamage für Heidenheim. Und wir hören mal rein, wie sich Torwart Moritz Onken von Jeddelo fühlt.
4: Dafür stehen wir jeden Morgen auf, trainieren jeden Tag, neben der Arbeit, neben dem Beruf. Wir sind ja Amateurfußballer. Ist ein Riesenaufwand, den wir betreiben, aber heute konnten wir uns auf jeden Fall belohnen und hatten ja einen richtig tollen Tag und werden jetzt noch eine richtig tolle Nacht haben.
1: Ja, das klingt nach dem einen oder anderen Kaltgetränk, Lisa.
3: Ich hoffe,
1: heute
3: in
1: Nacht.
3: Jeddelo ist irgendwo was los, dass sie eine Kneipe oder so finden.
1: Ich hoffe. Und ja, viele Zuhörer fragen sich vielleicht, warum eigentlich Jeddelo 2? Betonung liegt da auf der 2. Und ich bin ehrlich, ich wusste es bis heute Morgen auch nicht. Wer wusste Bescheid? Du, Lisa.
3: Eigenlob stinkt aber, ja. An dieser Stelle nehme ich das gerne, du.
1: Ja, das kriegst du hier on air von mir auf jeden Fall, die Anerkennung. Und es ist nicht die zweite Mannschaft oder die Reservemannschaft, sondern es gehört einfach zum Ort. Namen. Es gibt Jeddelo 1 und Jeddelo 2 und es sind völlig eigenständige Ortsteile und ja, jetzt wenn man es weiß, klingt es auch total logisch.
3: Ja, und Jeddelo 2 hat auch eine zweite Mannschaft. Da sind dann quasi vier, also so quasi vier Striche. Okay, ist auch egal. Ich helfe sehr gerne, Nick, auch bei solchen Dingen, die so am Rande was mit Fußball zu tun haben.
1: Ja, aber dafür, einen Funfact habe ich dann doch noch. Der Trainer der Jeddeloer, Christian Arambasic, stand heute zum 5. Mal mit einem Amateurverein im DFB-Pokal und die vorherigen Spiele gingen alle verloren mit einem, man höre, Torverhältnis von 1:27. Also er hat jetzt mal wirklich aus einem Pokaltrauma Pokalromantik gemacht und deswegen hat er sich auf jeden Fall heute verdient, dass wir hier nochmal kurz hören, was er zu sagen hat.
5: Das Ergebnis war natürlich schon sensationell, aber ja, wir haben Glaube daran gehabt, wir hatten eine Idee, dass das aber so umgesetzt wird, ist schon sensationell. Dass dann natürlich Harris das Ding in Knick haut und Tor des Monats reinhaut oder dass Moritz den Elfmeter hält, das kannst du vorher nur erträumen.
3: Ja, und weißt du, wer das predicted hat? Der sportliche Leiter von Jeddelo 2. Ich war bei der Pokalauslosung, hatte den am Mikrofon und die haben ja schon mal gegen Heidenheim gespielt. Und hat er so ganz flapsig gesagt, ja, wir sind vorbereitet und jetzt hauen wir die richtig weg. Komm mal locker eine Runde weiter und wir sehen uns wieder.
1: Er hat Ahnung.
3: Immer predicted hat er das. Und er kommt wieder, nämlich zur Pokalauslosung für die zweite Runde. Ist eine ganz nette Geschichte auf jeden Fall. Vielen Dank dir, Nick.
1: Gerne.
3: Für das Roundup. Und zu Ende ist dann der Pokal erst am morgigen Montag. Dann gibt es nochmal 4 Spiele, unter anderem Verl gegen den Hamburger SV. Dann Alt-Glinicke gegen den VfL Wolfsburg. Die Würzburger Kickers spielen gegen den 1. FC Köln. Und Hallischer FC spielt gegen Schalke 04. Komplett sind wir dann erst Anfang September. Dann kommen die Supercup-Teilnehmer noch dazu. Dann spielt Hamburg, der HEBC Hamburg gegen Borussia Dortmund und der VfL Osnabrück empfängt Bayern München. So, zurück zu den 3 Plätzen, an denen heute am Sonntagabend noch was los ist. Und vor allen Dingen in Essen, da steppt der Bär oder da ist die Hafenstraße on fire, so könnte man es sagen. 1:0 führt RWE gegen St. Pauli. Außerdem Freiburg führt mit 1:0 in Düsseldorf und Paderborn führt knapp mit 2:1 bei Phoenix Lübeck. Ich bin Lisa Tellers und wünsche euch jetzt ganz viel Spaß mit dem zweiten Durchgang.
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0: Wir sind zurück in Düsseldorf und sollte ich alter Fußballromantiker von gesagt haben, die Düsseldorfer haben unentschieden verdient, dann war das natürlich auch so ein bisschen mit Blick auf die zweite Hälfte gesagt und gedacht. Denn klar, wir wollen hier noch den Spannungsbogen richtig hochhalten. 1-0 steht es ja für den SC Freiburg. Und der Drittligist aus Düsseldorf, die Fortuna, die Heimmannschaft. Wir würden natürlich unglaublich gerne den Freiburger noch ein Beinchen stellen. Die beiden Mannschaften haben bislang nicht gewechselt. Sie sind alle zurück auf den Platz. Schiedsrichter ist auch schon da, Robert Hartmann. Also es kann auf jeden Fall gleich wieder losgehen. Und ja, ein 1-0 lässt sich immer wieder umbiegen. Da sind wir uns ja alle einig. Sie müssten nur mal ganz schnell, ganz weit nach vorne kommen.
7: Hafenstraße meldet sich zurück zum zweiten Durchgang. Im Moment ein bisschen runtergefahren, weil es Proteste gegen den VAR gibt. Heute Fußball, wie er sein sollte. So steht es auf einem Banner im Gästeblock. VAR abschaffen. Die klare Forderung. Auf der anderen Seite hat die Westtribüne das Ganze mitgetragen und schaut jetzt rüber auf den Eckstoß, den sich St. Pauli erarbeitet hat. Es steht immer noch 1-0 für Essen und jetzt vielleicht die erste Chance für die Gäste. Kopfball Richtung Tor, aber nicht aufs Tor, denn da stand noch Francis Bouebari im Weg und hat den Ball zur Seite weggeköpft. Ein schönes Sonnenspiel aus der noch offenen Ecke hier an der Hafenstraße bietet sich da jetzt auf dem Rasen, aber das allein hilft St. Pauli noch nicht weiter. Der Zweitligist braucht ein Tor, liegt weiter mit 0-1 zurück in Essen.
8: Ecke und beinahe die Riesenchance-Ecke von der linken Seite für Lübeck und dann der Abschluss aus einem Gewühl heraus von Rahimic und ich dachte schon, der passt der Ball links unten rein, aber da war doch irgendein Abwehrbein der Paderborner dazwischen. Also fast der Ausgleich hier kurz nach Wiederanpfiff. Das wäre ein Paukenschlag gewesen in dieser Begegnung. Es war eine Ecke von der rechten Seite, von der linken Seite für die Lübecker. Und der Ball, der wurde dann zwar erst einmal geklärt, aber dann irgendwie mit der Hacke, ich glaube, es war sogar der frisch eingewechselte Julian Markfort, in Rücklage zum Tor Richtung Tor buxiert und er klatscht dann sogar an den rechten Pfosten des Tors vom Schützen aus gesehen. Links jetzt aber Paderborn beim Versuch zu antworten, aber souverän gelöst von Jannes Vollert, dem Innenverteidiger der Lübecker. Wird das jetzt ein ganz anderes Spiel im zweiten Abschnitt als im ersten Durchgang? Das ist die spannende Frage und beinahe hätten wir schon die Antwort gehabt mit dieser super Möglichkeit für die Lübecker. Jetzt kommt wieder Paderborn auf der linken Seite. Höhe 16er, bleiben erstmal hängen, legen den Ball dann zurück und die könnten sie mal abschließen. Aus dem zweiten Ball und vorbei. Es geht vorbei. Ein Schuss aus 18 Metern von links abgedrückt von den Paderbornern und der Ball, der fliegt dann vielleicht einen halben Meter rechts am Pfosten des Tors von Tim Kipps vorbei ins Tor aus. Es bleibt beim 2-1 für den Favoriten, für den Erstligisten in diesem DFB-Pokal-Erstrundenspiel, das plötzlich richtig spannend ist.
0: 48. Minute läuft. Düsseldorf, ja, die sind ziemlich wach aus der Kabine gekommen, das kann man schon sagen. Versuchen da wirklich direkt Druck aufzubauen gegen den SC Freiburg. Der ist jetzt erstmal ganz weit mit nach vorne gekommen. Der Ball ist hinten am 16er der Düsseldorfer. Also Freiburg merkt das, dass die Fans da sind, der Düsseldorfer. Und versucht dann eben gegen diese Emotionalität direkt zu pressen. Das gelingt ihnen auch. Jetzt der Ball über die rechte Seite. Niklas Beste am 16-Meter-Raum. Legt den Ball nochmal quer und dann der Abschluss. Direktabnahme Grifo aus 15 Metern. Zentrale Position. Aber der Ball geht drüber. Hat eigentlich eine gute Schussmöglichkeit. Ball auch voll erwischt nach diesem flachen Querpass von Beste. Aber einen ganz kleinen Tick zu hoch angesetzt. Viel Glück für die Fortuna. 49. Minute lief schon. Es gibt den Abstoß für Fortuna Düsseldorf. Spielstand ja nach wie vor 0-1. Also nichts entschieden. Und das macht ja eben auch den Reiz aus, gerade bei diesen Pokalbegegnungen. Oh Lord, nicht gut nach vorne gespielt. Die Freiburger waren dazwischen, aber dann behebt der Oberdorf. Da haben sie jetzt alles richtig gemacht. Er bedankt sich nochmal, ganz freundlich, der Lord. Und es gibt einen Einwurf für den SC Freiburg auf der rechten Seite, denn da haben sie den Ball einfach mal seitlich rausgedroschen, die Düsseldorfer. Philipp Lienhardt, das kennen wir schon, der hat weiter Einwürfe. Jetzt Richtung 16er. Gibt es eine Kopfballverlängerung? Nee, zunächst mal Abwehr der Düsseldorfer.
7: 1:0 für Rot-Weiß Essen nach wie vor gegen St. Pauli und baut auf. Tiefstehende Sonne, kein Problem für die Torhüter. Deren Strafräume liegen im Schatten und Jakob Golz wagt sich ein paar Schritte raus aus seiner Box, beteiligt sich am Aufbauspiel der Mannschaft von Uwe Koschinat, die letzte Saison so knapp gescheitert ist hier in der ersten Runde. Fluch und Segen natürlich, wenn Borussia Dortmund sich die Ehre gibt, aber naja, vielleicht nicht unbedingt in der ersten Runde, wenn man dann doch Ambitionen hat als Drittligist, ist er eben kein Fünftligist, der sich dann einfach nur über die Einnahmen freut, sondern er will weiterkommen, der Uwe Koschinat. Und bislang sieht es gut aus für seine Mannschaft, weil St. Pauli im zweiten Durchgang noch nicht vorstellig geworden ist, zumindest nicht zwingend geworden ist, unverändert aus der Pause zurückgekommen ist. Die Mannschaft in Braun, die jetzt über die rechte Seite kommt, aber im Mittelfeld packt Essen dann zu und lässt nicht zu, dass der Bundesliga-Absteiger weiter nach vorne kommt. Die Kiezkicker von Marcel Rapp, die sich anschicken, den Holperstart fortzuführen nach zweimal unentschieden, jeweils nach Führung in der zweiten Liga. Langer Schlag jetzt den linken Flügel runter. Ja, das ist dann auch einfach keine besonders gute Idee gewesen von Ando. Da vorne einfach mal drauf zu spekulieren, dass sich einer diesen Ball schon holen wird. Nein, das hat nicht geklappt. Abstoß vom Kasten von Jakob Golz. Der wird freundlich daran erinnert, dass er sich bitte nicht allzu viel Zeit lassen möge. Der Countdown natürlich auch hier im DFB-Pokal umgesetzt von den Schiedsrichtern. VAR gibt es nicht und das wird gutiert von beiden Fanlagern. Also Protest dokumentiert. Die Ultraszenen haben keine Lust mehr auf den Videoassistenten. Heute ist er nicht da und heute steht es nach wie vor 1:0 für RWE gegen St. Pauli. 53 Minuten gespielt.
8: Das ist jetzt wirklich ein anderes Spiel geworden. Auf der Lübecker Lohmühle Paderborn nervös und Lübeck mutig, Lübeck griffig, Lübeck drauf und dran, den Ausgleich zu schaffen. 2:1 für der Erstligist noch.
7: Rot-Weiß Essen, 2:0. Semir Telalovic hat's gemacht. Und es war wieder so eine unscheinbare Situation. Rechtes Halbfeld, Jannik Hofmann, der Rechtsverteidiger. Und dann ist die Flanke wieder butterweich und landet aber auch bei einem sehr freien Semir Telalovic. Zentral muss er einfach irgendein Körperteil gegen diesen Ball bringen. Er nimmt dann sogar den linken Fuß ganz sauber, weil ganz unbedrängt kann er da in die rechte Ecke schießen zum 2:0 gegen den Zweitligisten, der ein dickes Problem hat. Rot-Weiß Essen führt mit 2:0 auf Kursüberraschung gegen St. Pauli.
0: Düsseldorf eben ja mit so 2-3 Unpässlichkeiten in der Defensive, will ich es mal nennen. Jetzt der Ball hinten bei Mio Backhaus in dieser 54. Minute. Steht ja nach wie vor 1:0 für die Freiburger hier in Düsseldorf. Langer Ball nach vorne von Düsseldorf. Zunächst mal geklärt das Ganze. Dann wieder ein hoher Ball Richtung Freiburger. Aber wenig Ballkontrolle dann. Und so spielt Lina den Ball hinten rum zu Backhaus, zu seinem Keeper, dem Ex-Bremer, diesem so hochtalentierten 22-Jährigen, konnte sich heute noch nicht groß auszeichnen. Hat ja vorhin einmal so einen Rückpass da gekriegt und hat den Ball in die Hände genommen, war selbst überrascht. Schiedsrichter Robert Hartmann offensichtlich auch, wäre eigentlich ein Freistoß gewesen. Das war aber noch in der ersten Hälfte. Dafür durfte Hartmann dann als Schieber beschimpft vom Platz gehen. Kann ich euch erzählen, weil gerade nicht wahnsinnig viel passiert. Mio Backhaus gerade am Ball zum wiederholten Mal ausgerutscht. Der hat auf jeden Fall so kurze Stollen. Also früher trug man dann ja immer 18 mm Alu. So in meinen Jugendzeiten, ist aber auch schon ein paar Tage her. Aber es scheint da nicht zu haben. Jetzt aber Balleroberung Düsseldorf. Nee, abgepfiffen. Robert Hartmann sammelt neue Freunde, der Schiedsrichter. Die Düsseldorfer Fans haben es wieder ganz anders gesehen. Sascha Riesch war dazwischen gegen Niklas Beste, aber das war Hartmann dann einen Tick zu viel. Ich hätte auch eher gesagt, hätte man laufen lassen können. Ball jetzt auf der rechten Seite, rechte Angriffsseite der Freiburger Richtung Zentrum gespielt. Hühler dann mit dem Fehlpass. Freiburg ist jetzt nicht so unbedingt besonders cremig, was die hier spielen. Jetzt der Ball von Lord in Seiten aus. Der sagt, bleib mal ein bisschen ruhig. Ja, er selber verströmt da so ein bisschen Unruhe. Einwurf also für die Freiburger. Die haben das alles im Griff, aber spielen es auch nicht wirklich toll.
8: Immer noch führt Paderborn 2-1 in Lübeck. Und so gerade habe ich den Eindruck, der Erstligist sammelt sich ein bisschen besser auf. Aber jetzt verliert er den Ball auf dem Spiel nach vorne. Und die Gäste konnten hier kein Kapital draus schlagen und haben den Ball verloren. Und jetzt können die Gäste aus Paderborn den Ball erst einmal kontrollieren. Einwurf gibt es aber für die Gastgeber von der rechten Seite. Aber jetzt ist der Ball auch erstmal weg. Also 2-1 der Stand zwischen Paderborn, die führen, der Erstligist beim Viertligisten bei Lübeck. Lübeck kam richtig stark raus aus der Pause mit einem Pfostenschuss und weiteren Gelegenheiten her, den Ausgleich zu schaffen. Aber Paderborn mit ein bisschen Glück hat sich jetzt im Mittelfeld wieder gefangen und versucht jetzt über die linke Seite nach vorne zu kommen, Druck aufzubauen. Aber die Gastgeber sind da defensiv, auch jetzt mutiger, selbstbewusster, hauen den Ball raus aus der eigenen Box. Also, es bleibt auf jeden Fall spannend. Man sieht, dass Lübeck an sich glaubt, die Mannschaft von Kevin Wölk, und hat jetzt den Einwurf aus der eigenen Hälfte rechts hinten heraus, spielt ihn dann über die rechte Bahn nach vorne, aber da steht Clemens Lippmann, neu reingekommen zur Pause bei den Gästen für Obermeier, aber der kann den Ball auch nicht an den Mann bringen. Ihr merkt jetzt, wie es laut wird. Lübeck, die 3.500 auf der Lohmühle, von denen sind 2.500 für die Gastgeber. Und jetzt, was macht Schubert? Möglichkeit Lübeck. Ball geklärt kurz vor dem Tor von Paderborn. Noch einmal die Lübecker versuchen nachzufassen. Markus Schubert, ich muss es sagen, ist ein Schwachpunkt. Der Mann, der macht auch seine Vorderleute nervös bei Paderborn. Der lässt einen einfachen Ball hier wegprallen zu den Lübeckern. Die wissen erstmal gar nicht, was ihnen geschieht. Sind da auch überrascht. Und Stöver schafft es deswegen nicht, den Ball im Tor unterzubringen. Markfort hatte Schubert gestört und der hat sich stören lassen und Stöver nicht erfolgreich. Also, wir halten fest bei Paderborn. Da ist einiges im Argen, verlieren den Ball schon wieder. Lübeck jetzt am Drücker kurz vor dem Ausgleich.
7: Rot-Weiß Essen auf Überraschungskurs. Gleich eine Stunde rum. 2-0 die Führung für die Mannschaft von Uwe Koschinat, die letztes Jahr knapp gescheitert ist. Hier im Erstrundenheimspiel gegen Borussia Dortmund, die aber heute einen stabilen Eindruck macht. Stabiler nach dem Seitenwechsel noch. Nicht nur, weil da die zweite butterweiche Flanke von rechts zum zweiten Tor führte, sondern auch, weil die Hausherren, die Gäste aus der zweiten Liga, aus dem hohen Norden, jetzt besser im Griff haben, weniger zugelassen haben bislang in der ersten Viertelstunde des zweiten Durchgangs. Andersrum, St. Pauli, boah, wenn das mal nicht schon das offensive Pulver war, das die Mannschaft von Marcel Rapp verschossen hat im ersten Durchgang. Diese Hochkaräter, 100% Karat, hat Louis van Gaal mal gesagt. Und drunter möchte ich auch nicht machen, angesichts oder in Erinnerung an diese Mega-Chance von Martin Kaas. Und zwei weitere hat er danach noch gehabt. Also teuer, teuer, teuer wird es bislang. Was macht man da? Einen Stürmer bringen. In diesem Fall Scott Banks. Marcel Rapp bringt den Schotten rein. 10 Minuten gegen Kiel gekommen und jetzt eingewechselt in der Hoffnung darauf, dass er es besser machen möge als Martin Kaas, im ersten Durchgang runtergegangen ist, ganz hinten am anderen Ende des Spielfelds. Ich kann es kaum sehen. Fujita, also zentraler Mittelfeldspieler, ein weiterer Stürmer, draufgebracht von Marcel Rapp, dessen Körperhaltung nichts über dieses Spiel aussagt. Die Sachlichkeit in Person. Aber ich denke mir, in der Pause wird er trotzdem auf den Putz gehauen haben. Natürlich braucht seine Mannschaft noch Zeit, um sich weiterzuentwickeln. Aber so ein Erstrundenaus gegen einen Drittligisten trägt nicht eben zur Ruhe bei, in der man dann gerne weiterarbeiten würde. Jetzt Ballgewinn St. Pauli. Hrgota bekommt wieder was auf die Socken von Hofmann. Aber Vorteil, Rapp ist außer sich. Will natürlich mindestens mal einen Pfiff haben. Aber Reichel hat, glaube ich, Vorteil gesagt. Jedenfalls läuft das Spiel weiter. Hrgota schüttelt nochmal das Handgelenk. Gelenk steht dann wieder auf, während seine Mannschaft ohne ihn angreift. Über die rechte Seite, Pirka, Flanke, abgeblockt von Geschwill. Also das ist eben das Gegenstück zum Abwehrverhalten der St. Paulianer bei den beiden Gegentoren. Die beiden Flanken unbedrängt geschlagen und dann in der Mitte auch relativ frei zu verwerten für im ersten Durchgang Marek Ganzen, für im zweiten Durchgang Semete Lalovic. So steht es 2-0 und auf der anderen Seite, da hauen sich die Essener wirklich in jede Flankensituation von St. Pauli rein und blocken sie ein ums andere Mal zum Einwurf. Deswegen steht es auch in der 62. Minute weiter 2-0 für Rot-Weiß Essen. Ball am Fuß von Jakob Golz. Hrgota steht wieder und Golz schlägt ihn weit nach vorne.
8: Tor für Paderborn in Lübeck. Und das hat ihnen wirklich gefehlt. Das hat ihnen gut getan. Das gibt Erleichterung. Lübeck schwamm. Wirklich war unten. Paderborn schwamm. Lübeck machte Druck hier in diesem Spiel. Und dann diese eine Szene. Die Paderborner wirklich entschlossen, das kann man der Mannschaft nicht absprechen. Dann ein Schuss aus vielleicht 6, 27 Metern, zentrale Position, den kann Tim Kipps nicht festhalten. Und dann kommt Stefano Marino und der drückt den Ball dann aus 10 Metern rein zum 3-1 für Paderborn. Aber die Mannschaft, die war so wackelig, die Mannschaft von Ralf Kettermann, dass einem tatsächlich auch für den Bundesliga-Start kommende Woche Angst und Bange werden muss. Und Lübeck hat es nicht geschafft, die Drangphase zu veredeln, sich zu belohnen mit dem Ausgleichstreffer, der durchaus möglich war, der in der Luft lag. Sie haben auch dicke Fehler gemacht, die Paderborner. Jetzt aber standesgemäß liegen sie vorne mit 3-1.
0: So, 62. Minute Einwurf. Van der Sloot ist ja eben eingewechselt worden zusammen mit Jordi Paulina. Steht ja immer noch 1-0 für den SC Freiburg. Und es muss ja irgendwie was passieren, vor allem in der Offensive. Bei der Fortuna haben sich da gerade im Zentrum so ein bisschen festgelaufen. Grifo spielt den Ball hinten links raus zu Suzuki. Aber da ist Müller aufmerksam dazwischen, der Fortuna-Spieler. Der hat den Ball jetzt auch zurückbekommen. Legt ihn kurz ab zu Buschama. Sie müssen nur irgendwie so einen Schlüssel finden, um die Freiburger da hinten in Bedrängnis zu kriegen. Das ist natürlich genau die hohe Kunst, die sie heute irgendwann in den Griff kriegen sollten, damit das hier noch ein kleines Träumchen wird. Wir haben es ja in der Halbzeitpause gehört, Jeddelo 2, da geht der Traum weiter. Ne, also nicht bei Jeddelo 1, Jeddelo 2, denn es gibt ja eben diese beiden Stadtteile oder beiden Städte, je nachdem wie man sieht, ist ja Oldenburger Raum. Und jetzt aber sind mal die Freiburger dazwischen gekommen, haben den Ball schnell nach vorne gespielt. Aber am Ende hat es Düsseldorf verteidigt gegen Van der Sloot vor Höhler. Es gibt einen Einwurf von der rechten Seite für den SC Freiburg. Philipp Lienhardt, das ist dann wieder Höhe 16er. Sie machen nicht mehr als sie müssen. Wie sagt man immer, ein Pferd muss nicht höher springen als es muss. Und so ähnlich wie im Pferdesport ist das hier im Fußball gerade auch für den SC Freiburg. Weiter Einwurf, Lienhardt, Kopfballabwehr, Dominik Heinz nochmal, Lienhardt. Der rutscht da halb aus und zieht dann direkt aufs Tor, aber der Ball geht so 3-4 Meter links am Kasten vorbei. Kein Problem also für Lords und Fortuna Düsseldorf. Gibt einen Abstoß vom Tor der Fortuna.
7: Fußballstandort Essen. 11.907 Dauerkarten waren sofort vergriffen hier bei RWE. Nicht mal alle Mitglieder konnten eine bekommen. Es boomt und sprießt und wächst. Es entsteht was an der Hafenstraße. Und es steht 2:0. In der ersten Pokalrunde, 65 Minuten sind in diesem Moment absolviert. Und die Tore von Jansen und Telalovic bringen RWE auf Kurs Überraschung gegen den höherklassigen FC St. Pauli, der jetzt einen Freistoß hat. Allerdings, ja, das sind die entsprechenden Sprechchöre vom Essener Anhang, während Ben Voll diesen Freistoß ausführt, weit weg vom gegnerischen Tor. Und da kommt schon wieder die nächste rot-weiße Lawine zugerollt auf den St. Pauli-Strafraum, durchs Zentrum, dann auf die rechte Seite rübergegeben. Obus, der Vorbereiter des Ersten. Das ist Hoffmann, Vorbereiter des Zweiten. Aber das ist die schlechteste Flanke, die ich heute von dieser rechten Seite der Essener gesehen habe. Beide Tore wurden genauso vorbereitet von den gerade genannten. Das scheint die Schwachstelle zu sein, die Uwe Kuschinat ausgemacht hat in der Abwehr des FC St. Pauli. Und Schwäche, da reden wir vor allem auch über den Angriff, denn der ist im zweiten Durchgang und der ist jetzt auch schon 20 Minuten alt, so ziemlich alles schuldig geblieben beim Bundesliga-Absteiger, der jetzt gerade Ricky J. Jones gebracht hat, ganz viel Geschwindigkeit. Naja, aber hat er auch die Brechstange dabei, denn die wird so langsam benötigt beim Spielstand von nach wie vor 0:2 aus Sicht des favorisierten FC St. Pauli.
8: Paderborn in Lübeck mit 2 Toren Abstand wieder vorne, liegt mit 3:1 in Führung, aber so ganz sicher ist der Bundesligist noch nicht in diesem Spiel. Lübeck macht weiter Druck, Lübeck macht weiter Stress, Lübeck ergibt sich überhaupt nicht in diesen Spielstand, in das Schicksal. Der Trainer Kevin Wölk hat nochmal zweimal gewechselt. Usman Turay reingebracht und Julian Boccaccio. 2 offensive Leute mit Tempo. So will man mit Tiefgang versuchen, die Paderborner noch einmal zu stressen. Und ich gehe mal davon aus, wenn Lübeck hier noch einmal den Anschlusstreffer macht, dann wird das wieder so eine enge Geschichte, wie es kurz nach der Pause war. Jetzt wäre erstmal Paderborn mit Koda auf der rechten Seite. Einer der Aktivposten, der Captain, trennt sich aber jetzt zu spät vom Ball und verliert ihn dann zentral vor dem 16er der Lübecker. Und da ist ein Spieler ein bisschen zu überhastet von Phoenix. Es war Boccaccio und der verliert den Ball dann wieder an die Paderborner. Die kommen mit Vidovic, der die Seite gewechselt hatte, kommt jetzt von rechts. Der Neuzugang aus Zagreb wird aber dann gefoult von Maiolo und der sieht dafür gelb. Der Captain, der Lübecker, der brennt richtig, das merkt man. Der geht in jeden Zweikampf mit vollem Herzen hinein. Und jetzt sieht er einmal gelb für dieses Einsteigen. Und es gibt Freistoß für Paderborn. Beim Stand von 3:1 für den Erstligisten. Und sie werden sich hinterher womöglich bedanken bei Stefano Marino, der diesen abgeprallten Ball nach einem kernigen Schuss von Oliver Battista Meyer, den Tim Kipps, der gute Torwart der Lübecker, nach vorne abprallen ließ. Und der dann von Stefano Marino verwandelt wurde. Bei dem werden sich die Paderborner vielleicht bedanken, dass er sie heute gerettet hat. Wenn es bei diesem Ergebnis bleibt oder es sogar noch ein bisschen freundlicher für den Erstligisten ausfällt. Denn die wackelten ganz schön. Die 2:1-Führung, die hing am seidenen Faden. Lübeck mit Möglichkeiten und mit Spielübergewicht, aber mit Glück. Und jetzt diesen 3:1 Paderborn auf Kurs.
0: Ja, wir kommen genau richtig zu dieser Ecke. Der Grifo hat gerade Lord ausgefordert und jetzt Niklas Beste auf der rechten Angriffsseite. 3 Torchancen in den letzten 3 Minuten. Mal sehen, was jetzt passiert. Beste Kopfballabwehr. Der Düsseldorfer Abstoß gibt es vom Tor. Alle einmal durchatmen, würde ich sagen. Doppelchance Fortuna Düsseldorf, 66. Heinz und Müller. Und jetzt eben in der 68. Grifo. Und jetzt Doppelwechsel. Suzuki geht und auch Grifo verlässt den Platz. Es kommen Scherhand und Matanovic. 2 Offensive für 2 Offensive. Und Matanovic, das ist ja so ein Klotz vorne drin. Ja, also quasi eine Doppelspitze jetzt mit Höhler. Geht da auch direkt mal Richtung 16er. Abstoß ja vom Tor der Fortuna. Lord wieder rein in die Mitte. Bekommt den Ball jetzt zurück. Freiburg versucht jetzt direkt Druck zu machen, direkt Alarm zu machen. Ich glaube, die würden jetzt gern das 2-0 machen. Das war jetzt Spiel abgepfiffen, Handspiel Fortuna, sagt der Schiedsrichter Robert Hartmann. Gibt also einen Freistoß für die Freiburger auf der rechten Angriffsseite, schon in der gegnerischen Hälfte. Scherhans trabt da so ganz langsam hin, hat es da nicht wirklich eilig. Der Mann, der jetzt gerade eingewechselt wurde, Derry Scherhand, der hat ja gegen Motherwell von Anfang an gespielt, genau wie Matanovic. Und jetzt Scherhand also mit dem Freistoß. Beste steht aber auch noch dabei. Ganz viele sind da am 16-Meter-Raum. Mit der Hacke verlängert von Kübler. Kein Problem für Lott. Keeper hat ihn, Keeper fängt ihn und der Keeper will schnell machen. Aber so schnell können die Düsseldorfer jetzt auch nicht nach vorne. Die Fans auf jeden Fall hüpfen. Sie sehnen das 1:1 auf jeden Fall ganz, ganz herbei.
7: Es ist Wahnsinn, was die Fans mit dir als Spieler machen. Das habe ich noch nie erlebt. Das sind die Worte von Yannick Hofmann, dem Rechtsverteidiger von Rot-Weiß Essen. Es steht weiter 2:0 für den Drittligisten gegen St. Pauli. Hofmann hatte Angebote aus der zweiten Liga, aber entschied sich dafür, in Essen zu bleiben. Und das war heute, auf heute gesehen, eine gute Entscheidung. Jetzt aber vielleicht St. Pauli mal über die rechte Seite. Nein, immer noch keine Torgefahr. Wir sind in der 72. Minute und der Zweitligist liegt mit 0:2 hinten. Flankenversuch, ja, es wurde offensiv gewechselt, ja, aber es kommt so erschreckend wenig dabei rum vorne. Eric Smeed trägt zur Stabilität bei, aber noch nicht zum Chancenufer.
8: Das sieht nach Vorentscheidung aus auf der Lohmühle. Vidovic trifft erneut für Paderborn und es heißt 1:4 aus Sicht des 1. FC Phoenix Lübeck. Schöner Konter der Paderborner. Der Neuzugang Gabriel Vidovic ist erst ganz kurz in Paderborn, macht das richtig klasse, hat den Ball, wartet, guckt die Ecke aus und trifft zum 4:1.
0: Die Freiburger sind da zu ihrem Fanblock gerannt. Das war perfekt gespielt. Der Freistoß von Derry Scherhand von der rechten Seite. Fast von der Außenlinie und genau auf den Kopf von Matanovic serviert. Der steht da ja 3-4 Meter vom Tor. Braucht den Ball nur noch ein Nicken. Die beiden Joker, die gerade zusammengekommen waren, die haben es jetzt zusammen veredelt, vollendet. Sie haben jetzt das 2:0 hier eingetütet. Das war einfach super gemacht. Keine Chance da hinten für Lord. Und die Düsseldorfer lassen natürlich jetzt erstmal die Köpfe hängen. Ja. 71. Spielminute. Es ist ein bisschen look-like. Der Favorit kommt weiter. Nächster Doppelwechsel. Fortuna Düsseldorf. Jetzt Förster und Gonsalves kommen. Und zwei andere müssen runter.
7: Jetzt holt Uwe Koschinat den Betonmischer raus. Da unten steht er, ungerührt. Bei 0:0 sah er so aus wie bei 2:0. Wie jetzt gerade in der 74. Minute an der Hafenstraße, wo Rot-Weiß Essen mit 2:0 gegen St. Pauli führt. Und Betonmischer in Person ist in dem Fall Ruben Reisig. Ein Sechser, der reingekommen ist für den Torschützen zum 1:0 für Marek Jansen. Das heißt, jetzt dicht machen, jetzt mauern, jetzt gucken, dass man sich das nicht mehr nehmen lässt. Uwe Koschinat unten dezent coachend und Marcel Rapp fast schon resigniert, zurückgesunken auf die weiße Trainerbank mit dem RWE-Logo hinten drauf. Das St. Pauli-Logo, der Totenkopf, den trägt er auf dem Rücken seines schwarzen Shirts. Tja, und der Ofen könnte aus sein. Pflegt St. Pauli weiter seine Pokaltradition im Zwei-Jahres-Rhythmus. 2022, 24 und 26 jeweils ins Viertelfinale gekommen, dazwischen in den ersten Runden ausgeschieden. Heute sieht's schlecht aus. Nicht nur, weil es immer schattiger wird, sondern weil St. Pauli einfach nichts einfällt. 75. Minute läuft. Und im ersten Durchgang hatten sie die dicken Chancen. Die sind im zweiten komplett ausgeblieben. Es gibt mal Vorstöße, es gibt Flanken, natürlich. Aber wir reden hier eben auch von einem Zweitligisten beim Drittligisten, der das Stadion, die Atmosphäre auf seiner Seite hat, wo der Zusammenhalt jetzt natürlich noch mal höher gelebt wird. 2:0 RWE auf Kurs. Überraschung.
0: Es war ein wildes Tor. Luis Lord sagt, Mensch, da war doch eine Hand im Spiel. Es war nicht ganz klar zu sehen. Und ich habe es ja gesagt, wir haben hier kein VAR. Es war Lukas Kübler mit dem 3-0. Der Ball kam von der linken Seite von Scherhand. Dann die Kopfballverlängerung Höhler. Und dann ja, ist er quasi mit Ball reingelaufen. Der Kübler Lord war nicht mehr ganz dran. Er ist so ganz bisschen vorbeigeflogen. 3-0 Freiburg. Scheint alles klar zu sein.
8: Ein bisschen bin ich jetzt verwirrt, was zählt in Lübeck. Aber ich glaube, der Treffer zum 2-4 für den ersten FC Phoenix, der gilt, der hat Bestand. Da liegt noch Julius Kliti, der Lübecker Einwechselspieler, verletzt im 5-Meter-Raum bei Paderborn. Und dann hat es noch eine gelbe gegeben für Paderborn. Vorher eine unübersichtliche Situation. Der Ball klatscht erst einmal an die Latte von Klitti im Verbund. Mit dem Kopf köpft er ihn an die Latte. Und Markus Schubert trifft nicht den Ball, sondern Klittis Kopf. Und der Ball, der geht zurück von der Latte ins Feld. Und dort erwischt ihn eine Lübecker. Und schießt irgendwie noch einen Paderborner Abwehrspieler auf der Linie an. Und der Lübecker, der trifft, heißt Miguel Fernandes. Sie versuchen noch, das Tor zu verhindern auf der Linie. Santiago Castañeda war, glaube ich, der Mann, der zuletzt dran war. Aber das ist ein klares Tor von Miguel Fernandes. Auf jeden Fall kann man nicht sagen, dass das ein langweiliges Pokalspiel ist. Ich dachte, das Ding ist jetzt wirklich durch und entschieden durch das 4-1 von Paderborn. Aber der SCP, der macht das selber spannend durch ganz schön viel Ungenauigkeit und Unachtsamkeit in der Defensive. Und in diesem speziellen Fall stand wieder Markus Schubert. Der ist eigentlich zweiter Torwart, aber im Pokal darf er spielen. Im Brennpunkt.
0: Das Stadion steht, das Stadion jubelt. Ja, es ist kein Anschlusstreffer, aber es ist ein Glücksgefühl für Fortuna Düsseldorf. Die Ecke von der linken Seite von Zimmermann, der Kopfball von Schleusener steht da sehr nah am Tor. Und da haben sie alle gemeinschaftlich in der Abwehrarbeit ein bisschen geschnarcht. Die Freiburger und auch Mio Backhaus kam nicht raus. Und so steht es dann eben nur noch 1-3, 75. Minute dieser Treffer. Matanovic hilft gerade Zimmermann auf. Faire Geste in diesem Spiel. Ja, es wird Fußball gespielt. Fouls haben wir kaum gesehen. Fortuna ist natürlich unterlegen, aber vielleicht hört ihr es. Das ist den Fans, glaube ich, an der Stelle möglicherweise, ich werde es nicht sagen, egal. Aber sie honorieren, dass der Verein, dass die Mannschaft wirklich alles reinhaut. Und vielleicht gibt es ja sogar noch die Möglichkeit, dass sie hier noch ein, zwei Tore schießen. Wir werden es erleben. Die Schlussviertelstunde könnte auf jeden Fall noch spannend werden.
7: Schlussviertelstunde an der Hafenstraße, wo Rot-Weiß Essen nach wie vor mit 2-0 führt gegen St. Pauli. Der Bundesliga-Absteiger, bei dem es ganz schön ruckelt. Natürlich nach den vielen Abgängen mehr als eine halbe Stammelf und Startelf verloren. Jetzt aber die Chance rechts im Strafraum. Ricky J. Jones, dem der Ball aber dann doch wieder entscheidend vom Fuß gespitzelt wird. Von Yannis Sitan, das neu formierte Zentrum im Essener Mittelfeld, das jetzt zur Betonmischerzentrale geworden ist. Baustelle ist es noch nicht in Essen. Die Stadionecken werden ja erst noch gefüllt. Das dauert noch ein bisschen. Noch sind sie offen. Deswegen dieser geradezu pittoreske Anblick mit der tiefstehenden Sonne hier auf dem Spielfeld an der Hafenstraße. Flutlicht ist auch an. Flutlichtabend im Pokal und in der 79. Minute beim Blick auf die Anzeigetafel eben dieses 2-0 für RWE, das den Stiefel hier ziemlich souverän runterspielt. So kann man es natürlich auch sehen, aber man muss schon auch von der Hamburger Einfallslosigkeit sprechen. St. Pauli, ja, anfangs Probleme am Beginn einer Saison mit neuem Trainer, mit ganz vielen neuen Spielern, vielen Guten, die eben nicht mehr da sind. Aber jetzt braucht es trotzdem vom vorhandenen Personal Ideen. Es geht auf die rechte Seite rüber. Das ist Pirka, eigentlich ein Mann für gute Flanken, da reingegeben. Da ist Smeed an der Strafraumgrenze durchgesteckt. Freier Fuß, nein, jetzt nicht mehr frei. Abschluss kommt trotzdem zustande in die Hände von Jakob Golz, der es eilig hat. Der sagt nicht, nee, 3 Minuten drauflegen und erstmal absichern. Der sagt ab nach vorne auf Telalovic, auf den Torschützen, ab Richtung Westtribüne. Da, wo das Herz dieses Vereins schlägt und pocht und bebt an diesem Pokalabend. Einwurf rausgeholt und jeder Einwurf wird hier mittlerweile gefeiert wie ein Tor. Rot-Weiß Essen auf Kurs, Überraschung.
8: Noch gut 10 Minuten auf der Lohmühle in Lübeck und die Gäste, der Favorit, der führt mit 4-2. Aber das Spiel ist noch nicht durch. Ich dachte es zwischenzeitlich, ganz offen gesagt, als der Zwischenstand 4-1 war für die Gäste durch Vidovic. Aber dann kam Lübeck wieder mit dem zweiten Tor und jetzt versuchen sie es, versuchen noch mal ranzukommen. Und Paderborn lässt hier die Souveränität vermissen, lässt auch Cleverness vermissen. Lübeck macht das Spiel ein bisschen wild und das passt Paderborn nicht. Einwurf für den Regionalligisten auf der rechten Seite, Mitte der Hälfte der Paderborner. Ball jetzt zurückgelegt auf Richtung Mittellinie und dann noch mal zurückgespielt.
0: Makengo, 80. Er macht's. Traumhafter Doppelpass mit Matanovic. Luis Lord hat die Arme in den Hüften, kann nur noch zugucken. Die Freiburger sind da wieder zu ihren Fans gelaufen. Ja, das war ein super Spielzug. Der war einfach eine Nummer zu gut für Fortuna Düsseldorf. Ball über die linke Seite, über Scherhand. Und dann Matanovic, den Ball weitergespielt hat. Dann zu Makengo. Der ist völlig frei da im 16 Meter und dann sucht er sich die kurze Ecke aus. Lord konnte sie nicht zumachen, hat es versucht, aber Makengo hat ihn sich ausgeguckt. Und so steht es eben 4-1. Jetzt nochmal ein Doppelwechsel bei den Freiburgern. Makengo und Beste raus, Iri und Günther rein, also Torschütze quasi mit seiner letzten Aktion, der Makengo. Und dann durfte er direkt rausgehen. Und jetzt geht der Arm in Arm mit Niklas Beste vom Platz. Na klar sind sie gut gelaunt, die Freiburger. Sie haben irgendwie einen super Lauf. Waren ja letztes Jahr auch sogar im Euroleague-Finale, haben da gegen Aston Villa verloren. Aber auch das muss man sich mal auf der Zunge zergehen lassen, dass diese Mannschaft so alles wegreißt. Motherwell haben sie jetzt in der Conference League Quali im Hinspiel 3-1 geschlagen. Rückspiel nächste Woche Mittwoch. 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Und hier kann man sich heute alles anhören, natürlich mit dem SC Freiburg. Kübler hat gerade einen Pferdekuss gekriegt im Mittelkreis. Bleibt dann zunächst mal liegen. Natürlich jetzt die letzten Minuten, ungefähr 10 sind es noch, mit ein bisschen Nachspielzeit. Kübler bietet aber erstmal die medizinische Abteilung auf den Platz und die Fortuna wird noch Slimani gleich einwechseln. Leben, um mit Fortuna zu leiden. Das eben auch noch ein Plakat, ja. Es war so einiges zu leiden in letzter Zeit mit der Fortuna. Heute ging es, finde ich.
7: Rot-Weiß Essen singt und springt der Pokalüberraschung entgegen, führt in der 83. Minute mit 2-0 gegen den FC St. Pauli, dem einfach nichts einfällt. Der auch das Glück nicht auf seiner Seite hatte, Gotter hätte gerade eine Ecke kriegen müssen. Es gab nur den Abstoß, dass ein kleiner Fleck auf der ansonsten blütenreinen Weste von Tobias Reichel, dem Schiedsrichter, der jetzt schon mal auf die Uhr geschaut hat. Ich kann es Ihnen natürlich auch sagen, Herr Reichel. Noch 7 Minuten und dann Nachspielzeit. Stand jetzt fällt es schwer, sich vorzustellen, dass St. Pauli da noch was heraufbeschwören kann. Auf der anderen Seite, auch in der zweiten Liga, ist es an der Tagesordnung, dass Mannschaften in der Schlussphase auch höhere Rückstände noch mal drehen. Deswegen zumachen erst, wenn alle drin sitzen. St. Pauli mit dem Ballgewinn im Angriffsdrittel nach links gespielt auf Ricky J. Jones, dessen Geschwindigkeit er überhaupt nicht in die Waagschale werfen kann. Gegen diesen Yannick Hofmann, der ihm einfach den Weg abgeschnitten hat. Ihn dann zusammen mit dem Ball ins Tor aus eskortiert. Und dann einfach so wie Balotelli damals im Halbfinale gegen Deutschland 2012 die Statue macht vor den RWE-Fans, die da drüben stehen, direkt neben dem Gästeblock. Anspannt und zwar alles, was er hat. Yannick Hofmann, der Vorbereiter des 2-0. Die offizielle Zuschauerzahl gerade verkündet 18.800 und keiner von denen hält den Mund. Jetzt Verletzungsunterbrechung, St. Pauli-Spieler am Boden. Dürfte noch ein bisschen was oben drauf gehen, aber die Zeit rennt St. Pauli davon.
8: Paderborn führt in diesem Pokalfight mit 4-2 in Lübeck, aber der Regionalligist gibt sich noch immer nicht geschlagen, stemmt sich gegen die Niederlage, macht hier Paderborn das Leben so schwer es eben geht. Paderborn wieder mit einer Ecke von der linken Seite. Ball fliegt auf den ersten Pfosten, aber jetzt steht Lübeck viel stabiler bei diesen Standards. Touray hat den Ball, versucht es im 1 gegen 1 gegen Scheller, bleibt erstmal hängen, aber dann kommt Klitti aus dem Halbfeld nachgelaufen und Lübeck mit dem Konter. Ball ist schon am 16er und vielleicht die Möglichkeit, Klitti hat ihn am 16er, kann schießen, gehalten. Super, den bedrohten Eck, boxt die Kugel mit beiden Fäusten raus und es gibt nochmal die Standardsituation für Lübeck. Nochmal die Ecke in dieser Schlussphase. Nee, nur ein Einwurf. 3 Meter rechts neben der rechten Eckfahne. Lübeck bietet hier wirklich ein tolles Pokalspiel. Verlangt dem Erstligisten aus Paderborn hier alles ab. Und kommt nochmal mit Touray. Rechte 16er Kante. Trickreicher, schneller Mann. Aber jetzt kann er seine Schnelligkeit nicht ausspielen. Ist zu eng. Schnippt den Ball nochmal nach draußen. Und nächste Einwurf für Lübeck. Paderborn jetzt mit allen Mann im Abwehrdrittel. Lübeck versucht es nochmal über die rechte Seite, aber da ist es zu eng. Und dann ist der Ball draußen und Offensivfoul, sagt Schiri Felix Pregan. Deswegen Freistoß für Paderborn und auch Luft für den SCP, für die Mannschaft von Ralf Kettemann, der auf Anhieb mit Paderborn als Coach den Aufstieg geschafft hat in die erste Liga, aber heute wirklich eine harte Nuss zu knacken hat in diesem Pokalspiel in Lübeck.
0: Jetzt vielleicht der Schussversuch, Irier ist im 16er, ein Übersteiger, zwei Übersteiger, Scherhand hilft auch noch mit Tovabo da und dann geht es nochmal raus auf die rechte Seite, Flankenversuch, Kübler am Ende, Lord mit den Fäusten da an der 5-Meter-Linie. Ja, den Düsseldorfern gehen beim Stande von 1:4 in dieser 86. Minute so ganz langsam ein bisschen die Kräfte aus und es gibt nochmal einen Wechsel bei den Freiburgern. Hüller geht, Goto kommt, spannender Mann, japanischer Nationalspieler, Hüller ja Torschütze zum 1:0. Jetzt gibt es den Einwurf auf der rechten Seite, Keisuke Goto, 1,91 Meter groß, wird sich da jetzt in der Mitte gleich mal zeigen, gehe ich von aus. Gab es aber erstmal die lange Flanke da Richtung Scherhand, der war auf der linken Seite, konnte den Ball aber nicht mehr dann quer vors Tor spielen, von daher keine Möglichkeit. Jetzt sind sie da mit zwei Riesenkerlen, Matanovic und auch noch Goto. Ja, das ist mal eine Aufgabe jetzt für die Fortuna. Goto traf übrigens auch gegen Motherwell, hat er das dritte Tor ja gemacht. War jetzt das erste Mal am Ball, konnte den Ball dann nicht gut beherrschen. Deswegen die Fortuna im Ballbesitz, Van der Sloot, rechte Seite nochmal zurückgelegt. Jetzt Minuten laufen jetzt runter. Fortuna hat sich teuer verkauft. War, würde ich sagen, eine halbe Nummer zu klein für den SC Freiburg. Freiburger spielen einfach einen coolen Ball. Das bleibt dabei. Sie wissen, wie es geht. Sie wissen auch alle, was sie zu tun haben auf dem Feld. Oberdorf, schönes Dribbling gerade hinten gegen Matanovic vom eigenen Tor. Hat er cool gemacht. Jetzt holt sich die Freiburger, holen sich einen Ball zurück. Da kurz hinter der Mittellinie, Scherhand, linke Seite, geht weiter auf Günther.
7: Ein Stadion steht, die Hafenstraße, komplett befreit von Sitzplätzen oder zumindest der Daseinsberechtigung für die Sitzschalen. Wer hier ist, der steht. Das gilt auch für die Gäste im Gästeblock. Hoffnung. Nur noch ein kleiner Rest bei denen, die es mit dem FC St. Pauli halten. 89. Minute. Kein Momentum generiert. Nach der 0:2-Szene in der 53. Minute, als Telalovic das zweite für Rot-Weiß Essen schoss. Seitdem spielt Rot-Weiß Essen den Stiefel hier runter im Stile einer höherklassigen Mannschaft. Es ist aber eben der Drittligist, der gegen den Bundesliga-Absteiger führt und im Begriff ist, in die zweite Runde einzuziehen. Uwe Koschinat wippt dezent die Szenen da unten mit. Marcel Rapp lässt es ja nicht gestenlos über sich ergehen, aber ihm fehlen auch die Mittel. Er hat gebracht, was er bringen konnte. Eric Smeed wechselwillig, aber qualitativ so hoch einzuschätzen, dass er natürlich trotzdem reingeworfen werden muss im Angesicht des Erstrundenscheiterns. Nächster Befreiungsschlag von Hoffmann für Essen. Ganz weit nach vorne, fliegt durch bis auf Voll. 30 Sekunden plus Nachspielzeit noch in Essen.
8: In Lübeck läuft die Schlussphase und der erste FC Phoenix im Ballbesitz auf der linken Seite. Über die Mittellinie jetzt gespielt. Schnell und direkt soll es sein. Aber dieser Ball war zu steil, zu scharf für Julian Boccaccio, der neu eingewechselt wurde. Neuzugang vom VfB Oldenburg. Das konnte man richtig sehen, wie er zuerst versucht, den Sprint anzuziehen und dann resigniert stehen bleibt, weil er diesen Ball, den sein Kollege Klitti prallen ließ, einfach nicht erreichen kann. Jetzt ist das Spiel unterbrochen, weil ein Spieler, und zwar ist das Miguel Fernandes, verletzt am Boden kauert. Es bleibt beim 4:2 für die Gäste kurz vor Schluss.
0: Wir sind in der letzten Minute der regulären Spielzeit. War gerade ein Offensivfoul von Fortuna Düsseldorf. Eben noch mal kurz davor ja die gute Chance von Slimani. Der es zumindest mal versucht hat, Maras Slimani, der 19-Jährige. Aber das Spiel ist natürlich entschieden. Es wird, könnte ich mir vorstellen, 2-3 Minuten Nachspielzeit geben hier in Düsseldorf. 4-1 steht es für den SC Freiburg. Sie waren einfach dann doch eine Nummer zu groß für Fortuna Düsseldorf. Sind einfach eine Mannschaft, die immer weiß, was zu tun ist. Die immer genau das macht, was der Trainer von ihr erwartet. Sie haben hier kein Feuerwerk abgebrannt, das mussten sie aber nicht. Und hinten drin stehen dann damit Ginter und Lienhardt auch jetzt wieder zwei unglaublich coole Jungs, die dann im Zweifelsfall defensiv was machen. Ja. Und die letzten Sekunden laufen jetzt eben runter.
7: 3 Minuten trennen Rot-Weiß Essen von der Pokalüberraschung, dem kleinen Coup gegen den Zweitligisten aus Hamburg. Der FC St. Pauli braucht 2 Tore. Um hier auszugleichen, um zumindest mal in die Verlängerung zu kommen. Nichts, was wir hier gesehen haben, deutet darauf hin. Und auch der aktuelle Standort des Spielgeräts nicht. Freistoß für Rot-Weiß Essen, rechter Flügel. Lukas Brumme zurückgekommen nach muskulären Problemen. Und jetzt mit dieser Flanke von der rechten Seite. Abschluss löst sich, Ruben Reisig. Beton soll er doch eigentlich anmischen, aber wenn die St. Paulianer die Essener lassen, dann schließen sie eben weiter ab und schießen weiter aufs Tor, in dem Fall übers Tor, als würde er den Ball zur Westtribüne spielen wollen, die dem Schlusspfiff entgegenklatscht. 2 Minuten noch in Essen.
8: In Lübeck läuft die Nachspielzeit, 5 Minuten beträgt sie, davon ist 1,5 abgelaufen, unverändert der 2-Tore-Vorsprung für den Erstligisten. Der SC Paderborn führt mit 4:2. Aber jetzt Lübeck mit dem Konter. Schaffen sie, sie durchzubringen. Sind schon über die Mittellinie rübergegangen. Ball auf die linke Seite zu Fernandes. Der Mann, der das 4:2 machte. Fernandes im 16er. Fernandes! Fußabwehr von Schubert. Und Ecke noch einmal für Lübeck. Kompliment für diese Mannschaft. Hut ab vor dieser Mannschaft. Sie lassen sich nicht hängen. Sie machen weiter Druck, aber immer noch 4:2 für Paderborn.
0: Freiburg nochmal über die linke Seite jetzt mit Christian Günther, der von eingewechselt wurde. Kurzpassspiel. Die letzten, ich guck mal auf die Uhr, ja, 2 Minuten haben wir wohl noch ungefähr. 4 Minuten gibt es ja on top hier in Düsseldorf. Das Spiel scheint geregelt zu sein. Irie auf der rechten Seite nochmal nach vorne gespielt zu Goto. Der schaut, wer ist in der Mitte. Er ist im 16er drin. Er wartet ganz schön lange. Was macht er? Er schießt seinen Gegenspieler an. War wahrscheinlich an der Stelle jetzt das Cleverste. Gibt nochmal eine Ecke von der rechten Seite für den SC Freiburg. Vielleicht können sie ja noch das 5. Tor erzielen.
7: In Essen laufen die letzten Sekunden dieses Erstrundenspiels, das die kleine Überraschung erleben wird. Der FC St. Pauli hat schlicht keine Zeit mehr. 20 Sekunden noch. 2 Tore müsste der Bundesliga-Absteiger schießen. Hat den Ball nochmal. Halb links vorm Strafraum. Gotter mit Entschlossenheit. Das kommt zu spät und auch mit zu wenig Substanz dran. Zu wenig Fleisch am Knochen. Befreiungsschlag der Essener führt zur vielleicht letzten Chance. Nein, abgebrochen. Nochmal in den Mittelkreis gespielt. Brumme hat jetzt Zeit, guckt vielleicht noch mal auf die Anzeigetafel. 4 Minuten sind runtergelaufen. Das ist noch mal der Pass in den Strafraum. Grätsche von Mathiesen, sauber, sagt der Schiedsrichter, der dann vor allem sagt, Schluss! Rot-Weiß Essen besiegt den FC St. Pauli, schmeißt den Bundesliga-Absteiger raus. 2:0. Der Drittligist zieht in die zweite Runde ein und feiert diesen Pokal-Coup an der Hafenstraße.
8: Die letzten 60 Sekunden sind angebrochen auf der Lübecker Lohmühle. Paderborn wird dieses Pokalspiel gewinnen. 4:2 liegt der SCP vorne gegen Lübeck.
0: In der letzten Minute der vierminütigen Nachspielzeit nochmal eine Ecke von Scherhand. Er ist so ein bisschen

0: Und jetzt pfeift Schiedsrichter Felix Pregan ein gutes, ein spannendes, ein unterhaltsames Pokalspiel ab. Der Viertligist, der Regionalligist aus Lübeck, der 1. FC Phoenix, hat einen guten Fight geboten. Paderborn am Ende standesgemäß mit 4:2 durch. Und das war sie, unsere Pokalberichterstattung. Jetzt die Analyse mit Lisa Tellers.
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2: Und da hat es nochmal ein paar Tore gehagelt an diesem Sonntagabend in der ersten Runde des DFB-Pokals. Lisa Tellers hier, willkommen zurück. Wir sortieren das Ganze für euch und sprechen natürlich drüber. Am Ende haben wir eine weitere Pokalüberraschung. Und ich hatte es irgendwie im Gefühl, die Essener schaffen es tatsächlich und kicken den FC St. Pauli raus. 2:0 gewinnt RWE. Außerdem Freiburg erfüllt seine Pflichtaufgabe, gewinnt mit 5:1 in Düsseldorf. Und Paderborn müht sich ab mit einem 4:2-Sieg gegen Phoenix Lübeck und ist damit auch weiter und steht in der zweiten Runde. So, lasst uns drüber reden und lasst uns zum Hexenkessel und zum Fire Beast rübergehen. Naja, Tim Wichmann feiert zwar nicht mit, aber hat zumindest diesen Essener Feiertag heute ein Stück weit mit begleiten dürfen. Denn die Essener schaffen es tatsächlich, Tim, gewinnen mit 2:0. Und ich kann mir vorstellen, dass bei dir heute im Stadion auch noch ein bisschen gefeiert wird.
3: Boah, da gehe ich jetzt auch einfach mal von aus. Also eben war ich ja schon kurz bei Louis van Gaal und der 100% Karat-Chance. Also so viel zum Firebeast, der wäre hier jetzt auch gut aufgehoben. Und die 100% Karat-Chance, die ist es natürlich am Ende, über die wir reden müssen. Ne? Das war die Riesenchance für Martin Kahr, St. Pauli hier in Führung zu bringen, hat er ausgelassen. Und im zweiten Durchgang gab es dann ganz wenig. Und deswegen steht jetzt eine, ja, nicht glückselige, sondern vor Glück tobende rote Jubeltraube vor der Westtribüne. Ben Hüning da gerade, der Innenverteidiger, nach vorne gestürmt, ballte alles, was er zur Verfügung hatte und wollte einfach alles zurückgeben. Die Westtribüne hier heute natürlich ein Riesenfaktor und jetzt natürlich das Zentrum der Partybiestigkeit.
2: Ja, und sie haben auf jeden Fall Wort gehalten. Uwe Koschinat hatte den Hexenkessel gefordert. Der war es dann am Ende. Aber vor allen Dingen, Tim, es war ja nicht nur die Atmosphäre, sondern spielerisch hat sich Essen diesen Sieg auch total verdient.
3: Ja, das würde ich spätestens, nachdem ich den zweiten Durchgang gesehen habe, genauso sagen. Also sie haben natürlich dicke Dinger zugelassen im ersten Durchgang. Das ist dann pures Glück, dass Kars die nicht macht, in der Mehrzahl auch. Aber im zweiten Durchgang wirklich nichts mehr zugelassen. Also am Ende habe ich hier gerade erklicken können, sind es dann 7:2 Schüsse aufs Tor für Essen. Und das ist natürlich schon eine Hausnummer, ne? Gegen den Zweitligisten, der jetzt hier wirklich sehr bedröppelt zurückkommt vom Gästeblock und ausgeschieden ist. Also das war eine sehr reife Leistung mit den Essenern, ist absolut zu rechnen. In solchen Highlight-Spielen definitiv. Da ist dann die Frage, wie sie es im Liga-Alltag gestalten und im weiteren Verlauf dieses Turniers. Aber heute ist erstmal Feiern angesagt, weil es eben kein glückliches, sondern du sagst es, ein absolut verdientes Weiterkommen war.
2: Ja, und auf der anderen Seite zwei Remis in der zweiten Liga, dann jetzt das Aus in Runde 1. Jetzt kriegt diese Saisonstart dann schon so einen leicht auch negativen Touch, oder?
3: Ja, leicht würde ich sogar streichen. Bis jetzt war es holprig, jetzt ist es dann wirklich handfestes Geröll, durch das sich Marcel Rapp da rollen und arbeiten und kämpfen muss. Also ich habe es ja auch in der Repo ein paar Mal gesagt, natürlich unglaublich viele, unglaublich wichtige Spieler verloren. So ein Spiel wie heute hilft dann wahrscheinlich auch nicht, Erik Smit und Fujita vielleicht davon zu überzeugen, doch noch zu bleiben. Dementsprechend Riesenaderlass, das kommt dann schon mal vor, dass man ein bisschen braucht, um in die Saison zu kommen. Aber wenn du einen unterklassigen Verein zugelost bekommst, wie es ja dann meistens der Fall ist in der ersten Pokalrunde, dann ist das natürlich eine Gelegenheit, da Momentum zu sammeln, um dich dann auch weiter in Ruhe auf den Fortschritt konzentrieren zu können. Ja, das hat nicht geklappt. Jetzt gibt es erstmal ein paar deftige Negativschlagzeilen für Marcel Rapp und sein Team.
2: Ja, die nächsten Tage werden nicht ganz so angenehm und St. Pauli muss diesen Turnaround jetzt auch vor allen Dingen über die Liga schaffen. Das hat Fortuna Düsseldorf heute auch so ein Stück weit gehofft. Auch die sind richtig schlecht gestartet in die dritte Liga. Zwei Niederlagen gab es, eben auch dieser bittere Abstieg dann im Sommer.

0: Aber was will man auch erwarten gegen den SC Freiburg, die ein Stück weit eben auch einfach eine Maschine sind, ja, die gar nicht erst solche Spiele überhaupt ja, aus der Hand geben oder den Anschein machen, das dann zu unterschätzen. Und so gewinnen sie am Ende auch mit 5:1 gegen die Fortuna. Stefan Hensel, welche Überschrift bekommt dieser Freiburger Sieg aus deiner Sicht?
1: Tja, die Freiburger sind natürlich nicht so ein Feierbiest wie Tim Wiechmann, aber die können auch schon ganz ordentlich feiern. Die stehen gerade da in ihrer Kurve und die haben ihre Hausaufgaben einfach perfekt gelöst. Ich würde sagen, sie können es und sie wollen es und sie machen es einfach immer wieder. Diese Mannschaft, du hast es eben eigentlich schon perfekt zusammengefasst, die ist wie eine gut geölte Maschine. Sie haben heute geliefert, sie werden auch in der Bundesliga startbereit sein gegen Union Berlin. Die haben sich von Düsseldorf hier nie aus dem Konzept bringen lassen. Ja, zwischendurch haben sie vielleicht mal ein bisschen, sagen wir mal, die Stutzen runtergerollt, aber da war einfach nichts zu holen für die Fortuna. So ehrlich muss man am Ende sein und gerade so die späten Tore zeigen das ja auch. Die sind ganz seriös, die spielen das dann bis zu 90 plus X einfach durch und dann stehen die halt hier und haben 5 Buden gemacht.
0: Und wie haben die Fortuna-Fans diese Niederlage aufgenommen? Wie hast du dann auch die Stimmung nach dem Spiel in der Arena wahrgenommen?
1: Also sie waren ja zwischendurch, das hatten wir ja auch schon so erste Hälfte mal so ein bisschen thematisiert oder nach der ersten Hälfte, gefühlt ja fast euphorisiert. Ich sag mal so, die Euphorie ist einer gewissen Höflichkeit entschwunden. Also sie sind noch nett zu ihrer Mannschaft, obwohl das natürlich am Ende hier eine ganz schön glasklare Kiste geworden ist. Aber es ist jetzt nicht so, als wenn die E-Team mehr abfeiern würden. Und ich glaube, auch hier wird es Diskussionen geben. Die Unruhe wird nicht abnehmen. Und es wird, glaube ich, in Richtung nächster Spieltag dritte Liga nicht einfacher werden. Heimspiel VfB Stuttgart 2. Ich will jetzt nicht in irgendwelchen Wortspielen enden, aber Alexander Ende, Endspiel und so weiter. Ich glaube, das so geht vielleicht so ein bisschen in die Richtung, ohne da vorgreifen zu wollen.
0: Ja, schwierige Tage auch für ihn. Also er muss da seine Mannschaft irgendwie wieder in den Griff kriegen oder zumindest auch diesen Turnaround schaffen, denn im Moment sind sie in einer Negativspirale, die Fortuna, gefangen und das hat alles seinen Anfang genommen mit dem Abstieg im Sommer. Danke dir, Stefan. Und damit sind wir in Lübeck, bei Phoenix Lübeck, die heute die Paderborner zu Gast hatten und am Ende mit 2:4 verlieren. Aber Patrick Seibel, ich glaube, mit sehr gehobenem Haupt da auch aus diesem Spiel rausgehen können und sich sehr, sehr gut verkauft haben.
2: Absolut. Besser könnte ich es nicht formulieren. Das war sie, die Analyse. Nein, vielleicht noch ein bisschen ausführlicher. Du hast absolut recht. Sie können wirklich stolz auf sich sein, der erste FC Phoenix Lübeck, denn sie haben Paderborn, das ist ein Erstligist und sie sind ein Viertligist, wirklich ganz schön in die Bredouille gebracht, phasenweise. Das Ergebnis 4:2, es geht in Ordnung, auch in dieser Höhe, aber es hätte auch knapper werden können. Das Spiel hatte seine Momente, wo es dann auch hätte kippen können, insbesondere nach dem bisschen überraschenden 1:2 Anschlusstreffer für Lübeck kurz vor der Pause. Dann die Phase nach dem Wechsel, bis dann Paderborn endlich wieder stabiler wurde und auch das 3:1 das Zwischenzeitliche machte. Da wackelte Paderborn und da hatte Lübeck auf jeden Fall Chancen zum Ausgleich. Mit etwas Glück überstand Paderborn diese Phase und am Ende dann nach dem 4:1 dachte man, jetzt wird's deutlich, jetzt ist es richtig klar. Und es hätte auch noch deutlicher werden können. Paderborn hat auch noch ein paar Chancen liegen lassen. Aber auf der anderen Seite nochmal ein extra Kompliment an Lübeck. Sie haben nicht nachgelassen. Bis zur 5. Minute der Nachspielzeit hat Lübeck versucht, ein Tor zu machen. Und sie haben es ja geschafft, Viertelstunde vor Schluss mit dem 2:4. Und dann haben sie wieder Druck gemacht, hatten auch Gelegenheiten, nochmal zu treffen. Auch da hatte Paderborn in der einen oder anderen Situation Glück. Unterm Strich kann man sagen, standesgemäß der Erfolg für den Erstligisten, aber Lübeck geht besser aus dieser Partie raus als Paderborn, auch wenn man ausgeschieden ist, klingt vielleicht ein bisschen blöd, aber Lübeck hat am oberen Limit gespielt und Paderborn hat noch einige Baustellen gezeigt, die man schleunigst abstellen muss. Nächstes Wochenende spielt man in der ersten Liga auswärts bei Mainz 05 und dann muss einiges besser funktionieren als heute.
0: Vielen Dank dir, Patrick, für das Fazit. Und die Paderborner haben noch ein bisschen Arbeit vor sich. Denn am kommenden Wochenende, also zumindest nächstes Wochenende dann, auf den Tag heute gesehen, sind die Paderborner dann auch in der Bundesliga zu Gast. Dann steht die neue Saison an und dann geht es vor allen Dingen um den Klassenerhalt. Ich bin gespannt, ob sie dafür vorbereitet sind. 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Ihr findet uns auf jeden Fall und bleibt gerne auch in den kommenden Wochen und an den Wochenenden bei uns. Ich bin auf jeden Fall am Start. Mein Name ist Lisa Tellers. Ich freue mich drauf. Wir hören uns dann am nächsten Wochenende wieder. Macht's gut und einen schönen Sonntagabend noch.